0: 10 Grad im Erzgebirge und 30 Grad am Oberrhein. Am Mittwoch viel Regen, später teilweise trocken, 19 bis 30 Grad. Am Donnerstag Schauer, teilweise Gewitter, gebietsweise auch freundliche Phasen, bei 20 bis 27 Grad. Es ist 2.03 Uhr.
1: Vielen Dank an die Kollegen von den Nachrichten. Und wir machen gleich weiter mit einer Sofortmeldung. Achtung, Falschfahrer auf der A9 München-Nürnberg unterwegs. Zwischen München-Schwabing und Kreuz München-Nord kommt Ihnen aktuell ein Falschfahrer entgegen. Fahren Sie äußerst rechts und überholen Sie nicht. Auf der A9 München-Nürnberg zwischen München-Schwabing und Kreuz München-Nord ist ein Falschfahrer unterwegs. Vorsicht bitte in beiden Richtungen. Weiter geht's mit einer amtlichen Gefahrenmitteilung. Wegen aktueller Waldbrände in Belgien, Teilen von Rheinland-Pfalz, Baden-Württemberg, Nordrhein-Westfalen, Hessen und Saarland kann es zur Rauchbildung und Brandgeruch kommen. Bitte halten Sie in den Bereichen dort Fenster und Türen geschlossen. Lüftungsanlagen schalten Sie bitte aus, sowie auch Klimaanlagen. Zurück zu den Straßen. A2 Dortmund-Hannover zwischen Lünen-Süd und Kamen-Bergkamen. Nach einem Unfall in beiden Richtungen, Fahrbahn weiterhin gesperrt. Eine Umleitung führt über die U42 und die U65A. A61 Mönchengladbach-Venlo zwischen Kreuz Mönchengladbach und Mackenstein. In beiden Richtungen wegen Brückenbauarbeiten die Fahrbahn bis 5 Uhr gesperrt. Berlin, A111 stadteinwärts. Da ist wegen einer Ölspur zwischen Schulzendorfer Straße und Weidmannslusterdamm die Fahrbahn aktuell gesperrt.
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1: Freue mich, dass Sie am Radio sind. Herzlich willkommen am Mikrofon Ronny Krappmann.

Magier von Alvaro Soler in der ARD nach 2.11 Uhr. Schön, dass Sie im Radio sind. Und für alle die, die gerade ja unterwegs sind, weil sie arbeiten, weil sie ja zu tun haben, sich engagieren. Und die seien mal ganz, ganz herzlich an der Stelle erwähnt und gegrüßt. Und auch vielen, vielen herzlichen Dank für Ihre Zuschriften hier zum Thema Gefühle. Und was macht das alles mit uns? Was bewegt Musik? Wie gehen wir denn mit Gefühlen, die in uns ausgelöst werden, um? Und da hat auch die Margit geschrieben, dass sie ganz, ganz große Gefühle hat bei einem ganz speziellen Song. Und rein zufällig, muss ich sagen, wirklich zufällig, ist er gleich am Start hier. Sie verbindet damit ganz, ganz viel, weil irgendwie er sie damals, als sie ihn das erste Mal im Radio gehört hat, sehr geflasht hat. Die Rede ist von 7 Seconds, Yasun Dur und Nini Cherry. Besonderer Song. Auch für mich, als ich begonnen habe mit Radio, vor vielen, vielen Jahren, war das einer der ersten Songs, die ich gespielt habe. Und ich war hin und weg. Und deswegen freue ich mich sehr, dass ich ihn jetzt nochmal spielen kann. Hier ist 7 Seconds in der

Musik von Johnny Hates Jazz in der ARD-Hitnacht. Um 2.23 Uhr machen wir jetzt einen Ausflug in die 80er Jahre und da gab es so einige coole Sachen. Zum Beispiel Miami Vice oder auch berühmte Tatorte mit Szymanski. Und manchmal gab es dazu auch noch coole Musik von dem einen oder anderen Künstler. Tja, und dieser hier, Klaus Lage, der hat Musik geschrieben, die oft auch für Filme verwendet worden ist. Und es gibt einen Titel, den hat er ganz lange immer sehr gern gesungen und der wird auch immer noch sehr, sehr oft gespielt. Der heißt Monopoly und den gibt es jetzt hier bei uns in der ARD-Hitnacht. Ein Klassiker aus den 80ern.

0: 2:31, eine Minute nach 3:30. Hier ist der Verkehrsservice in der ARD-Hitnacht. Gute Meldung, der Falschfahrer hat die Strecke um München herum verlassen. Sie haben wieder eine gute und freie Fahrt hoffentlich. Eine amtliche Gefahrenmitteilung wegen aktueller Waldbrände in Belgien, Teilen von Rheinland-Pfalz, Baden-Württemberg, Nordrhein-Westfalen, Hessen und Saarland kommt es zur Rauchbildung und Brandgeruch. Bitte Vorsicht, Fenster geschlossen halten, Klima- und Lüftungsanlagen bitte ausschalten. Soweit dieser Hinweis. Wir schauen weiterhin auf die Straßen A2 Dortmund und Hannover zwischen Lünen Süd und Kamenberg Kamen. Nach einem Unfall in beiden Richtungen immer noch die Fahrbahn gesperrt. Es gibt eine Umleitung über die U42 und die U65A. A61 Mönchengladbach-Venlo zwischen Kreuz Mönchengladbach und Mackenstein. In beiden Richtungen Brückenbauarbeiten noch bis 5 Uhr Fahrbahn gesperrt. Und Berlin A111 stadteinwärts, da ist eine Ölspur zwischen Schulzendorfer Straße und Waldmannslosterdamm. Die Straße ist aktuell gesperrt. Soweit unser Blick auf die Straßen in Deutschland.
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0: Am Mikrofon Ronny Krappmann.

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1: Um 3 Uhr mit Ronald Lessig. Im belgischen Naturschutzgebiet Hohes Venn kämpfen Feuerwehrleute weiter gegen die Brände. Aus dem deutschen Grenzgebiet hieß es am Abend, die Brandlinie sei mehr als 2 Kilometer entfernt. Aus der Nachrichtenredaktion Konstanze Semidey.
2: Laut Feuerwehr Monschau ist die Situation dort derzeit relativ entspannt. Ein Sprecher sagte, man sei vor die Lage gekommen. Dennoch würden die Einsatzkräfte von Feuerwehr, Technischem Hilfswerk und Polizei die ganze Nacht über im Einsatz sein. Zuvor hatten etwa 30 Anwohner aus einem Ortsteil von Monschau ihre Wohnungen verlassen müssen. Sie können auch immer noch nicht zurück. Der Waldbrand im Hohen Venn ist einer der größten in der belgischen Geschichte. Etwa 3000 Hektar Fläche wurden innerhalb weniger Tage zerstört. Da der Boden aus Torf besteht, ist die Bekämpfung des Feuers besonders schwierig.
1: In Thüringen bröckelt die sogenannte Brombeer-Koalition. 2 Landtagsabgeordnete des BSW haben dem Regierungsbündnis mit CDU und SPD ihre Unterstützung entzogen. Aus der Nachrichtenredaktion Jonas Valentin Weber.
3: Anke Wirsing und Sven Künzel erklärten am späten Abend, dass sie Ministerpräsident Vogt nicht mehr mittragen. Damit kamen sie einer Forderung des Bundesvorstands nach. Dieser hatte vorgeschlagen, den CDU-Politiker durch einen überparteilichen Ministerpräsidenten zu ersetzen. Die übrige BSW-Fraktion hatte vorher dafür gestimmt, die Regierungszusammenarbeit mit CDU und SPD fortzusetzen. Bisher kam die Brombeer-Koalition schon nur auf 44 von 88 Sitzen im Erfurter Landtag. Hintergrund ist, dass die TU Chemnitz Vogt seinen Doktortitel entzogen hatte. Ihm wird vorgehalten, unsauber gearbeitet zu haben.
1: In London haben tausende Menschen an einer Mahnwache für den verstorbenen Cambridge-Professor Jason Arday teilgenommen. Aufgerufen hatte eine Antirassismus-Organisation. Jason Arday hatte als jüngster schwarzer Professor in der Geschichte der Elite-Uni für Aufmerksamkeit gesorgt. Nachdem zahlreiche Medien über Plagiatsvorwürfe berichtet hatten, war der 41-Jährige zurückgetreten. Am Freitag wurde er tot aufgefunden. Die Familie und auch der Kanzler der Uni Cambridge sprachen von einer rassistischen Hetzjagd. Gut 2 Wochen nach Kritik an FIFA-Präsident Infantino hat sich der Fußballweltverband von seinem Betriebsdirektor Kevin Lamour getrennt. Offiziell bedankte sich die FIFA für die 2-jährigen Dienste, ansonsten werde zum Thema kein weiterer Kommentar abgegeben. Lamour hatte sich mit einem offenen Brief gegen das Vorhaben Infantinos gestellt, Anteile an der Fußball-WM und anderen Turnieren an Investoren zu verkaufen. Nach massivem Widerstand hat Infantino seine Investorenpläne inzwischen verworfen. Das waren die Nachrichten. Das Wetter in Deutschland. Tagsüber Schauer und einzelne Gewitter, auch trockene und freundliche Phasen, bei 17 Grad im Erzgebirge und 30 Grad am Oberrhein. Am Mittwoch viel Regen, später trocken, 19 bis 30 Grad. Es ist 3.03 Uhr.
4: Zeit, um auf die Straßen zu schauen. Hallo, lieber Autofahrer, hier ist der Verkehrsservice in der ARD-Hitnacht. A2 Dortmund-Hannover zwischen Lünen-Süd und Kamenberg-Kamen nach einem Unfall in beiden Richtungen Fahrbahn gesperrt. Eine Umleitung führt über die U42 U65A. A8 Salzburg Richtung München zwischen Anger und Neukirchen nach einem Unfall aktuell Fahrbahn gesperrt. A61 Mönchengladbach-Venlo zwischen Kreuz Mönchengladbach und Mackenstein. In beiden Richtungen wegen Brückenbauarbeiten. Fahrbahn gesperrt, das Ganze noch bis 5 Uhr. Berlin, die A111 ist stadteinwärts wegen einer Ölspur zwischen Schulzendorfer Straße und Waldmannslosterdamm gesperrt. Soweit unser Blick auf die Straßen in Deutschland.
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4: 3.03 Uhr inzwischen. Ha, jetzt kann man so reinstarten. Neuen Tag. Und auch guten Morgen sagen. Am Mikrofon Ronny.

Leo Sayer in der ARD-Hitnacht zu hören mit When I Need You, ein Klassiker bei uns im Programm. Und die Zuschriften, die reißen nicht ab, was mich sehr freut. Ich lese gern alles, was Sie so auf dem Herzen haben über Ihre Gefühle und das, was man die macht mit der Musik und auch das Alltägliche und Ihre kleinen Geschichten. Sehr, sehr unterhaltsam. Und auch vielen Dank für Ihr Vertrauen, was Sie mir da entgegenbringen. Und für alle Trucker, die mir hier schreiben, schon mal eine gute Fahrt. Jungs, schön, dass ihr anhaltet, wenn ihr mir schreibt. Haben mir schon zwei Leute geschrieben, sie sind extra auf dem Parkplatz, damit sie mir was schreiben können. Das macht ja auch richtig so, ne? Also nicht während der Fahrt hier irgendwie Handy benutzen. Das ist, glaube ich, keine gute Idee. Deswegen lieber einfach mal anhalten, aussteigen, ein paar Kniebeuge machen, kurze Nachricht schreiben, ein Käffchen trinken und dann weiterfahren. Also gute Fahrt, Freddy. Ich brauche, glaube ich, einen Kaffee. Freddy, danke schön. Grüße nach Offenburg zurück und ich habe mich sehr gefreut. Tja, das ist live hier. Da kann man sich auch mal ein bisschen verheddern. Ich hole mir jetzt einen Kaffee und lese noch ganz schnell weiter hier und dann hören wir uns gleich wieder. Und bis dahin gibt es Musik von Soft Cell zum Beispiel oder auch hier den hier. 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

Hier ist die ARD-Hitnacht, 3.20 Uhr inzwischen, 10 Minuten vor halb vier. Guten Morgen allerseits, schön, dass wir Sie begleiten dürfen zum Start in den neuen Tag. Ja, mit den Gefühlen, das ist schon so eine Sache. Manchmal überkommen Sie einem bei einem schönen Titel oder bei einem tollen Film oder einfach, weil man ja einem geliebten Menschen in die Augen blickt und merkt und spürt, was er einem bedeutet. Geht dir das auch manchmal so? Naja, so ist das Leben. Ne? Wir sind halt nicht aus Stein. Wir sind Menschen. Wir haben ein Herz, wir haben eine Seele. Und wenn man es zulässt, dann kann man eine ganze Menge erleben mit seinen eigenen Gefühlen, glauben Sie mir. Tainted Love, jetzt am Start. Ein cooler Song von Softcell. Musik aus den 80ern, bei uns ganz, ganz hoch geschrieben.

0: und verkennen der Song von Mr. Chris de Burg in der ARD Hitnacht. Und dann haben wir es 3.30 Uhr, halb drei, Quatsch, halb vier. Wir schauen auf die Straßen in Deutschland. 3.30 Uhr, halb vier. Hier ist der Verkehrsservice in der ARD Hitnacht. Noch einmal eine amtliche Gefahrmitteilung. Aktuelle Waldbrände in Belgien, in Teilen von Rheinland-Pfalz, Baden-Württemberg, Nordrhein-Westfalen, Hessen und dem Saarland. Dadurch kann es zu Rauchbildung und Brandgeruch kommen. Bitte lassen Sie die Fenster und Türen geschlossen. Schalten Sie Klima- und Lüftungsanlagen aus. Wir blicken auf die Straßen A2 Dortmund-Hannover zwischen Lünen-Süd und Kamenberg-Kamen. Nach einem Unfall in beiden Richtungen Fahrbahn gesperrt. Eine Umleitung führt über die U42 und U65. A8 Salzburg Richtung München. Zwischen Anger und Neukirchen nach einem Unfall Fahrbahn gesperrt. Umleitung führt über die U4. A61 Mönchengladbach-Venlo zwischen Kreuz Mönchengladbach und Mackenstein. Beide Richtungen wegen Brückenbauarbeiten gesperrt. Das Ganze bis 5 Uhr. A66 Fulda Richtung Frankfurt zwischen Neuhof Nord und Neuhof Süd wegen einer Person im Tunnel. Der Tunnel aktuell gesperrt. Vorsicht! Berlin, A111, da ist stadteinwärts wegen einer Ölspur zwischen Schulzendorfer Straße und Waldmannslusterdamm die Fahrbahn gesperrt. Soweit unser Blick auf die Straßen in Deutschland.
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0: Guten Morgen wünscht Ronny Krappmann.

on the radio, Donna Summer hier bei uns im Radio in der ARD Hitnacht. Tja, manchmal schicken einen die Gefühle auch so ein bisschen auf andere Wege. Kennen Sie das? Man hat so eine Gefühlsschwankung und sagt sich, wo geht denn das jetzt hin? Was mache ich denn jetzt? Und da überlegt man so und dann fährt man vielleicht so im Auto oder ist unterwegs und macht rein zufällig das Radio an und dann wird einem die Antwort wahrlich abgenommen. Funktioniert, glauben Sie mir. Ich muss nicht sagen, glauben Sie mir, ist Quatsch. Also lassen Sie sich ganz so einfach drauf ein. Weil jetzt kommt ein Mann, der hat das ausprobiert mit den anderen Wegen. Und war dann nicht mal ganz unerfolgreich. Und was er da so erlebt hat und was ihn bewegt, gefühlstechnisch, das hat er in eine gute Musik verpackt und in einem guten Text und das Ganze auch noch gesungen. Hier ist er. Hier ist Andreas Burani mit Auf anderen Wegen.

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1: Um 4 Uhr mit Ronald Lessig. Beim Deutschen Zentrum für Luft- und Raumfahrt in Kochstedt in Sachsen-Anhalt wird heute ein neues Technologiezentrum zur Drohnensicherheit eingeweiht. Zur Eröffnung werden unter anderem Bundesinnenminister Dobrindt und Bundesforschungsministerin Bär erwartet. Was das neue Zentrum leisten soll, berichtet Birte Sönnigsen in Berlin.
2: Hier soll neue Drohnentechnik erforscht und entwickelt werden und am Flughafen Magdeburg-Kochstedt auch direkt in der Praxis getestet werden. Ziel ist es, mit der rasanten technischen Entwicklung im Bereich der Drohnen mitzuhalten. Unterschiedliche Drohnentypen mit Sensoren zu erkennen, wird immer komplizierter. Und KI-gesteuerte Drohnen können inzwischen auch Ziele ansteuern, selbst wenn man versucht, sie mit einem Störsender davon abzuhalten. Das Zentrum soll also dabei helfen, dass Deutschland beim technischen Wettrüsten mit Drohnen mithalten kann.
1: In Belgien, nahe der deutschen Grenze, kämpft die Feuerwehr weiter gegen die verheerenden Feuer im Naturschutzgebiet Hohes Venn. Auch etwa 240 deutsche Einsatzkräfte sind in mehreren Schichten im Einsatz. Die Brandlinie sei gut 2 Kilometer von der Grenze entfernt, hieß es zuletzt von der Feuerwehr der Stadt Monschau in Nordrhein-Westfalen. Weil der Wind wieder zunehmen soll, werde engmaschig kontrolliert. In Thüringen bröckelt die sogenannte Brombeer-Koalition. 2 Landtagsabgeordnete des BSW haben dem Regierungsbündnis mit CDU und SPD ihre Unterstützung entzogen. Aus der Nachrichtenredaktion Jonas Valentin Weber.
3: Anke Wirsing und Sven Künzel erklärten am späten Abend, dass sie Ministerpräsident Vogt nicht mehr mittragen. Damit kamen sie einer Forderung des Bundesvorstands nach. Dieser hatte vorgeschlagen, den CDU-Politiker durch einen überparteilichen Ministerpräsidenten zu ersetzen. Die übrige BSW-Fraktion hatte vorher dafür gestimmt, die Regierungszusammenarbeit mit CDU und SPD fortzusetzen. Bisher kam die Brombeer-Koalition schon nur auf 44 von 88 Sitzen im Erfurter Landtag. Hintergrund ist, dass die TU Chemnitz Vogt seinen Doktortitel entzogen hatte. Ihm wird vorgehalten, unsauber gearbeitet zu haben.
1: In London haben tausende Menschen an einer Mahnwache für den verstorbenen Cambridge-Professor Jason Erday teilgenommen. Aufgerufen hatte eine Antirassismus-Organisation. Jason Erday hatte als jüngster schwarzer Professor in der Geschichte der Elite-Uni für Aufmerksamkeit gesorgt. Nachdem zahlreiche Medien über Plagiatsvorwürfe berichtet hatten, war der 41-Jährige zurückgetreten. Am Freitag wurde er tot aufgefunden. Die Familie und auch der Kanzler der Uni Cambridge sprachen von einer rassistischen Hetzjagd. Das waren die Nachrichten. Das Wetter in Deutschland. Tagsüber Schauer und Gewitter, auch trockene und freundliche Phasen bei bis zu 17 Grad im Erzgebirge und 30 Grad am Oberrhein. Am Mittwoch viel Regen, später trocken 19 bis 30 Grad. Am Donnerstag Schauer bis 27 Grad. Es ist 4.03 Uhr.
4: Guten Morgen, liebe Autofahrer. Wir schauen gemeinsam auf die Straßen in Deutschland. Es geht los mit der A2. Und zwar Dortmund-Hannover. Zwischen Lünen-Süd und Kamenberg kamen nach einem Unfall in beiden Richtungen Fahrbahn gesperrt. Es gibt eine Umleitung und die führt über die U42 und U65A. A61 Mönchengladbach-Venlo. Zwischen Kreuz Mönchengladbach und Mackenstein. In beiden Richtungen wegen Brückenbauarbeiten bis 5 Uhr die Fahrbahn gesperrt. Und Berlin A111. Da ist stadteinwärts wegen einer Ölspur zwischen Schulzendorfer Straße und Waldmannsloster Damm die Stadtautobahn gesperrt. Soweit unser Blick auf die Straßen in Deutschland. Gute Fahrt.
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4: Auf geht's. Guten Morgen wünscht Ronny Krattmann.

Inzwischen 4.21 Uhr. In 9 Minuten ist es 4:30. Wir wünschen einen guten Start in den neuen Tag und freuen uns, dass Sie am Radio sind und dass Sie uns begleiten in diesen neuen Tag hinein. Seien Sie uns herzlich willkommen.

0: Klassiker aus den 80ern. Imagination mit Just an Illusion in der ARD-Hitparade. Und hier ist der Verkehrsservice in der ARD-Hitnacht mit einer Sofortmeldung. Achtung, Falschfahrer unterwegs auf der B51 A43 Osnabrück-Münster. Zwischen Auffahrt Weseler Straße und Kreuz Münster Süd kommt Ihnen aktuell ein Falschfahrer entgegen. Fahren Sie äußerst rechts und überholen Sie nicht. Auf der B51 A43 Osnabrück-Münster zwischen Auffahrt Weseler Straße und Kreuz Münster Süd ist ein Falschfahrer unterwegs. Vorsicht in beiden Richtungen. A2 Dortmund-Hannover zwischen Lünen Süd und Kamenberg-Kamen nach einem Unfall in beiden Richtungen Fahrbahn gesperrt. Die Umleitung führt über die U42 und U65A. A61 Mönchengladbach-Venlo zwischen Kreuz Mönchengladbach und Mackenstein in beiden Richtungen wegen Brückenbauarbeiten bis 5 Uhr die Fahrbahn gesperrt. Berlin A111 ist stadteinwärts wegen einer Ölspur zwischen Schulzendorfer Straße und Waldmannslusterdamm aktuell gesperrt. Soweit unser Blick auf die Straßen in Deutschland.
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0: Am Mikrofon Ronny Krappmann.

Hier ist der Verkehrsfunk in der ARD-Hitnacht. Nochmal mit einer Sofortmeldung. Achtung! Falschfahrer auf der B51 A43 Osnabrück-Münster unterwegs. Zwischen der Auffahrt Weselerstraße und Kreuz Münster Süd kommt Ihnen noch immer ein Falschfahrer entgegen. Fahren Sie bitte äußerst rechts und überholen Sie nicht. Ich wiederhole. Auf der B51 A43 Osnabrück-Münster zwischen Auffahrt Weselerstraße und Kreuz Münster Süd ist noch immer ein Falschfahrer unterwegs. Fahren Sie bitte äußerst vorsichtig und überholen Sie nicht.

Fool's Garden mit dem Lemon Tree und damit sagen wir nochmal guten Morgen Deutschland. Schön, dass Sie mit uns aufstehen. Es ist 4.52 Uhr, in 8 Minuten gibt es Nachrichten, Wetter und Verkehr und einige Morningshows werden schon übernehmen. Einige Stationen hier von der ARD-Hitnacht werden sich ausklinken und übernehmen dann die Landesprogramme. Gerade habe ich auch von Schwabenländle Post bekommen von der Hedwig und von Dieter. Die fahren heute quer durch Deutschland, besuchen Verwandtschaft und haben sich gefreut, dass sie so herzlich geweckt worden sind von uns. Na, das freut uns natürlich auch sehr. Das wollen wir ja gefühlvoll machen. War ja schließlich unser Thema in dieser Nacht. Die Gefühle, musikalisch und mit ihren Gedanken, die sie mir geschrieben haben. Dafür bedanke ich mich ganz, ganz herzlich. Denn das Verhalten eines Menschen ist ja bekanntlich immer seine Botschaft. Und ihre Botschaft heute, das war wirklich sehr, sehr liebevoll und einfach nur wunderbar. Herzlichen Dank, sagt Ronny Krabmann. Und nicht vergessen, im Leben kannst du gegen alles kämpfen, aber nicht gegen deine Gefühle. In diesem Sinne, einen gefühlvollen und wunderschönen Tag.

0: Guten Morgen, hier ist Ihr Frühstücksclub. Es ist jetzt 5 Uhr.
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0: Rund einen Monat vor der Landtagswahl bei uns in Mecklenburg-Vorpommern ist die Grünen-Fraktionsvorsitzende Konstanze Öhrich zurückgetreten. Marlen Pagel, warum?
2: Ja, gegen Öhrich gab es ja im vergangenen Jahr die Beschwerde eines Mitarbeiters. Es ging um den Vorwurf des Machtmissbrauchs. Eine Anwaltskanzlei prüfte den Fall. Verstöße wurden nicht festgestellt, hieß es damals. In der vergangenen Woche sind diese Vorwürfe nun erneut hochgekommen. Öhrich habe sich zum Rücktritt entschieden, um ihre Fraktion, ihre Familie und auch sich selbst zu schützen, hieß es in einer Pressemitteilung. In Thüringen bröckelt die sogenannte Bromberg-Koalition. Zwei Landtagsabgeordnete des BSW haben dem Regierungsbündnis mit CDU und SPD ihre Unterstützung entzogen. Die beiden erklärten, sie trügen Ministerpräsident Vogt nicht mehr mit. Der CDU-Politiker stehe somit aktuell nur noch einer Minderheitsregierung vor, hieß es. In Belgien nahe der deutschen Grenze kämpft die Feuerwehr weiter gegen die verheerenden Brände im Naturschutzgebiet Hohes Venn. Die Brandlinie sei gut 2 Kilometer von der Grenze entfernt, hieß es zuletzt von der Feuerwehr der Stadt Monschau in Nordrhein-Westfalen. Weil der Wind wieder zunehmen soll, werden engmaschig kontrolliert.
0: So, das Wetter für uns in Mecklenburg-Vorpommern mit Danja.
3: Ja, und ein bisschen Sonne, zumindest am Vormittag noch. Danach kommen dann dickere Wolken ins Land. Die bringen auch wieder Regen mit, wobei es in Vorpommern heute insgesamt ein bisschen trockener bleibt als in Mecklenburg. Maximal kommen wir heute auf 20 Grad. Im Moment sind wir bei 12 Grad in Wismar, 14 Grad in Göhren auf Rügen und 13 Grad in Rathei am Schloss. Und der 3-Tage-Trend, ja, bleibt im Grunde nass und wechselhaft weiterhin bei um die 20 Grad.
0: NDR 1 Radio MV mit dem zuverlässigsten Verkehrsservice für uns in Mecklenburg-Vorpommern. Die Straßen sind frei, sehr schön, machen Sie trotzdem nicht zu schnell.
3: Es blitzt auf der A14 Richtung Karstädt, Höhe Parkplatz Platerberg, A24 Richtung Hamburg zwischen Zarrentin und Gallin, B96 Lietzow Richtung Bergen, Höhe Ralswiek, B96 Stralsund Richtung A20 vor dem Parkplatz Rügenblick, B105 in Rheinberg Richtung Stralsund, B108 in Warenshof aus Teterow kommt, B191 zwischen Eldenau und Karstädt, B192 im Ortseingang Sito aus Richtung Waren kommend und zwischen Markgrafenheide und Hinrichshagen.
0: Stausblitzerunfälle melden Sie kostenlos bei uns in der App oder unter 0800 5959 100.
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0: Mit Danja Behm, mit Marlen Pagel und ich bin Nils Sörens.
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0: Dankeschön.
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0: So, wollen wir mal gucken, dass jetzt um 5:08 die grauen Zellen schon in Gange sind. Unser Quiz 6 in 49, raten Sie gerne mit. Gestern hat hier im Frühstücksclub bei NDR 1 Radio MV Melanie Quedenfeld mitgespielt und die hat das ganz ordentlich gemacht.
1: Welcher Monat hat im Kalenderjahr als einziger weniger als 30 Tage?
2: Februar.
1: Welches riesige elektronische Musikfestival zieht jährlich Zehntausende nach Neustadt-Glewe?
2: Erwin.
1: Welcher ehemalige deutsche Bundeskanzler ging als Kanzler der Einheit in die Geschichte ein?
2: Kohl.
1: Aus wie vielen Einzelfeldern besteht ein normales Schachbrett?
2: Weiter.
1: In welcher Sportart hat die Rostockerin Julia Ulbricht bei der Leichtathletik-EM Silber geholt?
2: Weiter.
1: Welches Raubtier gilt als das schnellste Landsäugetier der Erde?
2: Weiter.
1: Wie viele Einzelfelder hat ein normales Schachbrett?
2: 6.
1: In welcher Sportart hat die Rostockerin Julia Ulbricht bei der Leichtathletik-EM Silber geholt?
2: Wer weit drauf?
1: Welches Raubtier gilt als das schnellste Landsäugetier?
0: Ja. Da war die Zeit um. 4 hatte sie richtig, 2 haben gefehlt.
3: Genau, der Gepard wäre das schnellste Landsäugetier gewesen. Und ein Schachbrett hat 64 Felder.
0: Aber 4 richtige Antworten sind 200 Euro, 50 Euro pro richtige Antwort gibt's ja immer. Und der Rest geht in den Jackpot, sodass wir das dann heute spielen. Um wie viel Geld?
3: Es geht um bis zu 700 Euro. Und wenn Sie das Geld einstreichen wollen, dann melden Sie sich einfach jetzt schon mal an in der NDR MV-App. Und dann quizzen Sie nachher mit. Die nächste Runde gibt's wie immer gegen 7:10 hier bei NDR 1 Radio. 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

0: Guten Morgen. 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Hier ist der Frühstücksclub mit Daniel und Nils und mit Live Tennemann, unser Telefonspaßvogel.
1: Ja, und der hat angerufen bei Beatrix Stroh-Tink im Kaufland in Wittstock an der Dosse. Vorsicht, live.
2: Kaufland in Wittstock, mein Name ist Strohtink. Was darf ich für Sie tun?
3: Einen wunderschönen guten Tag, Sucher, Georg Sucher. Sagen Sie, ich rufe an wegen der Glückskekse.
2: Was für eine Glückskekse?
3: Naja, bei Ihnen im Regal, da habe ich so eine Tüte genommen und habe die Packung so ein bisschen präpariert.
2: Bei uns im Regal?
3: Und stellen Sie sich vor, wie ich heute schaue und Simone da ist, ist die Tüte weg.
2: Das kann ja wohl nie sein. Wie kommen Sie denn da drauf, eine Tüte aufzumachen?
3: Ich habe extra vorsichtig aufgemacht, den Keks aufgebrochen. Ich habe da was hineingetan, wieder zu und Tüte zu und vorne hingelegt.
2: Aber Sie wissen schon, dass man sowas nicht machen darf?
3: Naja, aber es ist ja eine besondere Situation. Hallo, Antrag.
2: Ja, na hallo. Solange Sie die Tüte nicht gekauft haben, ist das ja noch nicht mal Ihre Tüte.
3: Ich habe für Simone einen kleinen Ring dort rein. Es soll ja ein Antrag sein. Und der Ring ist jetzt auch weg. Ich bitte.
2: Ach Gott.
3: Ja.
2: Und jetzt hat eine arme Rentnerin den Ring gefunden, oder wie?
3: Na, also ich bitte Sie, es geht doch darum, dass ich den wiederkriege und das Glück mit Simone auch komplett wird.
2: Ja, aber nicht hier bei uns.
3: Ja, also ich würde jetzt sagen, vielleicht hat auch einer nur die Tüte irgendwie woanders hingeschoben, dass Sie mal alle Tüten öffnen und gucken, wo mein Glückskeks mit dem Ring ist.
2: Na, was Sie von mir verlangen, das ist aber ein bisschen viel, ne?
3: Warum?
2: Wir haben gar nicht die Zeit dazu, hier alle Tüten aufzumachen und dann sind die Tüten auf und wer ersetzt uns den Schaden?
3: Ja, aber Sie sind jetzt verantwortlich für mein Liebesglück.
2: Na, ich glaube das jetzt nicht, bin ich im falschen Film hier?
3: Aber Simone steht neben mir, können Sie denn nicht mal sagen, dass ich da wirklich einen Ring reingetan habe, dass Sie das glauben? Simone, hör mal zu, ich habe die Frau jetzt dran vom Verkaufsladen.
2: Ja, das kann ja jeder sagen, der hat 1000 Euro reingesteckt.
3: Das heißt, Sie wollen jetzt nichts sagen, oder wie?
2: Wollen Sie mich jetzt verarschen?
3: Hier ist Live Tennemann, Vorsicht, live.
2: Ah, Mensch, es Kinder. Ah, da haben Sie mich aber erwischt. So einen Fall hatte ich hier noch nicht.
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4: Und damit ist es jetzt auf die Sekunde genau 5.30 Uhr, 5:30. 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
4: Ja, der Rücktritt der Grünen-Fraktionsvorsitzenden in Mecklenburg-Vorpommern Ulrich ist seit dem Nachmittag das Thema. Marilyn Pagel.
5: Ja, es rumort ja schon eine Weile in Partei und Fraktion und die bekannten Belästigungsvorwürfe gegen Ulrich sollen jetzt auch Anlass für diesen Schritt sein. Ingo Bötig aus der Aktuell-Redaktion.
6: Ulrich sagte auf NDR-Nachfrage, der Rücktritt sei kein Eingeständnis. Sie wolle aber ihre Fraktion, ihre Familie und sich selbst vor weiteren Verletzungen schützen. Ein ehemaliger Mitarbeiter der Landtagsfraktion hatte ihr verbale sexuelle Belästigung vorgeworfen. Sie habe mehrfach gegen seinen Willen Liebes- und Gefühlsbekundungen geäußert. Ulrich erklärte dazu, dass die gegen sie erhobenen Vorwürfe bereits in einem unabhängigen Verfahren geprüft und als unbegründet zurückgewiesen worden seien. Die Amtsgeschäfte übernimmt nach der Informationen vorläufig ihr bisheriger Stellvertreter Harald Tape. Bis zur Neuwahl, wahrscheinlich schon in den kommenden Tagen.
5: Vor einer Moschee in Rostock hat eine Zeugin einen Schweinekopf gefunden. Nun ermittelt der Staatsschutz. Ramon Gerwin im Ostseestudio. Der Staatsschutz ist involviert. Es wird eine politisch motivierte Straftat vermutet.
7: Beschimpfung von Bekenntnissen, Religionsgemeinschaften und Weltanschauungsvereinigungen, das ist eine Straftat nach Paragraf 166 des Strafgesetzbuches. Nach Angaben der Polizei lag der Schweinekopf am Samstagmorgen am Eingang des Islamischen Kulturzentrums im Rostocker Stadtteil Teutenwinkel. Wer ihn dort abgelegt hat, ist bislang unklar. Die Kriminalpolizei ermittelt jetzt und sucht nach Zeugen, die gesehen haben, wann, wie und von wem der Schweinekopf abgelegt wurde. Nach bisherigen Ermittlungen soll die Tat in der Zeit zwischen Freitagnachmittag gegen 14.30 Uhr und Samstagmorgen 8.30 Uhr geschehen sein. Hinweise nimmt der Kriminaldauerdienst in Rostock entgegen.
5: Ein Mastbetrieb für insgesamt 200.000 Hähnchen soll im Kreis Mecklenburgische Seenplatte entstehen. Für die Anlage in Zepkow südlich von Röbel hat das Staatliche Amt für Landwirtschaft und Umwelt die entsprechende Genehmigung erteilt. Bis 2019 wurden auf dem Gelände Rinder gezüchtet. Die zwei Rinderställe sollen jetzt zu insgesamt 5 Hähnchenställen umgebaut werden. Der Antrag für die Hähnchenmastanlage wurde bereits 2022 gestellt. Jetzt kam die Bewilligung. Die Herrenseebrücke in Waren ist seit Ende 2025 gesperrt, weil damals Risse entdeckt wurden. In der vergangenen Nacht haben Ingenieure die Stabilität des Bauwerks getestet. Bente Gossel aus dem Hafmüritz-Studio.
8: Ferngesteuerte Fahrzeuge sind über die Brücke gefahren. Währenddessen haben Sensoren gemessen, wie sich die Bausubstanz unter dem Gewicht verhält. Wenn weitere Tests in der kommenden Nacht positiv ausfallen, könnte die Brücke für Autofahrer und Fußgänger wieder geöffnet werden. Ein Neubau sei langfristig jedoch kaum zu vermeiden, so Bürgermeister Norbert Möller. Die Sicherung der Brücke sowie der Belastungstest haben bisher rund 1,4 Millionen Euro gekostet. Bei einer Wiedereröffnung der Brücke würden weitere Kosten für eine permanente Überwachung anfallen.
5: 8 Wochen vor dem Auftaktspiel in der Volleyball-Bundesliga hat der SSC Peinberg Schwerin mit der Saisonvorbereitung begonnen. Wegen der am Freitag beginnenden Europameisterschaft waren allerdings nur 6 Spielerinnen beim Training. Selbst Chefcoach Kozlowski war nur kurz in Schwerin. Er ist zunächst als Cheftrainer der niederländischen Frauennationalmannschaft unterwegs. Die EM findet in der Türkei, Tschechien, Schweden und Aserbaidschan statt.
4: Das Wetter für uns in Mecklenburg-Vorpommern.
9: Ja, da haben wir heute eine Menge Wolken. Am Vormittag kann zwar immer noch mal die Sonne durchkommen, später sind die Wolken dann aber doch ziemlich dick. Es kommt dann auch ein bisschen Regen runter, in Mecklenburg vermutlich ein bisschen mehr als in Vorpommern. Das Ganze bei maximal 20 Grad heute. Im Moment sind wir bei 13 Grad in Goldberg, wir messen 10 Grad in Triebsees und 14 Grad in Feldberg. Und der 3-Tage-Trend bleibt im Grunde genauso nass, wechselhaft bei um die 20 Grad.
4: 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Die Straßen sind frei.
9: Aber es blitzt. Und zwar auf der A14 Richtung Karstädt, Höhe Parkplatz Platerberg. A24 Richtung Hamburg zwischen Zarrentin und Gallin. B96 Lietzow Richtung Bergen, Höhe Ralswiek. B96 Stralsund Richtung A20 vor dem Parkplatz Rügenblick. B105 in Rheinberg Richtung Stralsund. B108 in Warenshof aus Teterow kommt. B191 zwischen Eldena und Karstädt. B192 Ortseingang Sito Richtung Waren und zwischen Markgrafenheide und Hinrichshagen.
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11: Bitte entschuldige dich nicht dafür, dass du müde bist. Vielleicht hast du heute eine Pause gebraucht und dich dabei schuldig gefühlt, weil andere noch weitergemacht haben.
10: Okay.
11: Doch Müdigkeit ist kein Zeichen von Schwäche. Sie ist manchmal die ehrlichste Nachricht eines Körpers. Bitte hör hin, bevor er lauter werden muss.
4: Ja, verstanden.
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0: Schönen guten Morgen. 5.42 Uhr haben wir es genau. Hier ist NDR 1 Radio MV. Wir senden doch jeden Morgen hier für Mecklenburg-Vorpommern. Und wenn Sie mal Lust haben, den Frühstücksclub live anzugucken, gar kein Problem, wir sind nämlich auf Tour. Diesen Freitag senden wir 5 Stunden live vom Campingplatz Seeweide in Penzlin. Das ist zwischen Waren und Neubrandenburg. Und der Chef da ist Dirk Lindemann. Der hat uns auch schon mal erzählt, was für ein toller Campingplatz das ist.
1: Ja, wir sind ein kleiner, feiner Campingplatz im Herzen der Mecklenburgischen Seenplatte. Wir haben 120 Stellplätze, sind am Penzliner Stadtsee gelegen. Und alle, die einen ruhigen, kleinen, charmanten Campingplatz mögen, sind bei uns herzlich willkommen und fühlen sich hier wohl und lassen sich's hier gut gehen.
0: Ihr wisst ja jetzt schon ein bisschen länger, dass wir kommen. Hat sich das mittlerweile so ein bisschen rumgesprochen in Penzlin?
1: Ja, ja, es haben sich ein paar gemeldet und gefragt, Mensch, das ist ja schön, dass der NDR-Frühstücksclub zu euch kommt, können wir auch vorbeikommen, habt ihr auch was, auch einen Kaffee für uns? Und natürlich haben wir auch einen Kaffee hier und belegte Brötchen. Und ja, wir freuen uns auf einen schönen Freitagmorgen mit euch gemeinsam.
2: Das heißt, da ist morgens dann auch schon ein bisschen was los?
1: Ja, ich denke mal schon, ja. Also ist es jetzt nicht die klassische Camperzeit zwischen 5 und 10. aber sozusagen, ich denke mal, Einheimische und aus dem Umfeld werden bestimmt ein paar gucken kommen und hören kommen, wie ihr das macht und wie das dann bei uns dann auch gemacht wird, denke ich mal.
0: Ja, also das wird auf jeden Fall super. Der Frühstücksclub live jetzt am Freitag vom Campingplatz Seeweide in Penzlin. Wir freuen uns auf Sie.
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Sie liegen noch im Bett und müssen erst um 6 Uhr aufstehen. Kommen Sie, dann haben Sie jetzt noch 7 Minuten Zeit, sich noch einmal umzudrehen, noch einmal einzukuscheln und noch einmal kurz wegzudösen. Die passende Musik dazu gibt es hier im Frühstücksclub bei NDR 1 Radio MV mit dem Lieblingsmix für uns in Mecklenburg-Vorpommern. Kulthits, deutsche Hits und aktuelle Hits. Und die meisten 80er, wie dieser hier von Richard Marx. Right Here Waiting.

0: 6 Uhr, hier ist Ihr Frühstücksclub. Jetzt bringt uns Marilyn Pagel erstmal auf den neuesten Stand.
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0: Ja, nur noch knapp einen Monat bis zur Landtagswahl bei uns in Mecklenburg-Vorpommern. Und ausgerechnet jetzt, Marilyn, gibt es beim Spitzenpersonal der Grünen einen Rücktritt?
2: Ja, es geht um die Fraktionsvorsitzende im Landtag, Ulrich. Nachdem es Belästigungsvorwürfe gab, ist der Druck offenbar zu groß geworden. Jön Jakob Gieriger aus der Aktuell-Redaktion.
3: Vor weiteren Verletzungen sollen die grüne Landtagsfraktion, ihre Familie und sie selbst geschützt werden, schreibt Ulrich zu ihrem Rücktritt. Die Amtsgeschäfte übernimmt nach NDR-Informationen vorläufig ihr bisheriger Stellvertreter Harald Terpe. Eine Neuwahl könnte wohl in den kommenden Tagen angesetzt werden. Ihr Rücktritt soll ausdrücklich nicht als Bestätigung der gegen sie erhobenen Vorwürfe verstanden werden, heißt es weiter von Ulrich. Die seien bereits in einem unabhängigen Verfahren geprüft und als unbegründet zurückgewiesen worden. Es geht um verbale, sexuelle Belästigung. So etwas hatte ein ehemaliger Mitarbeiter der grünen Landtagsfraktion Ulrich vorgeworfen. Sie selbst hatte von unglücklichen Formulierungen gesprochen.
2: In Thüringen bröckelt die sogenannte Brombeer-Koalition. Zwei Landtagsabgeordnete des BSW haben dem Regierungsbündnis mit CDU und SPD ihre Unterstützung entzogen. Aus der Aktuell-Redaktion Jonas Valentin Weber.
4: Anke Wirsing und Sven Künzel erklärten am späten Abend, dass sie Ministerpräsident Vogt nicht mehr mittragen. Damit kamen sie einer Forderung des Bundesvorstands nach. Dieser hatte vorgeschlagen, den CDU-Politiker durch einen überparteilichen Ministerpräsidenten zu ersetzen. Die übrige BSW-Fraktion hatte vorher dafür gestimmt, die Regierungszusammenarbeit mit CDU und SPD fortzusetzen. Bisher kam die Brombeer-Koalition schon nur auf 44 von 88 Sitzen im Erfurter Landtag. Hintergrund ist, dass die TU Chemnitz Vogt seinen Doktortitel entzogen hatte. Ihm wird vorgehalten, unsauber gearbeitet zu haben.
2: In Belgien, nahe der deutschen Grenze, kämpft die Feuerwehr weiter gegen die verheerenden Feuer im Naturschutzgebiet Hohes Venn. Auch etwa 240 deutsche Einsatzkräfte sind in mehreren Schichten im Einsatz. Die Brandlinie sei gut 2 Kilometer von der Grenze entfernt, hieß es zuletzt. Weil der Wind wieder zunehmen soll, werde engmaschig kontrolliert. Auch die etwa 30 vorsorglich in Sicherheit gebrachten Anwohner aus einem Ortsteil von Monschau können noch nicht zurück in ihre Wohnungen. In Beutzenburg im Kreis Ludwigslust-Parchim hat es in der Nacht in einer Lagerhalle gebrannt. Die Feuerwehr rückte mit mehreren Dutzend Kräften an. Aus dem Mecklenburg-Studio Fabian Weishaupt.
5: Gegen 23.30 Uhr meldeten Anwohner den Brand in der Lagerhalle der ehemaligen Fliesenwerker. Laut Feuerwehrleitstelle hatte aus noch unbekannter Ursache eine Zwischendecke Feuer gefangen. Die Feuerwehr Beutzenburg rückte mit 23 Einsatzkräften aus und löschte die Flammen. Der Einsatz dauerte fast 4 Stunden. Verletzt wurde durch das Feuer niemand. Ein 10x15 Meter großer Teil der Lagerhalle brannte komplett aus. Der Schaden wird auf 75.000 Euro geschätzt. Jetzt gibt es eine Brandwache und der Kriminaldauerdienst ermittelt, wie es zu dem Lagerhallenbrand kommen konnte.
2: Gut 2 Wochen nach Kritik an FIFA-Präsident Infantino hat sich der Fußballweltverband von seinem Betriebsdirektor Kevin Lamour getrennt. Offiziell bedankte sich die FIFA für die 2-jährigen Dienste. Ansonsten werde zum Thema kein weiterer Kommentar abgegeben. Lamour hatte sich mit einem offenen Brief gegen das Vorhaben Infantinos gestellt, Anteile an der Fußball-WM und anderen Turnieren an Investoren zu verkaufen. Er nehme in Kauf, wegen seiner Kritik gegebenenfalls seinen Job zu verlieren, schrieb Lamour damals. Nach massivem Widerstand weltweit hatte Infantino seine Investorenpläne inzwischen verworfen.
0: Ja, und Kritik an der FIFA ist nun wirklich nicht erwünscht.
2: Nein.
0: Das darf niemanden überraschen. So, das Wetter für uns in Mecklenburg-Vorpommern mit Dania.
6: Ja, da wollen wir bitte auch keine Kritik haben, weil da können wir leider genauso wenig dran ändern. Es ist allerdings so, dass wir vormittags jetzt noch so ein bisschen Sonne haben, vor allen Dingen in Vorpommern. Später sind dann dicke Wolken für alle dabei. Es wird ein kleines bisschen Regen geben, in Vorpommern größtenteils aber doch trocken bleiben. Das Ganze bei maximal 20 Grad. 15 Grad haben wir derzeit schon in der, im Darßer Ort. 14 Grad in Boltenhagen, 14 Grad im Müritz-Nationalpark. Und der 3-Tage-Trend bleibt im Grunde genauso nass und wechselhaft bei um die 20 Grad.
0: 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Die Straßen sind momentan noch frei, aber Blitze haben Sie gemeldet.
6: Ja, die stehen auf der A14 Richtung Karstädthöhe, Parkplatz Platerberg. A24 Richtung Hamburg zwischen Zarrentin und Gallin. B96 Lietzow Richtung Bergenhöhe, Ralswiek. B96 B90 Stralsund Richtung A20 vor dem Parkplatz Rügenblick, B105 in Rheinberg Richtung Stralsund, B108 in Warenshof aus Teterow kommt, B191 zwischen Eldenau und Karstädt, B192 Ortseingang Sito Richtung Waren, B321 zwischen Pampow und Warsow und zwischen Markgrafenheide und Hinrichshagen.
0: Staus, Blitzerunfälle melden Sie kostenlos, hatte ich gesagt, ne? 0800 59 59 100.
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0: Ach Mensch.
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6: Und in Prohn.
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0: Und noch heute Morgen mit der besten Musik für Ihren Start in den Tag, für den Start in diesen Dienstag. Ein bisschen was Entspanntes von Roxette. Die meisten 80er spielen nämlich wir. Listen to your heart. Guten Morgen.
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0: Grund dazu.
1: 6:11, damit Sie schon mal wissen, was Sie heute Morgen hören, hier bei uns im Frühstücksclub bei NDR 1 Radio MV. Hier mal ein kleiner Ausblick.
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1: Tja, das alles und noch viel mehr heute Morgen hier bei uns im Frühstücksclub. 6:12. Guten Morgen.

0: Die Sonne geht auf im Land. Marion hat uns gerade schon ein Bild geschickt über die NDR-MV-App. Das sieht richtig schön aus. Und wenn Sie die Möglichkeit haben, halten Sie diese Momente auf jeden Fall auch fest. Davon wird es heute nicht so viele geben. Am Vormittag ein bisschen Sonne, später dicke Wolken und auch vor allen Dingen ein kleines bisschen mehr Regen. Das Ganze bei bis zu 20 Grad heute.
1: Ja, und schicken Sie uns gerne ein Sonnenaufgangsfoto. Ja. Dania freut sich immer sehr darüber. Geht ganz einfach über unsere App. Hier ist Ihr Frühstücksclub, hier ist NDR1 Radio MV. Wir sind in der letzten Sommerferienwoche. Und da haben wir noch was für Sie, beziehungsweise für und von euch.
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3: Heute mit...
4: Ich bin Lina, bin 13 und komme aus Plate.
3: Jetzt dein Tipp.
4: Für die Sicherheit und Schutz im Schwimmkurs in Garbitz. Den mache ich auch gerade selber.
3: Und warum findest du das so toll?
4: Weil sehr viele Leute bisher nicht schwimmen konnten, um Leute zu helfen, falls sie ertrinken. Und weil ich selbst sehr mag zu schwimmen. Ja, und wegen dem ganzen Wasser hier in Mecklenburg-Vorpommern ist es auch sehr wichtig, dass es halt Leute gibt, die auch helfen, falls andere ertrinken und so.

0: Ja, schön, dass Sie schon mit dabei sind. Hier ist Ihr Frühstücksclub. Es ist in wenigen Sekunden 20 Minuten nach 6.
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2: Bringen Sie sich auch so gerne eine Kleinigkeit aus dem Urlaub mit? Eine schöne Muschel, eine Matrosenmütze oder auch eine besondere Spezialität zum Essen oder Trinken? Souvenir kommt vom lateinischen subvenire und das heißt übersetzt in die Gedanken kommen. Ich finde, das ist eine schöne Eselsbrücke. Du kommst über einen Gegenstand wieder in die Gedanken über einen schönen Ort oder du schenkst einem anderen schöne Gedanken damit. Und in der Bibel wird schon von einem Mann erzählt, der sich auch ein Souvenir mitbrachte. Er ist ein hoher Regierungsbeamter der Königin von Äthiopien und bringt sich aus Jerusalem eine Schriftrolle mit. Auf der Rückreise fängt er schon mal an, darin zu lesen, aber er versteht nur Bahnhof. Zum Glück läuft ihm Philippus über den Weg. Wie ein Anhalter steht er an der Straße und wird ein Stück mitgenommen. Und die beiden haben ein tolles Gespräch. Am Ende lässt sich der Regierungsbeamte sogar taufen. Und das alles, weil sie über das Souvenir ins Gespräch und in die Gedanken gekommen sind. Ich wünsche Ihnen, dass Sie heute im Urlaub viel Schönes erleben. Und vielleicht gibt es ja auch ein Souvenir, das die Erinnerung an Schönes warm hält. Tschüss und einen schönen Sommertag.
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1: Tja, um 7:05 der großartige Ed Sheeran, großartiger Musiker. Hier ist er mit Bad Habits im Lieblingsmix.

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1: 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Es ist 6:30.
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1: Marlen, der Rücktritt der Grünen-Fraktionsvorsitzenden in Mecklenburg-Vorpommern, Öhrig, ist seit dem Nachmittag ja das Thema, ne?
2: Ja, es rumort ja schon eine Weile in Partei und Fraktion und die bekannten Belästigungsvorwürfe gegen Öhrig sollen jetzt auch Anlass für den Schritt sein. Jürgen Jakob Gericke aus der Aktuell-Redaktion.
3: Öhrig sagte auf NDR-Nachfrage, der Rücktritt sei kein Eingeständnis. Sie wolle aber ihre Fraktion, ihre Familie und sich selbst vor weiteren Verletzungen schützen. Ein ehemaliger Mitarbeiter der Landtagsfraktion hatte ihr verbale sexuelle Belästigung vorgeworfen. Sie habe mehrfach gegen seinen Willen Liebes- und Gefühlsbekundungen geäußert. Öhrig erklärte dazu, dass die gegen sie erhobenen Vorwürfe bereits in einem unabhängigen Verfahren geprüft und als unbegründet zurückgewiesen worden seien. Die Amtsgeschäftsführung übernimmt nach NDR-Informationen vorläufig ihr bisheriger Stellvertreter Harald Terpe. Bis zur Neuwahl wahrscheinlich schon in den kommenden Tagen.
2: Der Waldbrand im belgischen Naturschutzgebiet Hohes Venn nahe der Grenze zu Deutschland ist nach wie vor nicht komplett unter Kontrolle. Ein Feuerwehrsprecher der Grenzstadt Monschau sagte, die Lage habe sich über Nacht kaum verändert. Aus Monschau Michaela Hase.
4: Nach Wettervorhersagen war zunächst befürchtet worden, dass der Wind drehen könnte und die Flammen dann auf einen Bereich von Monschau Kalter Herberg zutreiben könnte, der ganz nah an der belgischen Grenze liegt. Bislang ist das aber ausgeblieben. Sicherheitshalber hat die Feuerwehr das Gebiet trotzdem schon bewässert. In Monschau Kalter Herberg waren vorgestern 2 Straßenzüge evakuiert worden. Wann die Bewohner in ihre Häuser zurückkehren können, ist nach wie vor noch unklar. Gute Nachrichten gibt es von belgischer Seite. Seit gestern Abend dürfen die Menschen in dem belgischen Dorf Surbrot in ihre Häuser zurück und die Erleichterung ist bei vielen groß.
2: Ein Mastbetrieb für insgesamt 200.000 Hähnchen soll im Kreis Mecklenburgische Seenplatte entstehen. Für die Anlage in Zepkow südlich von Röbel hat das staatliche Amt für Landwirtschaft und Umwelt die entsprechende Genehmigung erteilt. Bis 2019 wurden auf dem Gelände Rinder gezüchtet und 2 Rinderställe sollen jetzt zu insgesamt 5 Hähnchenstellen umgebaut werden. Der Antrag für die Hähnchenmastanlage wurde bereits 2022 gestellt. Jetzt kam die Bewilligung. Unternehmen im östlichen Mecklenburg-Vorpommern haben immer mehr Probleme, Nachwuchs auszubilden. Das ergab eine Umfrage der Industrie- und Handelskammer Neubrandenburg. Jördes Götz aus dem Haff-Müritz-Studio.
5: Jeder zweite Betrieb bekommt keine einzige Bewerbung, wenn er einen Ausbildungsplatz ausschreibt, so das Ergebnis der Umfrage unter 80 Ausbildungsbetrieben in der IHK-Region Neubrandenburg. Zudem beklagen 95% der Unternehmen, dass die Schülerinnen und Schüler kaum ausbildungsreif seien. Sie seien oft nicht belastbar und es fehle Grundwissen aus der Schule. Jeder dritte Azubi bekommt Nachhilfe im Ausbildungsbetrieb. Die Auszubildenden selbst sind meist zufrieden, loben das Betriebsklima und würden ihre Ausbildung auch weiterempfehlen. Umfrageergebnisse für den Westen des Landes wollen die Kammern in Rostock und Schwerin in Kürze veröffentlichen.
2: Ein betrunkener Autofahrer hat mit einem misslungenen Überholmanöver im Kreis Vorpommern-Greifswald einen Unfall verursacht. Der 36-Jährige war am Abend mit rund 1,9 Promille auf der B111 bei Wolgast unterwegs und wollte dann den Wagen einer 27-Jährigen überholen, hieß es von der Polizei. Er verlor die Kontrolle über sein Fahrzeug, das mit dem Auto der Frau und anschließend mit einer Laterne zusammenstieß. Verletzt wurde niemand, gegen den Mann wurde aber ein Strafverfahren eingeleitet.
1: Das Wetter für uns in Mecklenburg-Vorpommern wird heute wie?
6: Ja, wir haben am Vormittag so ein bisschen Sonne, vor allen Dingen noch in Vorpommern. Später dann aber dicke Wolken und es kann hier und da heute mal wieder ein bisschen regnen. Das Ganze bei maximal 20 Grad. Und jetzt im Moment sind wir bei 13 in Marnitz, 14 Grad in Putbus auf Rügen und 13 Grad auch in Teterow. Und der 3-Tage-Trend, wir brauchen uns im Grunde nicht umgewöhnen. Es bleibt genauso nass, wechselhaft bei um die 20 Grad.
1: 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Die Straßen sind frei.
6: Aber es blitzt und zwar auf der A14 Richtung Karstädt, Höhe Parkplatz Platerberg, A24 Richtung Hamburg zwischen Zarrentin und Gallin, B96 Lietzow Richtung Bergen, Höhe Ralswiek, B96 Stralsund Richtung A20 vor dem Parkplatz Rügenblick, dann die B105 in Rheinberg Richtung Stralsund, B108 in Warenshof aus Teterow kommt, B191 zwischen Eldena und Karstädt, B192 im Ortseingang Sitow aus Rötz kommt, B321 zwischen Pampow und Warsow und zwischen Markgrafenheide und Hinrichshagen.
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1: Und kommt, wir starten direkt mit guter Laune Musik hinein in diesen Dienstagmorgen. Leslie Clio hat uns auch schon mal besucht hier bei NDR 1 Radio MV. War ein ganz, ganz toller Besuch. Hier ist sie mit I Couldn't Care Less. Guten Morgen.
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1: Ja, und wenn Sie jetzt denken, Penzlin, wo ist das nochmal genau? Hier.
2: Das ist Penzlin. Ein kleiner Ort, fast genau zwischen Waren, Neubrandenburg und Neustrelitz. In Penzlin gibt's eine Burg. Auf der ist am Wochenende ein großes mittelalterliches Burgfest. Da kann man auch den berühmten Hexenkeller besuchen. 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Die sind nämlich auch beide mittelalt. Und noch was? Die Einheimischen nennen ihre Stadt liebevoll Punschendörp. Klingt komisch, ist aber plattdeutsch.

0: 14 Minuten vor 7 ist es. Auf den Straßen ist alles in Ordnung heute Morgen. Sie haben freie Fahrt, aber machen Sie nicht zu schnell. Wir haben gerade schon frischen Blitzer reinbekommen.
1: Genau, Thorsten hat Bescheid gegeben. Es blitzt auf der B5 zwischen Redefin und Kummer, und zwar auf Höhe Großkrams.
0: Ja, wenn irgendwo Hilfe bei uns im Land gebraucht wird, dann sind wir da immer gemeinsam für uns in Mecklenburg-Vorpommern. 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
1: Ja, das Tierheim Malchow, das braucht momentan Unterstützung. Die haben gerade nämlich innerhalb kürzester Zeit über 60 Hunde, Katzen und Kaninchen aufgenommen. Wahnsinn. Margit Kuhlmann ist die Leiterin des Tierheims. Margit, wen sucht ihr denn jetzt? Also wer kann euch helfen?
2: Dann Leute, die sagen, Mensch, ich habe Urlaub, ich habe Ferien, ich habe Lust, ich komme ins Tierheim, ich werde jetzt Katzen kuscheln, mit dem Hund laufen, auch sauber machen, dass man hilft und sagt, ich mache mal einen Katzenraum sauber. Wir benötigen Futter, ganz viel, ja klar. Und bei den Hasen ist es natürlich so, dass wir wirklich Stroh brauchen, Heu brauchen und diese Pellets, ne, die 25 Hasen, die fressen also doch eine ganze Menge.
0: Ja, wer hat Zeit und Lust und mag im Zweifel auch Tiere, das hilft. Das Tierheim Malchow braucht Unterstützung. Gerne mal melden, am besten direkt beim Tierheim oder gerne bei uns, und wir stellen dann den Kontakt her.

0: graues Haar, das ist doch mein Song. Wobei, ein graues Haar ist auch gelogen. Hier ist Ihr Frühstücksclub bei NDR 1 Radio MV mit Daniel Behm und Nils Sörens und mit unserem NDR-Wetterexperten im Wetterstudio am Capacona. Das ist Frank Abel. Frank, was wird denn das heute für ein Dienstag?
1: Ja, erstmal ganz ohne Haare für mich. Das macht ja dann auch nichts. Dann locken die nicht so in den Böen. Nein, böiger Wind im Moment noch auf Usedom. 54 km/h steife Böen. Wird jetzt schwächer, aber es wird ein durchwachsener Tag werden. Ein paar einzelne Regentropfen jetzt in Warnemünde schon gegeben. Tagsüber passiert das dann auch noch ein bisschen häufiger. Also eher viele Wolken. Gerade im Mecklenburgischen heute Nachmittag regnet es häufiger. In Vorpommern eher nur, wenn überhaupt mal ein einzelner Schauer und auch öfter trocken. Und da gibt es dann auch bis zu bestenfalls 7 Stunden Sonne an der Pommerschen Bucht. Ansonsten freuen wir uns über 1 bis 2 und das dann bei, naja, noch mäßigem West-Nordwestwind und 20 Grad.
2: Und wer das Wetter gut findet, der wird auch in den kommenden Tagen auf seine Kosten kommen, oder?
1: Toll, oder? Ja, gerade

0: So, und damit ist es schon wieder 7 Uhr. Schön, dass Sie mit dabei sind. Hier ist Ihr Frühstücksclub.
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0: Nur noch knapp ein Monat bis zur Landtagswahl bei uns in Mecklenburg-Vorpommern. Und ausgerechnet jetzt gibt es beim Spitzenpersonal der Grünen einen Rücktritt, Marlen.
2: Ja, es geht um die Fraktionsvorsitzende im Landtag Ulrich. Nachdem es Belästigungsvorwürfe gab, ist der Druck offenbar zu groß geworden. Jön Jakob Gieriger aus der Aktuell-Redaktion.
3: Vor weiteren Verletzungen sollen die grüne Landtagsfraktion, ihre Familie und sie selbst geschützt werden, schreibt Ulrich zu ihrem Rücktritt. Die Amtsgeschäfte übernimmt nach NDR-Informationen vorläufig ihr bisheriger Stellvertreter Harald Terpe. Eine Neuwahl könnte wohl in den kommenden Tagen angesetzt werden. Ihr Rücktritt soll ausdrücklich nicht als Bestätigung der gegen sie erhobenen Vorwürfe verstanden werden, heißt es weiter von Ulrich. Die seien bereits in einem unabhängigen Verfahren geprüft und als unbegründet zurückgewiesen worden. Es geht um verbale, sexuelle Belästigung. So etwas hatte ein ehemaliger Mitarbeiter der grünen Landtagsfraktion Ulrich vorgeworfen. Sie selbst hatte von unglücklichen Formulierungen gesprochen.
2: Der CDU-Spitzenkandidat für die Landtagswahl Peters geht im Wahlkampf ungewöhnliche Wege. Als erster Landespolitiker wirbt der Christdemokrat auf dem Datingportal Tinder um Wähler und Wählerinnen. Aus der aktuellen Redaktion berichtet Stefan Ludmann.
4: Im weißen Hemd und mit Fischbrötchen in der Hand ist Daniel, 45, auf seinem Tinder-Profil zu sehen. Das hat erkennbar nicht den Zweck, neue Partnerschaften zu schließen. CDU-Spitzenkandidat Peters schreibt, ich interessiere mich für dein Leben, lass uns besprechen, was besser werden muss. Es folgen dann einige Punkte aus dem CDU-Wahlprogramm. Letzte Umfragen sehen die Partei bei 9-10%. Peters sagte auf Anfrage, er sei auf Social Media dort präsent, wo die Menschen seien. Er nutze Tinder, um ins Gespräch zu kommen. Ein Sprecher stellte klar, Peters sei glücklich verheiratet und suche keine Dates. Kritik kommt vom Mitbewerber. Die Spitzenkandidatin der Linken Oldenburg sagte, aus Panik vor dem Wahlergebnis scheine jedes Mittel recht. Der Auftritt sei verzweifelt, aufdringlich und unseriös. Die SPD wollte die Sache nicht kommentieren.
2: In Bolzenburg hat es in der Nacht in einer Lagerhalle gebrannt. Kurz vor Mitternacht meldeten mehrere Zeugen Flammen auf dem Gelände der ehemaligen Fliesenwerke. Die Freiwillige Feuerwehr Bolzenburg rückte mit 23 Einsatzkräften aus. Gegen 3 Uhr war das Feuer gelöscht, verletzt wurde niemand. Die Polizei schätzt den Schaden auf 75.000 Euro. Die Ermittlungen zur Brandursache laufen. Bevor der Sail Grand Prix in Sassnitz mit dem schnellsten Rennen auf dem Wasser startet, ist heute bereits ein erstes Highlight zu erleben. Im Stadthafen Sassnitz beginnt die inklusive Segelregatta. Birgit Wittense aus dem Vorpommern-Studio.
5: In gemischten Gruppen segeln jeweils Sportler mit und ohne Handicap in einem Boot. Ob sehbehindert, autistisch oder im Rollstuhl, sie alle eint die Liebe zum Segelsport. 15 Teams gehen ab 10.30 Uhr in Sassnitz an den Start, darunter Europameister und Paralympics-Goldmedaillengewinner. Parallel werden Regatta-Begleitfahrten für Rollstuhlfahrer angeboten. Mit einem Spezialboot, auf das man direkt im Rollstuhl an Bord gehen kann. Der Verein Wir sind Wir, Inclusion in Sailing e.V., hat sich zum Ziel gesetzt, auf Rügen dauerhaft inklusives Segeln anzubieten.
0: Das Wetter für uns in Mecklenburg-Vorpommern heute wie so ein Stück Schinkenspeck, sehr durchwachsen. Was?
2: Hast du schon wieder Hunger?
6: Oh, wow. So nämlich. Ja, aber es ist leider sehr treffend. Also wir haben von allem auch irgendwie ein kleines bisschen was dabei. Wir kriegen mal ein bisschen Sonne, dann sind wieder dicke Wolken dabei. Wir kriegen auch mal ein bisschen Regen heute, wobei sich das auch ein bisschen zurückhalten kann. Das Ganze bei bis zu 20 Grad, also frieren muss auch keiner. Jetzt im Moment 13 Grad in Boltenhagen, 14 Grad in Klink an der Müritz und 15 Grad auf Hiddensee in der Dünenheide. Und der 3-Tage-Trend geht auch genauso weiter. Es bleibt immer mal nass, wechselhaft bei um die 20 Grad.
0: 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Sieht doch gut aus, sehr schön, die Straßen sind frei.
6: Aber es blitzt und zwar auf der A14 Richtung Karstädt, Höhe Parkplatz Platerberg, A24 Richtung Hamburg zwischen Zarrentin und Gallin, B5 zwischen Redefin und Kummer, Höhe Großkrams, B96 Lietzow Richtung Bergen, Höhe Ralswiek, B96 Stralsund Richtung A20 vor dem Parkplatz Rügenblick, dann die B105 in Rheinberg Richtung Stralsund, B108 in Warenshof aus Teterow kommt, B191 zwischen Eldena und Karstädt, B191 in Neubrenz Richtung Autobahn, B192 Ortseingang Sito aus Rötz kommt, B321 zwischen Pampo und Warsow, dann in Knorrendorf Richtung Kleet, zwischen Markgrafenheide und Hinrichshagen, in Stubbendorf beidseitig und in Trassenheide beidseitig.
0: Ja, verblitzen Sie sich nicht die Augen, machen Sie langsam und vorsichtig, spart Kohle und ist halt auch sicherer. Und sagen Sie Bescheid, wenn Sie was sehen, 0800 59 59 100. Und dann kommt just in diesem Moment noch eine Nachricht rein.
6: Ja, genau. Also wir haben offensichtlich auf der A20 Lübeck Richtung Rostock ein defektes Fahrzeug, also ein Liegenbleiber zwischen Neukloster und Kröpelin Richtung Rostock. Also hier gut aufpassen.
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6: Guten Morgen. In Wittenburg.
0: In Kühlungsborn.
6: Und Pasewalk.
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0: So, und wir starten gleich mit guter Laune Musik hinein in diesen Dienstagmorgen. So macht das doch Spaß. Ein Kulthit von Peter Gabriel und Salisbury Hill um 6:06. Guten Morgen.
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1: Ja, und hier ist er im Lieblingsmix für uns in Mecklenburg-Vorpommern. 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Clüso.
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0: So, Wetter heute ziemlich durchwachsen. Wir haben mal ein bisschen Regen, mal dicke Wolken, mal kommt die Sonne durch. Das Ganze aber bis zu 20 Grad.
1: Tja, wenn bei uns im Land Hilfe gebraucht wird, dann sind wir da, der NDR in Mecklenburg-Vorpommern. Und wir haben doch hier bei NDR 1 Radio MV darüber berichtet, dass das Tierheim in Malteau dringend Unterstützung braucht, weil die in letzter Zeit über 60 Tiere aufnehmen mussten.
0: Wahnsinn.
1: Und da haben wir eine ganz süße Nachricht von Ihnen bekommen.
0: Ja, von Susanne. Sie schreibt, wir haben vom Tierheim Malteau gehört und meine Tochter und ich, wir haben gleich Futter für die vielen Tiere besorgt und sofort persönlich vorbeigebracht. Und die Mitarbeiter, die haben sich sehr über die Futterspende gefreut.
1: Ja, und wir freuen uns auch, dass dann zusammengeholfen wird. Mhm. Immer gemeinsam für uns in Mecklenburg-Vorpommern. 18:07 ist es.

0: 7:21. Schön, dass Sie mit dabei sind. Sie hören den Frühstücksclub. Hier ist NDR1 Radio MV mit Daniel Behm und Nils Sörens.
1: Und mit unserem Telefonspaßvogel Live Tennemann. Der hat angerufen im Kaufland bei Beatrix Strohting. Vorsicht live.
2: Kaufland in Wittstück, mein Name ist Strohting. Was darf ich für Sie tun?
3: Einen wunderschönen guten Tag, Sucher, Georg Sucher. Sagen Sie, ich rufe an wegen der Glückskekse.
2: Was für eine Glückskekse?
3: Naja, bei Ihnen im Regal, da habe ich so eine Tüte genommen und habe die Packung so ein bisschen präpariert.
2: Bei uns im Regal?
3: Und stellen Sie sich vor, wie ich heute schaue und Simone da ist, ist die Tüte weg.
2: Na, das kann ja wohl nie sein. Wie kommen Sie denn da drauf, eine Tüte aufzumachen?
3: Ich habe extra vorsichtig aufgemacht, den Keks aufgebrochen. Ich habe da was hineingetan, wieder zu und Tüte zu und vorne hingelegt.
2: Aber Sie wissen schon, dass man sowas nicht machen darf?
3: Naja, aber es ist ja eine besondere Situation. Hallo, Antrag.
2: Ja, na hallo. Solange Sie die Tüte nicht gekauft haben, ist das ja noch nicht mal Ihre Tüte.
3: Ich habe für Simone einen kleinen Ring dort rein. Es soll ja ein Antrag sein. Und der Ring ist jetzt auch weg. Ich bitte.
2: Ach Gott.
3: Ja.
2: Und jetzt hat eine arme Rentnerin den Ring gefunden, oder wie?
3: Na, also ich bitte Sie, es geht doch darum, dass ich den wiederkriege und das Glück mit Simone auch komplett wird.
2: Ja, aber nicht hier bei uns.
3: Ja, also ich würde jetzt sagen, vielleicht hat auch einer nur die Tüte irgendwie woanders hingeschoben, dass Sie mal alle Tüten öffnen und gucken, wo mein Glückskeks mit dem Ring ist.
2: Na, was Sie von mir verlangen, das ist aber ein bisschen viel, ne?
3: Warum?
2: Wir haben gar nicht die Zeit dazu, hier alle Tüten aufzumachen und dann sind die Tüten auf und wir ersetzen uns den Schaden.
3: Ja, aber Sie sind jetzt verantwortlich für mein Liebesglück.
2: Na, ich glaube das jetzt nicht, bin ich im falschen Film hier.
3: Aber Simone steht neben mir. Können Sie der nicht mal sagen, dass ich da wirklich einen Ring reingetan habe, dass Sie das glaubt? Simone, hör mal zu, ich habe die Frau jetzt dran vom Verkaufsladen.
2: Ja, das kann ja jeder sagen, der hat 1.000 Euro drin gesteckt.
3: Das heißt, Sie wollen jetzt nichts sagen, oder wie?
2: Wollen Sie mich jetzt verarschen?
3: Hier ist Live Tennemann, Vorsicht live.
2: Ah, Mensches, Kinder. Ah, da haben Sie mich aber erwischt. So einen Fall hatte ich hier noch nicht.
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Sie wollen nicht den ganzen Tag immer nur eine Musikrichtung? Na, dann sind Sie doch genau richtig. Hier bei NDR1 Radio MV, bei uns gibt's Abwechslung. Mit dem Lieblingsmix für uns in Mecklenburg-Vorpommern, das sind Kulthits, deutsche Hits, aktuelle Hits und immer die meisten 80er für uns in Mecklenburg-Vorpommern. Und da geht's jetzt mit Milli Vanilli um 7:27 in diesem Dienstag. Girl, you know it's true. Schön, dass Sie mit dabei sind.

0: 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Ich mag Live Tendemann, den Banausen total gerne und 6 aus 49. Ich möchte da echt nicht drauf verzichten.
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2: Guten Morgen, hier ist Ihr Frühstücksclub. Es ist 7.30 Uhr.
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2: Marlin, der Rücktritt der grünen Fraktionsvorsitzenden in Mecklenburg-Vorpommern, Öhrig, ist seit dem Nachmittag das Thema.
3: Ja, es rumort ja schon eine Weile in Partei und Fraktion und die bekannten Belästigungsvorwürfe gegen Öhrig sollen jetzt auch Anlass für den Schritt sein. Jürgen Jakob Gericke aus der aktuellen Redaktion.
4: Öhrig sagte auf NDR-Nachfrage, der Rücktritt sei kein Eingeständnis. Sie wolle aber ihre Fraktion, ihre Familie und sich selbst vor weiteren Verletzungen schützen. Ein ehemaliger Mitarbeiter der Landtagsfraktion hatte ihr verbale sexuelle Belästigung vorgeworfen. Sie habe mehrfach gegen seinen Willen Liebes- und Gefühlsbekundungen geäußert. Öhrig erklärte dazu, dass die gegen sie erhobenen Vorwürfe bereits in einem unabhängigen Verfahren geprüft und als unbegründet zurückgewiesen worden seien. Die Amtsgeschäfte übernimmt nach NDR-Informationen vorläufig ihr bisheriger Stellvertreter Harald Terpe. Bis zur Neuwahl wahrscheinlich schon in den kommenden Tagen.
3: In Thüringen bröckelt die sogenannte Brombeer-Koalition. Zwei Landtagsabgeordnete des BSW haben dem Regierungsbündnis mit CDU und SPD ihre Unterstützung entzogen. Aus der aktuellen Redaktion Jonas Valentin-Weber.
5: Anke Wirsing und Sven Künzel erklärten am späten Abend, dass sie Ministerpräsident Vogt nicht mehr mittragen. Damit kamen sie einer Forderung des Bundesvorstands nach. Dieser hatte vorgeschlagen, den CDU-Politiker durch einen überparteilichen Ministerpräsidenten zu ersetzen. Die übrige BSW-Fraktion hatte vorher dafür gestimmt, die Regierungszusammenarbeit mit CDU und SPD fortzusetzen. Bisher kam die Brombeer-Koalition schon nur auf 44 von 88 Sitzen im Erfurter Landtag. Hintergrund ist, dass die TU Chemnitz Vogt seinen Doktortitel entzogen hatte. Ihm wird vorgehalten, unsauber gearbeitet zu haben.
3: Wie lassen sich gefährliche Drohnen besser erkennen und auch gezielt abwehren? In Sachsen-Anhalt geht am Vormittag ein neues Forschungszentrum an den Start, angesiedelt beim Deutschen Zentrum für Luft- und Raumfahrt in Kochstedt. Drohnen sind in den vergangenen Jahren immer mehr zum Sicherheitsrisiko geworden. Zuletzt hatte am Flughafen Leipzig-Halle eine mit Sprengstoff bestückte Drohne für Aufsehen gesorgt. In Bolzenburg im Landkreis Ludwigslust-Parchim hat es in der Nacht in einer Lagerhalle gebrannt. Die Feuerwehr rückte mit mehreren Dutzend Kräften an. Aus dem Mecklenburg-Studio berichtet Fabian Weishaupt.
6: Gegen 23.30 Uhr meldeten Anwohner den Brand in der Lagerhalle der ehemaligen Fliesenwerker. Laut Feuerwehrleitstelle hatte aus noch unbekannter Ursache eine Zwischendecke Feuer gefangen. Die Feuerwehr Bolzenburg rückte mit 23 Einsatzkräften aus und löschte die Flammen. Der Einsatz dauerte fast 4 Stunden. Verletzt wurde durch das Feuer niemand. Ein 10x15 Meter großer Teil der Lagerhalle brannte komplett aus. Der Schaden wird auf 75.000 Euro geschätzt. Jetzt gibt es eine Brandwache und der Kriminaldauerdienst ermittelt, wie es zu dem Lagerhallenbrand kommen konnte.
3: Ein betrunkener Autofahrer hat mit einem misslungenen Überholmanöver im Kreis Vorpommern-Greifswald einen Unfall verursacht. Der 36-Jährige war am Abend mit rund 1,9 Promille auf der B111 bei Wolgast unterwegs und wollte dann den Wagen einer 27-Jährigen überholen, hieß es von der Polizei. Er verlor die Kontrolle über sein Fahrzeug, das mit dem Auto der Frau und anschließend mit einer Laterne zusammenstieß. Verletzt wurde niemand, gegen den Mann wurde aber ein Strafverfahren eingeleitet.
2: Das Wetter für uns in Mecklenburg-Vorpommern mit Danja.
7: Ja, mit 13 Grad in Groß-Lüsewitz gerade, 15 Grad in Ribnitz-Damgarten und 13 in Anklam. Das werden heute bis zu 20 Grad. Und dazu ist der Rest so sehr durchwachsen. Also wir haben hier und da immer mal ein bisschen Sonne, dann kommen mal dicke Wolken, dann kann hier und da auch immer mal ein kleines bisschen Regen runterkommen. Der 3-Tage-Trend bleibt im Grunde auch genau so, ziemlich durchwachsen, mal nass, wechselhaft um die 20 Grad.
2: In der 1 Radio MV mit dem zuverlässigsten Verkehrsservice für uns in Mecklenburg-Vorpommern. Da haben wir die A20, Lübeck Richtung Rostock zwischen Neukloster und Kröpelin. Bitte aufgepasst, da ist vorhin ein Auto liegen geblieben.
7: Geblitzt wird auf der A14 Richtung Karstädthöhe, Parkplatz Platerberg, A24 Richtung Hamburg zwischen Zarrentin und Galin, B5 zwischen Redefin und Kummerhöhe, Großkrams, B96 Lietzow Richtung Bergenhöhe, Ralswiek, B96 Stralsund Richtung A20 vor dem Parkplatz Rügenblick, B105 in Rheinberg Richtung Stralsund, B108 in Warenshof aus Teterow kommt, B191 zwischen Eldena und Karstädt, B191 B98 in Neubrenz Richtung Autobahn, B192 Ortseingang Sito aus Rötz kommend, B321 zwischen Pampo und Warsow, in Knorrendorf Richtung Kleet, dann zwischen Markgrafenheide und Hinrichshagen, in Neubrandenburg in der Demminer Straße stadtauswärts, in Stubbendorf beidseitig und in Trassenheide beidseitig.
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1: 100. 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
7: In Dassow,
2: Ziegendorf
3: und Grimmen.
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2: Und gleich mit unserem Quiz 649, dann gibt es 6 Fragen in 49 Sekunden. Und jetzt schon mal eine Frage zum Warmwerden. Achtung.
8: Wie heißt der Fachbegriff für die Wissenschaft, die sich mit Vögeln beschäftigt? Sexualität.
3: Richtig. Ja.
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0: Gleich im Lieblingsmix von uns in Mecklenburg-Vorpommern der nächste deutsche Hit von einem ganz tollen Singer-Songwriter, der war kürzlich auch zu Besuch bei uns im Frühstücksclub, Florian Künstler. Weiße Haare geht gleich los.
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0: Spielen wir heute Morgen mit Fiete Ude aus Schwan. Moin!
2: Moin!
0: Du bist Landmaschinenmechatroniker, gerade schon auf dem Weg zum Kunden. Was ist da kaputt gegangen? Was musst du heil machen?
2: Ja, das nennt sich Torsionsdämpfer. Das ist zwischen Motor und Getriebe die Verbindung. Und ja, die ist da abgerissen.
0: Daniel nickt so, als wenn du wüsstest, was das ist.
3: Nee, aber ich kann sehr überzeugt nicken.
0: Ja, klar. Klingt aber nach einer größeren Geschichte, ne?
2: Ja, das könnte ein bisschen dauern, ja.
0: Eins, Klo, dann beeilen wir uns jetzt. Es geht für dich um 700 Euro.
3: Genau, du bekommst gleich 6 Fragen in 49 Sekunden. Für jede richtige Antwort hast du 50 Euro sicher. Wenn du meine Antwort nicht weißt, sagst du schnell weiter, kommt die Frage am Ende nochmal. Und wenn alles richtig ist, geht's an die Jackpot-Frage. Wie immer.
0: Okay?
2: Ja.
0: Dann jo, machen wir. Jetzt los. Viel Glück.
3: Wie heißt die weltbekannte Amüsiermeile im Hamburger Stadtteil St. Pauli?
2: Rotlichtviertel.
3: Welche Maßeinheit misst Schallpegel?
2: Dezibel.
3: Durch welchen Unterwassertunnel gelangt man direkt von Usedom nach Polen?
2: Beide.
3: Welches fliegende Säugetier schläft am Tag kopfüber und jagt nachts per Ultraschall?
2: Ledermaus.
3: Auf welchem Kontinent liegt Albanien?
2: Asien.
3: In welcher amerikanischen Sportart gibt es einen Quarterback und Touchdowns?
2: Football.
3: Durch welchen Unterwassertunnel gelangt man direkt von Usedom nach Polen?
2: Keine Ahnung, weiß ich nicht weiter.
3: Letzte Frage.
0: So. Das wäre der Swinetunnel gewesen oder Swinemünde-Tunnel, okay, wird auch gehen. Okay, sonst alles beantwortet. Ja. Die weltbekannte Amüsiermeile im Hamburger Stadtteil St. Pauli. Du sagst Rotlichtviertel, ja, da ist es da auch beheimatet, aber die Amüsiermeile ist die Reeperbahn in Hamburg.
2: Ja,
3: genau, Dezibel, Schallpegel ist natürlich richtig.
0: So, das Säugetier, das kopfüber schläft und per Ultraschall jagt, das ist die Fledermaus, richtig?
3: Genau, Albanien liegt leider nicht in Asien, sondern in Europa.
0: So, aber Quarterback und Touchdowns gibt es beim American Football, ist richtig. 150 Euro hast du gewonnen.
2: Ja, das ist top. Ne?
0: Ne? Dann viel Erfolg gleich mit dem
3: Torsionsdämpfer.
0: Ja, hab ich doch gesagt. Alles Gute, schönen Tag dir.
2: Jo, danke gleichfalls. Ciao.
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1: So, wir haben frischen Blitzer bekommen und zwar von Axel, der hat Bescheid gegeben. Es blitzt nämlich auf der B321 zwischen Pampo und Baso.
2: Ja, 8:11 ist es, NDR1 Radio MV hier mit Daniel Behme und Nils Sörens und gleich mit Besuch bei uns im Frühstücksclub zu Gast dann einer der erfolgreichsten DJs und Produzenten der 90er Jahre. Wir freuen uns auf Alex Christensen. What is love?
1: Alex Christensen gleich ab 8 Uhr hier bei uns im Frühstücksclub. Und dann soll er unter anderem mal erzählen, was da genau geplant ist am 5. September in Wismar. Da tritt er nämlich auf bei Wismar tanzt am Alten Hafen.
2: Also gleich kurz nach 8 Alex Christensen hier bei uns im Frühstücksclub.

0: Dienstagmorgen, 7:53 ist es hier an den Frühstücksclub hier bei NDR 1 Radio MV mit Danja Behm und Nils Sörens.
1: Ja, und mit unserem NDR-Wetterexperten Frank Adel aus dem Wetterstudio Kap Arkona auf der Insel Rügen. Frank, wie wird denn das heute? Ist ja ziemlich durchwachsen, ne?
2: Ja, so ein bisschen Lichtblicke jetzt noch ausnutzen. Ab nach draußen, wer Sonne braucht. Also zwischen Neubrandenburg und Usedom, Rügen jedenfalls. Und auch am Schalsee kommt sie so ein bisschen raus. Aber es ist eher so, dass Nora kommt und Nora bringt uns Regen. Vor allem im Mecklenburgischen heute Nachmittag. Der Wind lässt immerhin nach. An der pommerschen Küste ist er noch unterwegs mit Böenstärke 7. Ansonsten West-Nordwest schwach. Und das bei, naja, 18 bis 20 Grad.
3: So, dann sagen wir mal ganz kurz, wie es weitergeht.
2: Ja, es geht wechselhaft weiter und wir haben noch ein paar Schauer im Programm. Das vor allem bis zum Donnerstag. Danach wird es dann ein bisschen ruhiger. Also für Richtung Wochenende habe ich durchaus Hoffnung. Daniel hat ja da so ein bisschen Veranstaltung für die Kinder. Ein bisschen Gartenfest, habe ich gehört. Ne?
1: Einschulung also steht an.
2: Genau. Daumen drücken sieht gar nicht so schlecht aus im Moment und das bei ähnlichen Temperaturen.
3: Frank Abel, unser NDR-Wetterexperte am Kap Arkona. Vielen Dank.
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0: Guten Morgen, hier ist Ihr Frühstücksclub, es ist 8 Uhr.
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0: So, nur noch knapp einen Monat bis zur Landtagswahl bei uns in Mecklenburg-Vorpommern. Und ausgerechnet jetzt gibt es beim Spitzenpersonal der Grünen einen Rücktritt, Marilyn.
2: Ja, es geht um die Fraktionsvorsitzende im Landtag Ulrich. Nach Belästigungsvorwürfen ist der Druck offenbar zu groß geworden. Jörn Jakob Gericke aus der Aktuell-Redaktion.
3: Vor weiteren Verletzungen sollen die grüne Landtagsfraktion, ihre Familie und sie selbst geschützt werden, schreibt Ulrich zu ihrem Rücktritt. Die Amtsgeschäfte übernimmt nach NDR-Informationen vorläufig ihr bisheriger Stellvertreter Harald Terpe. Eine Neuwahl könnte wohl in den kommenden Tagen angesetzt werden. Ihr Rücktritt soll ausdrücklich nicht als Bestätigung der gegen sie erhobenen Vorwürfe verstanden werden, heißt es weiter von Ulrich. Die seien bereits in einem unabhängigen Verfahren geprüft und als unbegründet zurückgewiesen worden. Es geht um verbale, sexuelle Belästigung. So etwas hatte ein ehemaliger Mitarbeiter der grünen Landtagsfraktion Ulrich vorgeworfen. Sie selbst hatte von unglücklichen Formulierungen gesprochen.
2: In Belgien kämpft die Feuerwehr nahe der deutschen Grenze weiter gegen die Brände im Naturschutzgebiet Hohes Venn. Auch etwa 240 deutsche Einsatzkräfte sind in mehreren Schichten im Einsatz. Der belgische Innenminister spricht von einer ganz neuen Lage, auf die man sich da vorbereitet. René Pascal Otto in der Aktuell-Redaktion, was bedeutet das?
4: Da geht's vor allem ums Wetter. Es ist so, dass man da zum einen Regen erwartet, das könnte den Einsatzkräften in die Hände spielen und bei den Löscharbeiten weiterhelfen. Die Brände haben sich ja zuletzt schon nicht mehr so stark ausgebreitet. Auf der anderen Seite gibt's aber auch die Sorge, dass der Wind wieder zunimmt. Das könnte das Ganze dann wieder schwieriger machen. Und selbst wenn man die Brände da unter Kontrolle bringt, der Innenminister sagt, dass man dann erstmal das ganze Gebiet unter Wasser setzen muss, damit die Feuer nicht wieder aufflammen. Also eine schwierige und angespannte Lage. Deswegen dürfen die Anwohner in Monschau auf der deutschen Seite auch noch nicht wieder zurück in ihre Häuser und Wohnungen.
2: Die Herrenseebrücke in Waren ist seit Ende 2025 gesperrt, weil damals Risse entdeckt wurden. In der vergangenen Nacht haben Ingenieure die Stabilität des Bauwerks getestet. Aus dem Hafmüritz-Studio Bente Gossel.
5: Ferngesteuerte Fahrzeuge sind über die Brücke gefahren. Währenddessen haben Sensoren gemessen, wie sich die Bausubstanz unter dem Gewicht verhält. Wenn weitere Tests in der kommenden Nacht positiv ausfallen, könnte die Brücke für Autofahrer und Fußgänger wieder geöffnet werden. Ein Neubau sei langfristig jedoch kaum zu vermeiden, so Bürgermeister Norbert Möller. Die Sicherung der Brücke sowie der Belastungstest haben bisher rund 1,4 Millionen Euro gekostet. Bei einer Wiedereröffnung der Brücke würden weitere Kosten für eine permanente Überwachung anfallen.
2: Gut zwei Wochen nach Kritik an FIFA-Präsident Infantino hat sich der Fußballweltverband von seinem Betriebsdirektor Kevin Lamour getrennt. Offiziell bedankte sich die FIFA für die zweijährigen Dienste, ansonsten werde zum Thema kein weiterer Kommentar abgegeben. Lamour hatte sich mit einem offenen Brief gegen das Vorhaben Infantinos gestellt, Anteile an der Fußball-WM an Investoren zu verkaufen. Er nehme in Kauf, wegen seiner Kritik gegebenenfalls seinen Job zu verlieren, schrieb Lamour damals. Nach massivem Widerstand weltweit hat Infantino seine Investorenpläne inzwischen verworfen.
0: Ja, Kritik bei der FIFA ist nicht so gerne gesehen, kann man ja auch machen.
6: Ganz offensichtlich.
0: So, Kritik an Dania Behm bitte auch nicht. Sie macht das Wetter nicht. Sie liest es nur vor.
6: Ja, da ist was dran. Es ist jetzt heute ziemlich durchwachsen, vor allen Dingen auch stellenweise ganz schön grau. Obwohl wir jetzt gerade vor allen Dingen in Vorpommern noch ein bisschen die Sonne haben, genießen Sie das. Das wird am Nachmittag wieder ein bisschen anders. Wir kommen auf bis zu 20 Grad. Dazu immer mal wieder ein bisschen Regen. Überall möglich. 15 Grad derzeit in Ribnitz-Damgarten, 13 Grad messen wir in Zinnowitz und 13 auch in Neustrelitz. Und der 3-Tage-Trend bleibt genauso im Grunde. Nass, wechselhaft um die 20 Grad.
0: 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Die Straßen sind frei, sehr schön, kommen Sie gut an und machen Sie nicht zu schnell.
6: Ja, es blitzt auf der A14 Richtung Karstädt, Höhe Parkplatz Platerberg. A24 Richtung Hamburg, zwischen Wittenburg und Zarrentin und nochmal zwischen Zarrentin und Gallin. Dann B5 zwischen Redefin und Kummer, Höhe Großkrams. B96 Lietzow Richtung Bergen, Höhe Ralswiek. B96 Stralsund Richtung A20 vor dem Parkplatz Rügenblick. B105 in Rheinberg Richtung Stralsund. B108 in Warenshof aus Teterow kommend. B191 zwischen Eldena und Karstädt. B191 in Neubrenz Richtung Autobahn. B192 Ortseingang Sito aus Rötz kommend. B321 zwischen Pampow und Warsow, dann in Knorrendorf Richtung Kleet, in Greifswald in der Marienstraße, dann zwischen Markgrafenheide und Hinrichshagen, in Neubrandenburg der Minerstraße stadtauswärts, in Niendorf auf der Insel Pöhl, in Stubbendorf beidseitig und in Trassenheide ebenfalls beidseitig.
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8: Guten Morgen.
6: In Wittenförden,
0: Hoppenrade
2: und Löbnitz.
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0: Und klicken Sie sich gern jetzt schon mal rein in unsere NDR MV App, in den Video-Livestream. Gleich bekommen wir nämlich Besuch hier im Frühstücksclub von DJ und Produzentenlegende Alex Christensen. Ich guck mal raus ins Studio.
6: Siehst du ihn schon?
0: Er ist da. Ja. Trinkt gerade noch entspannten Kaffee. Okay, dann geht's los. Hier im Frühstücksclub mit Alex Christensen in 6 Minuten schon.

0: So, klicken Sie sich rein in den Livestream in der NDR MV App. Wir haben Besuch hier im Studio von einer Legende.
1: Er hat uns gezeigt, dass man ein U-Boot auch tanzen lassen kann. Er hat Tom Jones produziert, Helene Fischer, Sarah Brightman. An einem Song für Coldplay hat er mitgearbeitet. Zwei Echos, fast 100 Millionen verkaufte Tonträger und den schönsten Arsch der Welt hat er produziert.
2: Du hast den schönsten Arsch der Welt.
1: Wenn die 90er ein Soundtrack wären, wäre er der Komponist. Hier ist Alex Christensen.
0: Der gerade sehr gelacht hat über den schönsten Arsch der Welt, den wir auch untergebracht haben. Herzlich willkommen.
3: Guten Morgen, fantastischer Trailer, den muss ich unbedingt haben.
0: Schicken wir dir gerne rüber. Du bist da, ein Held meiner Jugend. Als ich Ende der 90er angefangen habe mit Musik machen, liefen deine Songs natürlich irgendwie rauf und runter. Du hast mich da echt begleitet, machst es irgendwie immer noch. Und wir hatten schon mal, muss ich gleich am Anfang erzählen, gemeinsam einen Auftritt. Du wirst dich nicht dran erinnern. Es war in einer Diskothek in Norddeutschland und du warst mit Roller Girl da.
3: Oh, sehr gut.
0: Mit deiner jetzigen Ehefrau.
3: Genau.
0: Ne? Dear Jessie, damals der große Hit.
4: Und was hast du da gemacht?
0: Ich war der DJ und durfte das dann ansagen und sowas. Und dann war das dein Gastauftritt.
3: Welcher Laden war das?
0: Das war das Fantasy in Tarp bei Flensburg.
3: Das berühmte Fantasy. Ich kann mich dunkel dran erinnern. Sehr schön.
0: Ja, ja, das gibt's leider nicht mehr. Gibt's leider nicht mehr, genau. So, gucken wir auf eine tolle Veranstaltung bei uns im Land. 5.9. am 5. September. Wismar Tanz mit Alex Christensen. Was ist da geplant?
3: Ja, also ich komme mit meinen Friends, wir sind mit 11 Leuten auf der Bühne und wir feiern meine Hits und wir feiern natürlich auch viele Hits der 90er und 2000er. Und wir haben so viele schön verrückte Musiker auf der Bühne, dass wir, glaube ich, dass der Funke sofort überspringen wird, dass wir dann eine tolle Party haben. Und Musik spielen, die eben mit meinem orchestralen Touch und mit den Musikern einfach, glaube ich, nochmal die Titel so ein bisschen anhebt und auf heutiges Niveau hieft.
4: Du hast gesagt, ihr steht mit deinen Friends auf der Bühne. Wer ist das so alles an Live-Musikern? Wen bringst du da mit?
3: Also wir haben unser eigenes Streichquintett. Wir haben Saxophonisten, wir haben Gitarristen dabei, wir haben Keyboarder, wir haben einen Perkussionisten, wir haben natürlich mich und zwei Sänger. Also wir sind in wunderbarer Besetzung da und das wird, glaube ich, ganz, ganz toll. Und ich glaube, das Wetter wird gut. Ich habe ja
4: ganz sicher
3: Hoffnung.
0: Toi, toi, toi. Und genug Hits hast du ja auf jeden Fall. Spielst du nur deine eigenen oder hast du dann auch ein paar andere mit am Start, wenn du sagst irgendwie 90er, 2000er?
3: Nein, also es ist so, ich spiele natürlich viel von mir selbst, aber ich spiele auch immer Songs von anderen, weil ich glaube, es ist wichtig im Leben, dass man sich an guten Dingen motiviert und selber dadurch gut wird. Also man muss sich auch am Erfolg anderer erfreuen. Da wird man selber erfolgreich. Und das ist so meine grundsätzliche Einstellung. Also ich glaube, Neid ist eher so ein Negativ-Ding. Das habe ich gar nicht.
0: Wie viele Hits hast du produziert? Wie viele Songs? Hast du einen Überblick? Seit wie vielen Jahren machst du das jetzt?
3: Können wir hier ein bisschen... Also meinen ersten Hit hatte ich mit Ritmo della Noche, damals mit Schokolade, mit Verona Feldbusch.
0: Mit Verona Feldbusch, ja.
4: Verona Feldbusch,
3: genau,
4: ja,
3: das war so mein erster Hit. Das war, glaube ich, 89 oder 90.
0: 90, glaube ich.
3: 90, kann auch sein. Da fing das an und dann würde ich mal, da geht die Zeitrechnung los. Das ist so lange her, das kann ich jetzt im Kopf gar nicht rechnen.
4: Ja, ja, und seitdem hört man was von dir und du hast uns eben auch schon erzählt, was so deine Formel dafür ist. Du stehst früh auf, ne?
3: Ja, ich stehe sehr früh auf. Also ich glaube... In der Musik kann man nur was werden, wenn man ein bisschen fleißiger ist als alle anderen, weil Songs macht ja jeder, aber ich glaube, man muss ein bisschen mehr machen und das entsteht eben, indem man den Tag besser nutzt, indem man früh aufsteht.
0: Ja, genau. Wir werden dein Wissen über deine eigene Musik heute Morgen testen, das machen wir gleich und wir hören natürlich auch zumindest so ein paar, alle kriegen wir nicht unter in einer Stunde, okay, die Hits von Alex Christensen, auch den er hat er produziert, Natasha Thomas und It's Over Now.

0: Er ist einer der erfolgreichsten DJs und Produzenten der 90er Jahre. Und wir freuen uns sehr, dass er heute Morgen hier zu Besuch ist im Frühstücksclub bei NDR 1 Radio MV. Alex Christensen ist da, frisch und ausgeruht. Wir haben mit was anderem bei einem DJ gerechnet, aber du bist Frühaufsteher, hast du schon erzählt. Schön, dass du da bist. Dein größter Hit, du hast so viele Hits, dein größter Hit war welcher? Mit wem hast du am meisten Geld verdient?
1: Ich würde sagen mit Around the World von ATC, weil der weltweit großer Hit war und dafür habe ich auch die meisten Preise gewonnen. Escape Award und so für, ich glaube, 1 Million Plays in einem Monat oder so war das.
0: Das sind ja die Produzenten, die auch am meisten Geld verdienen an den Songs, auch wenn die dann immer gespielt werden, dann kommt immer neues Geld rein. Jetzt hast du so viele Hits gemacht, jetzt musst du doch reicher als ein saudischer Ölprinz sein, oder?
1: Ja, ich habe so ein Pool wie Dagobert Duck mit so Goldmetallern. Nee, das ist so die Mehr, dass ein Produzent so viel Geld verdient. Normalerweise ist es so, wenn du jetzt einen Künstler produzierst, dann kriegst du 4% oder 5% von den Einnahmen. Das kannst du dir ausrechnen, wenn du dann 1 Million Plays hast bei Spotify, sind das insgesamt 3.000 Euro Gesamtaufkommen und davon kriegst du 4%. Also musst du schon viele Millionen Plays haben oder Streams bei den großen Portalen, damit sich das auch lohnt.
0: Ja.
1: Entscheidend ist, glaube ich, die Rolle, dass man eben ein bisschen mehr machen muss. Man muss die Titel schreiben, man muss auch vielleicht die Titel besitzen und dann wird es langsam schön.
0: Okay, dann macht es auch Spaß. Aber genau. Trotzdem machen wir uns um dich jetzt, glaube ich, keine Sorgen. Das ist, das ist alles
1: rot für Alex.
2: Ja, ich glaube, das wird ja einfach schon dadurch klar, dass du so extrem viele Hits hast. Mhm. Die Sache ist ja die, du hast vorhin schon gesagt, so dein erster großer Hit, das war 89. Seitdem ist schon ein bisschen Wasser die Elbe runtergeflossen. Du hast sehr, sehr viele Songs und deswegen haben wir so ein kleines Gewinnspiel vorbereitet.
0: Ja, wir haben ein kleines Rätsel. Wir spielen dir eine Sekunde vor.
1: Doch so lang.
0: Aus einem deiner Songs, also die du produziert hast und du musst raten, welcher das ist.
1: Oh Gott.
2: Meinst du, das schaffst du?
1: Hoffentlich verkacke ich nicht.
0: Pass auf. Ich glaube, es geht relativ leicht los. Ich weiß auch gar nicht genau.
1: Und das ist einfach.
0: Ja.
1: Das ist ATC.
0: Ja, natürlich. So, wir machen weiter natürlich.
2: Mhm.
0: Rätsel Nummer 2.
1: Right Said Fred, Stand Up for the Champions.
2: Sehr gut.
0: Auch das ist
2: sehr
0: richtig.
2: Stand
1: up for the Champions. Ist auch gut, stimmt.
0: Das hast du eben schon gesagt, der ist auch gut. Also du erinnerst dich nicht mehr komplett an alle.
1: Nee, ich höre ja meine eigenen Sachen nicht.
0: So, pass auf, den nächsten, ja, den hätten wir, glaube ich, auch erraten, Daniel. Pass mal.
1: Ah.
2: Ja. Ja.
1: Okay, das ist zu einfach, das ist ja easy. Das Boot.
0: Das
1: spiele ich jedes Wochenende.
0: Hören wir uns auf jeden Fall jetzt nochmal an. Sagen wir ganz kurz nochmal zum Thema künstliche Intelligenz. Beschäftigt dich das? Ist das was dir Sorgen macht, dass jetzt irgendwie alles irgendwie künstlich generiert werden kann?
1: Ja, also es macht mir keine Sorgen. Ich glaube, man muss sowas adaptieren. Also es ist ja immer so, wenn ich mit der Zeit geht, geht mit der Zeit. Und das ist bei Musik genauso. Also ich arbeite natürlich auch mit AI und probiere Dinge aus. Aber ich nehme das eher so als Hilfsmittel, um dann hinterher das quasi von Hand nochmal zu produzieren. Weil der Schwarm da draußen, die schlauen Menschen, die merken irgendwann, dass das alles irgendwie gleich klingt. Und da muss man sich einfach absetzen. Also man kann das so als Hilfe nehmen, aber man sollte es jetzt nicht überbewerten. Entscheidend ist immer noch Kreativität und Texte und solche Dinge, die nach vorne schauen, das kann eine AI nicht, sondern die schaut immer nur nach hinten, das, was schon mal eingegeben wurde.
0: Alex Christensen heute Morgen zu Gast. Jetzt einer seiner großen Hits, U96, Das Boot. Dazu haben wir danach übrigens auch noch eine Frage, die interessiert Daniel und uns sehr. Alex Christensen.

0: 96, Alex Christensen, Das Boot, und Alex ist zu Besuch hier im Frühstücksclub. Zu Das Boot haben Daniel und ich eine Frage. Wir haben das heute Morgen noch mehrfach gehört und wir kommen nicht drauf und haben uns irgendwas zusammengereimt. Was ist denn das bitte für ein Wort hier in Das Boot?
1: Bevor du das beantwortest, Nils, sag mal kurz, was du sonst immer verstanden hast. Das ist nämlich sehr witzig.
0: Humor-catchy.
1: Ja, ich auch etwas Ähnliches. So in die Richtung ging das.
0: So, Alex, du darfst uns...
1: Was sagt der da?
2: Genau, das ist das berühmte Wort Humor-catchy, was eigentlich heißt Emergency.
1: Emergency!
2: Also Notfall.
0: Warte. Okay,
1: oh,
0: danke schön.
2: Aber das Beste da drin ist eigentlich, mein Englisch war zu der Zeit noch nicht vorhanden. Gibt's ja eine Zeile, die heißt Attention Water Bombs. Und ich dachte, das sind Wasserbomben, aber Water Bombs im Englischen sind einfach gefüllte Luftballons mit Wasser.
0: Alex Christensen heute Morgen zu Gast bei uns.
3: Das ist süß, oder?

0: Ja, immer noch fühlen. Ich fühle, dass Marilyn Pagel wartet, dass sie anfangen kann. Das ist, glaube ich, so, ne?
1: Ein bisschen.
0: Hier ist der Frühstücksclub. 8.31 Uhr ist es schon.
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0: Marilyn, der Rücktritt der grünen Fraktionsvorsitzenden in Mecklenburg-Vorpommern Ulrich ist ja seit dem Nachmittag schon das Thema.
3: Ja, es rumort ja schon eine Weile in Partei und Fraktion. Und die bekannten Belästigungsvorwürfe gegen Ulrich sollen jetzt auch Anlass für diesen Schritt sein. Jürgen Jakob Gericke aus der Aktuell-Redaktion.
4: Ulrich sagte auf NDR-Nachfrage, der Rücktritt sei kein Eingeständnis. Sie wolle aber ihre Fraktion, ihre Familie und sich selbst vor weiteren Verletzungen schützen. Ein ehemaliger Mitarbeiter der Landtagsfraktion hatte ihr verbale sexuelle Belästigung vorgeworfen. Sie habe mehrfach gegen seinen Willen Liebes- und Gefühlsbekundungen geäußert. Ulrich erklärte dazu, dass die gegen sie erhobenen Vorwürfe bereits in einem unabhängigen Verfahren geprüft und als unbegründet zurückgewiesen worden seien. Die Amtsgeschäfte übernimmt nach NDR-Informationen vorläufig ihr bisheriger Stellvertreter Harald Terpe. Bis zur Neuwahl wahrscheinlich schon in den kommenden Tagen.
3: Der CDU-Spitzenkandidat für die Landtagswahl Peters geht im Wahlkampf ungewöhnliche Wege. Als erster Landespolitiker wirbt der Christdemokrat auf dem Datingportal Tinder um Wähler und Wählerinnen. Aus der Aktuell-Redaktion Stefan Ludmann.
5: Im weißen Hemd und mit Fischbrötchen in der Hand ist Daniel, 45, auf seinem Tinder-Profil zu sehen. Das hat erkennbar nicht den Zweck, neue Partnerschaften zu schließen. CDU-Spitzenkandidat Peters schreibt, ich interessiere mich für dein Leben, lass uns besprechen, was besser werden muss. Es folgen dann einige Punkte aus dem CDU-Wahlprogramm. Letzte Umfragen sehen die Partei bei 9-10%. Peters sagte auf Anfrage, er sei auf Social Media dort präsent, wo die Menschen seien. Er nutze Tinder, um ins Gespräch zu kommen. Sprecher stellte klar, Peters sei glücklich verheiratet und suche keine Dates. Kritik kommt vom Mitbewerber. Die Spitzenkandidatin der Linken Oldenburg sagte, aus Panik vor dem Wahlergebnis scheine jedes Mittel recht. Der Auftritt sei verzweifelt, aufdringlich und unseriös. Die SPD wollte die Sache nicht kommentieren.
3: Im Auftrag Russlands sollen sie Anschläge in Deutschland vorbereitet haben. In Stuttgart wird am Vormittag das Urteil gegen drei junge Männer erwartet. Die Bundesanwaltschaft legt den Ukrainern Agententätigkeit im Auftrag eines russischen Nachrichtendienstes zur Last. Die drei Männer waren im Mai vergangenen Jahres in Köln, in Konstanz sowie in der Schweiz festgenommen worden. Ermittlungen der Bundesanwaltschaft zufolge sollen sie Teil eines Sabotageplans gewesen sein, der auf Transportwege eines Paketdienstleisters zielte. Bevor der Sail Grand Prix in Sassnitz mit den schnellsten Rennen auf dem Wasser startet, ist heute bereits ein erstes Highlight zu erleben. Im Stadthafen Sassnitz beginnt die inklusive Segelregatta. Birgit Wiethense aus dem Vorpommern-Studio.
6: In gemischten Gruppen segeln jeweils Sportler mit und ohne Handicap in einem Boot. Ob sehbehindert, autistisch oder im Rollstuhl, sie alle eint die Liebe zum Segelsport. 15 Teams gehen ab 10.30 Uhr in Sassnitz an den Start, darunter Europameister und Paralympics-Goldmedaillengewinner. Parallel werden Regatta-Begleitfahrten für Rollstuhlfahrer angeboten. Mit einem Spezialboot, auf das man direkt im Rollstuhl an Bord gehen kann. Der Verein Wir sind wir, Inclusion in Sailing e.V., hat sich zum Ziel gesetzt, auf Rügen dauerhaft inklusives Segeln anzubieten.
0: So, das Wetter für uns in Mecklenburg-Vorpommern.
7: Ja, jetzt gerade haben wir in Vorpommern gerade noch ein bisschen Sonne. Das wird aber immer weniger. Später überwiegen die Wolken und das auch wirklich überall. Ein bisschen Regen kann immer mal runterkommen. Wir kommen maximal auf 20 Grad heute im Tagesverlauf. Jetzt gerade sind wir noch bei 14. In Parchim zum Beispiel 14 Grad, auch in Klink an der Müritz. Und 15 Grad messen wir immerhin schon mal auf Hiddensee am Dornbusch. Und der 3-Tage-Trend geht genauso weiter im Grunde. Es bleibt wechselhaft immer mal wieder nass bei um die 20 Grad.
0: 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Alles tutti, die Straßen sind frei, sehr schön, machen Sie trotzdem nicht zu schnell.
7: Ja, es blitzt auf der A14 Richtung Karstadt, Höhe Parkplatz Platerberg, A24 Richtung Hamburg zwischen Zarrentin und Gudow, B5 zwischen Redefin und Kummer, Höhe Großkrams, B96 Lietzow Richtung Bergen, Höhe Ralswiek, B96 Stralsund Richtung A20 vor dem Parkplatz Rügenblick, B105 in Rheinberg Richtung Stralsund, B108 in Warenshof aus Teterow kommt. B191 zwischen Eldena und Karstädt, B191 in Neubrenz Richtung Autobahn, B192 Ortseingang Sito aus Rötz kommt, B321 zwischen Pampo und Warsow, dann blitzt es in Knorrendorf Richtung Kleet, in Greifswald in der Marienstraße, dann zwischen Markgrafenheide und Hinrichshagen, in Neubrandenburg Demminerstraße stadtauswärts, in Niendorf auf Pöhl, in Stubbendorf beidseitig und in Trassenheide ebenfalls beidseitig.
0: So, und wo noch? Sagen Sie gern Bescheid.
1: Der Blitzer steht auf der B321 Stadtausgang Richtung Parchim auf der Störbrücke.
0: Und da haben wir den auch notiert. Wunderbar. 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
7: Guten Morgen. In Ziro.
0: In Spornitz.
7: Und in Rappin.
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0: So, ich habe gerade eine Nachricht auf mein Handy bekommen. Hier steht, habt ihr auch einen Video-Livestream? 3 Minuten später schreibt er, okay, ich lade mir die App runter. Rob Hempel hat geschrieben, das ist der Veranstalter von Wismar Tanz. Und da tritt doch in diesem Jahr Alex Christensen auf, der heute Morgen den Weg zu uns ins Studio geschafft hat. Sehr, genau. Sehr schön.
9: Ja, ich bin immer gerne hier. Ich freue mich auch total auf Wismar. Das wird großartig. Rob ist ein fantastischer Veranstalter. Die Location ist gut. Wismar ist eine unheimlich schöne, irre Stadt. Da habe ich ganz, ganz viele Musikvideos gedreht. Und das wird großartig.
0: Ja, und du bist ja auch sonst gerne bei uns im Land, nicht nur in Wismar.
9: Mhm. Ja, ich habe eine große Verbindung mit Mecklenburg-Vorpommern. Ich war ganz oft im Urlaub auf der DAS, auf der Hohen Düne. Ich habe mein erstes Konzert mit meinem Orchester in Sassnitz gegeben, auf Rügen.
0: Auf unserer Sommertour damals?
9: Ja, auf eurer Sommertour. Das war, glaube ich, auch im Livestream. Gab das sowas schon damals? Ja. Ich glaube, ja. Und das war so mein erstes Konzert. Also ich habe enge Verbindung. Also das ist im Prinzip mein Garten hier, weil das alles so schön ländlich und naturverbunden ist.
0: Alex Christensen heute Morgen zu Gast hier im Frühstücksclub bei NDR 1 Radio MV. Mehr Alex dann in

0: DJ-Produzent, Popstar Alex Christensen ist heute Morgen zu Gast hier im Frühstücksclub bei NDR 1 Radio MV. Mit den ganzen Hits, wir werden gleich weiter testen, ob er die auch wirklich noch kennt. Alex, wie viele Gigs spielst du im Jahr? Wie viele Veranstaltungen hast du und wie viele Konzerte?
1: Ich nehme eigentlich immer so vor, so 20 im Jahr. Aber dann sind meistens sind das dann so 40. Also nächstes Jahr möchte ich ein bisschen weniger spielen, aber...
0: Okay, aber nicht mehr jede Woche, jeden Freitag, jeden Samstag irgendwo stehen oder so?
1: Bis nee, also ich versuche das DJ-Sein darauf zu reduzieren, dass ich so große Festivals mache. Airbeat One oder Parokeville, sowas mache ich gerne.
0: Airbeat One hast du auch schon aufgelegt in Neustadt-Glewe?
1: Genau, das war großartig, mega. Fantastisch.
0: Auch eine Gemeinsamkeit, die wir haben, weil ich habe da auch aufgelegt.
2: Ja, genau, du hast auch aufgelegt.
0: Was? Ich
2: du musst die Geschichte aber auch dazu erzählen.
0: Was für eine Geschichte? Ich habe auf dem Airbeat One
2: aufgelegt. Ja, wie viele Leute standen vor der Bühne?
0: Ja, es war halt noch kein Einlass.
1: Hattest du ein weißes Hemd auf dem Fisch?
0: Vielleicht lag es daran.
2: Oh Mann, ey.
0: Erkennt Alex Christensen seine ganzen großen Hits, die er produziert hat, jetzt noch auch Jahre später? Wir testen hier im Frühstücksclub. Bist du bereit?
1: Ich bin bereit.
0: So, eine Sekunde ist der Song lang.
1: Boah, unmöglich.
2: Unmöglich?
0: So, wir hören nochmal. So. Haben wir vorhin sogar schon gespielt?
1: I don't know.
0: Von Alex.
2: Jetzt haben wir ihn.
1: Natascha Thomas.
2: Ja.
0: Hast du auch gemacht? Haben wir vorhin schon gespielt. Hast gesagt, immer noch eine gute Nummer, ne?
1: Ja, und war auch eine fantastische Sängerin.
0: Okay, so. Du kannst die Ehre noch retten.
1: Mhm. Schwierig.
0: Auf geht's.
1: Ja, das ist Right Said Fred.
0: Und?
1: You're my mate.
0: You're my mate?
1: Ja.
3: You're my mate.
2: Ja.
0: So, okay, einen haben wir noch.
1: Mark Wahlberg, Marky Mark, United mit Prince Idol Joe.
0: Wie bist du denn dazu gekommen, mit einem Hollywood-Star zu produzieren? Mark Wahlberg.
1: Der war auf Markt. Ich sprach die Plattenfirma und hatte mir erzählt, wir haben jemanden aus Amerika, der hat eine Nummer 1, aber der ist am absteigenden Ast. Das ist so ein Unterhosenmodel. Und dann habe ich gedacht, Mark Wahlberg, nie gehört, keine Ahnung. Und dann haben wir uns irgendwann getroffen und da hat sich irgendwie so eine Beziehung daraus entwickelt und dann haben wir Musik zusammen gemacht. Und er wollte unbedingt Hip-Hop machen und ich hatte dann mit meinem Partner damals gedacht, wir machen es ein bisschen schneller.
0: Ja.
1: Und haben ihn dann nicht darüber informiert, dass wir daraus so Titel gemacht haben wie United und Happy People. Und die hat er dann gehört und gesagt, oh Gott, was ist das für ein Scheiß. Aber als es dann Nummer 2 und Nummer 1 war, fand er den auch gut.
0: Okay, und das ist draus geworden. Marky Mark mit United.

0: 9. in Wismar bei Wismar Tanz. Das wird eine tolle Veranstaltung am Alten Hafen. Wir vom NDR in Mecklenburg-Vorpommern sind auch mit dabei. Und Alex Christensen heute Morgen schon zu Gast hier bei uns im Frühstücksclub. Du hast jetzt nochmal die Möglichkeit, ein bisschen zu trommeln für die Veranstaltung da.
1: Ja, also es wird so sein, wenn ich kommt, wird dann von allen anderen Leuten hören, hätte es mal da sein sollen. Also deswegen würde ich jedem empfehlen zu kommen. Das wird eine fantastische Nacht, ein fantastischer Abend. Danach gehe ich auch noch feiern irgendwo. Ich hoffe, da gibt es noch irgendwie eine Möglichkeit.
0: Habe ich schon geklärt. Ich bin auch da. Also fürs
2: Nachprogramm. Du holst sie dann hinter der Bühne ab, ja.
1: Du verteilst die Fischbrötchen und dann geht das richtig runter. Freue mich drauf.
0: Du halt dich an mich, dann wird das noch kein so guter Abend werden.
1: Okay, sehr gut.
0: Wir freuen uns auf den Abend dann in Wismar. Wir freuen uns, dass du hier bist, wünschen dir weiterhin viel Erfolg. Du bist ja mal gern gesehener Gast irgendwie und bist ja auch regelmäßig hier bei NDR1 Radio MV. Also von daher, Alex Christensen, vielen, vielen Dank.
1: Vielen Dank an euch. Großartig, dass ich da sein durfte.
0: Und am 5.9. dann in Wismar.

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1: Es ist ja, wie es ist.
0: Und das sind ihre Gäste. Herr Ahlers.
2: Na, das tut dir nichts zu sagen.
0: Udo.
3: Ja, das kann's haben.
0: Und Opa Gerke.
4: Steffi, machst du mir Mettbrötchen?
1: Nee, muss ich erst schmieren. Milch und Zucker nimmt ihr selber, ne? Wisst ihr was?
5: Ja, was?
1: Timo ist schwanger, also seine Freundin.
5: Nein, er ist doch erst 16.
1: Oh, hör auf, du. Meine Schwester ist sowas von fertig. Das ist ja peinlich.
2: Ach.
1: Ja, wegen diesen komischen Namen. Haben die sich ja schon so ausgesucht. Also pass auf, egal was es wird, das Kind soll Sascha Pascal heißen.
2: Moment. Auch als Mädchen?
1: Ja, das sind so Unisex-Namen. Also gehen beide für beides. Du musst dir nur unter Umständen noch einen weiteren Namen nehmen, um zu zeigen, was das denn nun genau ist. Also,
5: ja.
1: Der Junge heißt dann offiziell Sascha Pascal Kevin.
5: Ja.
1: Und das Mädchen Sascha Pascal Scarlett.
5: Ja, Scarlett mache ich nun gar nicht so leiden. Also, wenn schon so schickimicki Mädchenname, dann finde ich Amber ganz schön.
4: Was ist das denn?
1: Amber? Amber ist auch für Jungs. Witzig, fand Timo auch schick.
5: Also allein schon. Möchtest du als Mann Amber heißen? Was weiß ich, auf dem Bau und dann rufen sie Amber.
1: Ja.
5: Wo sind die Schalbretter? Amber.
1: Das ist ja gut.
4: Du, Udo, ich kannte mal einen, der hieß Gabi, aber der rasierte sich im Gesicht. Glaube mir, Udo.
5: Ja?
4: Glaube mir.
5: Es macht ja sein.
1: Ja, oder stell dir vor, ein Politiker mit Unisex-Namen, da ist es auch nicht leicht, was weiß ich. Sandy Adenauer?
4: Udo.
1: Den hätten sie ja nicht für voll genommen, ne?
5: Das wäre ein ganz anderes Deutschland geworden, meine ich.
2: Also Leute, jetzt will ich euch mal was sagen. John Wayne, der hieß in echt mit Vorname Marion.
4: Was? Ich denke Monika.
2: Franz, das ist ja nun ein ganz anderes Thema. Also, er hieß Marion.
5: Also, das glaub ich nicht. Marion, er war doch nun so ein Harden und dann Marion.
2: Da kannst du überall nachlesen, das ist Tatsache.
5: Also.
2: Was?
1: Also, auf jeden Fall hätte ich für John Wayne Monika besser wie Marion gefunden. Aber das wäre gar nicht gegangen, ne?
4: Ihr habt es jetzt endlich. Ich brauch noch Ente von Walt Disney mit 10 Buchstaben.
1: Gustav Gans.
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0: Ist schon wieder soweit. Schönen guten Morgen im Frühstücksclub. Es ist 9 Uhr.
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0: Ja, nur noch knapp ein Monat bis zur Landtagswahl bei uns in Mecklenburg-Vorpommern. Und ausgerechnet jetzt gibt's beim Spitzenpersonal der Grünen einen Rücktritt, Marilyn Pagel.
2: Ja, es geht um die Fraktionsvorsitzende im Landtag, Ulrich. Nach den Belästigungsvorwürfen ist der Druck offenbar zu groß geworden. Jön Jakob Gericke aus der Aktuell-Redaktion.
3: Vor weiteren Verletzungen sollen die grüne Landtagsfraktion, ihre Familie und sie selbst geschützt werden, schreibt Ulrich zu ihrem Rücktritt. Die Amtsgeschäfte übernimmt nach NDR-Informationen vorläufig ihr bisheriger Stellvertreter Harald Terpe. Eine Neuwahl könnte wohl in den kommenden Tagen angesetzt werden. Ihr Rücktritt soll ausdrücklich nicht als Bestätigung der gegen sie erhobenen Vorwürfe verstanden werden, heißt es weiter von Ulrich. Die seien bereits in einem unabhängigen Verfahren geprüft und als unbegründet zurückgewiesen worden. Es geht um verbale, sexuelle Belästigung. So etwas hatte ein ehemaliger Mitarbeiter der grünen Landtagsfraktion Ulrich vorgeworfen. Sie selbst hatte von unglücklichen Formulierungen gesprochen.
2: Das BSW will seine interne Auseinandersetzung um die Regierungsbeteiligung in Thüringen auf einem Sonderparteitag klären. 2 der insgesamt 15 BSW-Landtagsabgeordneten haben angekündigt, Thüringens Ministerpräsident Vogt nicht länger zu unterstützen. Dadurch würde die sogenannte Bromberg-Koalition im Landtag nur noch eine Minderheit stellen. Hintergrund ist ein Richtungsstreit. BSW-Gründerin Wagenknecht vertritt das Modell eines überparteilichen Regierungschefs, der auch unter Einbeziehung der AfD mit wechselnden Mehrheiten regieren könnte. Die Abwehrmöglichkeiten gegen Drohnen in Deutschland sollen verbessert werden. Die Bundesregierung eröffnet heute in Kochstedt in Sachsen-Anhalt das Technologiezentrum Drohnensicherheit. Aus der Aktuell-Redaktion Tabea Tschöpe.
4: Anlass für den neuen Standort ist der Vorfall am Flughafen Leipzig-Halle Anfang des Monats. Dort war in der Nähe von ukrainischen Transportflugzeugen eine Drohne mit hochexplosivem Sprengstoff entdeckt worden. Ein Busfahrer soll sie mit einem Fußtritt zu Boden gebracht haben. Innenminister Dobrindt hatte im Anschluss mit seinen Länderkollegen über bessere Abwehrmöglichkeiten von Drohnen gesprochen und das neue Zentrum in Kochstedt als Teil einer neuen Strategie festgelegt. Unter Federführung des Deutschen Zentrums für Luft- und Raumfahrt sollen innovative Technologien weiterentwickelt werden. Auch Forscher aus Braunschweig arbeiten mit.
2: In Beutzenburg hat es in der Nacht in einer Lagerhalle gebrannt. Kurz vor Mitternacht meldeten mehrere Zeugen Flammen auf dem Gelände der ehemaligen Fliesenwerke. Die Freiwillige Feuerwehr Beutzenburg rückte mit 23 Einsatzkräften aus. Gegen 3 Uhr war das Feuer gelöscht. Verletzt wurde niemand. Die Polizei schätzt den Schaden auf 75.000 Euro. Die Ermittlungen zur Brandursache laufen. Die Klärschlammverbrennungsanlage in Staffenhagen ist in diesem Jahr erstmals voll ausgelastet. Allerdings kommt der überwiegende Teil des Klärschlamms aus anderen Bundesländern. Aus dem Haff-Müritz-Studio Thomas Köhler.
5: Rund 160.000 Tonnen Klärschlamm können jährlich in Staffenhagen verbrannt werden. Nur etwa ein Drittel davon kommt aus Mecklenburg-Vorpommern. Der Rest stammt aus Brandenburg, Schleswig-Holstein und Sachsen-Anhalt. Grundsätzlich fällt in den Kläranlagen in Mecklenburg-Vorpommern bei der Abwasserreinigung deutlich mehr Schlamm an. Viele Wasserzweckverbände im Land lassen ihn aber auf Äckern ausbringen, um Kosten zu sparen und damit die Abwassergebühren niedrig zu halten. Bis 2029 ist das gesetzlich noch erlaubt. Für die Umwelt sei es aber schlecht. Klärschlamm enthalte viele schädliche Stoffe, so Umweltminister Backhaus.
6: So, das Wetter für uns in Mecklenburg-Vorpommern.
0: Ich höre auf meinen Kopfhörern. Jetzt höre ich wieder was. Sehr schön. Also, es ist so, wie es jetzt ist, ziemlich durchwachsen, bleibt den ganzen Tag so. Vormittags haben wir zwar hier und da noch ein bisschen Sonne, aber dann vor allem dicke Wolken und Regen. Wobei es in Vorpommern insgesamt doch ein bisschen trockener bleibt als in Mecklenburg. Maximal kommen wir auf 20 Grad. Jetzt im Moment 15 im Darßer Ort, 14 Grad in Wismar, 15 Grad in Ueckermünde. Und der 3-Tage-Trend bleibt insgesamt wechselhaft, immer mal wieder nass wird's. Und wir kommen vermutlich nicht so wirklich weit über die 20, 22 Grad rüber vielleicht.
6: 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Meine Straßen sind frei.
0: Aber es blitzt auf der A14 Richtung Karstädthöhe, Parkplatz Platerberg. A24 Richtung Hamburg zwischen Zarrentin und Gallin. B5 zwischen Redefin und Kummerhöhe, Großkrams. B96 Lietzow Richtung Bergenhöhe, Ralswiek. B96 Stralsund Richtung A20 vor dem Parkplatz Rügenblick. B105 in Rheinberg Richtung Stralsund. B108 in Warenshof aus Teterow kommend. B191 zwischen Eldena und Karstädt. B191 B20 in Neubrenz Richtung Autobahn, B192 Ortseingang Sito aus Rötz kommt, B321 zwischen Pampo und Warsow, B321 Ortsausgang Schwerin Richtung Parchim, in Greifswald in der Marienstraße, dann zwischen Kalkhorst und Klütshöhe Kleinpraftshagen, in Knochendorf Richtung Kleet, dann zwischen Markgrafenheide und Hinrichshagen, in Neubrandenburg der Miener Straße stadtauswärts, in Niendorf auf der Insel Pöhl, in Stubbendorf beidseitig und ebenfalls in Trassenheide beidseitig.
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6: 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Hier ist NDR1 Radio MV mit Daniel Behm, Marel Impagel, Nils Sörens und im Kulthit, die meisten 80er bei uns, Alphaville, Dance With Me.

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1: So, jetzt ist es. 13 Minuten nach 9 ist es.

0: Club hier. Daniel B., Nils Sören, Sie hören NDR 1 Radio MV. Jetzt um 18 Minuten nach 9 und immer um diese Uhrzeit gibt es auch unseren Telefonspaßvogel Live Tennemann.
1: Und der hat angerufen im Kaufland bei Beatrix Strohtink. Vorsicht, live.
2: Kaufland in Wittstück, mein Name ist Strohtink. Was darf ich für Sie tun?
3: Einen wunderschönen guten Tag, Sucher, Georg Sucher. Sagen Sie, ich rufe an wegen der Glückskekse.
2: Was für eine Glückskekse?
3: Naja, bei Ihnen im Regal, da habe ich so eine Tüte genommen und habe die Packung so ein bisschen präpariert.
2: Bei uns im Regal?
3: Und stellen Sie sich vor, wie ich heute schaue und Simone da ist, ist die Tüte weg.
2: Na, das kann ja wohl nie sein. Wie kommen Sie denn da drauf, eine Tüte aufzumachen?
3: Ich habe extra vorsichtig aufgemacht, den Keks aufgebrochen. Ich habe da was hineingetan, wieder zu und Tüte zu und vorne hingelegt.
2: Aber Sie wissen schon, dass man sowas nicht machen darf?
3: Naja, aber es ist ja eine besondere Situation. Hallo, Antrag.
2: Ja, na hallo. Solange Sie die Tüte nicht gekauft haben, ist das ja noch nicht mal Ihre Tüte.
3: Ich habe für Simone einen kleinen Ring dort rein. Es soll ja ein Antrag sein. Und der Ring ist jetzt auch weg. Ich bitte.
2: Ach Gott.
3: Ja.
2: Und jetzt hat eine arme Rentnerin den Ring gefunden, oder wie?
3: Na, also ich bitte Sie, es geht doch darum, dass ich den wiederkriege und das Glück mit Simone auch komplett wird.
2: Ja, aber nicht hier bei uns.
3: Also ich würde jetzt sagen, vielleicht hat auch einer nur die Tüte irgendwie woanders hingeschoben, dass sie mal alle Tüten öffnen und gucken, wo mein Glückskeks mit dem Ring ist.
2: Na, was Sie von mir verlangen, das ist aber ein bisschen viel, ne?
3: Warum?
2: Wir haben gar nicht die Zeit dazu, hier alle Tüten aufzumachen und dann sind die Tüten auf und wer ersetzt uns den Schaden?
3: Ja, aber Sie sind jetzt verantwortlich für mein Liebesglück.
2: Na, ich glaube das jetzt nicht, bin ich im falschen Film hier?
3: Aber Simone steht neben mir, können Sie denn nicht mal sagen, dass ich da wirklich einen Ring reingetan habe, dass Sie das glauben? Simone, hör mal zu, ich habe die Frau jetzt dran vom Verkaufsladen.
2: Ja, das kann ja jeder sagen, der hat 1000 Euro drin gesteckt.
3: Das heißt, Sie wollen jetzt nichts sagen, oder wie?
2: Wollen Sie mich jetzt verarschen?
3: Hier ist Live Tennemann, Vorsicht, live.
2: Ah, Mensch, das Kinder. Ah, da haben Sie mich aber erwischt. So einen Fall hatte ich hier noch nicht.
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1: Hier ist Ihr Frühstücksclub. Es ist gleich 9:30.
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1: Rund einen Monat vor der Landtagswahl bei uns in Mecklenburg-Vorpommern ist die Grünen-Fraktionsvorsitzende Konstanze Ulrich zurückgetreten. Maren Pagel, warum?
2: Ja, gegen Ulrich gab es ja im vergangenen Jahr die Beschwerde eines Mitarbeiters. Es ging um den Vorwurf des Machtmissbrauchs. Eine Anwaltskanzlei prüfte den Fall. Verstöße wurden nicht festgestellt, hieß es damals. In der vergangenen Woche sind diese Vorwürfe nun aber erneut hochgekommen. Ulrich habe sich zum Rücktritt entschieden, um ihre Fraktion, ihre Familie und auch sich selbst zu schützen, hieß es in einer Pressemitteilung. Wie lassen sich gefährliche Drohnen besser erkennen und auch gezielt abwehren? In Sachsen-Anhalt geht am Vormittag ein neues Forschungszentrum an den Start, angesiedelt beim Deutschen Zentrum für Luft- und Raumfahrt in Kochstedt. Drohnen sind in den vergangenen Jahren immer mehr zum Sicherheitsrisiko geworden. Im Auftrag Russlands sollen sie Anschläge in Deutschland vorbereitet haben. In Stuttgart wird am Vormittag das Urteil gegen drei junge Männer erwartet. Die Bundesanwaltschaft legt den Ukrainern Agententätigkeit im Auftrag eines russischen Nachrichtendienstes zur Last.
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3: Mit Sophie Libienski, guten Morgen. In Sassnitz startet heute SailGP inklusiv. Dort treten Menschen mit und ohne Behinderung in barrierefreien Booten gegeneinander an. Die Crewmitglieder sind beispielsweise blind oder anderweitig körperlich eingeschränkt. Bei der dreitägigen Regatta gehen 16 Teams aus 4 Nationen an den Start, darunter auch Deutschland. Aus Wasser geht es täglich von 10 bis 17 Uhr. Zuschauer, die auf einen Rollstuhl angewiesen sind, können die Wettfahrten auf einem speziell für sie umgebauten Segelboot vom Wasser aus verfolgen. Der Kulturverein Freundeskreis Popkultur in Bad Sülze bekommt 15.000 Euro Förderung vom Land. Die Mitglieder können damit Musikinstrumente und Technik anschaffen, denn sie planen, einen Chor samt Begleitband zu gründen, in dem Menschen unterschiedlichen Alters mitwirken können, auch wenn sie bisher nicht musiziert haben. Auf der BR111 bei Wolgast hat ein betrunkener Autofahrer bei einem Überholmanöver einen Unfall verursacht. Der 36-Jährige war gegen 20 Uhr mit fast 2 Promille unterwegs, als er den Wagen einer 27-Jährigen überholen wollte, hieß es von der Polizei. Er verlor die Kontrolle über sein Fahrzeug, das dann zuerst mit dem Auto der Frau und anschließend mit einer Straßenlaterne zusammenstieß.
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1: So, das Wetter für uns in Mecklenburg-Vorpommern.
3: Ja, von Hitze sind wir weit entfernt. Wir kriegen maximal 20 Grad heute. Im Moment 16 in Warnemünde, 16 im Dasser Ort, 15 in Teterow. Dazu gab viele Wolken am Himmel. Und wenn die Sonne durchkommt, dann versuchen Sie es zu genießen. Das sind doch eher die kürzesten Momente heute. Mhm. Ansonsten kann auch immer mal ein kleines bisschen Regen runterkommen. Der 3-Tage-Trend sieht auch im Grunde genauso aus. Es bleibt wechselhaft, immer mal wieder nass bei um die 20 Grad.
1: 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Die Straßen sind frei, sehr schönes Blitz aber.
3: Auf der A14 Richtung Karstädt, Höhe Parkplatz Platerberg. A24 Richtung Hamburg zwischen Zarrentin und Gallin. B5 zwischen Redefin und Kummer, Höhe Großkrams. B96 Lietzow Richtung Bergen, Höhe Ralswiek. B96 Stralsund Richtung A20 vor dem Parkplatz Rügenblick. B105 in Rheinberg Richtung Stralsund. B108 in Wahl Ahrenshof aus Teterow kommt. B110 in Tessin Richtung Rostock. B191 zwischen Eldena und Karstädt. B192 Ortseingang Sitow aus Rötz kommt. B321 zwischen Pampow und Warsow. B321 im Ortsausgang Schwerin Richtung Parchim. Dann in Greifswald in der Marienstraße zwischen Kalkhorst und Klütz, Höhe Kleinprafzhagen beidseitig, zwischen Markgrafenheide und Hinrichshagen. In Niendorf auf der Insel Pöhl im Ortseingang Stralsund blitzt es vom Thron kommt und in Trassenheide beidseitig.
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1: Ja, hier ist er, der Frühstücksclub mit Dania Behm, Marlen Pagel. Ich bin Nils Sörens und bei uns gibt es immer die meisten 80er für unser Land. Hier ist die Steve Miller Band. Guten Morgen.

0: Es ist immer schön, wenn Besuch da ist, oder?
1: Absolut.
0: Das war ein schöner Morgen. Heute zu Gast gewesen bei uns im Frühstücksclub bei NDR 1 Radio MV. DJ und Musikproduzentenlegende Alex Christensen. Der Auftritt am 5.9. in Wismar bei Wismar Tanz. Da sind wir vom NDR in Mecklenburg-Vorpommern nämlich auch mit dabei.
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2: Hier ist NDR 1 Radio MV bei der Arbeit am Dienstagvormittag. Wir haben es jetzt 10 Uhr.
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2: Mit Marilyn Pagel und Marilyn, der Rücktritt der grünen Fraktionsvorsitzenden in Mecklenburg-Vorpommern, Ölrich, ist seit gestern Nachmittag das Thema.
3: Ja, es rumort ja schon eine Weile in Partei und Fraktion und die bekannten Belästigungsvorwürfe gegen Ölrich sollen jetzt auch Anlass für diesen Schritt sein. Jürgen Jakob Gericke aus der Aktuell-Redaktion.
4: Ölrich sagte auf NDR-Nachfrage, der Rücktritt sei kein Eingeständnis. Sie wolle aber ihre Fraktion, ihre Familie und sich selbst vor weiteren Verletzungen schützen. Ein ehemaliger Mitarbeiter der Landtagsfraktion hatte ihr verbale sexuelle Belästigung vorgeworfen. Sie habe mehrfach gegen seinen Willen Liebes- und Gefühlsbekundungen geäußert. Ölrich erklärte dazu, dass die gegen sie erhobenen Vorwürfe bereits in einem unabhängigen Verfahren geprüft und als unbegründet zurückgewiesen worden seien. Die Amtsgeschäfte übernimmt nach NDR-Informationen vorläufig ihr bisheriger Stellvertreter Harald Terpe. Bis zur Neuwahl wahrscheinlich schon in den kommenden Tagen.
3: Der CDU-Spitzenkandidat für die Landtagswahl Peters geht im Wahlkampf ungewöhnliche Wege. Als erster Landespolitiker wirbt der Christdemokrat auf dem Datingportal Tinder um Wähler und Wählerinnen. Aus der Aktuell-Redaktion Stefan Ludmann.
5: Im weißen Hemd und mit Fischbrötchen in der Hand ist Daniel, 45, auf seinem Tinder-Profil zu sehen. Das hat erkennbar nicht den Zweck, neue Partnerschaften zu schließen. CDU-Spitzenkandidat Peters schreibt, ich interessiere mich für dein Leben, lass uns besprechen, was besser werden muss. Es folgen dann einige Punkte aus dem CDU-Wahlprogramm. Letzte Umfragen sehen die Partei bei 9-10%. Peters sagte auf Anfrage, er sei auf Social Media dort präsent, wo die Menschen seien. Er nutze Tinder, um ins Gespräch zu kommen. Ein Sprecher stellte klar, Peters sei glücklich verheiratet und suche keine Dates. Kritik kommt vom Mitbewerber. Die Spitzenkandidatin der Linken Oldenburg sagte, aus Panik vor dem Wahlergebnis scheine jedes Mittel recht. Der Auftritt sei verzweifelt, aufdringlich und unseriös. Die SPD wollte die Sache nicht kommentieren.
3: Mehrere beschädigte Autos, zwei gerammte Straßenlampen, letztlich gestoppt von einer Hauswand und ein Sachschaden von 50.000 Euro. In Beutzenburg hat am Abend ein Fahrer die Kontrolle über seinen Transporter verloren. Laut Polizei hatte der 54-Jährige ein medizinisches Problem. Er kam ins Krankenhaus, im Laufe des Tages soll er aber wieder entlassen werden, sagte ein Polizeisprecher in der 1 Radio MV. Die Abwehrmöglichkeiten gegen Drohnen in Deutschland sollen verbessert werden. Die Bundesregierung eröffnet heute in Kochstedt in Sachsen-Anhalt das Technologiezentrum Drohnensicherheit. Aus der Aktuell-Redaktion Tabea Tschöpe.
6: Anlass für den neuen Standort ist der Vorfall am Flughafen Leipzig-Halle Anfang des Monats. Dort war in der Nähe von ukrainischen Transportflugzeugen eine Drohne mit hochexplosivem Sprengstoff entdeckt worden. Ein Busfahrer soll sie mit einem Fußtritt zu Boden gebracht haben. Innenminister Dobrindt hatte im Anschluss mit seinen Länderkollegen über bessere Abwehrmöglichkeiten von Drohnen gesprochen und das neue Zentrum in Kochstedt als Teil einer neuen Strategie festgelegt. Unter Federführung des Deutschen Zentrums für Luft- und Raumfahrt sollen innovative Technologien weiterentwickelt werden. Auch Forscher aus Braunschweig arbeiten mit.
2: 3:03, das Wetter vor uns in Mecklenburg-Vorpommern. Über uns schon eine dicke Wolkendecke. Es gibt ganz vereinzelt noch mal ein paar Wolkenlücken mit ein bisschen Vormittagssonne heute. Das Ganze aktuell bei 15 Grad in Rostock, 15 Grad auch in Marnitz und 16 Grad in Fitte auf der Insel Hiddensee. Heute tagsüber wird es sehr wechselhaft bleiben. Es gibt immer mal wieder ein paar kleine Schauer, die heute durchziehen. Auch Richtung Mecklenburg wird es da ein bisschen nasser. In Vorpommern nur ganz selten, dass es da mal ein bisschen tröpft. Das Ganze bei 18 bis 20 Grad. 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Die A14 ist dabei Richtung Karstadt am Parkplatz Platerberg. Die A24 Richtung Hamburg zwischen Zarrentin und Galin. B5 zwischen Redefin und Kummer, Höhe Großkrams. Dann die B96 Lietzow Richtung Bergen, Höhe Ralswiek. B96 Stralsund Richtung A20 am Parkplatz Rügenblick. B105 in Rheinberg Richtung Stralsund. B108 in Warenshof aus Teterow kommend. B110 in Tessin Richtung Rostock. 191 zwischen Eldena und Karstädt immer noch der Blitzeanhänger. B192 Ortseingang Sito aus Rötz kommend. Die 321 einmal zwischen Pampo und Warsow und am Ortsausgang Schwerin Richtung Parchim. In Greifswald stehen sie heute in der Marienstraße. Zwischen Kalkhorst und Klützhöhe Kleintrafzagen beidseitig. Zwischen Markgrafenheide und Hinrichshagen. In Niendorf auf der Insel Pöhl Blitzer. Ortseingang Stralsund von Prohn kommend und in Trassenheide hier sogar motiviert beidseitig. Alle Blitzer und Staus haben wir dank Ihrer Mithilfe. Dafür ganz dicken Dank. Sie klingeln immer durch. Kostenlose Studio-Hotline ist die 0800 5959 100. Oder Sie schicken uns gerne auch eine Nachricht über die NDR MV-App.
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2: So, und apropos NDR MV-App, da finden Sie nicht nur immer unsere ganze aktuelle Blitzerliste auf der Startseite. 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Machen wir so. Dave Edmonds, so rum. I Hear You Knocking, ein toller Kulthit, jetzt bei uns mit dabei und danach City mit deutscher Musik.

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0: gibt Menschen, die kümmern sich sofort, während andere die ganze Zeit wegschauen. Ne? Vielleicht kennen Sie auch so jemanden in Ihrer Nähe. Hier ist NDR 1 Radio MV und dazu gehören unter anderem aber auch die vielen ehrenamtlichen Tierhelferinnen und Tierhelfer bei uns im Land. Da müssen wir mal ein ganz dickes Danke schicken an die Katzenhilfe Hohenfelde zum Beispiel. Die kümmert sich gerade um 6 kleine Kätzchen, die Spaziergänger am Wochenende im Gespensterwald Nienhagen im Landkreis Rostock gefunden haben. Gerade mal 8 Wochen alt. Ausgesetzt wurden die in einem Gebüsch gefunden, in einem Körbchen. Daneben stand auch noch ein Einkaufskorb. Man hat die schlecht gesehen, aber eine Spaziergängerin hat sie entdeckt und dann die Katzenhilfe Hohenfelde alarmiert. Zum Glück wurden die Kätzchen da rechtzeitig gefunden, weil die Menschen von der Katzenhilfe sagen, die Kleinen hätten die Nacht im Wald wahrscheinlich nicht mehr überlebt. Aber alle 6 sind jetzt gesund und munter und flitzen da durch die Räumlichkeiten der Katzenhilfe, werden jetzt auch weiter untersucht und aufgepäppelt, bleiben erstmal ein bisschen in Quarantäne und dann bekommen sie hoffentlich auch ein schönes Zuhause bei Menschen, die genauso gut auf sie aufpassen wie ihre Retter jetzt gerade. Ganz, ganz lieben Dank für euren Einsatz dort.
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0: Pia Sodora und Jermaine Jackson, Kulthit bei NDR1 Radio MV mit den meisten 80ern. When the Rain Begins to Fall passt so ein bisschen zum Wetter heute, weil der Rain könnte da heute auch noch ein bisschen runterfallen vom Himmel. Es sind viele Wolken über uns, das Ganze aktuell bei 16 Grad in Wismar, 17 Grad in Parchim und 17 Grad auch in Neubrandenburg. Und aus diesen dicken Wolken kann es dann gerade Richtung Nachmittag nachher auch so von West nach Ost noch so ein paar kleine Schauer heute geben. Sehr wechselhaftes Wetter und genau dieser Wettertrend, der setzt sich auch in den nächsten 3 Tagen erstmal fort bei ähnlichen Temperaturen. Nur, dass ab morgen auch noch stellenweise kleine Gewitter dazukommen könnten. 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Da ist auf unseren Straßen heute Vormittag alles ganz entspannt, gute Fahrt, aber es wird geblitzt. Sie stehen auf der A14 Richtung Karstadt am Parkplatz Platerberg, die A24 Richtung Hamburg zwischen Zarrentin und Galin, B5 zwischen Redefin und Kummer, Höhe Großkrams, B96 auf Rügen von Lietzow Richtung Bergen, Höhe Ralswiek und die B96 der Rügenzubringer Richtung Autobahn runter vor dem Parkplatz Rügenblick. Noch. Die 105 in Rheinberg Richtung Stralsund, B108 in Warenshof aus Teterow kommend, B110 in Tessin Richtung Rostock, B191 zwischen Eldena und Karstadt, B192 Ortseingang Sito aus Rötz kommend, die 321 einmal zwischen Pampow und Warsow und am Ortsausgang Schwerin Richtung Parchim raus. Ortsausgang Altentreptow Richtung Neubrandenburg. Danke Matze fürs Melden über die NDR MV App. In Greifswald Marienstraße zwischen Kalkhorst und Klütz, da stehen sie Höhe Kleinbrafzagen beidseitig, zwischen Markgrafenheide und Hinrichshagen. In Niendorf auf der Insel Pöhl, Ortseingang Stralsund von Prohn kommend. Und in Trassenheide beidseitig auf der Insel Usedom. 0800 5959 100 ist die kostenlose Studio-Hotline zu uns. Da melden Sie Ihre Blitzer und Staus gerne kostenlos, die Sie entdecken. Oder Sie schicken mir gerne auch, wenn das Auto steht, fix eine Sprachnachricht über die NDR-MV-App. Dafür ganz dicken Dank fürs Mithelfen. Das ist Teamwork hier.
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0: Den holen wir für unsere Reihe Stars and Stories ins Theater nach Stralsund. Ganz exklusiver, feiner, kleiner Rahmen. Clouseau spielt da unplugged mit seiner Gitarre und erzählt auch die Geschichten hinter seinen Songs. Hat man so ja auch sehr, sehr selten. Und die Tickets dafür gibt es vor allem auch gar nicht zu kaufen, sondern nur hier bei uns zu gewinnen. 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Und reingeklickt hat sich da auch Carola Hamann aus Rostock. Hallo Carola.
1: Hallo.
0: Hallo. Carola, ich habe gehört, du hast eine ganz besondere Verbindung zu Clouseau.
1: Ach, ja, schwierig. Also wir hatten einen schweren Schicksalsschlag, den wir verkraften mussten. Mhm. Und zu der Zeit, als sein Titel rauskam, Gewinne, ich bin dabei, wir sind dabei, ne? Uns zu verlieren, war das tatsächlich bei uns so, dass wir an einem Punkt waren, wo wir gedacht haben, tja, wird wahrscheinlich nicht mehr weitergehen.
0: Ja.
1: Wir hatten es uns damals geschworen, nach dem Tod unserer Tochter, dass wir, dass die Krankheit es nicht schaffen darf, uns auch noch auseinanderzubringen.
0: Ja.
1: So, und das ja, war an so einem Punkt, wo es fast geschehen wäre.
0: Scheiße. Ja, okay.
1: So, an dem Punkt. Ja. Und dann aber haben wir es geschafft.
0: Oh, Gott sei Dank, Carola.
1: Ja, ja. Oh. Dann haben wir es geschafft, ja. Mhm. Und von daher, dieser Titel ist einfach wunderschön, deine anderen Titel auch, also... Uff. Gar keine Frage.
0: Und den sollt ihr natürlich auch live erleben. Den wird er sicherlich spielen. Am 31. August in Stralsund im Theater. Ihr seid dabei.
1: Oh Gott. Oh, vielen, vielen Dank.
0: Gerne, Carola.
1: Oh, das freut uns.
0: Jetzt freue ich mich ganz besonders mit euch. Es ist ja, ja. Schön, dass ihr so zueinander gehalten habt und das geschafft habt.
1: Es war schwer, aber ja.
0: Carola, ich freue mich mit euch. Wir atmen alle ganz tief durch und ich wünsche euch einen wunderschönen Abend mit Clouseau in diesem wirklich ganz tollen, exklusiven Rahmen. Das erlebt man ja auch nicht oft so klein.
1: Eben.
0: Und,
1: Gott.
0: Habt einen wunderschönen Abend da und alles, alles Liebe und Gute
1: danke,
0: für euch zwei.
1: Danke,
0: nur
1: danke,
0: das Beste
1: danke.
0: Dieser Welt.
1: Oh ja, ebenso. Dankeschön. Oh, vielen Dank.
0: Guck mal, wir spielen den Songgewinner jetzt auch für euch hier bei NDR 1 Radio
1: Okay, danke.
0: Alles Liebe.

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1: Schönen Dienstag wünschen wir. 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Es ist jetzt 11 Uhr.
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1: Mit Marilyn Pagel. Und Marilyn, es ist nur noch knapp ein Monat bis zur Landtagswahl bei uns in Mecklenburg-Vorpommern. Und ausgerechnet jetzt gibt es beim Spitzenpersonal der Grünen einen Rücktritt.
2: Ja, es geht um die Fraktionsvorsitzende im Landtag, Ulrich. Nach den Belästigungsvorwürfen ist der Druck offenbar zu groß geworden. Jön Jakob Gieriger aus der Aktuell-Redaktion.
3: Vor weiteren Verletzungen sollen die grüne Landtagsfraktion, ihre Familie und sie selbst geschützt werden, schreibt Ulrich zu ihrem Rücktritt. Die Amtsgeschäfte übernimmt nach NDR-Informationen vorläufig ihr bisheriger Stellvertreter Harald Terpe. Eine Neuwahl könnte wohl in den kommenden Tagen angesetzt werden. Ihr Rücktritt soll ausdrücklich nicht als Bestätigung der gegen sie erhobenen Vorwürfe verstanden werden, heißt es weiter von Ulrich. Die seien bereits in einem unabhängigen Verfahren geprüft und als unbegründet zurückgewiesen worden. Es geht um verbale, sexuelle Belästigung. So etwas hatte ein ehemaliger Mitarbeiter der grünen Landtagsfraktion Ulrich vorgeworfen. Sie selbst hatte von unglücklichen Formulierungen gesprochen.
2: Im Auftrag Russlands soll er zusammen mit zwei anderen Anschläge in Deutschland vorbereitet haben. Ein junger Ukrainer ist wegen Agententätigkeit in Deutschland zu einer Haftstrafe verurteilt worden. Er soll laut Anklage im Auftrag Russlands Brandanschläge vorbereitet haben. Das Oberlandesgericht Stuttgart verhängte eine Freiheitsstrafe von 1 Jahr und 3 Monaten. Zwei weitere ukrainische Angeklagte sprach das Gericht frei. Die Herrenseebrücke in Waren ist seit Ende 2025 gesperrt, weil damals Risse entdeckt wurden. In der vergangenen Nacht haben Ingenieure die Stabilität des Bauwerks getestet. Aus dem Hafen-Müritz-Studio Bente Gossel.
4: Ferngesteuerte Fahrzeuge sind über die Brücke gefahren. Währenddessen haben Sensoren gemessen, wie sich die Bausubstanz unter dem Gewicht verhält. Wenn weitere Tests in der kommenden Nacht positiv ausfallen, könnte die Brücke für Autofahrer und Fußgänger wieder geöffnet werden. Ein Neubau sei langfristig jedoch kaum zu vermeiden, so Bürgermeister Norbert Möller. Die Sicherung der Brücke sowie der Belastungstest haben bisher rund 1,4 Millionen Euro gekostet. Bei einer Wiedereröffnung der Brücke würden weitere Kosten für eine permanente Überwachung anfallen.
2: Mehrere beschädigte Autos, zwei gerammte Straßenlampen, letztlich gestoppt von einer Hauswand und ein Sachschaden von 50.000 Euro. In Bolzenburg hat am Abend ein Fahrer die Kontrolle über seinen Transporter verloren. Laut Polizei hatte der 54-Jährige ein medizinisches Problem. Er kam ins Krankenhaus, im Laufe des Tages soll aber wieder entlassen werden, sagte ein Polizeisprecher in der 1 Radio MV. Die Klärschlammverbrennungsanlage in Staffenhagen ist in diesem Jahr erstmals voll ausgelastet. Allerdings kommt der überwiegende Teil des Klärschlamms aus anderen Bundesländern. Aus dem Hafen-Müritz-Studio Thomas Köhler.
5: Rund 160.000 Tonnen Klärschlamm können jährlich in Staffenhagen verbrannt werden. Nur etwa ein Drittel davon kommt aus Mecklenburg-Vorpommern. Der Rest stammt aus Brandenburg, Schleswig-Holstein und Sachsen-Anhalt. Grundsätzlich fällt in den Kläranlagen in Mecklenburg-Vorpommern bei der Abwasserreinigung deutlich mehr Schlamm an. Viele Wasserzweckverbände im Land lassen ihn aber auf Äckern ausbringen, um Kosten zu sparen und damit die Abwassergebühren niedrig zu halten. Bis 2029 ist das gesetzlich noch erlaubt. Für die Umwelt sei es aber schlecht. Klärschlamm enthalte viele schädliche Stoffe, so Umweltminister Backhaus.
1: Ja, 3 Minuten nach 11 haben wir es. Das Wetter für uns in Mecklenburg-Vorpommern. Dicke Wolken über unserem Land und nur ganz selten heute mal eine Wolkenlücke mit ein bisschen Sonne. Das Ganze heute bei 16 Grad in unserer Landeshauptstadt in Schwerin aktuell. 16 Grad auch in Stralsund und in Ueckermünde. Es geht heute noch rauf auf 18 bis 21 maximal. Sonne hat es heute ein bisschen schwer, durch die Wolken durchzukommen. Stattdessen kommt heute so ein bisschen der Regen zum Zuge. Allerdings am meisten über Mecklenburg, in Vorpommern nur ganz selten, dass es da heute mal ein bisschen tröpfelt. 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Da ist alles schick, aber es wird geblitzt auf der A14 Richtung Karstadt am Parkplatz Platerberg. A24 Richtung Hamburg zwischen Zarrentin und Gallin. B5 zwischen Redefin und Kummer, immer noch Höhe Großkrams. Die B96, da haben wir einen stehen. Lied so Richtung Bergen, Höhe Reitzwick. Dann Richtung Stralsund, der Rügenzubringer runter, Höhe Parkplatz Rügenblick. Und auch die Gegenrichtung Stralsund Richtung A20, jetzt vor dem Parkplatz Rügenblick neu aufgebaut. Die 108 in Warenshof aus Teterow kommend. B110 in Tessin Richtung Rostock, B191 zwischen Eldena und Karstädt, B192 Ortseingang Sito aus Rötz kommend, die 321 zwischen Pampow und Warsow und in Bandenitz Richtung Hagenow, außerdem Ortsausgang Schwerin Richtung Parchim. Ortsausgang Altentreptow-Blitzer in Richtung Neubrandenburg, in Greifswald Marienstraße, zwischen Kalkhorst und Klütz stehen sie, Höhe Kleintraff-Zagen beidseitig, zwischen Markgrafenheide und Hinrichshagen am Waldparkplätzchen, in Niendorf auf der Insel Pöhl, Ortseingang Stralsund aus Prohn kommend und in Trassenheide. Auch hier motiviert beidseitig im Einsatz. Alle Blitzer und Staus haben wir dank Ihrer Mithilfe. Dafür sagen wir ganz dicken Dank unter anderem an Matze, Gunnar, Gitti und Annette. 0800 5959 100 ist die kostenlose Studio-Hotline oder Sie schicken uns gerne auch eine Nachricht über die NDR MV App.
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1: So, Dienstag, grau über MV, da muss Stimmungsmusik her und die kommt gleich von Steinwolke. Katharine, Katharine, hören wir uns gleich an. Vorher aktuelle Musik im Lieblingsmix bei uns von Ava Max. Die Gute ist mit Zolt jetzt dabei.

0: Die letzte Sommerferienwoche bei uns in Mecklenburg-Vorpommern. Sommerferien heißt ja für die einen ausschlafen, lange frühstücken und bloß keinen Wecker stellen. Für andere Kinder und Jugendliche heißt es früh raus, Stall ausmisten und ab aufs Pferdchen. Hier ist NDR1 Radio MV auf dem Erlebnisreiterhof Bernsteinreiter in Ribnitz-Damgarten. Da waren Kinder in den Reiterferien, also im Ferienlager, und haben eine Menge erlebt.
1: Es macht halt Spaß, gemeinsam so zu putzen und sich auch mehr kennenzulernen dabei. Also bei den Reiterferien, das ist jetzt mein 4. Mal, aber sonst, ich reite hier halt oft genug. Weil ich damit lerne, wie es den Pferden geht, wenn sie fast einen ganzen Tag gelaufen sind.
2: Wir waren ausreiten, wir waren reiten, wir haben den Stall geputzt, aufgeräumt, wir sind gesprungen in der Reithalle und wir haben die Pferde geputzt und um sie gekümmert.
0: Ja, es gehört alles dazu, ne? Und am Ende der Woche, da haben sie dann sogar ihr Reiterabzeichen gemacht. Für die Betreuer und Reitlehrerinnen bedeutet der Ferienspaß der Kleinen allerdings natürlich auch ziemlich lange Tage und jede Menge Trubel im Stall, mehr als sonst. 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
5: 11.30 Uhr, halb 12, halb Mittag haben wir es. Hier ist NDR 1 Radio MV mit dem Wetter für uns in Mecklenburg-Vorpommern zur Mittagspause. Jacke anziehen, aber es ist noch meist trocken nachher bei Temperaturen um die 17 Grad in Gadebusch gerade. In Staffenhagen messen wir 17 Grad und in Pasewijk sind es auch 17 Grad. Tagestopwerte im Laufe des Nachmittags schaffen es vielleicht noch so auf Werte zwischen 18 bis 20 Grad höchstens. Und gerade in Mecklenburg kann es dann im Laufe des Nachmittags später auch noch ein paar kleine Schauer geben. In Vorpommern bleibt es meist trocken. Ganz große Ausnahme, dass es da mal heute ein bisschen nieselt oder so. Im Drei-Tage-Trend bleibt es weiter sehr wechselhaft. Die nächsten Tage neben wenig Sonne, viele Wolken, immer wieder mal ein Schauer oder auch ein kleines Gewitter mit dabei bei Temperaturen knapp über 20 Grad. 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Einmal der Landkreis Rostock B105, stau- und stockend von Rübershagen bis Mönchhagen. Aktuell plus 15 Minuten und Inselverkehr Usedom genauso. Die B111 Wolgast inselabwärts plus 20 Minuten derzeit. Geblitzt wird heute auf der A14 Richtung Karstadt am Parkplatz Platerberg. Die A24 Richtung Hamburg zwischen Zarrentin und Gallin. B5 zwischen Redefin und Kummerhöhe Groß Krams, B96 Lietzow Richtung Bergen auf Rügen, hier höher als Wieck. Dann die B96 der Rügenzubringer am Parkplatz Rügenblick beidseitig, B108 in Warenshof aus Teterow kommend, B110 in Tessin Richtung Rostock, B191 zwischen Eldena und Karstädt, die 192 Ortseingang Sitor aus Rötz kommend, B321 drei Blitzer, einer steht zwischen Pampo und Waso, dann in Bannenitz Richtung Hagenow und am Ortsausgang Schwerin Richtung Parchim. Ortsausgang Altentreptow Fahrt Richtung Neubrandenburg. In Greifswald, Marienstraße heute. Zwischen Kalkhorst und Klützhöhe, Kleinprafzagen, hier beidseitig. Zwischen Markgrafenheide und Hinrichshagen stehen sie. In Niendorf auf der Insel Pöhl und in Trassenheide beidseitig. Ich sage ganz dicken Dank an Matze unter anderem fürs Melden. Wen haben wir da noch dran? Hier ist Patrick, hi.
6: Ja, moin, hier ist Frank aus Stralsund. Ich möchte gerne einen Blitzer melden. Und zwar beidseitig aus Richtung Prohn kommend am Ortseingang in Stralsund.
5: Nehmen wir auch mit. Dankeschön. 0800 5959 100 ist die kostenlose Studio-Hotline zu uns. Oder Nachricht schicken über unsere App.
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0: Und jetzt ein aktueller Hit.
1: Und den schicken wir von Superhigh und Nika raus. Heißt Following the Sun. So ein bisschen Sommer-Vibes bei diesem grauen Wolkenwetter heute bei uns im Land.

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5: Es ist nun schon der zweite Buckelwal, der innerhalb weniger Monate in der Ostsee zu Tode kam. Sandra Luna, der tote Wal von Rügen, der wird ja gerade untersucht. Wie weit ist das denn?
6: Also ist es noch nicht ganz fertig, aber es gibt schon ein paar Zwischenergebnisse. Nochmal zur Erinnerung, der Buckelwal, der war ja an der Südspitze.

0: Spitze Rügens entdeckt worden letzte Woche. Da war er wohl schon einige Stunden tot. Dann hat man ihn zum Denholm gezogen, per Kran aus dem Wasser geholt und dann ging es los mit der Obduktion. Kai Lachmann aus dem Vorpommern-Studio. Erstmal natürlich, weiß man schon, woran der Buckelwal gestorben ist?
1: Die heute veröffentlichten Ergebnisse sprechen dafür, dass der Wal vermutlich an einer bakteriellen Infektion gestorben ist. Die Stralsunder Forscher haben in dem Kadaver mehrere Abszesse entdeckt. Abszesse, das sind entzündete Stellen, die mit Eiter gefüllt sind. Die größte Stelle war sogar mehr als einen Meter lang. Und einige Abszesse, die lagen direkt an der Wirbelsäule und haben teilweise bis in die Knochen reingereicht. Deshalb gibt es den Verdacht, dass sich die Infektion im ganzen Körper ausgebreitet hat und möglicherweise ist es dann zu einer Sepsis gekommen. Ganz sicher ist das aber noch nicht, denn die Proben müssen noch weiter untersucht werden. Was man aber schon sagen kann, Verletzungen durch ein Schiff oder durch Fischernetze haben die Forscher nicht gefunden.
0: Trotzdem heißt das also, dem Wal ging es offenbar sehr schlecht.
1: Ja, so ist es. Das Tier war offenbar auch ziemlich schlecht ernährt. Sein Magen und sein Darm waren praktisch leer. Die Forscher haben auch festgestellt, dass das Tier nur eine sehr dünne Fettschicht hatte. Das alles deutet darauf hin, dass der Buckelwal zuletzt nur sehr wenig oder gar nichts mehr gefressen hatte. Parasiten hingegen wurden kaum gefunden und die dürften deshalb auch keine größere Rolle gespielt haben. Ob die schlechte Ernährung mit dem Tod zusammenhängt, das können die Forscher im Moment aber noch nicht genau sagen. Klar ist aber, der Wal war ein Jungtier. Buckelwale können 50 Jahre alt werden. Dieser hier hat leider nur 3 oder 4 Jahre geschafft.
0: Ja, ist Natur, aber trotzdem natürlich ein bisschen traurig. Also auf dem Denholm wird ein Buckelwal obduziert. Das waren Zwischenergebnisse schon mal von Kai Lachmann aus unserem Vorpommern-Studio. Seit Ende 2025 ist die Herrenseebrücke in Waren gesperrt. Herrenseebrücke, ja, ist eine Hauptverkehrsader, die in Waren die Nord- und die Innenstadt miteinander verbindet. Und Grund für die Sperrung waren damals Risse. Die waren bei einer Routineuntersuchung entdeckt worden, Ende November. Und dann ging das ganz schnell ratzfatz von einem Tag auf den anderen voll gesperrt. Vergangene Nacht jetzt gab es einen Belastungstest, um rauszufinden, wie es nun wirklich um die Brücke steht. Und unsere Reporterin Bente Gossel aus dem Hafen-Müritz-Studio war bei diesem Belastungstest mit dabei. Bente, wie muss man sich das vorstellen?
2: Also letzte Nacht sind immer wieder so Transportfahrzeuge mit Gewichten belastet über die Brücke gefahren. Die waren natürlich ferngesteuert, damit keine Menschen in Gefahr sind. Und gleichzeitig waren Sensoren an der Brücke angebracht, die gemessen haben, wie sich das Bauwerk denn jetzt unter der Belastung verhält.
0: Die Brücke ist ja schon seit über einem halben Jahr gesperrt. Ist da eigentlich in der Zwischenzeit was repariert worden?
2: Nein, tatsächlich nicht. Es geht darum zu schauen, ob die Brücke denn überhaupt in Gefahr ist oder wieder geöffnet werden kann. Das heißt, in der Zwischenzeit sind ganz viele Untersuchungen durchgeführt worden. Es sind Proben von der Bausubstanz entnommen worden. Und die Ingenieure haben natürlich ganz viele Berechnungen vorher angestellt, die die Voraussetzung waren, dass jetzt diese Belastungsprobe durchgeführt werden konnte.
0: Was sind jetzt die nächsten Schritte? Wie geht's weiter?
2: Also in der nächsten Nacht gibt es nochmal Belastungstests und dann werden die Ergebnisse ausgewertet. Das dauert dann nochmal rund eine Woche, bis man wirklich was Verlässliches sagen kann.
0: Was für Optionen gäbe es denn dann überhaupt?
2: Also die Stadt und die Ingenieure sind jetzt nach den ersten Tests optimistisch, dass die Brücke so wie sie ist für Fußgänger und für Autofahrer wieder freigegeben werden kann. Dann muss sie allerdings weiter überwacht werden. Das kostet rund 50.000 Euro im Jahr. Für LKWs wäre sie dann allerdings weiterhin gesperrt. Die sind einfach zu schwer. Und Bürgermeister Norbert Möller hat mir gestern Abend nochmal gesagt, dass langfristig ist wohl man damit rechnen muss, dass die Brücke abgerissen und neu gebaut werden muss, einfach weil sie in die Jahre gekommen ist.
0: Vielen Dank für diese Information. Das war Bente Gossel aus unserem Hafen-Müritz-Studio. Und jetzt weitere Meldungen im Überblick. In Kochstedt in Sachsen-Anhalt werden künftig innovative Technologien erforscht, entwickelt und erprobt, die der gezielten Abwehr von Drohnen dienen. Solche unbemannten Flugkörper sind in den vergangenen Jahren immer wieder zum Sicherheitsrisiko geworden. Zuletzt hatte am Flughafen Leipzig-Halle eine mit Sprengstoff bestückte Drohne für Aufsehen gesorgt. Angesichts der zunehmenden Waldbrände fordert die Deutsche Feuerwehrgewerkschaft eine bessere Vorbereitung auf solche Situationen. Der Vorsitzende Meyer sagte im Morgenmagazin von ARD und ZDF, Bund und Länder müssten das nötige Budget zur Verfügung stellen, um einen vorbeugenden Brandschutz zu schaffen. Das Klima ändere sich, also müsse sich auch die Taktik und die Vorbereitung ändern. In den ambulanten Hospizdiensten in Mecklenburg-Vorpommern haben im vergangenen Jahr mehr als 1.000 Ehrenamtliche schwerstkranke und sterbende Menschen begleitet. Die gesetzlichen Krankenkassen wollen die ambulante Hospizarbeit im Nordosten in diesem Jahr mit rund 2,94 Millionen Euro fördern. Das seien rund 400.000 Euro mehr als im Jahr zuvor. 12:05 haben wir Sie hören die Mittagsschau kompakt auf NDR1 Radio MV. Jetzt geht's ums Abwasser oder um das, was bei der Reinigung von Abwasser übrig bleibt, den Klärschlamm. Klingt jetzt nicht so appetitlich, enthält aber tatsächlich viele wichtige Nährstoffe, wie zum Beispiel Stickstoff, Kalium und Magnesium und wird deshalb auch in der Landwirtschaft zum Düngen eingesetzt. Aber in Klärschlamm finden sich auch immer mehr schädliche Sachen, also Mikroplastik zum Beispiel, Arzneimittelrückstände. Deshalb ist jetzt gesetzlich vorgeschrieben, dass er künftig verbrannt werden muss. Möglich ist das schon seit einem Jahr in Staffenhagen und Thomas Köhler aus unserem Hafen-Müritz-Studio kennt die Anlage. Wie gut läuft es denn da, Thomas?
3: Sehr gut, sie ist voll ausgelastet. Etwa ein Drittel Klärschlamm kommt aus unserem Land, der Rest aus Brandenburg, Schleswig-Holstein und Sachsen-Anhalt. Staffenhagen hat eine Kapazität von rund 160.000 Tonnen pro Jahr. Das entspricht etwa der Menge Klärschlamm, die in Mecklenburg-Vorpommern anfällt. Aber viele der Abwasserbetriebe nutzen diese Möglichkeit noch nicht. Sie lassen ihren Klärschlamm lieber auf Äckern entsorgen, solange es noch erlaubt ist. Das Verbot gilt ja erst ab 2029.
0: Warum machen die Betriebe denn das? Also warum nutzen sie denn nicht die Möglichkeit, die sie haben zum Verbrennen?
3: Weil das Verbrennen teurer ist, so sparen diese Unternehmen Geld und das wirkt sich natürlich auch auf die Gebühren aus, die die Einwohner zahlen müssen. Auch sie sparen auf diese Weise Geld.
0: Und das Umweltministerium, wie sieht das, dass rund 2/3 des Klärschlamms immer noch hier auf den Äckern landen?
3: Umweltminister Backhaus hat sich kürzlich bei einem Besuch in Staffenhagen sehr deutlich dazu geäußert, Klärschlamm gehöre nicht mehr auf die Äcker, weil dort einfach zu viele Schadstoffe enthalten seien, wie Schwermetalle und Mikroplastik.
0: Und das Unternehmen EEW, wie steht das dazu, dass die Klärschlammverbrennungsanlage in Staffenhagen ja betreibt?
3: Na, es denkt wirtschaftlich. Die Anlage ist mittlerweile zu 100% ausgelastet. Im Vorjahr waren es nur 80%. Eigentlich könnte es dieser privaten Firma gleich sein, woher der Klärschlamm kommt. Es gab sogar schon Angebote aus Dänemark, Klärschlamm nach Staffenhagen zu liefern. Aber natürlich ist niemand daran interessiert, auch das Unternehmen nicht, dass in diesem Zusammenhang in der Öffentlichkeit sarkastisch von Klärschlammtourismus gesprochen wird, bedingt durch die weiten Anlieferungswege.
0: Vielen Dank für diese Information. Das war Thomas Köhler aus unserem Hafen-Müritz-Studio. Vielleicht gehen Sie mal wieder ins Kino die Woche, wenn Kinotag ist oder am Wochenende sind ja auch noch Ferien. Es geht um folgende Geschichte. Ein Mann flieht in den 80er Jahren per Segelboot über die Ostsee aus der DDR in den Westen, erfüllt sich einen Reisetraum und kehrt dann zurück in die DDR. Diese Geschichte läuft in den Kinos. Der Film heißt Spaziergang nach Syrakus. In der Hauptrolle Charlie Hübner, Schauspieler aus Mecklenburg-Vorpommern, kennen Sie natürlich. Katrin Weigel aus der Kulturredaktion. Warum ist das eigentlich immer noch so ein Thema, dieses Reisen, wenn man nicht kann im Jahr 26?
4: Weil es für viele Menschen nicht selbstverständlich ist, frei zu reisen, sagt der gebürtige Neustrelitzer Charlie Hübner im Interview mit NDR1 Radio MV.
5: Man muss ja jetzt zu Großbritannien wieder irgendwelche Visas beantragen oder zumindest das ETA. Leute, die jetzt Russland verlassen, weil sie mit der Politik vor Ort nicht einverstanden sind, ist nicht sicher, ob sie wieder rein dürfen. Ich war jetzt gerade in England mit dem Auto und dann kommst du zurück und dann stehst du in Deutschland halt wieder in der Schlange, so wie in den 80er und 90ern. Ich bin als freier Vogel natürlich eher ein Freund davon, dass die Grenzen offen sind und man eher das anders regelt, als dass du wieder 3 Stunden im Stau stehst, weil du einen Vollbart hast und auch rausgezogen wirst.
4: Außerdem findet Charlie Hübner die Geschichte berührend, weil da jemand ganz stur sein Ziel verfolgt.
0: Es gibt also einen realen Bezug zu dieser Geschichte, Spaziergang nach Syrakus?
4: Ja, Klaus Müller heißt der Mann, der das erlebt hat. Er will damals unbedingt Italien sehen, versucht es legal. Das klappt nicht. Lernt dann segeln, verdient als Kellner an der Ostsee auch gut, spart das Geld. Und nachdem alles glückte, also die Flucht und die Reise nach Italien, kommt er in die DDR zurück. Friedrich Christian Delius veröffentlicht diese Geschichte in den 1990er Jahren in dem Buch Spaziergang nach Syrakus. Nun, der Film, der ist nicht 1:1, es gibt zur literarischen Vorlage einige Unterschiede. In einer weiteren Hauptrolle ist Lina Beckmann zu sehen, die kennen viele aus dem Rostocker Polizeiruf. Heute wird der Film in Ludwigslust und Schwerin vorgestellt, morgen in Rostock und dann kommt er regulär in die Kinos.
0: Und das gesamte Interview mit Charlie Hübner, das finden Sie heute Nachmittag dann auch noch zum Nachlesen auf unserer Seite ndr.de/mv.
1: Danke dir, Sandra. Das war die Mittagshow kompakt. Bis schon auf das Mittagspausenwetter für uns in Mecklenburg-Vorpommern. Heute viel Grau serviert über unserem Land. Es gibt stellenweise mal ein paar Auflockerungen mit kurz Sonne zwischendurch. Müssen wir aber unbedingt ganz schnell genießen, weil das zieht dann ganz schnell wieder zu. Gerade in Mecklenburg sind heute dann auch noch ein paar Schauer, kleine Schauer möglich bei 18 bis 20 Grad maximal. Wir schauen auf die Straßen im Land. Hier ist NDR 1 Radio MV, der zuverlässigste Verkehrsservice für uns in Mecklenburg-Vorpommern. Insel Usedom von Ahlbeck bis nach Heringsdorf, da dauert es aktuell etwa 15 Minuten länger. Ansonsten im Rest des Landes alles frei. Geblitzt wird auf der A14 Richtung Karstädt am Parkplatz Platerberg, die A24 Richtung Hamburg zwischen Zarrentin und Galin. B5 zwischen Redefin und Kummer, Höhe Großkrams, die B96 Lietzow Richtung Bergen, Höhe Ralswiek. Dann die B96 der Rügen zu- und Wegbringer. Höhe Parkplatz Rügen, Blick beidseitig. Die 108 in Warenshof aus Teterow kommend. B110 in Tessin Richtung Rostock. B191 zwischen Eldena und Karstädt. Die B192 am Ortseingang Sito aus Rötz kommend. B208 hinter Gardebusch Richtung Roggendorf, Höhe Ganzow. Ganz lieben Dank an Annette. Dann die 321 zwischen Pampo und Warsow. Ortsausgang Schwerin Richtung Parchim, in Greifswald, Marienstraße, zwischen Kalkhorst und Klütz, Höhe Kleinprafzhagen auf beiden Seiten, zwischen Markgrafenheide und Hinrichshagen stehen sie immer noch, in Niendorf auf der Insel Pöhl, Ortseingang Stralsund aus Prohn kommend auf beiden Seiten und in Trassenheide auch hier beidseitig. Alle Blitzer und Staus, dank Ihrer Mithilfe, auch dank Jürgen. Wo steht er noch?
6: Und zwar steht er in Sandelnitz in Richtung Hagenow, ein Anhänger wieder mal.
1: Ah,
7: so ein Anhänger.
1: Dankeschön, Jürgen. 0800 59 59 ist die kostenlose Studio-Hotline zu uns. Oder Sie schicken uns gerne auch eine Nachricht über die NDR-MV-App.
8: Vielen Dank. 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
1: Schöne Mittagspause wünschen wir jetzt. Mahlzeit.

0: Ja, die Fußballfans, die schielen schon mal so langsam aber vorsichtig auf den Kalender. Die neue Saison in der ersten Fußball-Bundesliga. Und damit sind wir beim Sport hier bei NDR1 RadioMV. Startet in 10 Tagen. Aber ernst wird es allerdings schon am kommenden Wochenende, wenn nämlich die erste Runde des DFB-Pokals ansteht. Hansa Rostock freut sich ja am Freitagabend auf ein Heimspiel gegen den VfB Stuttgart. Aber ein anderer Erstligist, der sorgt gerade mit einem spannenden Transfer für Schlagzeilen. Jan Dittjogeit, um wen geht's?
1: Um Werder Bremen. Die Norddeutschen stehen nämlich kurz vor der Verpflichtung von Niklas Füllkrug. Der 24-malige deutsche Nationalstürmer fuhr heute Vormittag am Weserstadion vor, um den Medizincheck zu absolvieren. Der 33-Jährige spielte zuletzt beim AC Mailand, gehört aber eigentlich West Ham United. Jetzt soll Füllkrug nach Bremen ausgeliehen werden und dabei auch zu Geldeinbußen, Gehaltseinbußen bereit sein. Der Torjäger spielte bereits in der Jugend für Werder und kehrte 2019 schon mal nach Bremen zurück. Zuletzt kam seine Karriere auch wegen Verletzung ins Stocken. So verpasste Füllkrug auch eine Teilnahme an der diesjährigen Weltmeisterschaft. Eine offizielle Bestätigung des Wechsels steht bisher noch aus. Richtig aktiv auf dem Transfermarkt ist derzeit auch Borussia Dortmund. Nachdem sich eine Verpflichtung des Kölners El Mala zerschlagen hat, wurde nun gestern der Grieche Konstantelias und heute Joey Fährmann geholt. Der Niederländer kommt vom PSV Eindhoven und soll angeblich rund 22 Millionen Euro kosten.
0: Wahnsinn. So, und um viel Geld geht's auch beim Tennis. Da läuft gerade ein mit fast 10 Millionen Dollar dotiertes Turnier in Cincinnati. Wie läuft's da aus deutscher Sicht?
1: Ja, ganz gut. Deutschlands Nummer 1, Alexander Zverev, kommt jetzt zu Beginn der Hartplatzsaison besser in Schwung. Der French Open-Sieger aus Hamburg steht im Achtelfinale. Allerdings war es beim 7:6 und 7:6 gegen den Franzosen Terence Hartmann eine zähe Angelegenheit. Nächster Gegner ist nun der US-Amerikaner Tommy Paul. Vor 5 Jahren hatte Zverev das Turnier in Cincinnati sogar gewonnen. Für viel Aufsehen hat dort übrigens ein Damendoppel gesorgt, denn die legendären Williams-Schwestern Venus und Serena sind dort zusammen angetreten. Erstmals seit 4 Jahren. Das Duell gegen ein Duo aus den USA und der Ukraine wurde allerdings knapp verloren. Das darf dann aber schon mal passieren. Schließlich sind die beiden Schwestern mittlerweile stolze 46 bzw. 44 Jahre alt.
0: Vielen Dank. Das waren die aktuellen Infos vom Sport mit Jan Dittjogeit.

Das ist doch gemütlich. Zur Mittagspause. Schön Christa Berg hier, Missing You, gehört. Bei NDR1 Radio MV im Lieblingsmix die Kulthits. Dazu natürlich die aktuellen Hits und deutsche Musik. Freuen wir uns jetzt über Parallel zusammen mit Cassandra Steen. Haben sie eine Sprache produziert.

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5: Ich finde dieses Wetter ehrlich gesagt wirklich sehr gemütlich. Also man kann ja auch grauem Wetter was abgewinnen, wenn man will, oder? Frank Abel, wie ist mit dir?
6: Ja, also ich kann ihm sehr viel abgewinnen, ja. Weil ich bin ja auch ähnlich so der Hitzetyp und bewege mich lieber. Und ja, wenn ich mir so den Ende Juni so erinnere, ja, mit den über 40 Grad bei Schwerin, nö, also so geht's auch.
5: Muss nicht, ne? So, das genau. Wetter für uns in Mecklenburg-Vorpommern mit unserem NDR-Wetterexperten Frank Abel. Haben wir dann neben den ganzen Wolken heute noch mal ein bisschen Chance auf Sonne trotzdem?
6: Ja, also hier am Kap Arkona bei mir, da scheint die Sonne, hat in der letzten Stunde das auch 53 Minuten getan. Ach, ist guck. Aber eher die Ausnahme. Es gibt so ein paar Sonnenecken, gerade in Vorpommern im Moment. Aber insgesamt muss man sagen, dieses Tief, diese Nora, die kommt jetzt doch immer mehr ins Mecklenburgische mit dicken Wolken. Darum wird es da zunehmend schwer, wo es nicht eh schon schwer war. Und dazu ist dann heute Nachmittag auch ab und zu mal Regen drin. Also eher Mecklenburg Richtung Vorpommern reicht vielleicht auch mal stellenweise, aber es ist wenig bis gar nichts und zu wenig, muss man sagen. Mhm. Temperaturtechnisch 18 bis ja, 20, vielleicht reicht es durch die Meersonne, so Richtung ja ganz im Osten Uecker auch mal bis 22 Grad. Und das dann bei noch mäßigem Wind, der wird aber immer schwächer.
5: Alles klar, dann schauen wir nochmal so langsam auf den Rest der Woche, der 3-Tage-Trend. Mhm. Wie geht's weiter?
6: Ja, also morgen ist eher so der Tag, wo sich Landwirte freuen, weil da ist am ehesten mal Regen drin. Einige, ja auch unregelmäßig verteilte Schauer, vereinzelt Gewitter, vor allem dann so Richtung Küsten. Lässt gegen Abend nach und das bei ähnlichen Temperaturen und vor allem böigen Wind, auch vereinzelt stürmische Böen. Wenn so ein Gewitter mal durchzieht, aber auch sonst weht's ganz gut und danach ist dann die Sonne wieder deutlich häufiger dabei. Es sind dann nur einzelne Schauer und Gewitter und lange Zeit der Tage bleibt es dann wieder freundlich. Temperaturen gehen auch ein bisschen rauf, 23, 24 Grad.
5: Siehste, also wenn es mal ein kleines Regen tief gibt, kommt auch wieder ein Hoch irgendwann, bla.
6: So ist es. So.
5: Vielen Dank, Frank.
6: Das ist schön, gerne.
5: Ciao. Ciao. Wir schauen auf die Straßen bei uns in Mecklenburg-Vorpommern. 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Der Inselverkehr Usedom, ein bisschen lahmgelegt, B111, dauert zumindest länger ab Stubbenfelde bis Koserow plus 15 Minuten und von Albeck bis Heringsdorf auch plus 15 Minuten länger. Ansonsten im Rest des Landes alles fein. Geblitzt wird. Auf der A14, Fahrt Richtung Karstadt am Parkplatz Platerberg. Die A24 Richtung Hamburg, hier zwischen Zarrentin und Gallin. B5 zwischen Redefin und Kummer, Höhe Großkrams. B96 auf Rügen, Lietzow Richtung Bergen, hier höher Reilswijk. Und B96 Rügen-Zubringer, Parkplatz Rügenblick, beidseitig. B108 in Warenshof aus Teterow kommend. B110 in Tessin Richtung Rostock. B191 zwischen Eldena und Karstadt. B192 Ortseingang Sitow aus Rötz kommend. Die 208 hinter Gardebusch Richtung Roggendorf, Höhe Ganzow. Die 321 einmal in Bandenitz Richtung Hagenow und Ortsausgang Schwerin Richtung Parchim. Zwischen Kalkhorst und Klütz blitzen sie Höhe Kleinprafzagen, hier auch motiviert beidseitig. Zwischen Markgrafenheide und Hinrichshagen Blitzer und in Niendorf auf der Insel Pöhl stehen sie auch. Alle Blitzer und Staus dank ihrer Mithilfe. Hier ist Patrick, hi.
7: Hallo Patrick, hier ist Braga aus Rostock.
5: Grüß dich.
7: Sie blitzen wieder in der Tüchsenstraße in Fahrtrichtung Schwaner Landstraße.
5: Rostock-Tüchsenstraße Richtung Schwaner Landstraße stehen Sie.
7: Genau, da wird gelasert.
5: Und das ist eine 30er-Zone, ne?
7: Ja, 30er-Zone.
5: 30er, ne? Alles klar. Gut, ja, dann vielen Dank. Ne? Schönen Tag. 0800 5959 100 ist die kostenlose Studio-Hotline zu uns oder Sie schicken uns gerne auch natürlich eine Nachricht über die NDR MV-App. Vielen Dank.
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0: If You Can't Give Me Love. Die Kult-Hits mit den meisten 80ern hier bei NDR1 Radio MV. Dazu gleich deutsche Musik von Max Giesinger. Lara Fabian ist gleich mit dabei. Aktuelle Musik natürlich. Und vorher gibt's erstmal, wie immer, um diese Zeit alles Aktuelle aus ihrer Region. 12.41 Uhr.
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2: Mit Thorsten Münchberger, guten Tag. Der im Greifswalder Botten in der vergangenen Woche tot aufgefundene Buckelwal ist wahrscheinlich an einer bakteriellen Infektion gestorben. Das teilt das Deutsche Meeresmuseum mit. In der Sektion des etwa 3 bis 4 Jahre alten männlichen Wals wurden 4 eitrige Abszesse entdeckt. Der Wal müsse unter enormen Schmerzen gelitten haben, da sich ein Großteil der Abszesse direkt an der Wirbelsäule befanden, so eine Mitarbeiterin. Bevor der CLGP in Sassnitz mit den schnellsten Rennen auf dem Wasser startet, ist heute bereits ein erstes Highlight zu erleben. Im Stadthafen Sassnitz beginnt die inklusive Segelregatta. Birgit Vitense mit Einzelheiten.
3: In gemischten Gruppen segeln jeweils Sportler mit und ohne Handicap in einem Boot. 15 Teams gehen ab 10.30 Uhr in Sassnitz an den Start, darunter Europameister und Paralympics-Goldmedaillengewinner.
2: Die Gemeindevertreter von Koserow haben gestern darüber beraten, für Einwohner und Gäste die kostenlose Nutzung der Usedom-Card bis 2029 zu verlängern. Eine Entscheidung darüber aber vertagt. Seit 2025 ist dies möglich in Zügen der UBB.
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0: Es ist jetzt 13 Uhr.
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0: Ja, und wir erinnern uns alle noch an den gestrandeten Buckelwal im Frühjahr und das große Aufsehen um dieses Tier. Im August ist dann ein weiterer Buckelwal in der Ostsee verendet. Das Tier war zuvor vor Wismar und dem Darß gesichtet worden. René Steuder, der tote Wal ist nun untersucht worden. Und was kam dabei heraus?
2: Naja, unter anderem steht jetzt die Todesursache fest. Seit Freitag haben Forscher des Deutschen Meeresmuseums in Stralsund das Tier obduziert. Kai Lachmann aus der Aktuell-Redaktion mit Einzelheiten dazu.
3: Der Bulle ist vermutlich an einer bakteriellen Infektion gestorben. Die Stralsunder Forscher haben außerdem eine Reihe von Abszessen am Kadaver entdeckt. Abszesse sind entzündete Stellen, die voller Eiter sind. Deshalb vermuten die Wissenschaftler, das Tier könnte eine Sepsis, im Volksmund auch Blutvergiftungen genannt, erlitten haben. Verletzungen durch ein Schiff oder durch Fischernetze gab es keine. Außerdem war das Tier unterernährt.

0: Magen und Darm praktisch leer. Bemerkenswert auch, der Wal war ein Jungtier. Buckelwale können 50 Jahre alt werden. Der nun gefundene Meeressäuger ist laut den Wissenschaftlern nur 3 oder 4 Jahre alt geworden.
1: In Sachsen-Anhalt hat ein neues Forschungszentrum zur Drohnenabwehr seine Arbeit aufgenommen. Bundesinnenminister Dobrindt hat die Einrichtung heute eröffnet. Aus der Aktuell-Redaktion Janine Artist.
2: Drohnen seien in den vergangenen Jahren immer mehr zum Sicherheitsrisiko geworden, sagte Dobrindt. Das Kalkül hinter Spionage, Sabotage, Destabilisierung, Einflussnahme und Manipulation in Deutschland sei, ganz Europa zu treffen. Der CSU-Politiker sprach vom Schattenkrieg des 21. Jahrhunderts. Man setze der hybriden Bedrohung von fremden Mächten jetzt etwas entgegen. Es gehe darum, durch Forschung und Innovation das Wettrüsten zu gewinnen, so der CSU-Politiker. Das neue Forschungszentrum ist beim Deutschen Zentrum für Luft- und Raumfahrt am Flughafen Magdeburg-Kochstedt angesiedelt. Auch Wissenschaftler vom Standort Braunschweig sollen eng mitarbeiten.
1: Im Auftrag Russlands soll er zusammen mit 2 anderen Anschläge in Deutschland vorbereitet haben. Ein junger Ukrainer ist wegen Agententätigkeit in Deutschland zu einer Haftstrafe verurteilt worden. Er soll laut Anklage Brandanschläge vorbereitet haben. Das Oberlandesgericht Stuttgart verhängte eine Freiheitsstrafe von 1 Jahr und 3 Monaten. 2 weitere ukrainische Angeklagte sprach das Gericht frei. Die Zahl der Baugenehmigungen ist im ersten Halbjahr so stark gestiegen wie seit einem Jahrzehnt nicht mehr, und zwar um 15%. Das hat das Statistische Bundesamt mitgeteilt. Die Bundesregierung sieht sich in ihrem Kurs bestätigt. Aus Berlin, Oliver Neuroth.
3: Der Wohnungsbau kommt zurück, sagt Bundesbauministerin Huberts. Sie spricht von einem Ergebnis zielgerichteter Politik, von funktionierenden Förderprogrammen ihres Ministeriums. Allerdings kann die Erholung beim Wohnungsbau größer erscheinen, als sie tatsächlich ist. Das Plus von 15%, denn die Statistiker vergleichen das erste Halbjahr mit dem ersten Halbjahr des vergangenen Jahres, wo der Wohnungsbau stärker in der Krise steckte. Damals hatten die Baubehörden knapp 110.000 Wohnungen genehmigt. Im Vergleich waren es nun rund 16.000 mehr. Auch Bauministerin Hubert sagt, man komme von einem niedrigen Niveau und sei längst noch nicht dort, wo man beim Wohnungsbau stehen müsse. Die SPD-Politikerin kündigt an, weitere Bürokratie abzubauen. Sie will außerdem eine Wohnungsbaugesellschaft des Bundes gründen und zählt darauf, so für mehr bezahlbaren Wohnraum zu sorgen.
4: Das Wetter für uns in Mecklenburg-Vorpommern. Auch heute Nachmittag eher grau die Farbe am Himmel. Im Westen gibt es dazu noch Regen, im Osten bleibt es trocken. Gerade haben wir 17 Grad in Brusow bei Kröpelin, 18 Grad in Godow bei Waren und Priemen bei Jamen hat auch 18 Grad. So ein bisschen über 20 Grad wären es heute noch. 3-Tage-Trend, weiter grau, aber mehr Regen. Morgen kriegt dann wohl das ganze Land was ab. 4:01, NDR1 Radio MV, der zuverlässigste Verkehrsservice für uns in Mecklenburg-Vorpommern. Stau und stockenden Verkehr haben wir Insel Usedom, 111 ab Stubbenfelde bis Koserow, Viertelstunde plus, und von Ahlbeck nach Heringsdorf auch Viertelstunde draufpacken. Geblitzt wird ab 14 Richtung Karstädt, Höhe Parkplatz Platerberg. A24 Richtung Hamburg zwischen Zarrentin und Galin. B5 zwischen Redefin und Kummer, Höhe Großkrams. Dann B96 Lietzow Richtung Bergen, Höhe Ralswiek. 96 Rügen zu Bringer, Höhe Parkplatz Rügenblick beidseitig. 105 Ortseingang Löpnitz aus Kanin kommt. 108 in Warenshof Richtung aus Teterow kommt. 110 in Tessin Richtung Rostock. 111 in Mölschow Richtung Zinnowitz. 191 zwischen Eldena und Karstädt. 192 Ortseingang Sito aus Rötz kommt. 208 hinter Gardebusch Richtung Roggendorf, Höhe Ganzow. B321 in Bandenitz Richtung Hagenow. Nochmal 3:21 Ortsausgang Schwerin, wenn Sie Richtung Parchim fahren. Zwischen Kalkhorst und Klütz, Höhe Kleinprafzagen beidseitig. Zwischen Margrafenheide und Hinrichshagen. Und in Niendorf. Welches Niendorf? Davon haben wir so viele in Mecklenburg-Vorpommern. Das auf der Insel Pöhl. Da wird auch geblitzt. Staus und Blitzer kostenlos melden in der NDR-MV-App oder kostenlos anrufen 0800 595 9100.
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4: Und ich habe jetzt den perfekten Song nach der Mittagspause vorm Weiterarbeiten. Der ist ganz entspannt, hat aber auch so ein bisschen Zug, so wie wir das jetzt brauchen. T-Rex, Hot Love.
6: Jo, du, so muss das sein. Schöne Musik spielt er heute wieder, du.

bitte vorsichtig fahren auf der A19 Rostock Richtung Berlin zwischen Krakow und Linstow. Da steht ein kaputtes Auto. NDR1 Radio MV, immer der zuverlässigste Verkehrsservice für uns in Mecklenburg-Vorpommern. Sage ich lieber nochmal, Vorsicht bitte, A19 Rostock Richtung Berlin zwischen Krakow und Linstow ein kaputtes Auto. Kommen Sie gut an mit dem Lieblingsmix und diesem deutschen Hit von der Münchner Freiheit.

0: Die Sonne strahlt im Moment nicht so doll über Mecklenburg-Vorpommern. Dafür strahlen die Sonnenblumen in unseren Gärten umso doller. Hier ist NDR 1 Radio MV, Mitte August. Und Sie haben uns in den letzten Tagen so viele Sonnenblumenfotos aus Ihren Gärten geschickt über die NDR MV App. Und die höchste Sonnenblume, die wir bekommen haben, die steht bei Katharina in Bresen bei Lage. Die ist 3,5 Meter hoch. Katharina hat ein Foto geschickt. Die Sonnenblume ist höher als Katharinas Garage da in Bresen. Und wir haben auch ganz viele Fotos bekommen von Sonnenblumenstauden mit ganz vielen Blüten. Und wenn ich sage viele, dann meine ich richtig, richtig viele.
1: Hier ist Schäfer Gerhard aus Rittermannshagen. Diese Sonnenblume hat 72 Blüten.
0: 72 Blüten! Wenn die Sonnenblumen bei Gerhard in Rittermannshagen da nicht aufhören zu wachsen, muss er von denen ja bald Miete nehmen. NDR 1 Radio MV hier im Sommer. Jetzt mit einem Kulthit von Roxette.

0: jetzt ein Kulthit.
1: Das ist eine der höchsten männlichen Stimmen in der Popmusik. Laut machen jetzt im Firmenauto oder im Schwesternzimmer auf Station. Hier ist Robin Gibb mit Juliet.

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1: Gleich 13:30. Das Wetter für uns in Mecklenburg-Vorpommern. Und da haben wir 18 Grad in Lukow bei Eggesin, 18 Grad in Teutendorf bei Teslin und 18 Grad auch in Neu-Lüblow bei Neustadt-Glewe. Viel wärmer wird es heute auch nicht. Bis 20 Grad geht das Thermometer noch hoch. Dazu mal ein bisschen Regen im Westen des Landes. Der 3-Tage-Trend weiter grau, aber ein bisschen mehr Regen. Morgen kriegt dann wohl schon das ganze Land was ab. 13:30, NDR 1 Radio MV, der zuverlässigste Verkehrsservice für uns in Mecklenburg-Vorpommern. Es klemmt so ein bisschen auf der Insel Usedom, 111 ab Stubbenfelde bis Koserow brauchen sie eine Viertelstunde länger. Und von Arlberg nach Heringsdorf sind es auch immerhin 10 Minuten. Geblitzt wird auf der A14 Richtung Karstadt, höhere Rastplatz Platerberg, dann A24 Richtung Hamburg zwischen Zarrentin und Galin. B5 zwischen Redefin und Kummer, Höhe Großkrams. B96 Lietzow Richtung Bergen, höhere Alswiek. Nochmal 96 Rügenzubringer, Höhe Parkplatz Rügenblick beidseitig. 104 zwischen Löcknitz und Linken, 105 Ortseingang Löcknitz aus Kanin kommt, 108 in Warenshof aus Teterow kommt, 110 in Tessin Richtung Rostock, 111 auf Usedom zwischen Malzow und Bannemien, 191 zwischen Eldena und Karstädt, außerdem auf der 192 Ortseingang Sito aus Rötz kommt, auf der 208 hinter Gardebusch Richtung Roggendorf, Höhe Ganzow haben sie da aufgebaut, dann B321 zweimal, einmal in Bandenitz Richtung Hagenow und dann noch Schwerin-Müß, Höhe Abzweig nach Rabensteinfeld, zwischen Kalkhorst und Klütz, Höhe Kleinprafzhagen beidseitig. Zwischen Markgrafenheide und Hinrichshagen, dann in Niendorf auf der Insel Pöhl und neu dazugekommen Wismar Bürgermeister Hauptstraße und da stehen sie Höhe Wonnemar. Danke fürs Bescheid sagen, Karin, danke Gunnar, danke Gitti, danke Ihnen, wenn Sie anrufen unter 0800 5959 100 oder eine Sprachnachricht schicken über die NDR MV App.
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0: Sonnabend in knapp 3 Wochen, da wird's ordentlich laut in Wismar. Am 5.9., da heißt es wieder, Wismar tanzt. Hier ist NDR 1 Radio MV. Und dann kommt nicht irgendwer, sondern Alex Christensen und Friends am Alten Hafen in Wismar. Das wird eine riesen Live-DJ-Show mit den großen Hits der 80er und 90er Dance-Hits. Ganz neu inszeniert, ganz kraftvoll und natürlich auch der größte Hit von Alex Christensen aus den 90ern von U96. Das Boot. Heute Morgen war Alex Christensen ja bei Nils und Daniel am Frühstücksflug und da ging es auch genau um dieses Lied.
1: Zu Das Boot haben Daniel und ich eine Frage. Wir haben das heute Morgen noch mehrfach gehört und wir kommen nicht drauf und haben uns irgendwas zusammengereimt. Was ist denn das bitte für ein Wort hier?
2: Bevor du das beantwortest, Nils, sag mal kurz, was du sonst immer verstanden hast. Das ist nämlich sehr witzig.
1: Umakechi.
2: Ja, ich auch etwas Ähnliches. So in die Richtung ging das.
1: So, Alex, du darfst uns...
2: Was sagt der da?
3: Genau, das ist das berühmte Wort Umakechi, was eigentlich heißt Emergency.
2: Emergency.
3: Also Notfall.
1: Okay, danke schön.
0: Wer in den 90ern in die Discos bei uns in Mecklenburg-Vorpommern gegangen ist, hat wohl zu jedem Alex Christensen Song eine Geschichte. Umso schöner, dass er immer noch auftritt mit den Songs, wo er auch Produzent war und die so in neuen Anstrich packt. Zum Beispiel den hier, mit großem Orchester gespielt, sein Mega-Hit Rhythm is a Dancer. Herrlich, Alex Christensen am 5.9. in Wismar und jetzt schon bei NDR 1 Radio MV. 13.42 Uhr ist es jetzt.

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Hallo, den gab's ja auch noch. Kennen Sie das, wenn man ein Lied lang nicht mehr gehört hat und dann läuft das wieder im Radio und man denkt, schön. So ging's mir bei diesem Song hier, Elton John. Lang nicht mehr gehört. Club at the End of the Street im Lieblingsmix auf NDR 1 Radio MV.

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1: Es ist 14 Uhr.
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1: Vergangene Woche ist ja ein Buckelwal tot aus dem Greifswalder Bodden geborgen worden. Die Todesursache ist vermutlich eine bakterielle Infektion, René Steuder. Was haben denn die Untersuchungen noch ergeben?
2: Ja, also das Tier muss ziemlich große Schmerzen gehabt haben. Das haben die Wissenschaftler vom Deutschen Meeresmuseum in Stralsund bei der Obduktion festgestellt. Am Kadaver haben sie mehrere Abszesse vermessen, also mit Eiter gefüllte Entzündungen. Ja, und der größte war wohl mehr als einen Meter lang. Kai Lachmann aus der Aktuellredaktion. Handelt es sich bei dem geborgenen Tier denn um den Wal, der zuvor in Wismar und vor dem Darß gesichtet worden ist?
3: Ja, davon gehen die Experten des Deutschen Meeresmuseums aus. Grund dafür sind die markanten, großflächigen Schäden an der Haut. Die sind laut den Wissenschaftlern entstanden, weil das Immunsystem stark geschwächt war. Der Buckelwal war außerdem schlecht ernährt, Magen und Darm praktisch leer. Parasiten haben das Tier nicht befallen, auch Verletzungen durch Schiffsschrauben oder durch Fischernetze gab es keine. Bemerkenswert ist, dass der verirrte Bulle nur 3 oder 4 Jahre alt geworden ist. Buckelwale können üblicherweise rund 50 Jahre alt werden.
2: Die Weltgesundheitsorganisation berät über weitere Maßnahmen gegen die Ausbreitung des Ebola-Virus im Kongo. Die Situation in dem Land verschärft sich immer weiter. Aus Genf, Jan Seidel.
4: Der UN-Koordinator für humanitäre Hilfe Fletcher warnt, die Epidemie töte alle 30 Minuten einen Menschen. Ebola gewinne im Moment im Kongo. Die Vereinten Nationen haben am Freitag beschlossen, die Hilfe weiter aufzustocken. Weitere 30 Millionen Dollar werden für die Bekämpfung des Virus bereitgestellt. 20 weitere Helfer sollen vor Ort arbeiten. Die WHO geht davon aus, dass deutlich mehr Helfer und vor allem Behandlungsräume nötig sind. Am wichtigsten sei es aber, die Ausbreitung des Virus zu stoppen. Nach Schätzungen der kongolesischen Regierung sind im Moment fast 5000 Menschen im Land mit dem Virus infiziert. Mehr als 2300 sind bereits gestorben. Die Zahlen dürften aber ungenau sein. Das Virus verbreitet sich über Körperflüssigkeiten. Es gibt zwar einen älteren Impfstoff Ervebo, es ist aber unklar, ob er auch gegen die aktuelle Virusvariante Bundibugio wirksam ist.
2: In Altentreptow ist eine 82-jährige Frau Opfer eines Raubüberfalls.

0: Überfalls geworden. Nach Polizeiangaben drangen zwei unbekannte Täter gestern Mittag in ihr Haus ein, hielten der Seniorin Augen und Mund zu und forderten Wertsachen. Anschließend fesselten sie die Frau und flüchteten. Die 82-Jährige konnte sich befreien und ihre Tochter verständigen. Die Täter sollen zuvor mit einem Transporter vor dem Grundstück gestanden haben. Die Polizei ermittelt, die Seniorin blieb unverletzt. Die Herrenseebrücke in Waren ist seit Ende 2025 gesperrt, weil damals Risse entdeckt worden waren. Jetzt testen Ingenieure die Stabilität des Bauwerks. Bente Gossel aus dem Haff-Müritz-Studio.
1: Bereits in der vergangenen Nacht gab es Belastungstests auf der Brücke, weitere Folgen in der kommenden Nacht. Ein endgültiges Ergebnis, wie es mit dem Bauwerk weitergeht, erwartet die Stadt in rund einer Woche. Nach dem ersten Test sei man aber bereits optimistisch, dass die Brücke bald wieder für Autofahrer und Fußgänger öffnen kann, so Thomas Murer, Bauamtsleiter der Stadt Waren. Bei den Tests fahren ferngesteuerte Fahrzeuge über die Brücke. Währenddessen messen Sensoren, wie sie sich unter dem Gewicht verhält. Im Falle einer Wiedereröffnung würden diese Sensoren auch weiterhin die Stabilität überwachen.
2: Das Wetter für uns in Mecklenburg-Vorpommern heute Nachmittag mit selten Sonne oder fast gar nicht bei uns in Mecklenburg-Vorpommern. Dazu gibt es im Westen sogar noch ein bisschen Regen. Im Osten bleibt es trocken. Die Temperaturen: Frankenthal auf Rügen 17 Grad, Neumühle bei Güstrow 18 Grad und Luckwitz bei Wittenburg auch 18 Grad. Der Drei-Tage-Trend weiter grau, aber mehr Regen. Morgen kriegt dann wohl schon das ganze Land was ab. 2:03, NDR 1 Radio MV, der zuverlässigste Verkehrsservice für uns in Mecklenburg-Vorpommern. Vorsicht bitte in beiden Richtungen auf der A14 zwischen Kreuz Schwerin und Ludwigslust. Da behindert ein Brand den Verkehr. Fahren Sie bitte vorsichtig in beiden Richtungen auf der A14 zwischen Kreuz Schwerin und Ludwigslust. Da behindert ein Brand den Verkehr. Außerdem haben wir noch ein bisschen Wartezeiten, wollte ich gerade sagen, auf Usedom, aber da scheint es gerade gut zu laufen. Dann gucken wir direkt auf die Blitzer. Geblitzt wird auf der A14 Richtung Karstadt, Höhe Parkplatz Platerberg, A24 Richtung Hamburg zwischen Sarrentin und Galin, A24 Richtung Berlin, Höhe Pritzwalk, B96 Lietzow Richtung Bergen, Höhe Ralswiek, nochmal 96 Rügenzubringer, Höhe Parkplatz Rügenblick beidseitig, 104 zwischen Löcknitz und Linken, 104 in Mildenitz, ganz neu aufgebaut, 105 Ortseingang Löcknitz aus Kanin kommt, 108 in Warenshof aus Teterow kommt, 110 in Tessin Richtung Rostock, 111 auf Usedom zwischen Malzow und Bannemien. Dann die 191 zwischen Eldena und Karstädt. 192 Ortseingang Sito aus Rötz kommt. 198 Ortsausgang Wesenberg Richtung Zirto. Außerdem 208 hinter Gardebusch Richtung Roggendorf Höhe Ganzow. B321 in Bandenitz Richtung Hagenow und nochmal 321 Schwerin-Müß Höhe Abzweig nach Rabensteinfeld. Zwischen Kalkhorst und Klütz Höhe Kleinprafzagen beidseitig. Zwischen Margrafenheide und Hinrichshagen. Zwischen Neukahlen und Gülitz auch ganz frisch dabei. In Niendorf auf der Insel Pöhl und in Wismar Bürgermeister Hauptstraße. Und da stehen sie, muss ich kurz gucken, Höhe Wonnemar. Staus und Blitzer kostenlos melden in der NDR MV App oder kostenlos anrufen unter 0800 5959 100.
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2: Und das ist eine eher graue Sommerwoche bei uns in Mecklenburg-Vorpommern. Nicht viel mehr als 20 Grad, ab und zu mal Regen. Mir ist das ganz recht, unserem NDR-Wetterexperten Frank Abel auch.
4: Ich bin ja auch ähnlich so der Hitzetyp und bewege mich lieber. Und wenn ich mir so den Ende Juni so erinnere, ja, mit den über 40 Grad bei Schwerin, nö, also so geht's auch.
2: Ja, oder? Oder vermissen Sie die Hitze? Wie finden Sie das Wetter gerade? Sie können sich auch gerne mal melden über die NDR MV App oder anrufen 0800 5959 100. NDR 1 Radio MV hier jetzt mit einem Kult-Hit von Sydney Youngblood. Everybody.

0: 20 Hunde, 25 Kaninchen, 14 Katzen. Das Tierheim Malchow musste in den letzten Tagen ganz viele Tiere aufnehmen. Die kamen teilweise aus sehr schlechten Bedingungen, wie die vorher gehalten wurden. Und wir haben gestern genau um diese Zeit hier auf NDR 1 Radio MV mit der Chefin des Tierheims in Malchow gesprochen. Margret Kohlmann hat da erzählt, das Futter fehlt, das Stroh fehlt und auch ein bisschen Hilfe beim Kümmern um die Tiere wäre nicht schlecht. Jetzt ist Margret wieder am Telefon. Margret, haben sich denn seit gestern ein paar Leute gemeldet? Habt ihr ein bisschen Hilfe bekommen?
1: Wir haben heute hier einen jungen Mann. Ich glaube, der ist um und bei 14. Der hat sich spontan für den ganzen Tag angeboten, Katzen zu kuscheln und hat heute Morgen schon die ganzen Strohreste hier weggefegt. Wir haben gestern Nachmittag schon junge Mädels gehabt, die auch Katzenbeschäftigung gemacht haben für 2 Stunden.
0: Also praktische Hilfe, und gab es auch so ein bisschen Futter, ein bisschen Stroh?
1: Ja, also Stroh und Heu und so weiter gab es. Futter ohne Ende. Jeder kam und hatte wirklich, ich sag mal, so eine Palette, wie nennt sie das, 20 Dosen dabei.
0: Das ist ja herrlich, ja. Oder? Was denken Sie darüber?
1: Na, wissen Sie, ich will mal ganz ehrlich sein. Wenn so eine Sache kommt, und die kommt öfter, dann steht man, ich möchte es mal mit meinen Worten ausdrücken, mit der ganzen Scheiße alleine. Und man versucht, alles zu wuppen, alles zu organisieren, ob das Räume einrichten sind, Futter besorgen für die Hasen, was auch immer. Und wenn man dann merkt, dass es Menschen gibt, die uns unterstützen, wir haben Waschpulver bekommen zum Beispiel, die sagen, guck mal, die haben daran gedacht, dass wir ganz viel Wäsche haben, dass wir waschen müssen, dann hat man das Gefühl, man steht mit dem ganzen Problem nicht mehr alleine. Und das sind Momente, wo mir persönlich, mir kommen jetzt fast die Tränen, wenn ich das so sage, wo mir das Herz aufgeht, wo ich sage, guck mal, die Leute, ja, leiden mit oder fühlen mit und können sich ein bisschen vorstellen, was wir jetzt hier im Moment leisten.
0: Und schön zu hören, dass Mecklenburg-Vorpommern in solchen Momenten zusammenhält.
1: Das ist richtig, das finde ich toll. Gemeinsam ist man stark, das ist immer so.
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3: Es ist 3:30. Das Wetter für uns in Mecklenburg-Vorpommern bleibt den Rest des Nachmittags grau und trocken. In Mecklenburg gibt es vielleicht mal ein bisschen Regen. Aktuelle Temperaturen ziemlich frisch am Capacona auf Rügen 16 Grad. Techentin bei Ludwigslust hat 19 Grad und Waren an der Müritz 20 Grad. Der 3-Tage-Trend weiter grau, aber mehr Regen. Morgen kriegt dann wohl schon das ganze Land was ab. 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Für uns in Mecklenburg-Vorpommern bitte vorsichtig fahren. A24 Berlin Richtung Hamburg. Zwischen Mainburg und Putlitz, da liegen Holzteile auf der A24 Richtung Hamburg zwischen Mainburg und Putlitz. Und lassen Sie sich nicht irritieren, auf der A14 zwischen Kreuz Schwerin und Ludwigslust, da brennt ein Gebüsch, kann ein bisschen rauchig sein. Die Löscharbeiten laufen laut Polizei schon. Und NDR 1 Radio MV hilft der Polizei bei der Suche nach Harry Pastowski aus Grabzow bei Altentreptow. Harry ist 59 Jahre alt und schon seit 6 Tagen verschwunden. Er braucht dringend medizinische Hilfe. Harry Pastowski trägt kurze, graue Haare und einen Schnauzbart. Er soll eine orangene Arbeitsjacke anhaben, eine schwarze Hose und zudem Arbeits- und Sicherheitsschuhe tragen. Wenn Sie Harry sehen, sagen Sie bitte der Polizei Bescheid. Geblitzt wird auf der A14 Richtung Karstadt, Höhe Parkplatz Platerberg. A24 Richtung Hamburg zwischen Zarrentin und Galin. A24 Richtung Berlin, Höhe Pritzwalk. B96 Lietzow Richtung Bergen, Höhe Ralswiek. Nochmal 96 Rügenzubringer, Höhe Parkplatz Rügenblick beidseitig. 104 zwischen Löcknitz und Linken. 104 in Mildenitz. 105 Ortsangang Löbnitz aus Kanin kommt. 108 in Warenshof aus Teterow kommt. 111 auf Usedom zwischen Malzow und Bannemien. Dann 192 Ortsangang Sito aus Rötz kommt. 198 Ortsausgang Wesenberg Richtung Zirto. B23 in Bandenitz Richtung Hagenow. B23 Schwerin-Müß, Höhe Abzweig nach Rabensteinfeld. Zwischen Kalkhorst und Klütz, Höhe Kleinpraff-Zagen beidseitig. Dann Markgrafenheide und, zwischen Markgrafenheide und Hinrichshagen. Zwischen Neukahlen und Gülitz. In Niendorf auf Pöhl, in Wismar Bürgermeister Hauptstraße. Und wenn Sie mehr gesehen haben, sagen Sie Bescheid über die NDR MV-App oder rufen an 0800 595 9100. 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
4: Moin. Holger aus Goldberg.
3: Hi, Holger.
4: Ich möchte einen Blitzer melden. Auf der 191 zwischen der Autobahnabfahrt von der A14 Richtung Neustadt-Glewe steht im Wald schön versteckt ein Blitzer, ein Dreibein.
3: Auf der B191, ja?
4: Genau, zwischen Autobahnabfahrt von der 14 runter Richtung Neustadt-Glewe.
3: Prima. Holger, wo fährst du dann jetzt hin?
4: Ich fahre nach Hause, nach Goldberg.
3: Hast du Feierabend?
4: Gleich, ja.
3: Okay, was machst du denn beruflich?
4: Ich fahre 30 Paletten Bier hinter mir spazieren. Der Volksmund sagt Bierkutscher.
3: Dann Grüße an den Bierkutscher Holger. Schönen Feierabend später.
4: Danke. Tschüss.
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0: NDR1 Radio MV, gleich 3:15. Alle, die früh angefangen haben mit Arbeiten, können bald nach Hause, aufs Gehöft. Und nirgendwo ist der Feierabend so schön wie bei uns in Mecklenburg-Vorpommern, wenn man auf dem Dorf wohnt, schön auf die Einfahrt vom Gehöft rollt und die Arbeit und die Stadt sind ganz weit weg. Das ist zum Beispiel bei Goscha so. Sie arbeitet in Staffenhagen und wohnt auf dem Dorf in Saarland.
1: Wenn man dann hierher kommt und dann auch einen schweren Tag manchmal auch hatte, dann ist das Dorf irgendwie da und das ist ganz schön.
0: Allen, die jetzt auf dem Weg nach Hus sind, aufs Dörp, schönen Feierabend. NDR1 Radio MV hat die passende Feierabendmusik dazu. Ganz chillig. Queen, You Don't Fool Me. 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

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Jetzt ein aktueller Hit von einer Frau, die haut jedes Jahr neue aktuelle Hits raus. Und das schon seit Jahren. Und die sind immer gut. Hier ist Pink, All I Know So Far.

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6: Es ist jetzt 15 Uhr.
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6: Bald geht das neue Ausbildungsjahr wieder los und die IHKs in Mecklenburg-Vorpommern, die haben verschiedene Umfragen durchgeführt bei den Betrieben, aber auch unter Auszubildenden. René Steuder, was sind die Erkenntnisse?
7: Ja, also, dass die duale Ausbildung in Mecklenburg-Vorpommern attraktiv bleibt, aber trotzdem viele Unternehmen Schwierigkeit haben, ihre Ausbildungsplätze zu besetzen. Die meisten Auszubildenden sind mit ihren Betrieben zufrieden. Mehr weiß Hannes Vogt aus der Aktuell-Redaktion.
8: Etwa 50% der befragten Betriebe in MV können nicht alle Ausbildungsplätze besetzen. Häufig fehlen geeignete Bewerber oder es gehen nicht genügend Bewerbungen ein. Als Hauptproblem nennen die Unternehmen auch die mangelnde Ausbildungsreife. Von den Auszubildenden selbst fällt das Urteil deutlich positiver aus. Mehr als 80% würden ihren Ausbildungsbetrieb weiterempfehlen. Rund 78% lehren sogar ihren Wunschberuf. Ob Jugendliche einen Ausbildungsplatz annehmen oder nicht, ist von verschiedenen Rahmenbedingungen abhängig. Wohnraum, Fahrtwege, Erreichbarkeit der Berufsschulen. Unternehmen und Jugendliche sollen besser zusammenfinden. Deshalb fordern die IHKs mehr Berufsorientierung und eine bessere Vorbereitung auf die Ausbildung.
7: Im August ist ein Buckelwal in der Ostsee verendet. Das Tier war zuvor vor Wismar und dem Darß gesichtet worden. Unter anderem steht jetzt die Todesursache fest. Seit Freitag haben Forscher des Deutschen Meeresmuseums in Stralsund das Tier obduziert. Kai Lachmann aus der Aktuell-Redaktion.
9: Der Bulle ist vermutlich an einer bakteriellen Infektion gestorben. Die Stralsunder Forscher haben außerdem eine Reihe von Abszessen am Kadaver entdeckt. Abszesse sind entzündete Stellen, die voller Eiter sind. Deshalb vermuten die Wissenschaftler, das Tier könnte eine Sepsis, im Volksmund auch Blutvergiftungen genannt, erlitten haben. Verletzungen durch ein Schiff oder durch Fischernetze gab es keine. Außerdem war das Tier unterernährt, Magen und Darm praktisch leer. Bemerkenswert auch, der Wal war ein Jungtier. Buckelwale können 50 Jahre alt werden. Der nun gefundene Meeressäuger ist laut den Wissenschaftlern nur 3 oder 4 Jahre alt geworden.
7: In Altentreptow ist eine 82-jährige Frau Opfer eines Raubüberfalls geworden. Nach Polizeiangaben drangen 2 unbekannte Täter gestern Mittag in ihr Haus ein, hielten der Seniorin Augen und Mund zu und forderten Wertsachen. Anschließend fesselten sie die Frau und flüchteten. Die 82-Jährige konnte sich befreien und ihre Tochter verständigen. Die Täter sollen zuvor mit einem Transporter vor dem Grundstück gestanden haben. Die Polizei ermittelt, die Seniorin blieb unverletzt. In der Diskussion über neue Wege bei der Organspende

0: wirbt die Grünen-Politikerin Ricarda Lang für die sogenannte Widerspruchsregelung. Sie unterstützt einen weiteren Anlauf im Bundestag, um die Organspende neu zu regeln, um so mehr Schwerkranken zu Spenderorganen zu verhelfen. Katrin Auer aus Berlin.
1: Fast 250 Bundestagsabgeordnete aus verschiedenen Parteien setzen sich für eine neue Regelung der Organspende ein. Ricarda Lang von den Grünen ist eine von ihnen. Im Morgenmagazin von ARD und ZDF sagte sie, es sei jedem erwachsenen Menschen zumutbar, sich für oder gegen eine Organspende im Todesfall zu entscheiden. Zitat, wenn wir damit Leben retten können. Die sogenannte Widerspruchsregelung sieht vor, dass künftig jeder geschäftsfähige Erwachsene als Organspender gilt, es sei denn, er hat aktiv widersprochen. Der CSU-Gesundheitsexperte Stefan Pilsinger erneuerte in der Augsburger Allgemeinen seine Kritik an der Widerspruchsregelung. Nicht jeder Mensch sei aufgrund seiner persönlichen, intellektuellen oder psychischen Situation in der Lage, sich mit dem Thema auseinanderzusetzen und zu widersprechen. Bei einem so persönlichen Eingriff dürfe der Staat Schweigen nicht als Zustimmung interpretieren.
2: Das graue Wetter für uns in Mecklenburg-Vorpommern mit Theresa Hebert.
3: Ja, und Punkt. So ist es, genau. Viele Wolken und grau und vor allem später immer noch mal so ein kleiner Schauer mit dabei. Aktuell 18 Grad in Stralsund, 21 in Neubrandenburg und 20 in Parchim. Das ist auch das Maximum heute. In der kommenden Nacht meist trocken. Richtung See kann es auch noch mal so ein bisschen nass werden. Geht runter auf bis zu 11 Grad und morgen am Mittwoch geht es ganz ähnlich weiter. Dicke Wolken, zwischendrin Schauer, Regen, abends dann ein bisschen besser bei ähnlichen Temperaturen.
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3: Ja, und uns beschäftigt auch noch die A14, Schwerin-Ludwigslust, denn zwischen dem Kreuz Schwerin und Ludwigslust, da brennt ja immer noch irgendwie so ein bisschen Gebüsch. Die Löscharbeiten laufen noch laut Polizei aktuell plus 10 Minuten. Und geblitzt wird auch noch auf der A14 Richtung Karstadt, Höhe Parkplatz Platerberg, dann zweimal auf der A24, einmal Richtung Hamburg zwischen Zarentin und Galin und Richtung Berlin, Höhe Pritzweig. Dann B96 auf Rügen, Lietzow Richtung Bergen, Höhe Ralswiek und auf dem Rügenzubringer, Höhe Parkplatz Rügenblick, beidseitig auf der 104 zwischen Löcknitz und Linken und auch direkt in Mildenitz. Dann auf der 105 am Ortseingang Löbnitz, wenn Sie aus Karnin kommen. B108 in Warenshof, wenn Sie aus Teterow kommen, dann geht's nach Usedom, B111 zwischen Malzow und Warnemien, B191 zwischen Eldena und Karstädt, B192 Ortseingang Sitow, wenn Sie aus Rötz kommen, B198 Ortsausgang Wesenberg Richtung Zirtow, dann zweimal die B321 in Bandenitz Richtung Hagenow und in Schwerin-Müß, Höhe Abzweig nach Rabensteinfeld. Dann zwischen Kalkhorst und Klütz, nämlich Höhe Kleinprafzhagen, beidseitig. Zwischen Ludwigslust und Großlarsch, Höhe der A14. Zwischen Markgrafenheide und Hinrichshagen, zwischen Neukahlen und Gülitz. Und in Wismar, Bürgermeister-Hauptstraße, nämlich Höhe Wonnemar.
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2: Wir begleiten Sie Richtung Feierabend. Theresa Hebert ist da. Ich bin Robert Holm und das hier ist Harpo mit Movistar.

0: 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Stefan live vom Nordmagazin, vom NDR Fernsehen ist im Studio. Mein Stefan.
1: Hello oder hallo.
0: Stefan, langsam wird's ernst. Die Ferien gehen zu Ende in Mecklenburg-Vorpommern. Nächste Woche geht's wieder los mit der Schule. Und offenbar merkt man das gerade nicht nur an der Laune mancher Kinder, sondern auch im Schreibwarengeschäft.
1: Ja, genau. Da sind wir heute nämlich mal unterwegs. In den Schreibwarenläden ist richtig Betrieb. Listen werden abgearbeitet, Hefte gesucht, Stifte ausgesucht. Ich kenne das auch noch von früher. Man will immer den ganz besonderen Stift haben.
0: Den teuren Stift
1: den
0: auch gerne, nicht nur billigen.
1: Genau. Bücher werden eingeschlagen. Und ich war ehrlich gesagt beim Gucken des Filmes überrascht, was da am Ende an der Kasse zusammenkommt. Ja. Ich weiß gar nicht, ob ich früher so viel Geld ausgegeben habe für ein paar Hefte, Stifte und Blöcke. Aber das läppert sich ganz schön. Und gerade wenn mehrere Kinder zur Schule gehen, ist das ein echter Posten.
0: Ja, und während die Eltern einkaufen, wird in den Schulen selbst noch ordentlich gewerkelt.
1: Ja, so ist das. Auf den letzten Metern, man weiß das, da passiert immer noch mal richtig viel. In vielen Orten sind die Ferien alles andere als ruhig gewesen. An den Schulen, da wurde gestrichen, repariert, die Böden mussten neu gemacht werden, Fenster, Türen. Und ich finde das ganz spannend, weil wir diese Gebäude ja sonst immer voller Kinder sehen. Jetzt sieht man das, was passieren muss, damit am ersten Schultag wieder alles funktioniert. Wir sind an einer Schule in Stralsund dabei gewesen.
0: Was Schule kurz vorm Neustart kostet, braucht und bewegt, heute Abend im Nordmagazin mit Stefan Ley. Los geht's wie immer um 19.30 Uhr im NDR Fernsehen. Vielen Dank, Stefan.
1: Sehr gern.
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1: Jetzt ist es 3:30. Das Wetter für uns in Mecklenburg-Vorpommern mit Theresa Hebert.
2: Ja, und an diesem 18.8. auf jeden Fall schon frühherbstlich anmutend. Auf jeden
1: Theresa.
2: Fall.
1: Ne? Ja. Da werden Leute aggressiv, wenn du das jetzt sagst.
2: Ich habe heute das erste Mal geschlossen.
1: Du hast Schuhwerk an. Vor allen Dingen hast du so einen grauen Wollpolunder an. Du siehst ja wirklich schon so aus nach Kamin und fallenden Blättern.
2: Gerne. Nein, also wir haben 20 Grad, sommerliche 20 Grad im leicht bewölkten Greifswald. Wir haben 19 Grad in Wismar und 19 in Parchim. Ja, viele Wolken, vereinzelt nachher auch nochmal vielleicht ein kleiner Schauer mit dabei. In der kommenden Nacht dann aber meist trocken Richtung See, da kann es nochmal schauern. Geht runter auf bis zu 11 Grad in der kommenden Nacht und der 3-Tage-Trend. Morgen am Mittwoch geht es ganz ähnlich weiter, zwischendrin mal Schauer und Regen. Abends wohl wieder freundlich auf jeden Fall. Der Wind kommt auch nochmal mäßig um die Ecke aus Südwest bis West mit starken und steifen Böen bei ähnlichen Temperaturen. Am Donnerstag erst noch richtig schön, dann später auch wieder Schauer und Gewitter bei um die 24 Grad und so geht es am Freitag genauso weiter.
1: Ist dir nicht warm in deinem Wollpullover da?
2: Nee? Null, gar nicht.
1: Ich habe hier ein T-Shirt an, mir ist warm. So unterschiedlich sind die Leute. Ja. 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
2: So, Störungsmeldungen haben wir keine. Wir haben aber noch eine Vermisstenmeldung, denn die Polizei sucht derzeit noch nach dem 59-jährigen Harry Pastowski aus Grabso bei Altentreptow. Herr Pastowski ist seit 6 Tagen verschwunden und braucht dringend medizinische Hilfe, laut Polizei. Und er hat ja kurze, graue Haare, einen Schnauzbart, trägt wohl eine orangene Arbeitsjacke, eine schwarze Hose sowie Arbeits- und Sicherheitsschuhe. Hinweise dringend an die Polizei. Und geblitzt wird auch noch auf der A14 Richtung Karstadt, Höhe Parkplatz Platerberg. Zweimal auf der A24, einmal Richtung Hamburg zwischen Zarrentin und Galin und Richtung Berlin, Höhe Pritzweig. Zweimal auf der B96, einmal auf Rügen, Lietzow zu Richtung Bergen, Höhe Ralswiek und auf dem Rügenzubringer, nämlich Höhe Parkplatz Rügenblick beidseitig. Auf der 104 zwischen Löcknitz und Linken und direkt in Mildenitz, dann auf der 105 zwischen Dasse und Zahnewens. Auf der 108 direkt in Warenshof, wenn Sie aus Teterow kommen. B191 zwischen Eldena und Karstädt. B192 Ortseingang Sito, wenn Sie aus Rötz kommen. B198 Ortsausgang Wesenberg Richtung Zirtow. Zweimal noch die B321 in Bandenitz Richtung Hagenow steht der Anhänger. Und in Schwerin-Müß, nämlich Höhe Abzweig nach Rabensteinfeld. Zwischen Ludwigslust und Groß-Larsch, Höhe der A14. Zwischen Malchin und Gielow. Zwischen Markgrafenheide und Henrichshagen. Zwischen Neukalen und Gülitzenblitzer in Stralsund, Prona Straße, Höhe Kreisel und in Wismar, Bürgermeister Hauptstraße.
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Cindy Lauper, Time After Time. Die meisten 80er immer bei uns bei NDR 1 Radio MV. Dazu im Lieblingsmix aktuelle Hits und deutsche Hits. Und jetzt geht's weiter mit einem deutschen Hit von Clouseau. Clouseau, der kann ja zackig. Sag mir, was du willst, sag mir, was du willst. Sag mir, was du wirklich willst. Clouseau kann aber auch ganz gefühlvoll. Du spieltest Cello. 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

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Hier ist NDR 1 Radio MV bei der Arbeit. Jetzt mit The Course. Breathless.

Patrick Ortel macht gleich weiter hier auf NDR 1 Radio MV mit der Sendung Der Tag. Mein Name ist Robert Holm. Ich schicke Sie jetzt nach Hause mit einem Kulthit im Lieblingsmix. Hier ist Roy Orbison, Pretty Woman. Schönen Feierabend, Mecklenburg-Vorpommern.

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0: Einen wunderschönen Start in den Feierabend wünschen wir, wenn es bei Ihnen schon soweit ist. Oder es geht weiter gut durch die Spätschicht mit NDR 1 Radio MV. Es ist jetzt 16 Uhr.
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0: Ja, René Steuder ist da und die Ausbildung von ihm ist auch schon ein bisschen länger her, glaube ich.
2: Ja, unwesentlich.
0: Noch so ein paar Wochen dauert es ja und dann geht die Berufsschule wieder los hier bei uns im Land. Aber René, viele Unternehmen in unserem Land sind gar nicht so glücklich, weil...
2: Ja, weil über 90% der befragten Unternehmen bei jungen Bewerberinnen und Bewerbern vor allem bei der Ausbildungsreife, sagen wir mal, Nachholbedarf sehen. Das ergaben jetzt aktuelle Umfragen der IHKs im Land. Hannes Vogt aus der aktuellen Redaktion dazu mit den Einzelheiten.
3: Genannt werden vor allem fehlende Mathematikkenntnisse, mangelnde Belastbarkeit, Zuverlässigkeit, Disziplin und Motivation. Im Raum Neubrandenburg berichten zudem rund die Hälfte der Betriebe von Defiziten bei der Leistungsfähigkeit und wirtschaftlichen Grundkenntnissen. Viele Unternehmen reagieren darauf mit eigenen Angeboten. In Rostock und im Nordosten bietet etwa die Hälfte Unterstützung und Nachhilfe an. Im Osten des Landes geben 33% eigene Nachhilfe. Etwas weniger geben auch lernschwächeren Jugendlichen ohne öffentliche Förderung eine Chance. Im Westen Mecklenburg-Vorpommerns sind es fast 50% der Betriebe. Dort setzen Unternehmen außerdem auf längere Praktika und Einstiegsqualifizierungen.
2: In Sachsen-Anhalt ist ein neues Forschungszentrum zur Drohnensicherheit eröffnet worden. Innenminister Dobrindt sagte, es gehe darum, das Wettrüsten zwischen Drohnenabwehr und Drohnenabwehrüberwindungstechnik zu gewinnen. Die neue Einrichtung wird vom Deutschen Zentrum für Luft- und Raumfahrt betrieben, und zwar am Flughafen Magdeburg-Kochstedt. Der aktuelle Ebola-Ausbruch in der Demokratischen Republik Kongo ist der bislang schwerste in der Geschichte des Landes. Noch nie sind dort so viele Menschen an der Infektion gestorben. Nach Angaben des Nationalen Gesundheitsinstituts kamen mehr als 2000 Menschen infolge der aktuellen Epidemie ums Leben. Die Zahl der bestätigten Infektionen stieg auf fast 5000. Ausgelöst wurde die Epidemie durch einen Stamm des Ebola-Virus, für den es keine zugelassenen Impfstoffe oder auch Medikamente gibt. Unerwartete Schützenhilfe im Wahlkampf. Der linken Direktkandidat Daniel Trebsdorf will in seinem Schweriner Wahlkreis 8 seine potenziellen Wähler auffordern, mit ihrer Erststimme nicht ihn, sondern SPD-Spitzenkandidatin Schwesig zu wählen. Was hat's damit auf sich, Michael Seidel aus unserer aktuellen Redaktion?
4: Trebsdorf will damit jedes Risiko ausschließen, dass Schwesigs Herausforderer, der AfD-Kandidat Leif-Erik Holm, den strategisch wichtigen Wahlkreis gewinnt. Holm, den seine Partei zum Ministerpräsidentenkandidaten gekürt hatte, tritt nur in diesem Wahlkreis 8 als Direktkandidat an. Auf der Landesliste seiner Partei ist Holm gar nicht aufgeführt. Er könnte also über das Zweitstimmenergebnis der AfD nicht in den Landtag einziehen. Sollte er Schwesig in Schwerin unterliegen, würde er in den Bundestag nach Berlin zurückkehren. Trebsdorf räumt ein, sein Schritt sei in der Linkspartei durchaus umstritten. Parteichef Hennes Herbst jedoch erklärte am Nachmittag, Antifaschismus und Schutz der Demokratie stünden über dem parteipolitischen Ego der Linken.

0: Zudem sei SPD-Spitzenkandidatin Schwesig auf die Unterstützung des sogenannten progressiven Lagers angewiesen, sagte Herbst.
1: 3 Minuten nach 4 haben es das Wetter für uns in Mecklenburg-Vorpommern. Ist eigentlich ganz angenehm, nach diesen heißen Tagen immer noch so jetzt heute mal.
2: Frisch. Ja. Es ist schön frisch, ne? Kann man mal durchatmen. 21 Grad aktuell in Waren, 19 haben wir in Stralsund und 19 Grad aktuell in Wismar. Da sind auch gerade so ein paar Schauer unterwegs. Das kann uns auch heute im Laufe des Nachmittags immer noch mal ereilen. Mhm. Insgesamt einfach so ein bisschen wechselhaft. In der kommenden Nacht dann aber meist trocken. Richtung See kann es noch mal so ein bisschen schauern. Geht runter auf bis zu 11 Grad. Und morgen am Mittwoch ganz ähnlich. Dicke Wolken, Schauerregen, abends ein bisschen freundlicher bei ähnlichen Temperaturen.
1: Schauen wir auf die Straßen. 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
2: Achtung Autofahrer, es liegen Spanngurte auf der R20. Kreuz Uckermark Richtung Rostock, nämlich zwischen Neubrandenburg-Ost und Neubrandenburg-Nord liegen die Spanngurte. Und geblitzt wird auch noch auf der R14 Richtung Karstädt, Höhe Parkplatz Platerberg. Dann geht's auf die A24, einmal Richtung Hamburg zwischen Zarrentin und Galin und Richtung Berlin, Höhe Pritzweig. Auf der B96 auf Rügen, Lietzow Richtung Bergen, Höhe Ralswiek und auf dem Rügen-Zubringer, Höhe Parkplatz Rügenblick beidseitig. Auf der 104 einmal zwischen Löcknitz und Linken und direkt in Mildenitz. Auf der 105 zwischen Dassow und Zahnewens, dann auf der 108 in Warenshof, wenn Sie aus Teterow kommen. B191 zwischen Eldena und Karstädt, B192 Ortseingang Sitow, wenn Sie aus Rötz kommen. B198 Ortsausgang Wesenberg Richtung Zirto, dann B321 in Bandenitz Richtung Hagen oder Anhänger. In Schwerin-Mühs, Höhe Abzweig nach Rabensteinfeld, dann zwischen Ludwigslust und Groß-Larsch, Höhe der A14, zwischen Malchin und Gielow, zwischen Markgrafenheide und Hinrichshagen, zwischen Neukalen und Gülitz, in Stralsund, Prohner Straße, Höhe Kreisel, so und in Wismar, Bürgermeister Hauptstraße.
1: Der Klassiker wieder. Mhm. So, haben Sie auch was entdeckt, dann klingeln Sie bei uns ja immer durch. Wissen Sie, kostenlose Studio-Hotline ist die 0800 59 59 100, oder Sie schicken uns eine Nachricht über die NDR-MV-App. Vielen Dank.
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1: Buckelwal in der Ostsee. Ja. Immer wieder gab es in den letzten Wochen und Monaten ja diese Meldung. Kennen wir alle. Zuletzt wurde ein toter Wal vor der Insel Rügen entdeckt. Der wird aktuell von Wissenschaftlerinnen und Wissenschaftlern untersucht. Und jetzt gibt es die ersten Ergebnisse. Und die sind sehr interessant. Die neuesten Infos darüber hören Sie gleich in 4 Minuten hier zum Feierabend bei NDR 1 Radio MV. Hier ist der Tag um 6 nach 4.

0: Mit dem Lieblingsmix geht's mit NDR1 Radio MV im Ohr durch die Spätschicht oder vielleicht ja auch schon für Sie zum Start in den Feierabend ab auf dem Weg nach Hause. Und das haben Sie bei uns in letzter Zeit ja wahrscheinlich öfter gehört, ne? Immer wieder verirren sich Buckelwale zu uns in die Ostsee, tauchen dann plötzlich vor unserer Küste hier in Mecklenburg und Vorpommern auf oder in unseren Häfen. Im Juli ist das zuletzt passiert, da schwamm ein Buckelwal durch den Wismarer Hafen mal wieder. Auch vorm Darß wurde er gesehen und am Ende wurde der Wal dann tot vor der Insel Rügen gefunden. Wissenschaftlerinnen und Wissenschaftler des Deutschen Meeresmuseums in Stralsund untersuchen jetzt den Kadaver ja zurzeit. Kai Lachmann aus unserer aktuellen Redaktion, was ist dabei denn bisher rausgekommen?
1: Ja, im Grunde eine ganze Menge. Zum Beispiel, dass der Bulle nur 3 oder 4 Jahre alt geworden ist. Die Lebenserwartung eines Buckelwals liegt normalerweise bei so 50 Jahren. Mhm. Dieses Tier war 10 Meter lang, 7 Tonnen schwer und es war in einem äußerst schlechten Ernährungszustand. Magen und Dünndarm, da war praktisch nichts mehr drin und die Fettschicht viel zu dünn. Besonders auffällig auch, und jetzt wird es ein bisschen eklig, die Experten haben 4 große Abszesse festgestellt, die voller Eiter waren. Mhm. Einer davon war mehr als 1 Meter lang und direkt an der Wirbelsäule. Also das heißt, das Tier muss unglaublich große Schmerzen gehabt haben. Mhm. Und die Stralsunder gehen davon aus, dass der Wal an einer schweren bakteriellen Infektion, möglicherweise sogar an einer Sepsis, also einer Blutvergiftung, gestorben ist. Verletzungen durch ein Schiff oder durch Fischernetze wurden dagegen nicht gefunden.
0: Mhm. Okay, Kai, und warum macht man jetzt diese Untersuchung? Was macht man am Ende vielleicht sogar mit den Ergebnissen?
1: Solche Untersuchungen sind vor allem deshalb wichtig, weil Buckelwale in der Ostsee nur selten auftauchen, also im wahrsten Sinne des Wortes. Die Forscher können mit ihren Ergebnissen mehr über den Gesundheitszustand und die Lebensweise der Tiere erfahren. Dass man alles vermisst, also auch die Größe der entzündeten Stellen, das gehört heutzutage zum Standardprotokoll. Die Ergebnisse können dann helfen, Krankheiten bei Meeressäugern besser zu verstehen.
0: Ist dann auch schon klar, was mit den Überresten des Tieres passiert, weil zum Beispiel hört man oft, dass über das Skelett gesprochen wird?
1: Ja, also ein Teil des Tieres bleibt der Wissenschaft auf jeden Fall erhalten. Das Skelett ist jetzt erstmal gesichert worden, später soll dann für Forschung und Lehre genutzt werden. Da setzt man auch auf den technischen Fortschritt, denn in Zukunft wird man Knochen vermutlich noch viel detaillierter und viel besser untersuchen können als heute. Mhm. Ist ja heute auch schon so, wenn sich ein Forscher zum Beispiel Knochen vornimmt, der mal vor 200 Jahren archiviert worden ist, dann kann er viel mehr darüber erfahren, als man das vor 200 Jahren konnte.
0: Ja.
1: Außerdem sind 36 Proben genommen worden von Haut, Fett, von den Organen und auch die werden erstmal eingelagert. Wenn später ein Wissenschaftler zum Beispiel eine Doktorarbeit schreiben will, in der es darum geht, woran sind die Wale in der Ostsee in den letzten 10 Jahren gestorben, dann kann er dafür mit den Proben arbeiten. Tja, und der große Rest, also zum Beispiel die Fettschicht, die Muskulatur, darum hat sich dann ein spezialisiertes Entsorgungsunternehmen gekümmert.
0: Okay, also klingt ja alles ganz sinnvoll. Und jetzt ist also auch klar, der tote Wal, der im Juli vor der Insel Rügen geborgen wurde, der starb also höchstwahrscheinlich an einer Infektion. Vielen Dank, sagen wir an Kai Lachmann aus der aktuellen Redaktion. 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

0: Photogenic Shoot. Nach Feierabend wollen wir alle fix nach Hause, ne? Ist nur ärgerlich, wenn dann auf unserer Strecke genau gebaut wird oder wenn wir lange Umwege fahren müssen, weil irgendwas gesperrt ist. Hier ist NDR1 Radio MV und das ist in Waren an der Müritz so. Und zwar schon seit Ende 2025 ist dort ja die Herrenseebrücke gesperrt. Eine Hauptverkehrsader, die in Waren die Nord- und Innenstadt miteinander verbindet. Da wurden im November schon Risse entdeckt. Seitdem ist sie erstmal dicht. Vergangene Nacht gab es aber einen Belastungstest, um jetzt wirklich mal herauszufinden, was denn da nun mit der Brücke ist. Unsere Reporterin Bente Gossel aus dem Haff-Müritz-Studio war für Sie mit dabei. Bente, wie wurde das denn gemacht?
1: Also letzte Nacht sind immer wieder so Transportfahrzeuge mit Gewichten belastet über die Brücke gefahren. Die waren natürlich ferngesteuert, damit keine Menschen in Gefahr sind. Mhm. Und gleichzeitig waren Sensoren an der Brücke angebracht, die gemessen haben, wie sich das Bauwerk denn jetzt unter der Belastung verhält.
0: Bente, seit über einem halben Jahr ist die Brücke ja jetzt mittlerweile schon gesperrt und viele fragen sich, ist da inzwischen mal irgendwas repariert worden?
1: Nein, tatsächlich nicht. Es geht darum zu schauen, ob die Brücke denn überhaupt in Gefahr ist oder wieder geöffnet werden kann. Das heißt, in der Zwischenzeit sind ganz viele Untersuchungen durchgeführt worden, es sind Proben von der Bausubstanz entnommen worden und die Ingenieure haben natürlich ganz viele Berechnungen vorher angestellt, die die Voraussetzung waren, dass jetzt diese Belastungsprobe durchgeführt werden konnte.
0: Okay, und was sind die nächsten Schritte? Wie geht's da weiter?
1: Also in der nächsten Nacht gibt es nochmal Belastungstests und dann werden die Ergebnisse ausgewertet. Das dauert dann nochmal rund eine Woche, bis man wirklich was Verlässliches sagen kann.
0: Okay, und welche Optionen gäbe es dann? Was kann man dann machen vielleicht mit der Brücke?
1: Also die Stadt und die Ingenieure sind jetzt nach den ersten Tests optimistisch, dass die Brücke so wie sie ist für Fußgänger und für Autofahrer wieder freigegeben werden kann. Mhm. Dann muss sie allerdings weiter überwacht werden. Das kostet rund 50.000 Euro im Jahr. Für LKWs wäre sie dann allerdings weiterhin gesperrt. Die sind einfach zu schwer. Und Bürgermeister Norbert Möller hat mir gestern Abend nochmal gesagt, dass langfristig ist wohl man damit rechnen muss, dass die Brücke abgerissen und neu gebaut werden muss, einfach weil sie in die Jahre gekommen ist.
0: Okay, vielen Dank, Bente Gossel aus unserem Haff-Müritz-Studio. Also es passiert aber was in Sachen Herrenseebrücke in Waren. Der Belastungstest läuft und wie es dann konkret weitergeht, hören Sie dann natürlich auch hier bei uns. Natürlich bei NDR1 Radio MV.
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1: 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Heute, wenn du nicht singen kannst, nimmst du KI oder Autotune oder sowas. Da gibt's ja so Mittel und Wege. Früher hast du einfach andere singen lassen. Hier Milli Vanilli zum Beispiel kam ja Ende der 90er raus, dass sie keinen einzigen Ton ihrer Songs selbst gesungen haben. Aber trotzdem, die Musik ist da und super. Hören wir gern jetzt.

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3: Es ist 16.30 Uhr und jetzt gibt es die Kurznachrichten mit René Steuder. René, dass die duale Ausbildung in Mecklenburg-Vorpommern attraktiv bleibt, aber trotzdem viele Unternehmen Schwierigkeiten haben, ihre Ausbildungsplätze überhaupt zu besetzen, ist gerade so das Thema. Die meisten Auszubildenden sind mit ihren Betrieben zufrieden.
4: In der Tat, das sind also 50% der befragten Betriebe in Mecklenburg-Vorpommern. Die können nicht alle Ausbildungsplätze besetzen, das ist mal das eine. Häufig fehlen geeignete Bewerber oder es gehen nicht genügend Bewerbungen ein. Als Hauptproblem nennen die Unternehmen die mangelnde Ausbildungsreife. Von den Azubis selbst fällt das Urteil deutlich positiver aus. Mehr als 80% würden ihren Ausbildungsbetrieb weiterempfehlen und rund 78% lernen da sogar ihren Wunschberuf. Das ist doch mal positiv.
3: Sehr gut.
4: Im Hohen Venn in Belgien versuchen Feuerwehrleute ein Übergreifen der Flammen auf deutsches Staatsgebiet mit Brandschneisen zu verhindern. Ein Sprecher des belgischen Innenministeriums sagte, die Einsatzkräfte hätten begonnen, die oberste Boden- und Vegetationsschicht zu entfernen, um mit Löschschläuchen in unzulängliche Bereiche vorzudringen, wie es heißt. Die Ausbreitung des Feuers in dem Naturschutzgebiet wurde seinen Angaben zufolge weitgehend gestoppt, mit Ausnahme einer Brandfront, die aufgrund von unwegsamem Gelände nicht vom Boden aus bekämpft werden kann. Löschflugzeuge und Hubschrauber können demnach wegen Regen und starker Bewölkung zurzeit nicht eingesetzt werden. Und es gibt gute Nachrichten in Sachen Wohnungsbau. Laut dem Statistischen Bundesamt hat es im ersten Halbjahr mehr als 126.000 Baugenehmigungen gegeben. Das sind 15% mehr als letztes Jahr. Allerdings ist das noch keine Trendwende, sagen Experten der Bauwirtschaft, vor allem, weil die Zahl der Genehmigungen vorher extrem niedrig war. Außerdem sei eine genehmigte Wohnung noch lange keine gebaute Wohnung. Schwierigkeiten machen vor allem die hohen, ja, wie so immer so ist, ne? Es geht ums Geld, die hohen Bauzinsen und die hohen Baukosten.
3: So ist es. Vielen Dank, René. Das war das Aktuelle von uns. Jetzt gibt es das Aktuelle aus Ihrer Region.
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5: Die hat Susan Moll für Sie. Guten Tag. Forscher des Deutschen Meeresmuseums haben am Vormittag erste Obduktionsergebnisse zu dem im Greifswalder Bodden gefundenen Buckelwal bekannt gegeben. Demnach ist das Tier vermutlich an einer bakteriellen Infektion gestorben. Die Wissenschaftler haben außerdem eine Reihe entzündeter Stellen an dem Kadaver gefunden. Der Buckelwal war vergangenen Donnerstag tot aufgefunden worden. Nach Angaben der Forscher muss er 3 oder 4 Jahre alt gewesen sein. In Kosoro steht die Usedom-Card als kostenloses Bahnticket für Einwohner und Gäste auf dem Prüfstand. Grund sind steigende Kosten, die auf die Gemeinde zukommen. Die Gemeindevertreter haben gestern darüber beraten, eine Entscheidung aber vertagt. Luise Blöss berichtet.
6: Grundsätzlich stehe der Fortsetzung des kostenlosen Angebotes bis 2029 nichts im Wege, erklärt Bürgermeister René König. Bevor die Gemeindevertretung jedoch entscheidet, soll der Vertrag mit der Deutschen Bahn noch nachverhandelt werden. Es geht der Gemeinde unter anderem um eine Ermäßigung für Kinder. Eine solche bietet die Bahn im normalen Fahrgeschäft an. Bei der Usedom-Card zählen Kinder ab 6 allerdings aktuell wie die Erwachsenen. Die Gemeinde müsste für sie also den gleichen Fahrpreis zahlen. Finanziert werden die Bahnfahrten mit der Usedom-Card in Kosoro aus der Kurtaxe.
5: Auf Hiddensee ist es offenbar zu einer Auseinandersetzung an einem Wahlkampfstand der AfD gekommen. Nach bisherigen Erkenntnissen der Polizei wollte ein 73 Jahre alter Mann dort gestern Nachmittag seinen Protest äußern. Im Weggehen soll er dann einen 31-jährigen Wahlkämpfer geschubst haben. Später gab der 73-Jährige bei der Polizei an, dass der AfD-Mann ihn zuvor gekniffen hatte. Die Polizei wertet jetzt Videoaufnahmen des Geschehens aus. Es besteht der Verdacht der einfachen Körperverletzung. Im Stadthafen in Sassnitz hat am Vormittag die inklusive Regatta im Rahmen des SailGP begonnen. Bis Donnerstag gehen 16 Teams aus Deutschland, Belgien, Norwegen und Tschechien an den Start. Es segeln Menschen mit und ohne Handicap gemeinsam. Ein barrierefreies Boot gibt es in diesem Jahr auch für Zuschauerinnen und Zuschauer des SailGP. Bis zu 40 Gäste im Rollstuhl können das Segelevent vor Rügen vom Wasser aus miterleben.
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3: 16.34 Uhr, das Wetter für uns in Mecklenburg-Vorpommern mit Theresa Hebert. Und kommt da heute noch ein bisschen Regen?
8: Ist gerade auch tatsächlich schon unterwegs, du. Ich sag mal, zwischen Schwerin und Wismar schauert's gerade so ein bisschen.
3: Ja.
8: Auch so südlich von Ludwigslust bei 21 Grad, etwa 20 Grad in der Min und 18 in Ribnitz-Damgarten. Ich lache gerade, weil ich eine Nachricht bekommen habe über die NDR-MV-App von Matthias, der uns die ersten Bilder von Lebkuchen aus dem Supermarkt geschickt hat.
3: Ja, habe ich auch gesehen und direkt Hunger bekommen. Ich könnte.
8: Oder?
3: Ja.
8: Das ist aber auch der Klassiker. So, ne? Im August ist das dann irgendwie immer
3: und
8: so.
3: Und das weit. Wetter passt.
8: Das Wetter passt, genau. Es ist und bleibt halt so ein bisschen, ja, ich sag mal, dunkel auf jeden Fall. In der kommenden Nacht auch meist trocken. Richtung See kann es noch mal so ein bisschen schauern, geht runter auf bis zu 11 Grad und der 3-Tage-Trend geht morgen am Mittwoch ähnlich weiter. Dicke Wolken, Schauerregen, abends dann freundlich. Bei ähnlichen Temperaturen am Donnerstag auch erst noch schön, dann wieder Schauer bei zu wie 24 Grad und so geht's auch am Freitag weiter.
3: Alles klar, schauen wir auf die Straßen. 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
8: So, Störungsmeldungen haben wir erstmal keine, aber eine Vermisstenmeldung. Und zwar sucht die Polizei in Güstrow seit einer Woche nach vermissten Schwestern. Und zwar ist das die 14-jährige Loisa Stojanovic und die 15-jährige Schwester Regina. Und laut Polizei könnten sie sich aus Abenteuerlust, so heißt es, im Raum Berlin aufhalten. Loisa ist ca. 1,55 Meter groß, ist schlank, hat mittellange schwarze Haare. Regina ist 1,65 Meter groß, normal gebaut und ebenfalls mittellange schwarze Haare. Zur Bekleidung gibt es keine Angaben. Hinweise dringend an die Polizei. Geblitzt wird auch noch auf der A14 Richtung Karstädt, Höhe Parkplatz Platerberg. Dann zweimal auf der A24, einmal Richtung Hamburg zwischen Zarrentin und Gallin und Richtung Berlin, Höhe Pritzweig. Auf Rügen B96, Lietzow Richtung Bergen, Höhe Ralswiek und auf dem Rügenzubringer, Höhe Parkplatz Rügenblick. Beidseitig. Auf der 105 zwischen Dassow und Zahnewens. Auf der 108 in Warenshof, wenn Sie aus Teterow kommen. B191 zwischen Eldena und Karstädt. B192 Ortseingang Sito, wenn Sie aus Rötz kommen. B198 Ortsausgang Wesenberg Richtung Zirto. Zweimal die B321 in Bandenitz Richtung Hagenow der Anhänger und in Schwerin-Müß, nämlich am Abzweig nach Rabensteinfeld. Zwischen Kessin und Dummersdorf Höhe der A19. Zwischen Ludwigslust und Groß-Larsch Höhe der A14, zwischen Malchin und Gielow, zwischen Markgrafenheide und Hinrichshagen, dann zwischen Neukalen und Gülitz und in Stralsund, Poner Straße, Höhe Kreisel.
3: So, alle Blitzer und Staus haben wir immer dank Ihrer Mithilfe. Dafür sagen wir ganz dicken Dank. Sie klingeln immer durch auf der 0800 59 59 100 oder schicken uns natürlich auch gerne eine Nachricht über die NDR MV App. Ganz lieben Dank dafür.
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0: Also das ist ein Gefühl, das kennen auch wir hier in Mecklenburg-Vorpommern sehr gut, wenn wir mal zurückdenken zum Beispiel an die Waldbrände bei Lübten oder zuletzt im Müritz-Nationalpark. Dieses Bangen und gleichzeitig das Hoffen, dass der Wind nicht falsch dreht oder dass endlich auch mal Regen kommt. Hier ist NDR1 Radio MV und hunderte Feuerwehrleute sind ja seit Tagen schon an der deutsch-belgischen Grenze gerade im Einsatz. Dort brennt es im Naturschutzgebiet Hohe Venn. Seit gestern gibt es zwar immer wieder so ein bisschen Regen mal zwischendurch, aber der Wind, der macht den Einsatzkräften weiter Probleme, so wie es zuletzt beim Feuer hier im Müritz-Nationalpark in unserem Land ganz ähnlich war. Die belgische Feuerwehr, die sagt jetzt aber trotzdem, heute will man den Brand unter Kontrolle bringen. Sabrina Fritz in Brüssel für uns. Ist das realistisch? Kann man das jetzt schaffen mit der Unterstützung durch den Regen?
1: Ja, wie Sie sagen, es heißt, heute ist der entscheidende Tag und man muss sagen, die Einsatzkräfte stehen wirklich vor einer sehr schweren Aufgabe. Wenn man die Bilder sieht, dann kann man sich das vorstellen, dass verbrannte Moor, abgebrannte Baumstämme, überall noch Rauch. Also das ist wirklich eine fast apokalyptische Landschaft, durch die sich die Feuerwehrmänner jetzt hier schlagen müssen. Und das Problem ist eben, die Luft ist sehr schlecht, es gibt sehr viel Rauch, deshalb können eben die Löschhubschrauber nicht aufsteigen. Das heißt, die Brände können eigentlich nicht aus der Luft gelöscht werden. Man sieht auch gar nicht, wo es genau brennt, weil ja viel unter der Erde stattfindet. Aber es heißt wohl, dass sich eben die Flammen nicht mehr weiter ausbreiten, aber es sind noch nicht alle gelöscht.
0: Und ist denn mittlerweile eigentlich schon irgendwie mal was klar geworden, wie dieses Feuer da in dem Naturschutzgebiet überhaupt entstanden ist?
1: Ja, das ist die spannende Frage, die auch viele hier bewegt. Also es gibt Ermittlungen und für morgen ist auch eine Sondersitzung hier des Parlaments anberaumt. Da soll der Innenminister sozusagen Rede und Antwort stehen. Da geht es sicher darum, was könnten mögliche Ursachen sein? Also ich sag mal so, ich will nicht sagen, es ist egal, aber am Ende lag es vor allem halt, also der Boden war halt sehr trocken, das Moor, beim Moor denkt man vielleicht an Feuchtigkeit, aber das ist eben das Problem, dass diese Moore eben über Jahrzehnte, Jahrhunderte ausgetrocknet wurden und deshalb sehr trocken waren. Und ja, also insofern wird es darum gehen, wie konnte dieser Brand, dieser schwere Brand entstehen? Und dann ist natürlich auch immer die Frage, was wir hören, war man richtig drauf vorbereitet? Also Belgien hat, so wie ich das überblicke, ein Löschflugzeug, hat dann die EU angerufen und gesagt, könnt ihr Hilfe koordinieren? Dann kamen ja Löschflugzeuge auch aus Deutschland, aus den Niederlanden. Aber klar, ein vergleichsweise kleines Land, das jetzt auf so einen Brand nicht unbedingt 100% vorbereitet war, aber wirklich heldisch kämpft, muss man sagen.
0: Ja, das ist so. Vielen Dank an Sabrina Fritz im ARD-Studio Brüssel zum Brand im Naturschutzgebiet Hohe Venn. An der deutsch-belgischen Grenze. Dort sind rund 3000 Hektar betroffen. Hier ist NDR1 Radio MV.

0: Also das ist mal ein Transferhammer jetzt, ne? Wir sind beim Sport hier bei NDR 1 Radio MV und seit heute Nachmittag ist es offiziell. Bundesligist Werder Bremen hat Stürmer Niklas Füllkrug zurückgeholt. Jan Dittjugeit aus unserer Sportredaktion. Wie ist das denn gelungen?
1: Ja, Werder hat sich mit West Ham United aus England auf ein Leihgeschäft geeinigt. Dort steht Füllkrug eigentlich unter Vertrag. Aus Bremen berichtet Heiko Neugebauer.
2: 3 Jahre nach seinem letzten Abschied von Werder bekommen die Bremer einen Stürmer zurück, der in 157 Bundesligaspielen 56 Tore erzielt hat. Bei seinen letzten Stationen allerdings war der 33-Jährige nicht so erfolgreich. In seiner Zeit bei West Ham United kam er auf gerade mal 3 Treffer. Zuletzt war Füllkrug von dort zum AC Milan ausgeliehen, wo er in 20 Spielen einmal traf. Füllkrug wird für 1 Jahr von West Ham United ausgeliehen, ohne Kaufoption und Leihgebühr. Werder zahlt allerdings sein Gehalt, bei dem der ehemalige Nationalspieler dem Vernehmen nach zu deutlichen Abstrichen bereit ist.
1: Und das erste Mal wieder für Werder auflaufen könnte Niklas Füllkrug am Sonnabend im DFB-Pokal. Da sind die Bremer dann zu Gast beim Oberligisten Lüneburger SK Hansa.
0: Ja, und wenn du Hansa schon als Stichwort sagst, auch der Rostocker Drittligist, der hofft ja im DFB-Pokal auf eine Überraschung. Am Freitagabend ist der VfB Stuttgart zu Gast im Ostseestadion. Jan, wie groß sind denn so die Chancen auf eine Überraschung?
1: Na klar, die Hoffnung, die gibt's immer, zumal den Rostockern vor 8 Jahren genau gegen den VfB Stuttgart tatsächlich mal ein Coup gelungen ist. 2:0 hieß das damals. Insgesamt hat es dieses Duell übrigens schon 6 Mal im DFB-Pokal gegeben. Seit 2018 ist das nun schon Duell Nummer 4. Das ist also ein echter Dauerbrenner. Hansa wird am Freitag auf jeden Fall darauf setzen, dass die Abwehr nicht mehr so wackelt wie zuletzt. Vorne kann gern alles so bleiben. 6 Tore in 2 Spielen, das ist top. 2 davon hat ja Neuzugang Bernie Lendemann erzielt. Und warum das bei seiner ersten Station als Profi gleich so gut funktioniert und wie er in der Mannschaft so ankommt, das gibt es in der aktuellen Ausgabe von Hansa Inside zu sehen. Das Video ist zu finden auf ndr.de/mv oder in der NDR MV-App. Und genau dort ist dann am Freitag auch um 20.45 Uhr das Duell, das Pokalspiel gegen den VfB Stuttgart in voller Länge zu hören. Auch das ZDF überträgt live. Mehr als 1.300 Vereine haben sich um die Auszeichnung Sterne des Sports beworben. Das ist die wichtigste Ehrung für Breitensportvereine in Deutschland. Aus Mecklenburg-Vorpommern sind es 41 Vereine, die sich beworben haben, 9 mehr als im Vorjahr. Ende November ermittelt dann eine Jury, wer die Farben Mecklenburg-Vorpommerns dann im Rennen um den goldenen Stern vertreten wird. Dieser wird dann im Januar in Berlin vergeben.
0: Vielen Dank. Das war das Update vom Sport von und mit Jan Dittjugeit hier bei NDR 1 Radio MV.

0: Taxi ist ja auch ein gutes Stichwort. Wir schauen auf die Straßen hier bei uns im Land. Hier ist NDR 1 Radio MV mit Theresa Hebert. Es gibt was von den Straßen gerade.
1: Achtung Autofahrer, wir haben gleich zwei Meldungen. Einmal, es liegen Gegenstände auf der A14 Wismar Richtung Schwerin. Und zwar zwischen Jesendorf und Schwerin Nord. Auf der A14 Wismar Richtung Schwerin liegen Gegenstände. Und eine ungesicherte Unfallstelle auf der A24 Hamburg Richtung Berlin zwischen Parchim und Suckow. Ich wiederhole das nochmal. A24 Hamburg Richtung Berlin zwischen Parchim und Suckow. Eine ungesicherte Unfallstelle.
0: Dann fahren Sie schön vorsichtig und kommen Sie uns alle gut nach Hause nach dem Feierabend mit dem Lieblingsmix im Ohr. Genesis, Tell Me Why, jetzt ein Kulthit hier bei NDR 1 Radio MV.

0: Hier ist NDR 1 Radio MV zum Start in den Feierabend. Wir haben es jetzt 17 Uhr.
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0: Ja, es sind noch ein paar Wochen und dann geht's wieder ab in die Berufsschule. Aber viele Unternehmen hier bei uns in Mecklenburg-Vorpommern sind derzeit gar nicht so glücklich. René Steuder, warum denn nicht?
2: Naja, weil über 90% der befragten Unternehmen bei jungen Bewerberinnen und Bewerbern vor allem bei der Ausbildungsreife Nachholbedarf sehen. Das ergaben Umfragen der IHKs im Land. Genannt werden vor allem fehlende Mathematikkenntnisse, mangelnde Belastbarkeit, Zuverlässigkeit, Disziplin und Motivation. In Neubrandenburg berichten zudem rund die Hälfte der Betriebe von Defiziten bei der Leistungsfähigkeit und wirtschaftlichen Grundkenntnissen. So, jetzt muss ich mal gucken, dass ich hier meinen Computer wieder an die richtige Stelle bekomme.
0: Technik.
2: So, da habe ich die richtige Meldung.
0: Super.
2: 12.500 Menschen sind in diesem Jahr in Deutschland durch die Hitze gestorben. Das schätzt das Robert-Koch-Institut. Das ist Grund genug für die Politik zu handeln. Die Landesregierung von Mecklenburg-Vorpommern stellt sich hinter die Forderung, Hitzeschutz als Gemeinschaftsaufgabe ins Grundgesetz aufzunehmen und will eine entsprechende Bundesratsinitiative vorbereiten. Petra Künzer berichtet aus der Aktuell-Redaktion.
3: Bundesumweltminister Schneider hatte diese Grundgesetzänderung vorgeschlagen. Dem schließt sich die Regierung von Ministerpräsidentin Schwesig nun an. Es gehe darum, die öffentliche Infrastruktur, Krankenhäuser und Pflegeeinrichtungen besser gegen Hitze abzuschirmen. Die Beteiligung der Länder an den Kosten dürfe dabei bei maximal 30% liegen. Wenn es Kommunen und Unternehmen wirtschaftlich schlecht gehe, soll der Bund aber auch bis zu 100% übernehmen. Bisher liegt die Zuständigkeit für den Hitzeschutz in erster Linie bei Ländern und Kommunen. Klimaschutz sei auch eine Frage sozialer Gerechtigkeit, heißt es dazu aus Schwerin. Wer in einer gut gedämmten Wohnung mit Garten lebe, könne sich vor extremer Hitze anders schützen als ein älterer Mensch in einer aufgeheizten Stadtwohnung.
2: Die Sommerferien gehen zu Ende. Das heißt auch, in den Kitas wird es wieder voll. Bildungsministerin Oldenburg hat heute einen Ausblick gegeben, was das neue Kita-Jahr für Eltern mitbringt. Ingo Bötig aus der Aktuell-Redaktion.
4: Krippe, Kindergarten, Kindertagespflege und Hort bleiben in Mecklenburg-Vorpommern für Eltern weiterhin beitragsfrei. Finanziert vom Land mit rund 250 Millionen Euro im Jahr. Das hat Bildungsministerin Oldenburg mitgeteilt. Außerdem, am kommenden Samstag werden 13.300 Kinder eingeschult und für sie gilt dann ein Rechtsanspruch auf Ganztagsbetreuung. 40 Stunden pro Woche. Eltern brauchen dafür keinen Antrag mehr zu stellen. Kritisch sieht Oldenburg, dass der Bund seine eigentlich zugesagte Förderung der Kitas wegen Klammerkassen um die Hälfte reduzieren will. Das wären 17 Millionen Euro pro Jahr. Kommende Woche soll es dazu Nachverhandlungen geben.
2: Vergangene Woche ist ein Buckelwal tot aus dem Greifswalder Bodden geborgen worden. Die Todesursache ist vermutlich eine bakterielle Infektion. Und das Tier muss ziemlich große Schmerzen gehabt haben. Das haben die Wissenschaftler vom Deutschen Meeresmuseum in Stralsund bei der Obduktion festgestellt. Am Kadaver haben sie mehrere Abszesse vermessen. Der größte war mehr als einen Meter lang. Kai Lachmann aus der Aktuell-Redaktion. Handelt es sich bei dem geborgenen Tier denn um den Wal, der zuvor in Wismar und vor dem Darß gesichtet worden war?

0: Ja, davon gehen die Experten des Deutschen Meeresmuseums aus. Grund dafür sind die markanten großflächigen Schäden an der Haut. Die sind laut den Wissenschaftlern entstanden, weil das Immunsystem stark geschwächt war. Der Buckelwal war außerdem schlecht ernährt, Magen und Darm praktisch leer. Parasiten haben das Tier nicht befallen, auch Verletzungen durch Schiffspropeller oder Fischernetze gab es keine. Bemerkenswert ist, dass der verirrte Bulle nur 3 oder 4 Jahre alt geworden ist. Buckelwale können üblicherweise rund 50 Jahre alt werden.
1: 4:05 haben es das Wetter für uns in Mecklenburg-Vorpommern mit Theresa Hebert und einer Wolkendecke über uns.
2: Da sagst du was. Außer so Richtung Stralsund, da lockert es gerade so ein bisschen auf.
1: Ja,
2: gerade so 18 Grad, in Antlam 20, in Parchim 20. Zwischendrin haben wir so ein bisschen Schauer auf jeden Fall, auch gerade so ein bisschen westlich von Schwerin rund um Grevesmühlen. Das ist und bleibt auch so heute so ein bisschen wechselhaft. Ja, in der kommenden Nacht dann meist trocken. Richtung See kann es immer noch mal ein bisschen schauern, geht runter auf bis zu 11 Grad. Und morgen am Mittwoch ganz ähnlich. Dicke Wolken, zwischendrin Schauer und Regen. Abends dann wieder schön bei ähnlichen Temperaturen. Und der Wind liegt ein bisschen zu. Der kommt mäßig aus Südwest bis West mit ordentlich paar Böen.
1: Ja, und dann schauen wir auf die Straßen bei uns im Land. 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
2: Ja, Achtung Autofahrer, es liegen immer noch Gegenstände auf der A14 Wismar Richtung Schwerin. Zwischen Jesendorf und Schwerin Nord. Dann geht's auf die A24 Hamburg Richtung Berlin. Zwischen Parchim und Suko haben wir immer noch die ungesicherte Unfallstelle. So, und geblitzt wird auch noch auf der A14 Richtung Karstadt, Höhe Parkplatz Platerberg. Zweimal auf der A24, einmal Richtung Hamburg, zwischen Zarrentin und Galin und Richtung Berlin, Höhe Pritzweig. Dann geht's nach Rügen, B96, Lietzow Richtung Bergen, Höhe Ralswiek und auf dem Rügenzubringer, Höhe Parkplatz Rügenblick beidseitig. Auf der 105 zwischen Dassow und Zahnewens, dann auf der 108 in Warenshof, wenn Sie aus Tedrow kommen. B191 zwischen Eldena und Karstädt, B192, Ortseingang Sito, wenn Sie aus Rötz kommen, B198, Ortsausgang Wesenberg Richtung Zirtow, dann zweimal die B321 in Bandenitz Richtung Hagenow und immer noch in Schwerin-Müß, Höhe Abzweig nach Rabensteinfeld, zwischen Kessin und Dummersdorf, Höhe der A19, zwischen Ludwigslust und Groß-Larsch, Höhe der A14, zwischen Malchin und Gilo, zwischen Markgrafenheide und Henrichshagen der Anhänger, zwischen Neukahlen und Gülitz und in Stralsund, Prohner Straße, Höhe Kreisel.
1: Alles klar, das ist eine Menge. Dank Ihnen gemeldet. Vielen Dank dafür. 0800 5959 100 ist die kostenlose Studio-Hotline zu uns. Oder immer, wenn Sie was entdecken, melden Sie Staus und Blitzer kostenlos über die NDR-MV-App.
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1: Und das kommt doch ziemlich überraschend. Knapp 5 Wochen vor der Landtagswahl sagt jetzt ein Kandidat, okay, ich lasse das mit der Direktkandidatur dieses Mal. Und er ruft seine Anhänger auf, die Gegenkandidatin zu wählen. Warum? Genau darüber reden wir. Und zwar in 4 Minuten hier bei NDR1 Radio MV.

0: Ja, wir sind mittendrin im Wahlkampf hier in Mecklenburg-Vorpommern. Knapp 5 Wochen noch bis zur Landtagswahl 2026. Und der Wahlkampf in unserem Land, der wird durchaus mit harten Bandagen ausgefochten. Hier ist NDR 1 Radio MV, die Sendung der Tag. Und so ein bisschen im Fokus steht ja der Wahlkreis 8. Das ist Schwerin. Hier kämpft auch SPD-Spitzenkandidatin Schwesig um das Direktmandat gegen den AfD-Herausforderer Leif-Erik Holm. Michael Seidel aus unserer Redaktion Politik und Recherche. Jetzt gibt es aber einen Kandidaten weniger.
1: Ja, so kann man es sagen. Also im Grunde bekommt Schwesig jetzt Schützenhilfe von dem bisherigen Drittplatzierten, dem linken Kandidaten Daniel Trebsdorf. Der bittet seine potenziellen Wähler ab jetzt, ihre Erststimme nicht für ihn, sondern für Manuela Schwesig abzugeben.
0: Aber das gibt es ja auch bei anderen Wahlen, ne? Stichwahlen zum Bürgermeister oder so, dass dann Parteien andere Kandidaten unterstützen?
1: Ja, dass es sozusagen parteiübergreifend Unterstützungskoalitionen gibt, das gibt's, aber das ist anders als bei einer Kommunalwahl. Bei der Landtagswahl gewinnt der Gewinner im Wahlkreis alles. Also wer den Wahlkreis gewinnt, sitzt garantiert im Landtag. Ja. Die dahinter Platzierten können trotzdem auch in den Landtag einziehen, müssen es dann aber über die Liste schaffen, vorausgesetzt, sie sitzen drauf. Schwesig ist Spitzenkandidat in ihrer Partei. Das heißt, sie steht auf Platz 1 der Landesliste und tritt parallel in ihrem Heimatwahlkreis an. Das heißt, sie ist in jedem Fall im Landtag. Holm dagegen tritt ausschließlich als Direktkandidat an, hat also keine Absicherung über die Landesliste der AfD.
0: Trebsdorf liegt in seinem Wahlkreis nicht knapp, sondern deutlich hinter Schwesig und Holm auf Platz 3. Er hätte also eigentlich gar keine realistische Chance auf den Wahlkreissieg dort. Ist es dann nicht so ein bisschen pathetisch, seine Ambition zurückzustellen und seine Erststimmen Schwesig zu schenken?
1: Naja, erstens ist ja gar nicht mal sicher, dass alle, die sonst Herrn Trebsdorf gewählt hätten, auch dann für Frau Schwesig stimmen. Insofern da die erste Unsicherheit. Zweitens ist es durchaus nicht ehrenrührig, auch ohne echte Chancen in einem Wahlkreis zu kandidieren. Schließlich geht es dabei ja auch um demokratischen Wettbewerb, aber auch um Sichtbarkeit der eigenen Person für die übrige politische Arbeit und für die Sichtbarkeit des Programms der Partei, die man vertritt. Drittens ist es natürlich ein taktischer Schachzug. Wer jetzt der SPD zu stimmen außerhalb deren eigenen Lagers verhilft, der treibt natürlich den Preis für eventuelle Koalitionsverhandlungen nach der Wahl in die Höhe. Also anders ausgedrückt, wenn Trebsdorfs Stimmen Schwesig helfen, gegen Holm zu gewinnen und damit einen unterstellt Vertreter einer in Teilen rechtsextremistischen Partei zu verhindern und einen möglichen Ministerpräsidentenkandidaten, dann kann die Linke nach der Wahl dafür natürlich Gegenleistungen bei der Regierungsbildung einfordern. Aber Trebsdorf macht das ja auch ohne Netz und doppelten Boden. Der tritt auch nur in seinem Wahlkreis an, ist nicht über die Landesliste abgesichert.
0: Lass uns noch mal ganz kurz auf Manuela Schwesig schauen. Braucht sie denn diese Schützenhilfe der Linken? Ist sie nicht stark genug, den Wahlkreis da deutlich zu gewinnen?
1: Sie führt, glaube ich, im Moment noch deutlich, aber Umfragen sind im jetzigen Stadium höchst unsicher. Schon auf Landesebene gibt es eine Fehlerquote von 2-3% im Wahlkreis. Da ist ja die Fallzahl viel geringer, da ist die Fehlerquote noch höher. Also man kann sich wirklich nicht sicher sein. Holm hat bei seinen Veranstaltungen großen Zulauf. Das sagt auch Trebsdorf aus seinen Wahlkampferfahrungen. Das hat ihn letztlich motiviert zu sagen, okay, wenn es wirklich knapp werden sollte, niemand kann wirklich in die Glaskugel gucken. Aber wenn ich was dafür tun kann, diesen Kandidaten Holm als potenziellen Ministerpräsidentenkandidaten, so hat ihn der Partei selbst gekürt, offiziell gibt es diesen Titel gar nicht, zu verhindern, dann stelle ich meine eigenen Ambitionen zurück und versuche meine Wähler dazu zu bewegen, die aussichtsreiche Spitzenkandidatin der SPD zu unterstützen.
0: Also Überraschung im Wahlkampf vor der Landtagswahl hier bei uns in Mecklenburg-Vorpommern. Der linken Kandidat Trebsdorf, der verzichtet auf sein Direktmandat sozusagen und ruft seine Wähler aktiv auf, die Gegenkandidatin Manuela Schwesig mit der Erststimme zu wählen. Vielen Dank an Michael Seidel hier bei NDR 1 Radio MV.

0: So, wenn die Schülerinnen und Schüler noch die letzten Tage Sommerferien genießen, sind für viele Azubis bei uns im Land die ersten zwei Wochen jetzt schon in vollem Gange in Sachen neuer Ausbildung. Aber wenn wir mal auf die Ausbildungsplätze hier bei uns in Mecklenburg-Vorpommern schauen, fast jeder zweite Ausbildungsplatz der Betriebe in unserem Land kann nicht besetzt werden. Hier ist NDR1 Radio MV und genau das zeigen die aktuellen Umfragen der Industrie- und Handelskammern zu Rostock, Schwerin und Neubrandenburg. Viele Unternehmen, die suchen dringend jetzt noch Nachwuchs und sehen gleichzeitig aber auch bei vielen Bewerberinnen und Bewerbern große Probleme. Hannes Vogt aus unserer aktuellen Redaktion. Welche Probleme sind das denn?
1: Ja, genannt werden vor allem fehlende Mathekenntnisse, mangelnde Belastbarkeit, Zuverlässigkeit, Disziplin und Motivation. Mhm. Darüber klagen über 90% der befragten Unternehmen. Im Bereich Neubrandenburg berichten zudem die Hälfte der Betriebe, dass die Jugendlichen beispielsweise weniger leistungsfähig sind und ihnen wirtschaftliches Basiswissen fehle, so der Geschäftsführer der IHK zu Neubrandenburg, Thorsten Harsch. Mhm. Außerdem fehlen einigen Bewerbern Deutschkenntnisse. Das macht sich in ihrer Ausdrucksweise zum Beispiel bemerkbar. Dazu kommen ganz praktische Hindernisse. Wohnraum und lange Wege zur Berufsschule können dazu führen, dass Jugendliche eine Ausbildungsstelle gar nicht erst annehmen.
0: So, und wie reagieren denn die Unternehmen auf diese Probleme?
1: Viele Betriebe versuchen inzwischen stärker selbst gegenzusteuern. In Rostock und im Nordosten bietet etwa die Hälfte der Unternehmen Nachhilfe an, um Wissenslücken zu schließen. Im Osten des Landes bieten 33% der Betriebe eigene Nachhilfe an. Einige Firmen ermöglichen auch lernschwächeren Jugendlichen eine Ausbildung ohne öffentliche Förderung. Im Westen Mecklenburg-Vorpommerns sind es knapp die Hälfte der Betriebe, die Lernschwachen helfen. Dort kommen zusätzlich noch längere Praktika und Einstiegsqualifizierungen zum Einsatz. Die Unternehmen versuchen also nicht nur nach dem perfekten Bewerber oder der Bewerberin zu suchen, sondern Jugendlichen gezielt an die Ausbildung heranzuführen.
0: Ist das schön, dass die da so drauf eingehen. Aber es gibt auch noch weitere Veränderungen, mit denen die Unternehmen da auf diese neue Situation reagieren, ne?
1: Ja, zum Beispiel beim Thema KI. Künstliche Intelligenz wird in der Ausbildung wichtiger und auch wenn viele Betriebe noch am Anfang stehen, wird es noch weniger genutzt, aber soll in Zukunft besser genutzt werden. Mhm. Gleichzeitig wird der Blick auf internationale Bewerber größer. In Schwerin bildet bereits ein Drittel der Unternehmen zukünftige Fachkräfte aus Drittstaaten aus. Mhm. Und auch die Rahmenbedingungen rücken stärker in den Fokus. Die Kammern empfehlen übrigens ihren Unternehmern, bei der Suche nach Wohnraum für die Azubis zu helfen, während die Unternehmen weiterhin selbst versuchen, mit Praktika, Nachhilfe und flexibleren Ausbildungsmodellen mehr Jugendlichen den Einstieg zu erleichtern.
0: Lass uns mal zum Ende nochmal auf die aktuelle Situation auf dem Ausbildungsmarkt in Mecklenburg-Vorpommern schauen. Wie sieht die aus?
1: Ja, also grundsätzlich deutlich besser, als wir gerade darüber gesprochen haben, weil die duale Ausbildung bei den Jugendlichen an sich sehr gut ankommt. Mehr als 80% würden ihren Ausbildungsbetrieb weiterempfehlen. Und im Bereich Rostock-Neubrandenburg lernen rund 78% sogar ihren Wunschberuf.
0: Und das klingt ja erstmal gut. Und wer jetzt sagt, so, ich habe dieses Jahr noch keinen Ausbildungsberuf, keine Ausbildung bekommen, man kann sich tatsächlich jetzt auch noch kurzfristig bewerben, weil die Berufsschule geht ja dann auch erst Ende des Monats los. Hier ist NDR1 Radio MV. Vielen Dank an Hannes Vogt aus unserer aktuellen Redaktion.
1: Sehr gerne.

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Und wenn das Wetter uns heute schon einen Strich durch die Rechnung macht, dann holen wir uns den Sommer halt ein bisschen ins Radio, ne? Cage and I mit Summer Dreamin' ist das jetzt.

0: Es ist 17.30 Uhr, hier ist NDR1 Radio MV. Die Kurznachrichten gibt es jetzt mit unserem Kollegen René Steuder. Und René, bald geht ja das neue Ausbildungsjahr wieder los. Die IHKs hier in unserem Land, die haben verschiedene Umfragen bei den Betrieben und unter den Azubis durchgeführt. Mit welchen Erkenntnissen?
1: Also, dass die duale Ausbildung im Land attraktiv bleibt, aber trotzdem viele Unternehmen Schwierigkeiten haben, ihre Ausbildungsplätze zu besetzen. Die meisten Azubis sind mit ihren Betrieben zufrieden, etwa 50% der befragten Betriebe können nicht alle Ausbildungsplätze besetzen. Häufig fehlen geeignete Bewerber oder es gehen einfach nicht genügend Bewerbungen ein. Als Hauptproblem nennen die Unternehmen die mangelnde Ausbildungsreife. Der aktuelle Ebola-Ausbruch in der Demokratischen Republik Kongo ist der bislang schwerste in der Geschichte des Landes. Noch nie sind dort so viele Menschen an der Infektion gestorben. Nach Angaben des Nationalen Gesundheitsinstituts kamen mehr als 2300 Menschen infolge der aktuellen Epidemie ums Leben. Die Zahl der bestätigten Infektionen stieg auf fast 5000. Ausgelöst wurde die Epidemie durch einen Stamm des Ebola-Virus, für den es keine zugelassenen Impfstoffe oder Medikamente gibt. Und der Waldbrand im Hohen Venn in Belgien macht den Einsatzkräften weiter zu schaffen. Die Feuerwehr konnte zwar verhindern, dass der Brand auf die deutsche Seite übergreift, allerdings wird der Rauch zu einem immer größeren Problem und natürlich dann auch zu einer Belastung. Noch in 100 Kilometern Entfernung, also auch in Köln zum Beispiel, in Wuppertal und in Teilen des Ruhrgebiets, kann man das Feuer riechen. Im Brandgebiet selbst ist die Lage unverändert. Die befürchteten starken Winde am Nachmittag, die sind Gott sei Dank ausgeblieben.
0: Vielen Dank, René. Und jetzt gibt es das Aktuelle aus Ihrer Region.
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3: Die hat Susanne Moll für Sie. Guten Tag. Einige Bereiche der Prora Wiek vor Rügen sind seit dem Mittag für den Schiffsverkehr gesperrt. Am Wochenende werden vor Sassnitz die Rennen der Hochleistungskatamarane der SailGP ausgetragen. Und bereits heute treten Teams im Rahmen der inklusiven Segelregatta an. Birgit Vitense mit Einzelheiten.
4: In gemischten Gruppen segeln jeweils Sportler mit und ohne Handicap in einem Boot. Ob sehbehindert, autistisch oder im Rollstuhl, sie alle eint die Liebe zum Segelsport. 15 Teams gehen an den Start, darunter Europameister und Paralympics-Goldmedaillengewinner. Parallel werden Regatta-Begleitfahrten für Rollstuhlfahrer angeboten. Mit einem Spezialboot, auf das man direkt im Rollstuhl an Bord gehen kann. Der Verein Wir sind Wir, Inclusion in Sailing e.V., hat sich zum Ziel gesetzt, auf dauerhaft inklusives Segeln anzubieten.
3: Ein geplatzter Reifen an einem LKW hat auf dem Rügenzubringer kurz vor der A20 offenbar zu einem Unfall geführt. Am Mittag ist in der Folge der LKW mit einem PKW zusammengestoßen. Die beiden Fahrer, 46 und 62 Jahre alt, sind leicht verletzt worden und kamen ins Krankenhaus. Es gab Behinderungen auf der Strecke. Die Gemeinde Heringsdorf investiert gut 5.500 Euro, um die Straßenbeleuchtung weiter zu erneuern. In den kommenden Monaten sollen die alten Straßenlaternen an der Landesstraße zwischen Heringsdorf und Ahlbeck gegen moderne LED-Leuchten ausgetauscht werden. Und es werden mehr Laternen installiert. Statt bisher 40 sollen es dann 63 sein. Das hat die Gemeinde heute mitgeteilt. Freiwillige können noch bis 18 Uhr in Stralsund Blut spenden. Das Deutsche Rote Kreuz ist im Ärztehaus in der Schwedenschanze zu Gast. Morgen ist das Team dann in Binz von 11 bis 15 Uhr im Naturerbezentrum. 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
0: 17:56 Uhr, das Wetter für uns in Mecklenburg-Vorpommern mit Theresa Hebert, wenn man hier in manchen Teilen ja gar nicht gemerkt hat, dass es heute überhaupt hell wurde.
6: Ja, also hier jetzt gerade.
0: Gibt es aber doch noch ein paar Wolkenlücken heute.
6: Ja.
0: Ein bisschen was Schönes.
6: Da komm, jetzt gehen wir mal Richtung Vorpommern.
0: Ja.
6: Da sieht es richtig gut aus aktuell. Rund um Stralsund, da sind wir gerade bei, ja, ich sag mal, sonnigen 18 Grad. Anklam sieht auch nicht so schlecht. Da sind wir gerade bei 20 Grad. So, und je weiter wir Richtung Westen gucken, desto gruseliger wird's. Viele Wolken und vor allem immer mal ein Schauer, auch gerade jetzt in Schwerin. Es ist gerade sehr, sehr dunkel hier geworden bei 19 Grad. Ja, es ist und bleibt so ein bisschen wechselhaft in der kommenden Nacht, aber wirklich meist trocken, muss man sagen. Richtung See kann es noch mal schauern, 15 bis 11 Grad. Der Drei-Tage-Trend, der geht morgen am Mittwoch ähnlich weiter wie heute. Dicke Wolken, bei Schauer, bisschen Regen, abends dann aber deutlich freundlicher und ähnliche Temperaturen. Der Wind kommt dann mäßig aus Südwest bis West mit ordentlich paar Böen. Am Donnerstag erst noch richtig schön, dann wieder Schauer und Gewitter bei bis zu 24 Grad und so geht's auch am Freitag weiter.
0: Alles klar, vielen Dank. Schauen wir auf die Straßen bei uns im Land. 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
6: Wir haben auf jeden Fall keine Störungsmeldungen gerade. Wir haben aber noch die Vermisstenmeldung, denn die Polizei in Güstrow, die sucht ja seit einer Woche nach vermissten Schwestern. Und zwar nach der 14-jährigen Loisa Stojanovic und ihre 15-jährige Schwester Regina. So, und laut Polizei könnten sie sich wohl im Raum Berlin aufhalten. Loisa ist ca. 1,55 Meter groß, schlank, hat mittellange schwarze Haare. Regina ist 1,65 Meter normal gebaut, ebenfalls mittellange schwarze Haare. Hinweise an die Polizei. Mhm. Und geblitzt wird auch noch auf der A14. Richtung Karstadt, Höhe Parkplatz Platerberg. Auf der A24 einmal Richtung Hamburg, zwischen Zarentin und Galin und Richtung Berlin, Höhe Pritzweig. Dann geht's nach Rügen, B96, Lietzow Richtung Bergen, Höhe Ralswiek und immer noch auf dem Rügenzubringer, nämlich Höhe Parkplatz Rügenblick, beidseitig. Auf der 105 zwischen Dassow und Zahnewens, auf der 108 in Warenshof, wenn Sie aus Teterow kommen, auf der 111 auf Usedom, nämlich zwischen Malzow und Bannemien steht der Anhänger. B191 zwischen Eldena und Karstadt, dann B192 Ortseingang Sitow, wenn Sie aus Rötz kommen, B198 Ortsausgang Wesenberg Richtung Zirtow, dann immer noch zweimal die B321 in Bandenitz Richtung Hagenow steht der Blitzanhänger und in Schwerin-Möß Höhe Abzweig nach Rabensteinfeld. So, zwischen Kessin und Dummersdorf Höhe A19, zwischen Kühlungsborn und Kröpelin nämlich in Jennewitz, zwischen Ludwigslust und Großlarsch Höhe der A14, zwischen Markgrafenheide und Hinrichshagen, zwischen Neukalen und Gülitz und einen haben wir noch in Stralsund, Pronastraße, Höhe Kreisel.
0: Alle Blitzer und Staus haben wir dank Ihrer Mithilfe. Dafür ganz dicken Dank. Sie klingeln immer durch auf der kostenlosen Studio-Hotline 0800 5959 100 oder schicken uns natürlich jederzeit gern auch eine Nachricht über die NDR MV-App. Vielen Dank dafür.
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0: 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Unsere Kult-Comedy Frühstück bei Stefanie. Gibt's gleich.

0: Das ist aktuelle Musik im Lieblingsmix zum Start in den Feierabend oder beim Durchhalten in der Spätschicht. Michael Schulte haben wir gehört mit 5 AM. Hier ist NDR 1 Radio MV. Geht gleich weiter natürlich mit einem Kulthit bei uns. London Beat liegt schon bereits.
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2: Es ist ja, wie es ist.
1: Und das sind ihre Gäste. Herr Ahlers.
3: Na, das tut dir nichts zu sagen.
1: Udo.
4: Ja. Das kann's haben.
1: Und Opa Gerke.
5: Steffi, machst du mir Mettbrötchen?
2: Nee, muss ich erst schmieren. Mich und Zucker nimmt er selber, ne? Wisst ihr was?
6: Ja, was?
2: Timo ist schwanger, also seine Freundin.
6: Nein, er ist doch erst 16.
2: Oh, hör auf, du. Meine Schwester ist sowas von fertig. Das ist ja peinlich.
6: Ach.
2: Ja, wegen diesen komischen Namen haben die sich ja schon so ausgesucht. Also pass auf, egal was es wird, das Kind soll Sascha Pascal heißen.
3: Moment. Auch als Mädchen?
2: Ja, das sind so Unisex-Namen. Also gehen beide für beides. Du musst ja nur unter Umständen noch einen weiteren Namen nehmen, um zu zeigen, was das denn nun genau ist. Also,
6: ja.
2: Der Junge heißt dann offiziell Sascha Pascal Kevin.
6: Ja.
2: Und das Mädchen Sascha Pascal Scarlett.
6: Ja, Scarlett mache ich nun gar nicht so leiden. Also, wenn schon so schickimicki Mädchenname, dann finde ich Amber ganz schön.
5: Was ist das denn?
2: Amber? Immer auch für Jungs. Witzig, fand Timo auch schick.
6: Also allein schon. Möchtest du als Mann Amber heißen? Was weiß ich, auf dem Bau und dann rufen sie Amber.
2: Ja, ja,
6: wo
2: ja.
6: Wo sind die Schalbretter? Amber.
2: Ist ja gut.
5: Du, Udo, ich kannte mal einen, der hieß Gabi, aber der rasierte sich im Gesicht. Glaube mir, Udo.
6: Ja?
5: Glaube mir.
6: Es macht ja sein.
2: Ja, oder stell dir vor, ein Politiker mit Unisex-Namen, das ist auch nicht leicht, was weiß ich. Sandy Adenauer?
5: Udo.
2: Den hätten sie ja nicht für voll genommen, ne?
6: Das wäre ein ganz anderes Deutschland geworden, meine ich.
3: Also Leute, jetzt will ich euch mal was sagen. Jon Wayne, der hieß in echt mit Vorname Marion.
5: Was? Ich denke Monika.
3: Franz, das ist ja nun ein ganz anderes Thema. Also, er hieß Marion.
6: Also, das glaub ich nicht. Marion, er war doch nun so ein Harden und dann Marion.
3: Ja, kannst du überall nachlesen, das ist Tatsache.
6: Also.
3: Was?
2: Also, auf jeden Fall hätte ich für John Wayne Monika besser wie Marion gefunden. Aber das wäre gar nicht gegangen, ne?
5: Ja, habt ihr jetzt endlich? Ich brauch noch Ente von Walt Disney mit 10 Buchstaben.
2: Gustav Gans.
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0: Ein Mann flieht in den 1980er Jahren per Segelboot über die Ostsee aus der DDR in den Westen, erfüllt sich einen Reisetraum und kehrt dann zurück in die DDR. Hier ist NDR1 Radio MV. Genau diese Geschichte, die kommt jetzt in die Kinos. Der Film, der heißt Spaziergang nach Syrakus. In der Hauptrolle ein Schauspieler hier aus unserem Land, aus Mecklenburg-Vorpommern, nämlich Charlie Hübner. Katrin Weigel aus der Kulturredaktion. Warum ist genau das noch ein Thema im Jahr 2026?
1: Weil es für viele Menschen nicht selbstverständlich ist, frei zu reisen, sagt der gebürtige Neustrelitzer Charlie Hübner im Interview mit NDR1 Radio MV.
2: Man muss ja jetzt zu Großbritannien wieder irgendwelche Visas beantragen oder zumindest das ETA. Leute, die jetzt Russland verlassen, weil sie mit der Politik vor Ort nicht einverstanden sind, ist nicht sicher, ob sie wieder rein dürfen. Ich war jetzt gerade in England mit dem Auto und dann kommst du zurück und dann stehst du in Deutschland halt wieder in der Schlange, so wie in den 80er und 90ern. Ich bin als freier Vogel natürlich eher ein Freund davon, dass die Grenzen offen sind und man eher das anders regelt, als dass du wieder 3 Stunden im Stau stehst, weil du einen Vollmann hast und auch rausgezogen wirst.
1: Außerdem findet Charlie Hübner die Geschichte berührend, weil da jemand ganz stur sein Ziel verfolgt.
0: Das heißt nämlich, hinter diesem Spaziergang nach Syrakus, da steckt auch eine wahre Geschichte, ne?
1: Ja, Klaus Müller heißt der Mann, der das erlebt hat. Er will damals unbedingt Italien sehen, versucht es legal. Das klappt nicht. Lernt dann segeln, verdient als Kellner an der Ostsee auch gut, spart das Geld. Und nachdem alles glückte, also die Flucht und die Reise nach Italien, kommt er in die DDR zurück. Friedrich Christian Delius veröffentlicht diese Geschichte in den 1990er Jahren in dem Buch Spaziergang nach Syrakus. Nun, der Film, der ist nicht 1:1, es gibt zur literarischen Vorlage einige Unterschiede. In einer weiteren Hauptrolle ist Lina Beckmann zu sehen, die kennen viele aus dem Rostocker Polizeiruf. Mhm. Heute wird der Film in Ludwigslust und Schwerin vorgestellt, morgen in Rostock und dann kommt er regulär in die Kinos.
0: Das ist doch dann vielleicht auch noch ein schöner Tipp für Sie. Und das gesamte Interview mit Charlie Hübner, das finden Sie natürlich auch nochmal auf unserer Homepage. Gerne mal reinklicken, ndr.de/mv.

0: sind auch immer echte Perlen dabei, ne? Im Lieblingsmix. Hier bei NDR 1 Radio MV so ein toller Kulthit von den Bangles mit Eternal Flame. Und dazu gibt es bei uns natürlich auch immer die aktuellen Hits. Und haben wir auch sehr gern die deutschen Hits, weil da musst du nicht lange überlegen, was singen die da eigentlich. Kannst verstehen, kannst vielleicht auch ein bisschen mitfühlen. Ganz leise Worte von Mark Forster hören wir jetzt mit Bauch und Kopf.
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0: 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Es ist jetzt 18 Uhr.
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0: Ja, und jetzt geht ja bald das neue Ausbildungsjahr wieder los und die IHKs hier in Mecklenburg-Vorpommern, die haben verschiedene Umfragen bei den Betrieben in unserem Land und unter den 1, 2, 3, wir bilden Sätze. Ich fange mal an.
2: Also,
0: das Ausbildungsjahr geht bald wieder los. Die IHKs im Land, die haben verschiedene Umfragen bei den Betrieben und unter den Azubis durchgeführt, René Steuder. Was sind denn die Ergebnisse?
2: Geht doch. Also, dass die duale Ausbildung im Land attraktiv bleibt, aber, jetzt kommt das große Aber, trotzdem viele Unternehmen Schwierigkeiten haben, eben diese Ausbildungsplätze zu besetzen. Die meisten Azubis sind mit ihren Betrieben zufrieden. Mehr weiß jetzt Hannes Vogt aus der Aktuell-Redaktion.
3: Etwa 50% der befragten Betriebe in MV können nicht alle Ausbildungsplätze besetzen. Häufig fehlen geeignete Bewerber oder es gehen nicht genügend Bewerbungen ein. Als Hauptproblem nennen die Unternehmen auch die mangelnde Ausbildungsreife. Von den Auszubildenden selbst fällt das Urteil deutlich positiver aus. Mehr als 80% würden ihren Ausbildungsbetrieb weiterempfehlen. Rund 78% lernen sogar ihren Wunschberuf. Ob Jugendliche einen Ausbildungsplatz annehmen oder nicht, ist von verschiedenen Rahmenbedingungen abhängig. Wohnraum, Fahrtwege, Erreichbarkeit der Berufsschulen. Unternehmen und Jugendliche sollen besser zusammenfinden. Deshalb fordern die IHKs mehr Berufsorientierung und eine bessere Vorbereitung auf die Ausbildung.
2: Die Herrenseebrücke in Baren ist seit Ende 2025 gesperrt, weil damals Risse entdeckt worden waren. Jetzt testen Ingenieure die Stabilität des Bauwerks. Bente Gossel aus dem Haff-Müritz-Studio berichtet.
4: Bereits in der vergangenen Nacht gab es Belastungstests auf der Brücke, weitere folgen in der kommenden Nacht. Ein endgültiges Ergebnis, wie es mit dem Bauwerk weitergeht, erwartet die Stadt in rund einer Woche. Nach dem ersten Test sei man aber bereits optimistisch, dass die Brücke bald wieder für Autofahrer und Fußgänger öffnen kann, so Thomas Murer, Bauamtsleiter der Stadt Waren. Bei den Tests fahren ferngesteuerte Fahrzeuge über die Brücke. Währenddessen messen Sensoren, wie sie sich unter dem Gewicht verhält. Im Falle einer Wiedereröffnung würden diese Sensoren auch weiterhin die Stabilität überwachen.
2: Die Polizei ermittelt nach einem möglichen Raubüberfall in Altentreptow. Opfer ist demnach eine 82-Jährige. Matthias Tetzlaff aus dem Haff-Müritz-Studio.
5: Nach Angaben der Geschädigten hat es gestern Mittag an ihrem Wohnhaus geklingelt. Sie habe sich daraufhin mit ihrem Rollator zu ihrer Grundstückseinfahrt begeben und einen Transporter wahrgenommen, den sie für ein Fahrzeug eines Paketdienstes hielt. In der Nähe des Fahrzeugs sollen sich zwei Personen aufgehalten haben. Nachdem die Seniorin in ihr Haus zurückgekehrt war, sei sie von zwei Unbekannten überfallen worden. Die Räuber hätten Wertsachen verlangt. Anschließend sei sie gefesselt worden. Später habe die 82-Jährige die Fesseln lockern und ihre Tochter anrufen können. Jetzt sucht die Polizei mögliche Zeugen, die gestern in der Löckenziner Straße in Altentreptow verdächtige Personen oder einen auffälligen Transporter beobachtet haben.
0: 6:03 haben es das Wetter für uns in Mecklenburg-Vorpommern mit Theresa Hebert.
6: Ja.
0: Und gefühlt wird's im Großteil unseres Landes jetzt schon dunkel gerade.
6: Ja, vor allem im Westen des Landes. Also in Mecklenburg, Wir sind so ein bisschen zweigeteilt. Ne? Mhm. In Vorpommern lockert es tatsächlich ja gerade so ein bisschen auf. In Greifswald und Stralsund sieht das richtig toll aus.
0: Die Glücklichen.
6: So. Und in Mecklenburg, genau, da müssen wir ein bisschen durchhalten. Viele Wolken und immer mal gerade Schauer unterwegs. 20 Grad in Parchim, 19 in Schwerin. In der kommenden Nacht kann ich aber sagen, meist trocken. Richtung See kann es noch mal schauern, geht runter auf so 15 bis 11 Grad. Morgen am Mittwoch dann ganz ähnlich dicke Wolken, Schauer, Regen, dann wieder ganz schön bei ähnlichen Temperaturen. Und der Wasserstand, ja, bis morgen früh werden östlich Rügens Abweichungen von 15 bis 35 Zentimeter über Normalhöhennull erwartet. So, und westlich Rügens dann Abweichungen von 5 bis 30 Zentimeter über Normalhöhennull.
0: Wichtig. Vielen Dank. Wir schauen auf die Straßen bei uns im Land. 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
6: So, Störungsmeldungen haben wir erstmal aktuell keine. Geblitzt wird auf der A14 Richtung Karstadt, Höhe Parkplatz Platerberg, zweimal auf der A24 Richtung Hamburg, einmal zwischen Zarrentin und Galin und Richtung Berlin, nämlich Höhe Pirzwalk. Dann auf Rügen B96, Lietzow Richtung

0: Bergen, höher Ralswiek, und auf dem Rügenzubringer, nämlich am Parkplatz Rügenblick, beidseitig. Auf der 105 zwischen Dassow und Zahnewens, auf der 108 in Warenshof, wenn Sie aus Tetrow kommen, auf Usedom B111 zwischen Malzow und Bannemien der Anhänger. Dann haben wir noch einen auf der B191 zwischen Eldena und Karstädt und auch auf der B192 am Ortseingang Sitow, wenn Sie aus Rötz kommen. B198, Ortsausgang Wesenberg Richtung Zirto, dann zweimal die B321 in Bandenitz Richtung Hagenow und immer noch in Schwerin-Müß am Abzweig nach Rabensteinfeld zwischen Kessin und Dummersdorf, Höhe der A19. Zwischen Kühlungsborn und Kröpelin direkt in Jennewitz, zwischen Ludwigslust und Groß-Larsch, Höhe der A14, zwischen Markgrafenheide und Hinrichshagen, zwischen Neukalen und Gülitz und in Stralsund, Prohner Straße, Höhe Kreisel.
1: Mein Mikro ist eine Menge, ne? Wenn Sie auch noch was entdecken, dann klingeln Sie bei uns immer durch. Kostenloses Studio-Hotline 0800 59 59 100. Oder Sie schicken uns natürlich gerne, auch wenn das Auto steht, fix eine Nachricht über die NDR MV-App. Vielen Dank.
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1: Und wir sind mitten in der letzten Sommerferienwoche des Jahres, die nochmal genießen. Nächste Woche geht die Schule dann wieder los. Und für Mama und Papa heißt das dann natürlich auch wieder, dass wir uns um die Betreuung der Kinder Gedanken machen müssen. Wohin mit denen nach der Schule, wenn wir noch auf der Arbeit sind? Ab diesem Jahr haben Grundschulkinder in Deutschland Anspruch auf Ganztagsbetreuung. Zunächst erstmal für die erste Klasse. Wie einfach ihre Kinder daran kommen und was es dafür zu beachten gilt, das sagen wir Ihnen gleich in 4 Minuten hier bei NDR 1. Radio MV.

0: Ja, die Sommerferien gehen jetzt langsam, aber sicher doch zu Ende. Ist schade, aber muss ja irgendwann auch mal Schluss sein mit 6 Wochen Ferien. Das heißt aber auch, in den Kitas wird es jetzt wieder voll. Hier ist NDR 1 Radio MV und die Bildungsministerin Simone Oldenburg, die hat heute schon mal so einen Ausblick gegeben, was das neue Kita-Jahr denn für die Eltern mitbringt. Ingo Bötig aus der aktuellen Redaktion. Was können die Eltern denn erwarten, Ingo?
1: Also es gibt tatsächlich mehrere gute Nachrichten heute. Ganz wichtig, Krippe, Kindergarten, Kindertagespflege und Hort bleiben in Mecklenburg-Vorpommern weiter beitragsfrei. Mhm. Das hat die Ministerin für Bildung und Kindertagesförderung Simone Oldenburg mitgeteilt. Und sie sagt, das Land finanziere das alles mit rund 250 Millionen Euro im Jahr. Und die zweite gute Nachricht, für alle Kinder, die jetzt von der Kita in die Schule wechseln, gibt es einen Rechtsanspruch auf Ganztagsbetreuung. Auch wichtig für Eltern, 40 Stunden pro Woche und das ohne, dass die Eltern das extra beantragen müssen.
0: Es gibt aber vielleicht auch Eltern, die ein bisschen länger arbeiten müssen zum Beispiel und das anders nicht hinkriegen. Wer also noch mehr Betreuung als diese 40 Stunden braucht, der muss das aber auch in Zukunft beantragen?
1: Ja, wer beruflich besonders stark eingespannt ist, der kann sein Kind auch bis zu 50 Stunden betreuen lassen. Dafür allerdings braucht es nach wie vor einen Antrag mit Bestätigung.
0: Okay, das Geld, das hatten wir gerade auch schon kurz angesprochen, dass das Land die Beitragsfreiheit finanziert. Es gibt aber auch die Kehrseite, nämlich dass der Bund weniger zuschießen will.
1: Ja, die Ministerin hat das heute extra erwähnt und ich will das an dieser Stelle auch tun. Oldenburg sagte, dass der Bund seine eigentlich zugesagte Förderung der Kitas gerade für die Sprachförderung wegen Klammerkassen im Bund um die Hälfte reduzieren wolle. Und das würde für Mecklenburg-Vorpommern pro Jahr 17 Millionen Euro bedeuten.
2: Der Bundeszuschuss sinkt um die Hälfte. Das ist nicht hinnehmbar. Wir finden sehr richtig, dass auch die Sprachstandsfeststellung, die Sprachentwicklung einen wichtigen Teil übernimmt. Aber wir erwarten dann auch, wenn man die Qualitätsstandards setzt, dass man das Geld mitgibt.
1: Soweit die Ministerin. Wir haben natürlich nachgefragt, was das bedeuten würde, wo dann gespart werden müsste. Und Oldenburg meinte, wahrscheinlich bei der Sprachförderung eben. Allerdings schob sie nach. Voraussichtlich kommende Woche wollen Bund und Länder dazu nochmal nachverhandeln. Die endgültige Entscheidung dazu ist also noch nicht gefallen.
0: Und dann nochmal das Stichwort Demografie, Ingo. Wir haben ja schon darüber berichtet. Es gibt immer weniger Kinder hier bei uns in Mecklenburg-Vorpommern. Dementsprechend also auch immer weniger Kita-Kinder. Welche Folgen sind da abzusehen?
1: Also wenn wir ins Jahr 2035 schauen, dann sieht die Landesregierung 29% weniger Krippe- und Kita-Kinder als heute. Und trotzdem will das Bildungsministerium die Zahl der Erzieher und Erzieherinnen möglichst stabil halten. Will, sage ich deshalb, das muss ja der Landtag beschließen. Und wie der aussehen wird, wissen wir erst nach der Landtagswahl. Aber wenn es eben nach Wollen geht, will Oldenburg lieber kleinere Gruppen pro Erzieher. Die Ministerin meint, jedes Kind verdiene Aufmerksamkeit, eine gute Betreuung und kleinere Gruppen geben den Fachkräften genau dafür mehr Möglichkeiten. Und deshalb will sie an der Zahl der Erzieherinnen und Erzieher Stand jetzt nichts ändern. Stand jetzt deshalb, wir warten auf die Landtagswahl.
0: Vielen Dank, Ingo Bötig. Und alle Infos dazu finden Sie natürlich auch nochmal online bei uns, zusammengefasst in der NDR MV App und im Web auf ndr.de/mv.

0: sind noch knapp 5 Wochen bis zur Landtagswahl hier bei uns in Mecklenburg-Vorpommern. Und wir haben für Sie online auf unserer Homepage ndr.de/Landtagswahl schon mal ganz viele Infos zusammengetragen, damit Sie auch gut vorbereitet wählen gehen können. Hier ist NDR 1 Radio MV. Es wird natürlich auch noch Fernsehdebatten mit den Spitzenkandidaten geben. Vor schon 5 Jahren, beim letzten Mal, da hatten wir eine Runde mit SPD und CDU, weil das eben damals die nach Umfragen aussichtsreichsten Parteien waren. Und es gab eine Runde mit Spitzenkandidaten von AfD, Linken, Grünen und FDP. NDR-Chefredakteur Adrian Feuerbacher erklärt, was wir uns bei dieser Wahl überlegt haben.
1: Das ist durchaus vergleichbar, weil es auch wieder 2 Runden sind. Ein Duell und eine Viererrunde. Aber die Zusammensetzung dieser beiden Runden ist ganz anders. Wir haben ja gerade eben schon gehört, Infratest-DiMAP, die repräsentativen Umfragen. Neben den Ergebnissen vergangener Wahlen sind das für uns ganz wichtige Entscheidungskriterien. Und jetzt, vor dieser Wahl, ist es so, dass in den Umfragen AfD und SPD die vorne liegen, auch mit einem deutlichen Abstand zu den übrigen Parteien. Und deswegen haben wir uns entschieden, den Spitzenkandidaten der AfD, Leif Erik Holm, und die Ministerpräsidentin von der SPD, Manuela Schwesig, in ein Duell einzuladen. Mittwoch, 16. September, 21 bis 22 Uhr hier im NDR Fernsehen. Und einen Tag zuvor gibt es mit den übrigen 4 Parteien, mit der Linken, CDU, Grün und BSW, ein Vierer-Duell.
0: Jetzt gibt es aber Kritik von Seiten der CDU und wir haben bei unserem Chefredakteur nachgefragt, wie diese Kritik dann genau aussieht.
1: Ja, die Generalsekretärin der CDU, Franziska Hoppermann, hat dem NDR geschrieben und behauptet, der NDR habe entschieden, die CDU von einer TV-Debatte auszuschließen und habe den CDU-Spitzenkandidaten Daniel Peters kurzfristig ausgeladen. Das ist falsch. Tatsächlich hat der NDR von vornherein und auch schon vor Monaten im April alle Parteien, alle Spitzenkandidaten der genannten Parteien zu exakt diesen beiden Runden eingeladen. Allen Parteien wurden die Formate und die Aufteilung erläutert. Und alle Parteien haben diese Termine bestätigt und das gilt auch für die CDU. Und weder die beiden Sendungen noch die Aufteilung noch die Einladungen wurden jemals geändert und keine Partei wurde jemals ausgeladen.
0: Die CDU, die hat nur noch mal geschrieben, sie bleibt bei der Kritik und schreibt, die Entscheidung des NDR, Ministerpräsidentin Schwesig ausschließlich gegen den AfD-Ministerpräsidentenkandidaten Holm antreten zu lassen, entfalte eine massive und unzulässige Lenkungswirkung im Wahlkampf. Man wünsche sich lieber eine Sechserrunde statt eines Duells Schwesig-Holm.
1: Könnte man auch eine Sechserrunde machen? Das könnte man. Wir haben uns, wie wir sehr sicher sind, aus guten Gründen für eine andere Lösung entschieden, weil wir glauben, dass in einer Zweierrunde der Raum für die einzelnen Kandidaten viel größer ist und dadurch auch der Erkenntnisgewinn größer. Und Kritik daran, dass man es auch anders machen könnte, wissen Sie, auch Kritik von politischen Parteien, das ist völlig legitim. Entscheidend ist, dass wir, der NDR, politischem Druck nicht nachgeben, dass wir unabhängig in unseren Entscheidungen bleiben und solchem Druck wie von der CDU nicht nachgeben oder Druck, wie die CDU behauptet, von der SPD. Und dass wir das nicht tun, dafür stehe ich. Das ist auch mein Job als NDR-Chefredakteur.
0: Adrian Feuerbacher war das, der Chefredakteur des NDR. Und alle Infos zu den Landtagswahlen finden Sie natürlich auch nochmal bei uns im Web. ndr.de/Landtagswahl.

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3: Dankeschön, vielen Dank.
4: So, schönen Start in den Feierabend für Sie. Es ist 18.30 Uhr. Hier ist NDR 1 Radio MV mit den Kurznachrichten. Und bald geht es ja los, das neue Ausbildungsjahr. Die IHKs in Mecklenburg-Vorpommern, die haben das zum Anlass genommen, um verschiedene Umfragen bei den Betrieben und unter den Auszubildenden durchzuführen.
5: Ja.
4: René Steuder, was sind denn die Erkenntnisse?
5: Naja, zum einen, die duale Ausbildung im Land ist attraktiv, aber viele Unternehmen, die haben Schwierigkeiten, ihre Ausbildungsplätze zu besetzen. Das zum einen. Und die meisten Azubis, die sind mit ihren Betrieben zufrieden. Und etwa 50% der befragten Betriebe im Land können nicht alle Ausbildungsplätze besetzen. Häufig ja, fehlen geeignete Bewerber oder es gehen nicht genügend Bewerbungen ein. Als Hauptproblem nennen die Unternehmen die mangelnde Ausbildungsreife. In Sachsen-Anhalt ist ein neues Forschungszentrum zur Drohnensicherheit eröffnet worden. Innenminister Dobrindt sagte, es gehe darum, das Wettrüsten zwischen Drohnenabwehr und Drohnenabwehrüberwindungstechnik zu gewinnen. Die neue Einrichtung wird vom Deutschen Zentrum für Luft- und Raumfahrt betrieben, und zwar am Flughafen Magdeburg-Kochstedt. Und der Waldbrand im Hohen Venn in Belgien macht den Einsatzkräften weiter zu schaffen. Die Feuerwehr konnte zwar verhindern, dass das Feuer auf die deutsche Seite übergreift, allerdings wird der Rauch zu einer immer größeren Belastung. Noch in 100 Kilometern Entfernung, also in Köln, Wuppertal und in Teilen des Ruhrgebiets, kann man das Feuer riechen. Im Brandgebiet selbst ist die Lage unverändert. Die befürchteten starken Winde am Nachmittag, die sind aber ausgeblieben.
4: Vielen Dank, René Steuder. Jetzt gibt's alles Aktuelle aus Ihrer Region.
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6: Die hat Susanne Moll für Sie. Guten Abend. Für den Erhalt einer 150 Jahre alten Eiche in Morgenitz stellt der Landkreis Vorpommern-Greifswald 200.000 Euro bereit. Der Baum sollte im Zuge eines Straßenbauprojektes auf Usedom gefällt werden. Dagegen haben 2.000 Menschen aus der Umgebung unterschrieben. Mitinitiatorin Christine Giertler spricht für die Dorfgemeinschaft. Sie möchte, dass die Eiche als Naturdenkmal anerkannt wird.
7: Und das war immer die Sorge mit dem Straßenbau, dass es jetzt irgendwie der Eiche an den Kragen geht. Da gab es schon Gerüchte vor einem Jahr. Auf einmal waren die Wurzeln offen. Das war schon sehr beunruhigend. Und jetzt ist ja so ein Umdenken, oder jetzt ist es ja entschieden. Und jetzt freuen wir uns und hoffen auch, dass die Bürgermeisterin sich sehr einsetzt, dass es eben ein Naturdenkmal wird. Dann müssen wir uns da gar nicht mehr so viel Sorgen machen.
6: In Koserow steht die Usedom-Card als kostenloses Bahnticket für Einwohner und Gäste auf dem Prüfstand. Grund sind steigende Kosten, die auf die Gemeinde zukommen. Die Gemeindevertreter haben gestern darüber beraten, eine Entscheidung aber vertagt. Es soll erst noch mit der Deutschen Bahn verhandelt werden, so Bürgermeister König. Es gehe der Gemeinde unter anderem um eine Ermäßigung für Kinder. Bei normalen Fahrkarten gibt es die, bei der Usedom-Card zahlen Kinder ab 6, allerdings aktuell wie Erwachsene. Die Bahnfahrten mit der Usedom-Card in Koserow werden aus der Kurtaxe finanziert. Auf Hiddensee ist es offenbar zu einer Auseinandersetzung an einem Wahlkampfstand der AfD gekommen. Nach bisherigen Erkenntnissen der Polizei wollte ein 73 Jahre alter Mann dort gestern Nachmittag seinen Protest äußern. Im Weggehen soll er dann einen 31-jährigen Wahlkämpfer geschubst haben. Später gab der 73-Jährige bei der Polizei an, dass der AfD-Mann ihn zuvor gekniffen hatte. Die Polizei wertet jetzt Videoaufnahmen des Geschehens aus. Es besteht der Verdacht der einfachen Körperverletzung. In Gützkow werden morgen Vormittag Trinkwasserleitungen saniert. Dafür wird die Versorgung kurzzeitig unterbrochen. Betroffen sind unter anderem die Anwohner in der Greifswalder Straße sowie in den Ortsteilen Brechen, Gützkow-Meierei und Neuendorf.
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4: 18.34 Uhr. Hier ist NDR 1 Radio MV. Das Wetter vor uns in Mecklenburg-Vorpommern mit unserem glücklichen NDR-Wetterexperten Frank Abel im Wetterstudio am Capacona. Ich sage glücklich, weil im Osten des Landes, da ist es ja durchaus schöner als im Westen gerade, was das Wetter angeht.
3: Das ist so. Ja, im Moment noch, muss man sagen. Also es ist tatsächlich so, Vorpommern im Moment noch mit den größten Wolkenlücken, auch kein Regen hier zu sehen. Und hier am Capacona haben wir zwar nur 15 Grad, aber am meisten Sonne gehabt. Gut, ist ja eh deutschlandweit die sonnigste Station, von daher soweit kein Wunder. Aber gut, es wird jetzt so ein bisschen unbeständiger, weil die Schauer, die sind auch jetzt gerade im Nordwestmecklenburg angekommen. Pöhl hat ein bisschen Regen, jetzt bei 17 Grad. Und die werden jetzt eben so langsam reinziehen. Da werden wir uns für heute Nacht drauf einstellen müssen.
4: Und geht es dann morgen auch so ein bisschen nasser weiter?
3: Ja, so ein bisschen nasser und vor allem auch noch wolkiger, diesmal auch für Vorpommern gesprochen. Heißt also 15 bis 12 Grad heute Nacht, morgen dann erstmal an den Küsten böiger Wind, später auch sonst mal und viele Wolken. Und es gibt dann eben nur wenige Auflockerungen zwischendurch, vor allem so mittags, früh nachmittags sind Schauer und Gewitter unterwegs. Überhaupt muss man immer damit rechnen. Zum Abend dann, je näher es Richtung Meer geht, überhaupt in den Norden bei uns in Mecklenburg-Vorpommern, desto eher sehen wir dann nochmal die Sonne. Also der Abend könnte versöhnlich sein und das bei 18 bis 21 Grad.
4: Alles klar. Und so Richtung Wochenende, der Rest der Woche, wie wird's?
3: Danke, dass du das fragst. Jetzt kann ich schön versöhnlich rauskommen. Also nachdem wir jetzt vielleicht ein paar Landwirte glücklich gemacht haben, kommen wir zum Wochenende jetzt zu denen, die vielleicht in den Strandkorb wollen. Denn es beruhigt sich, es kommt ein Zwischenhoch. Heißt für Donnerstag und Freitag nur selten, aber vielleicht mal knackige Schauer und Gewitter. Und zum Wochenende ist es sogar meist trocken. Temperaturen gehen erst ein bisschen rauf, am Wochenende wieder um 20 Grad. Aber das ist wieder so ein bisschen Wetter zum Rausgehen.
4: Zwischenhoch immer gut. Dankeschön. Vielen Dank, Frank. Schauen wir auf die Straßen mit Theresa Hebert. 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
6: Ja, und Störungsmeldungen haben wir keine. Geblitzt wird. Wir starten mal auf der A14 Richtung Karstadt, Höhe Parkplatz Platerberg. Zweimal auf der A24, einmal Richtung Hamburg zwischen Zarrentin und Galin und Richtung Berlin, nämlich Höhe Pritzwalk. Dann geht's auf die B96 auf Rügen, Lietzow Richtung Bergen, Höhe Ralswiek und auf dem Rügenzubringer, nämlich Höhe Parkplatz Rügenblick, beidseitig auf der 105 zwischen Dassow und Zahne. Auf der 108 in Warenshof, wenn Sie aus Teterow kommen. Dann geht es nach Usedom, nämlich zwischen Malzow und Bannemien auf der 111. Auf der BN 191 zwischen Eldena und Karstädt. Dann BN 192, Ortseingang Sito, wenn Sie aus Rötz kommen. Zweimal auf der B321 in Bandenitz Richtung Hagenow, der Anhänger. Und immer noch in Schwerin-Möß, Höhe Abzweig nach Rabensteinfeld. Zwischen Ludwigslust und Groß-Larsch, Höhe der A14 und zwischen Markgrafenheide und Hinrichshagen.
4: Alles klar, vielen Dank. Alle Blitzer und Staus haben wir immer dank Ihrer Mithilfe. Sie klingeln kurz durch. Kostenlose Studio-Hotline 0800 59 59 100. Oder schicken uns natürlich auch jederzeit eine Nachricht über die NDR MV-App. Vielen Dank.
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0: Hier ist NDR1 Radio MV bei der Spätschicht an oder vielleicht ja auch für Sie schon zum Start in den Feierabend heute. Und das haben wir in letzter Zeit wirklich öfter bei uns gehört. Immer wieder verirren sich Buckelwale zu uns in die Ostsee, tauchen dann hier vor unserer Küste oder auch in unseren Häfen zum Teil auf. Ist im Juli zuletzt passiert, da schwamm ein Buckelwal durch den Wismarer Hafen. Auch vorm Darß wurde er gesehen und am Ende wurde er dann leider ja tot vor der Insel Rügen gefunden. Und Wissenschaftlerinnen und Wissenschaftler des Deutschen Meeresmuseums in Stralsund, die untersuchen jetzt diesen toten Buckelwal, den Kadaver. Kai Lachmann aus unserer aktuellen Redaktion, was ist denn dabei bisher rausgekommen?
1: Ja, im Grunde eine ganze Menge. Zum Beispiel, dass der Bulle nur 3 oder 4 Jahre alt geworden ist. Die Lebenserwartung eines Buckelwals liegt normalerweise bei so 50 Jahren. Mhm. Dieses Tier war 10 Meter lang, 7 Tonnen schwer und es war in einem äußerst schlechten Ernährungszustand. Magen und Dünndarm, da war praktisch nichts mehr drin und die Fettschicht viel zu dünn. Besonders auffällig auch, und jetzt wird es ein bisschen eklig, die Experten haben 4 große Abszesse festgestellt, die voller Eiter waren. Mhm. Einer davon war mehr als 1 Meter lang und direkt an der Wirbelsäule. Also das heißt, das Tier muss unglaublich große Schmerzen gehabt haben. Mhm. Und die Stralsunder gehen davon aus, dass der Wal an einer schweren bakteriellen Infektion, möglicherweise sogar an einer Sepsis, also einer Blutvergiftung, gestorben ist. Verletzungen durch ein Schiff oder durch Fischernetze wurden dagegen nicht gefunden.
0: Mhm. Okay, Kai, und warum macht man jetzt diese Untersuchung? Was macht man am Ende vielleicht sogar mit den Ergebnissen?
1: Solche Untersuchungen sind vor allem deshalb wichtig, weil Buckelwale in der Ostsee nur selten auftauchen, also im wahrsten Sinne des Wortes. Die Forscher können mit ihren Ergebnissen mehr über den Gesundheitszustand und die Lebensweise der Tiere erfahren. Dass man alles vermisst, also auch die Größe der entzündeten Stellen, das gehört heutzutage zum Standardprotokoll. Die Ergebnisse können dann helfen, Krankheiten bei Meeressäugern besser zu verstehen.
0: Ist dann auch schon klar, was mit den Überresten des Tieres passiert? Weil zum Beispiel hört man oft, dass über das Skelett gesprochen wird.
1: Ja, also ein Teil des Tieres bleibt der Wissenschaft auf jeden Fall erhalten. Das Skelett ist jetzt erstmal gesichert worden. Mhm. Später soll dann für Forschung und Lehre genutzt werden. Da setzt man auch auf den technischen Fortschritt, denn in Zukunft wird man Knochen vermutlich noch viel detaillierter und viel besser untersuchen können als heute. Mhm. Ist ja heute auch schon so, wenn sich ein Forscher zum Beispiel Knochen vornimmt, der mal vor 200 Jahren archiviert worden ist, dann kann er viel mehr darüber erfahren, als man das vor 200 Jahren konnte.
0: Ja.
1: Außerdem sind 36 Proben genommen worden von Haut, Fett, von den Organen und auch die werden erstmal eingelagert. Wenn später ein Wissenschaftler zum Beispiel eine Doktorarbeit schreiben will, in der es darum geht, woran sind die Wale in der Ostsee in den letzten 10 Jahren gestorben, dann kann er dafür mit den Proben arbeiten. Tja, und der große Rest, also zum Beispiel die Fettschicht, die Muskulatur, darum hat sich dann ein spezialisiertes Entsorgungsunternehmen gekümmert.
0: Also klingt ja alles ganz sinnvoll an sich. Ne? Und jetzt ist also auch klar, der tote Wal, der im Juli vor der Insel Rügen geborgen wurde, der starb an einer Infektion. Vielen Dank, sagen wir an Kai Lachmann aus der Aktuell-Redaktion. 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

0: Er ist einer der berühmtesten Mecklenburger der Geschichte, Heinrich Schliemann, der Archäologe, der vor etwas mehr als 200 Jahren in Neubuko geboren wurde und dann auch das antike Troja entdeckte. Über Schliemann hat der Schriftsteller Gregor Sander jetzt ein Buch geschrieben.
1: Der ist ja Weltbürger gewesen, der hat die Pässe gewechselt, das hat ihn nicht groß gestört. Also wenn es ihm Vorteile gebracht hat, Russe zu werden, ist er Russe geworden. Wenn er sich scheiden lassen wollte, und das war in Amerika am einfachsten, ist er Amerikaner geworden. Aber ich glaube, im Herzen ist er Mecklenburger geblieben. Das war ein emotionaler Mensch. Wenn der Plattdeutsch gehört hat, ist ihm das Herz aufgegangen.
0: Ja, der Schriftsteller Gregor Sander über Heinrich Schliemann in seinem Roman, der heißt Troja, später Nachmittag und erscheint morgen. Wie sich das neue Buch des gebürtigen Schweriners liest, das hören Sie gleich hier bei uns im Kulturjournal beim Kollegen Ralf Markert. Hier bei NDR 1 Radio MV.

Eine wunderbare Hymne. Harry Styles, Sign of the Times, hier im Lieblingsmix. Ich bin Ralf Markert, für Sie einen schönen Abend mit NDR 1 Radio MV. Die Zeit, es ist jetzt 19 Uhr.

0: Fähigkeit und wirtschaftlichen Grundkenntnissen. Viele Unternehmen reagieren darauf mit eigenen Angeboten. In Rostock und im Nordosten bietet etwa die Hälfte Unterstützung und Nachhilfe an. Im Osten des Landes geben 33% eigene Nachhilfe. Etwas weniger geben auch lernschwächeren Jugendlichen ohne öffentliche Förderung eine Chance. Im Westen Mecklenburg-Vorpommerns sind es fast 50% der Betriebe. Dort setzen Unternehmen außerdem auf längere Praktika und Einstiegsqualifizierungen.
1: Unerwartete Schützenhilfe im Wahlkampf. Der linken Direktkandidat Daniel Trebsdorf will in seinem Schweriner Wahlkreis 8 seine potenziellen Wähler auffordern, mit ihrer Erststimme nicht ihn, sondern SPD-Spitzenkandidatin Schwesig zu wählen. Was hat es damit auf sich, Michael Seidel aus der Aktuell-Redaktion?
2: Trebsdorf will damit jedes Risiko ausschließen, dass Schwesigs Herausforderer, der AfD-Kandidat Leif-Erik Holm, den strategisch wichtigen Wahlkreis gewinnt. Holm, den seine Partei zum Ministerpräsidentenkandidaten gekürt hatte, tritt nur in diesem Wahlkreis 8 als Direktkandidat an. Auf der Landesliste seiner Partei ist Holm gar nicht aufgeführt. Er könnte also über das Zweitstimmenergebnis der AfD nicht in den Landtag einziehen. Sollte er Schwesig in Schwerin unterliegen, würde er in den Bundestag nach Berlin zurückkehren. Trebsdorf räumt ein, sein Schritt sei in der Linkspartei durchaus umstritten. Parteichef Hennes Herbst jedoch erklärte am Nachmittag, Antifaschismus und Schutz der Demokratie stünden über dem parteipolitischen Ego der Linken. Zudem sei SPD-Spitzenkandidatin Schwesig auf die Unterstützung des sogenannten progressiven Lagers angewiesen, sagte Herbst.
1: Der aktuelle Ebola-Ausbruch in der Demokratischen Republik Kongo ist der bislang schwerste in der Geschichte des Landes. Noch nie sind dort so viele Menschen an der Infektion gestorben. Nach Angaben des Nationalen Gesundheitsinstituts kamen mehr als 2.300 Menschen infolge der aktuellen Epidemie ums Leben. Die Zahl der bestätigten Infektionen stieg auf fast 5.000. Ausgelöst wurde die Epidemie durch einen Stamm des Ebola-Virus, für den es keine zugelassenen Impfstoffe oder Medikamente gibt. Mitarbeitende des Toilettenbetreibers Sanifair haben schwere Vorwürfe gegen das Unternehmen erhoben. Nach Recherchen des ARD-Politikmagazins Report Mainz kommt es immer wieder zu Verstößen bei Arbeitszeiten und Mindestlohn. Aus Mainz, David Mailänder.
3: 12-Stunden-Schichten an 7 Tagen die Woche ohne einen Tag Pause und das an mehreren Raststätten. Das belegen die Recherchen von Report Mainz. Die Reporter hatten Arbeitszeiten von Reinigungskräften bundesweit dokumentiert. Mitarbeiterinnen und Mitarbeiter hatten sich an das Politikmagazin gewandt und auch von Stundenlöhnen weit unter dem für Gebäudereiniger geltenden Mindestlohn berichtet. Sanifair erklärte gegenüber Report Mainz, man nehme die Hinweise ernst. Sie seien aber zu pauschal, um sie prüfen zu können.
4: Auf geht's in den Abend und wir schauen auf die Wetteraussichten für unser Land. Theresa Hilbert, die Temperaturen im Moment, wo liegen wir denn da?
5: Tatsächlich noch bei 20 Grad in Parchim, 18 zurzeit in Rostock und 20 im locker bewölkten Neubrandenburg. Es ist ja so ein bisschen zweigeteilt. In Vorpommern sieht das noch richtig gut aus und in Mecklenburg eher so ein bisschen dunkel und immer mal nass. Richtung Nacht kann ich aber sagen, trocknet es immer mehr ab. Richtung See kann es noch so ein bisschen schauern bei 15 bis 11 Grad. Und morgen am Mittwoch geht es ganz ähnlich weiter. Viele dicke Wolken, Schauer und Regen, abends dann aber freundlicher bei ähnlichen Temperaturen.
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5: So, Stauungsmeldungen haben wir keine. Geblitzt wird auf der A14 zum Beispiel Richtung Karstadt, Höhe Parkplatz, Platerberg. Dann zweimal auf der A24, einmal Richtung Hamburg zwischen Zarrentin und Galin und Richtung Berlin, Höhe Pritzweig. Dann auf Rügen B96, Lietzow Richtung Bergen, Höhe Ralswiek und auch auf dem Rügenzubringer, nämlich am Parkplatz Rügenblick beidseitig. Dann zweimal auf der 104, einmal direkt in Kölpin und direkt in Mildenitz. Auf der 105 zwischen Dassow und Zahnewens, auf der 108 in Warenshof aus Tedrow kommen. Auf der 111 auf Usedom zwischen Malzow und Bannermin ein Anhänger. Auch auf der B191 zwischen Eldena und Karstädt. Auch auf der B192 Ortseingang Sitow. Wenn Sie aus Rötz kommen, dann zweimal auf der B321, einmal in Bandenitz Richtung Hagen oder Anhänger. Und ein Blitzer in Schwerin-Müß, Höhe Abzweig nach Rabensteinfeld. Zwischen Ludwigslust und Groß-Larsch, Höhe der A14. Zwischen Markgrafenheide und Hinrichshagen und zwischen Neukalen und Gülitz.
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4: Mit einer Buchbesprechung starten wir heute in die Sendung. Es gibt nämlich einen neuen Roman über Heinrich Schliemann, den Troja-Entdecker. Ob das Buch lesenswert ist, das hören Sie gleich. Außerdem Spaziergang von Rostock nach Syrakus. Der Film über einen Mann aus der DDR, der einfach mal nach Syrakus möchte und dann wieder zurück in die DDR. Wir stellen Ihnen diesen Film vor. Und Kammermusik am Meer, was in den Kirchen in Swantow, Wiek und Landau auf Rügen auf

0: Die Stimme von Jimmy Somerville, damals bei Bronski Beat. Small Town Boy, denn die meisten 80er, die hören sie immer im Lieblingsmix. So proppevoll waren die Kinos seit Jahren nicht. Der Film Odyssee bricht gerade jede Menge Zuschauerrekorde. Homers 3000 Jahre alte Geschichte fasziniert die Menschen bis heute. Hier ist das Kulturjournal. 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Den Mecklenburger Selfmade-Millionär und Hobbyarchäologen Heinrich Schliemann inspirierte sie sogar zur Suche nach dem antiken Troja. Davon erzählt nun ein neuer Roman des Schriftstellers Gregor Sander. Troja. Später Nachmittag, so heißt das Buch. Heiko Kräft hat es gelesen und den Autor in Schliemanns Kindheitsort Ankershagen getroffen.
1: Auf den Spuren seiner antiken Helden, Homer, Achill, Odysseus, geriebt Heinrich Schliemann auf der griechischen Insel Ithaka.
2: Das kleine Reisethermometer, das Schliemann an einen der unteren Äste der Olive gehängt hat, zeigt 43 Grad Celsius an. Er beugt sich über das Manuskript auf seinen Knien und schreibt: Die Hitze war drückend. Mein Thermometer zeigte 52 Grad.
3: Ich nehme ihm seine Fabulierlust und seine Lust, Dinge zu vererfinden und seiner Biografie dazu zu erfinden, überhaupt nicht übel.
1: Sagt Schriftsteller Gregor Sander über Heinrich Schliemann, die Hauptfigur seines neuen Romans Troja, später Nachmittag.
3: Ich habe das sehr genossen und mich auch immer wieder fragen können, wo gibt's hier nochmal für mich eine Möglichkeit, was dazu zu tun?
1: Zu Schliemanns Leben etwas dazu erfinden, es noch größer machen, als er es tat? Es gibt durchaus leichtere Aufgaben, auch für versierte Autoren wie Gregor Sander. Er erzählt warmherzig, mit mildem Spott und feinem Gespür für mecklenburgische Eigenarten Schliemanns gesamtes Leben. Beginnt mit der schweren Kindheit in Ankershagen.
2: Wenn der Vater brüllt, wenn er dann demjenigen, dem da ook nur ein platten Wurt über die Lippen gesprungen ist, mit der ledernen schwarzen Bibel auf den Kopf drischt oder eben dahin, wohin er trifft, dann ist Fersengeld geboten. Dann ist es besser, man verschwindet.
1: Für seinen Roman hat Gregor Sander an vielen Orten recherchiert, war unter anderem in Mykene, Athen, Troja und immer wieder in Ankershagen. Er schildert das Dorf als Schliemanns Fixstern für alles. Dass Ankershagen diese zentrale Rolle hat, liegt an Minna Meinke, Schliemanns Jugendliebe im Buch und im realen Leben. Troja später Nachmittag, das ist auch die Geschichte einer unglücklichen, ziemlich vergeigten Beziehung.
3: Er hat auch sie mehrfach beschrieben als seine große Liebe, als die nie erreichte Liebe, als die größte Liebe aller Zeiten.
1: Die echte Minna Meinke war Tochter des Gutsverwalters. In dessen Bibliothek entdeckt Schliemanns Homers Geschichte vom Untergang Trojas. Allerdings nur in Gregor Sanders Roman.
3: Die Geschichte, wie Heinrich Schliemann das erzählt, wie er zu Homer und zu Ilias und zu Odyssee gekommen ist, die halte ich ehrlich gesagt auch für eine seiner Mythen. Da halte ich meine Variante im Roman eigentlich für realistischer.
1: Schliemann klaut das Buch, nimmt es mit in die weite Welt. Nach Holland, Russland, Amerika. Er steht für seine Sehnsüchte. Minna, Ankershagen, Troja. Doch je erfolgreicher der Kaufmann Schliemann wird, desto unerreichbarer erscheinen sie.
2: Das Buch roch nicht mehr nach Ankershagen. Der Duft des Schlosses, der ihn früher in Sekunden ins Verwalterhaus daneben zu seiner Liebsten getragen hatte, den fand er nicht mehr.
1: Ein Wendepunkt. Schliemann macht sich nun an das Verwirklichen seiner Träume. Homers Ilias wird sein Wegweiser.
3: Dass jemand ein fast 3000 Jahre altes Buch nimmt und gegen alle Wissenschaftsmeinungen der damaligen Zeit sagt, wieso, es steht doch hier drin. Also das fand ich wahnsinnig toll.
1: Gregor Sanders Roman lässt sich auch als Hommage an die Macht der Literatur verstehen.
2: Aber bin ich nicht auch ein Geschichtenschreiber? Und kann ich nicht hier und da, so wie der große Homer, vermutlich seinerseits, die Handlung ein klein wenig verändern?
1: Lässt Gregor Sander seinen Schliemann sinnieren und auch für sich selbst gelten. In Schwerin aufgewachsen, nährt sich Gregor Sander seinem mecklenburgischen Helden und Landsmann auch sprachlich. Wattne Omme, so ein Lorbass, plattern, dösbattli, schied egal, im Jum, im Dutt. Wörter und Redewendungen, kurze Dialoge, oko platt. Als norddeutscher Leser fühlt man sich hineingesogen in Schliemanns Welt, fühlt sich im Roman sofort heimisch.
3: Niemand, glaube ich, der aus Bayern das Buch liest, wird rausgeworfen. Aber die sollen ruhig auch sehen, wie hier geredet wird.
1: Gregor Sander zeigt Schliemann als einen Weltenbürger, den es trotz Reichtum und Ruhm reut, die Heimat ohne Minna verlassen zu haben.
3: Es geht in meinem Roman nicht um die Entdeckung von Troja. Es geht um das tatsächliche Leben, um das, was er denkt, was er fühlt. Und klar, bin ich auch nicht so richtig verlässlich dabei, aber hoffentlich unterhaltend.
1: Diesen Anspruch löst Gregor Sander tatsächlich ein.
0: Troja, später Nachmittag, erscheint im Penguin Verlag, hat 320 Seiten und kostet 24 Euro. Autor Gregor Sander ist mit seinem Buch auch bei uns in Mecklenburg-Vorpommern unterwegs. Premiere am 10. September im Neustrelitzer Buchladen Frau Rilke. Weitere Termine gibt es dann in Tribsees, in Damgarten, Rostock, Ueckermünde und Klüh.

0: Einen schönen Feierabend mit dem Kulturjournal. 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Ein Mann flieht in den 1980er Jahren per Segelboot über die Ostsee aus der DDR in den Westen, erfüllt sich einen Reisetraum nach Sizilien und kehrt dann zurück in die DDR. Diese Geschichte kommt nun in die Kinos. Der Film heißt Spaziergang nach Syrakus. In der Hauptrolle Charlie Hübner, Schauspieler aus Mecklenburg-Vorpommern. Mit ihm haben wir gestern über den Film schon gesprochen. Und Walli Müller stellt ihn uns etwas genauer vor.
1: Es gibt ein reales Vorbild für den Helden dieser Geschichte, Klaus Müller. Im Roman wie im Film aber heißt er Paul Gompitz. Nickelbrille, Rauschebart, der intellektuelle Typ, dem das Studium jedoch verwehrt blieb. Paul ist beruflich Kellner, privat Bücherwurm, Hobbyphilosoph, Romantiker. Sein Idol, der Schriftsteller Johann Gottfried Säume, der 1801 zu Fuß von Sachsen bis Sizilien wanderte.
2: Säume hat sich einfach seine Freiheit genommen. Hat sich nicht beirren lassen. Ich dachte mir, das mache ich auch.
1: Das Problem ist nur, Paul wohnt 1982 in der DDR. Italienreisen sind staatlich nicht vorgesehen, Sturköpfe wie Gompitz ebenso wenig.
2: Ich wollte mir das nicht verbieten lassen. Einmal Italien sehen, erleben, genießen. Aber dann wieder zurück in die Heimat.
1: Der Spaziergang nach Syrakus ist ein verfilmter Schelmenroman, in dem der Held nun Jahre seines Lebens in das Ausklügeln von Fluchtplänen steckt, inklusive gerissener Westmarktbeschaffung und autodidaktischem Segelkurs. Alles hinter dem Rücken der Ehefrau, die er zwar aufrichtig liebt, aber schützen muss.
3: Und brüht es was aus?
2: Ich würde gern mit dir nach Italien wandern.
3: Wenn du mir die richtigen Schuhe besorgst?
1: Dass es in der DDR überhaupt solche Querköpfe gab, hätten manche im Westen vielleicht gar nicht vermutet. Letztlich hat dieser Geist, den auch Paul Gompitz in sich trägt, den Boden für die friedliche Revolution bereitet.
2: Der Sinn des Lebens ist die Freiheit, auszubrechen, wenn man eingesperrt ist, nicht aufzugeben, bis man draußen ist.
1: Nun ist Pauls Flucht schon eine Herausforderung, die geplante Wiederkehr aber eine noch viel größere. Das macht die Geschichte so kurios. Er will ja dringend zu seiner Frau zurück, die von Charlie Hübners Frau im echten Leben, Lina Beckmann, gespielt wird. Es gibt wunderbar lakonische Dialoge zwischen den beiden.
3: Paul, du machst keinen Mist.
1: Regisseur Lars Jessen bringt als Schleswig-Holsteiner zwar keine Ostbiografie mit, aber genügend Offenheit für einen differenzierten Blick nach nebenan und Fingerspitzengefühl bei der Inszenierung des Alltags dort. Zur Wahrheit gehört für ihn,
4: dass man auch in der DDR auch gut leben konnte, dass man dort eine Heimat hatte und eine Zugehörigkeit, auch eine Schönheit in der Natur wie die Ostsee. Das sind ja alles Dinge, die nichts mit Unrechtsstaat und der Diktatur zu tun haben, sondern Lebensrealitäten sind und waren von Menschen. Und davon zu erzählen, mit all der Poesie, die das auch hat, das ist mein Ziel mit diesem Film.
1: Charlie Hübner findet den Stoff gerade jetzt aber auch wieder politisch aktuell, angesichts der Renaissance autokratischer Systeme in vielen Regionen der Welt.
5: Da hast du ja in der DDR ganz viele kleine Geschichten, womit du dieses Prinzip seelisch und philosophisch erzählen kannst. Also hier einer, der seine Heimat liebt, aber als innere Person sagt, ich lasse mir noch nicht vorschreiben, wo ich Urlaub mache.
1: Paul Gompitz ist die perfekte Rolle für Charlie Hübner, der die ruhig konzentrierte Beharrlichkeit dieses tragikomischen Helden so überzeugend verkörpern kann. Der Spaziergang nach Syrakus mit ihm ist ein Kinoglücksfall.
0: Tja, und dann auch noch das Paar gemeinsam vor der Kamera. Morgen läuft der Film zum Beispiel im Cinestar in Rostock und natürlich auch in vielen anderen Kinos hier bei uns in Mecklenburg-Vorpommern.
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0: Der slawische Tanz Nummer 1 von Antonín Dvořák. Jetzt im Kulturjournal, demnächst dann in voller Schönheit auf Rügen live zu hören. Denn die Liebhaber klassischer Musik, die können sich freuen. Morgen beginnen die Insel Intermezzi. Kammermusik am Meer. Ein Highlight jetzt im Sommer. Das ist eine Konzertreihe auf der Insel Rügen, unterstützt vom Norddeutschen Rundfunk. Am Telefon ist der Pianist und der künstlerische Leiter Marcel Mock. Bevor wir über die Musik reden, Herr Mock, in diesem Jahr gastieren Sie in drei Kirchen, in Svanto, in Wiek und in Lando. Wie kommt's eigentlich? Haben die sich bei Ihnen gemeldet oder haben Sie die entdeckt?
1: Ja, ich denke, das ist eine Mischung aus beiden. In Lando, ich fange mal hinten an, da sind wir tatsächlich nun zum dritten Jahr. Also wir haben dort auch schon unsere Konzertreihe angefangen und fühlen uns da immer sehr willkommen. Und wir hatten dann bisher auch in Altenkirchen immer eine schöne Kooperation mit Pfarrer Ohm gehabt. Der war dann so begeistert, dass er uns dieses Jahr in eine größere Kirche verfrachten wollte, und zwar in die St. Georg-Kirche Wiek. Und dann haben wir ja eben noch die Kirche in Svanto. Das geht auf die Initiative von Heiko Miras, dem parlamentarischen Staatssekretär, zurück. Nun kam doch die Idee, dass wir unser Festival doch auch mit seiner Reihe in Svanto verbinden könnten.
0: Sie selber, Sie haben ja schon in großen Sälen gespielt, im In- und auch im Ausland. Was reizt Sie eigentlich an den etwas kleineren Konzertorten auf der Insel Rügen, hier bei uns in Mecklenburg-Vorpommern?
1: Also ich glaube, dieses Festival ganz besonders und ja, Festivals im Allgemeinen, aber gerade hier ist es besonders schön, dass wir so ganz nah in den Austausch mit dem Publikum kommen können. Wir haben ein Konzert, das heißt zu Gast bei Freunden, und das ist für uns so in gewisser Weise eine Doppeldeutigkeit, weil wir fühlen uns auf Rügen wirklich zu Gast bei Freunden, haben hier ganz tolle Menschen kennengelernt, auch sehr persönlich, und einfach ja ein sehr enges Feedback vom Publikum bekommen. Und das kriegt man in großen Konzertsälen doch nicht immer so.
0: Wenn ich mir das Programm so anschaue, dann findet man da Adjektive wie fröhlich, festlich, stimmungsvoll. Worauf achten Sie eigentlich im Vorfeld, wenn Sie zusammen mit Victoria Wong das Ganze planen?
1: Da fließen tatsächlich viele Aspekte ein. Zum einen wollen wir einfach spielen, worauf wir Lust haben, auch so ein bisschen selber Repertoire neu entdecken. Als Kinder haben wir teilweise die ganz großen Musiker unserer Zeit oder auch von früher immer bewundert. Und wenn man dann erwachsen wird und studiert hat, dann will man die ganzen Sachen natürlich alle aufholen und spielen. Zum anderen müssen wir bei dem Programm eine Balance finden, auch dass alle Musiker zwar nicht gleich beschäftigt sind, aber auch dass zum einen, dass niemand überfordert ist, aber gleichzeitig auch niemand unterfordert ist. Wir möchten dann im Programm einfach vor allem Neugierde anstoßen. Ja, und wir möchten Geschichten erzählen, wie jetzt auch in diesem Jahr. Da haben wir uns ja ein bisschen das Motiv der Reise vorgenommen und dachten uns, ja, so eine innere Reise, das ist ja auch eine Reise durch die Emotionen. Das heißt, wir können nicht immer nur eine Emotion bespielen, sondern wollen einfach so die ganze Bandbreite an Gefühlen und Stimmungen bespielen.
0: Ja, schauen wir ein bisschen genauer drauf. Welche Stimmung und Geschichte gibt es zum Beispiel in der Musik von Piazzolla, Brahms und Dvořák?
1: Ich denke, die werden vor allem in unserem letzten Konzert im Abschied gespielt. Und bei Dvořák und Brahms fällt mir sofort das Wort Heimat ein. Denn die sind ja sehr von ihrer Herkunft in Böhmen, im Falle von Dvořák, und Deutschland, Tschechien, im Falle von Brahms, inspiriert und haben sehr viel Volksmusik geschrieben. Ich denke, ja, die ganze Musik, man hört teilweise auch die Neugierde, wie bei Dvořák auch. Der hat dann ja später in Amerika unter anderem sein amerikanisches Streichquartett, welches wir auch spielen werden, geschrieben. Und der hat für Amerika eine ganz eigene Volksmusik geschrieben, ist aber gleichzeitig immer wieder ja, auf seine Wurzeln zurückgekehrt. Jetzt Piazzolla, da habe ich das Beispiel, da geht es vor allem um Tango-Musik. In unserem Konzert Reise nach Übersee erzählen wir vor allem auch eine Geschichte von Komponisten, die gereist sind. Und Piazzolla ist damals nach Frankreich gereist, um ja, Komposition zu studieren, und hat erstmal seine Herkunft etwas verleugnet, bis er aufgefordert wurde, einen Tango zu spielen. Und da kam dann eigentlich wieder sein wirkliches Ich heraus, und seine Professorin Nadia Boulanger hat ihn daraufhin ermutigt, zu seinen Wurzeln zurückzukehren.
0: Klassikfans hier bei uns in Mecklenburg-Vorpommern, die haben diese Konzertreihe ganz sicher schon im Blick. Wie laden Sie eigentlich jemanden ein, dessen letzter Kontakt mit klassischer Musik vor Jahren im Musikunterricht in der Schule war?
1: Ich denke mal, wenn man vor vielen Jahren im Musikschulunterricht schon einen Kontakt hatte, dann fällt der Weg zu uns eigentlich nicht schwer. Also wir möchten alle abholen und erzählen auch etwas zu den Stücken. Wie wäre es zum Beispiel in unserem Konzert von fremden Ländern und Menschen, wo wir tatsächlich auf musikalische Entdeckungsreise gehen, auch junge Zuhörer, aber eben auch jung gebliebene Zuhörer abholen wollen. Ja, einfach, ich denke, wenn man mit Neugier und einem offenen Herzen zu uns kommt, dann wird man auf jeden Fall auf seine Kosten kommen.
0: Vielen Dank, Marcel Mock. Die Insel Intermezzi, das Festival Kammermusik am Meer auf Rügen. Morgen geht es los in Garz bei der Ernst-Moritz-Arndt-Gesellschaft und wir wünschen viel Freude beim Musikgenießen an wirklich schönen Orten.

0: Vielleicht erinnern Sie sich, vor etwas mehr als einem Jahr sind Unbekannte in die Miniaturstadt Bützow eingebrochen und haben dort 16 Häuser beschädigt. Und man fragt sich immer wieder, warum machen das Menschen? Man bleibt einfach fassungslos. 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Seit Wochen und Monaten laufen die Reparaturarbeiten und morgen ist ein besonderer Moment. Es wird eine kleine Feier geben, als Dankeschön dafür, dass die neuen Fenster in den Nachbau der Stiftskirche im Maßstab 1:10 eingesetzt sind. Edith Gendates ist seit mehr als 20 Jahren im Verein, hat als technische Zeichnerin die Bützower Stiftskirche in Miniatur erarbeitet, wie auch die meisten repräsentativen Bauten. Und auch sie ist immer noch von dem Vandalismus entsetzt.
1: Ich habe jetzt noch Gänsehaut. Es waren ja auch viele ältere Leute, die hier mitgearbeitet haben. Dass deren Arbeit so auf einmal vernichtet wurde. Ich habe es bis heute noch nicht gefasst. Und wenn ich hier im Gelände dann die Kirche anschaue, die kaputt gemacht wurde, ich weiß es nicht, was in so einem Menschen vor sich geht, die sowas zerschlagen und kaputt machen, was andere mühsam aufgebaut haben.
0: Stück für Stück werden nun seit Monaten die Schäden an der Stiftskirche, dem größten Miniaturbauwerk, repariert, unterstützt durch ganz, ganz viele Spenden. 23 Fenster sind im 3D-Druck entstanden. Kein alltäglicher Auftrag für den Sternberger Glasermeister Sebastian Walker.
2: Das hier ist wirklich bisher das erste Mal und auch, ich muss auch sagen, auch sehr anspruchsvoll.
3: Weil ja jedes einzelne Glas ja doch individuell ist, ne? Jedes Glasteil, was hier jetzt verbaut wird. Muss mir denn doch schon öfters mal rauskommen, auch selber in die Kirche, in die Originalkirche, um ja da halt, wie gesagt, dann doch originalgetreu das dann auch nachher umsetzen zu können.
0: Und alle sind mit ganz, ganz viel Herzblut dabei, damit das Werk der 500 bis 600 Menschen, die die Miniaturstadt Bützow seit 1995 geschaffen haben, irgendwie zu erhalten und wieder zu reparieren. Sie haben extra einen 3D-Drucker angeschafft, um die Miniaturstadt wieder aufzubauen. Und das muss man auch sagen, alle haben sich diese Aktion vielleicht etwas leichter vorgestellt. Vereinsvorsitzende Birgit Czarka.
4: Das ist ja fingerfertige Arbeit, die wir hier haben. Also so ein Fensterrahmen ist ja nicht einfach nur ein Rahmen, sondern da gehören die Scharniere rauf. Es sind manchmal auch Verzierungen mit drauf. Das ist ja alles in Handarbeit vorher gemacht worden, also aufgezeichnet worden, ausgeschnitten mit Pfeilen, mit Zahnarztbesteck, ausgekerbt worden. Das schaffen wir überhaupt nicht mehr. Und dieser 3D-Drucker, man sieht natürlich jetzt, dass es Kunststoff ist. Der Unterschied ist schon zu sehen zum Originalbau von vorher. Und das ist ja auch die Schwierigkeit, wo wir zu Anfang gar nicht drüber nachgedacht haben. Wenn ich eine Fensterfront habe und da sind drei Fenster kaputt, heißt das jetzt im Endeffekt, ich muss alle Fenster austauschen. Weil man sieht natürlich den Unterschied der Handarbeit, die von der Wertigkeit natürlich viel, viel höher ist als der 3D-Drucker. Wobei man auch sagen muss, auch das muss gezeichnet werden, muss eingegeben werden, muss exakt sein. Und es gibt ja auch die Stoffe dafür in den unterschiedlichen Farbtönen, so wie wir sie hier brauchen. Also es geht wesentlich schneller, das ist natürlich so, aber es ist auch ein Unterschied und dadurch wird das auch länger dauern, weil wir dann viel, viel mehr austauschen müssen, als wir mal gedacht haben. Nicht nur kaputte Fenster raus, neue rein.
0: Da merkt man erstmal, wie mühsam das ist, die Vandalismusschäden in der Miniaturstadt zu beseitigen. Die ganze Anlage in Bützow wird erst im nächsten Jahr wieder ganz und gar repariert zu sehen sein. Hut ab vor allen, die daran beteiligt sind und danke an alle, die mitgeholfen haben und dass wir über diesen tollen Zusammenhalt berichten können.
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0: Exalted aus den 80ern. Die meisten 80er immer im Lieblingsmix hier auf NDR 1 Radio MV, The Other Ones und Holiday. In London sind gestern Abend tausende Menschen für eine Mahnwache zusammengekommen. Es geht um den nach Plagiatsvorwürfen tot aufgefundenen Cambridge-Professor Jason R. Day. Er hatte vor 3 Jahren als jüngster schwarzer Professor der britischen Elite-Universität Cambridge für Aufmerksamkeit gesorgt. Am 5. August war der 41-Jährige von seinem Posten als Professor zurückgetreten, nachdem zahlreiche Medien über Plagiatsvorwürfe und Zweifel an seinen Angaben zu seinem Lebenslauf berichtet hatten. Franziska Hoppe mit der ganzen Geschichte.
1: Mehrere tausend Menschen sind am Abend auf dem Trafalgar Square in London zusammengekommen für eine Mahnwache für den verstorbenen ehemaligen Cambridge-Professor Jason R. Day. Viele, aber nicht alle, sind schwarze Briten. Sie haben Blumen dabei und Plakate, darauf eine klare Botschaft: Die Medien seien verantwortlich für den Tod des 41-Jährigen, der am Freitag leblos in seiner Wohnung gefunden wurde. Auf der Bühne verschiedene Redner, auch Lord Simon Woolley, Direktor eines der Colleges der Cambridge-Universität. Neben ihm steht die Labour-Abgeordnete Diane Abbott.
2: This time last week I was with Jason.
1: Letzte Woche um diese Zeit war ich bei Jason. Wir wussten, er leidet, dass er sich von diesen tollwütigen Wölfen gejagt fühlte.
2: By those rabid wolves.
1: Er hielt Dianas Hände und sagte: Ich liebe dich, aber sie haben mich zu Tode gejagt und ich sehe keinen Ausweg.
2: But he said they hounded me to death and I cannot see a way out.
1: Die Teilnehmenden waren gebeten worden, der Presse an diesem Abend keine Interviews zu geben. Eine Frau will der ARD dann aber doch erklären, warum ihr diese Mahnwache wichtig sei. Sharon Frese.
3: When you make comparisons of errors that have been made by
1: Wenn man Vergleiche mit Fehlern anderer Wissenschaftler anstellt, die vielleicht nicht dieselbe Hautfarbe haben, scheint die Kritik nicht ganz so zu sein. Wir hören nicht einmal davon. Wir hören nichts von den groben Verfehlungen einiger Wissenschaftler aus bestimmten kulturellen Gruppen. Eine Analyse der Medienbeobachtungsstelle News Corp hatte ergeben, dass in nur 22 Tagen 249 Artikel über Jason R. Day erschienen waren, der Großteil nachdem er von seinem Posten als Professor zurückgetreten war. Freunde R. Days, die bemerkt hatten, wie schlecht es ihm ging, hatten an die Medien appelliert, nicht weiter zu berichten, doch sie hätten immer weitergemacht, so Frese.
3: And when somebody cries out, please stop, I think we should listen to that. And he did cry out, please stop. And it simply continued.
1: Und dann meldet sich noch eine zweite Frau zu Wort, Shade. Auch sie sagt, die Presse habe sich so auf R. Day fokussiert, weil er schwarz war.
4: It's about the black male.
1: Es geht um den schwarzen Mann, darum, wie er anders behandelt wird. Das reicht Generationen zurück. Die Art und Weise, wie wir gesehen werden, wie ein schwarzer Mann behandelt wird, ist ganz anders.
4: It's very differently.
1: Doch es stehen schwere Vorwürfe im Raum. Die Plagiatsvorwürfe hatte R. Day zurückgewiesen, Fehler jedoch eingestanden. Aber auch viele Darstellungen über sein Leben sollen nicht der Wahrheit entsprechen. Aus seiner Biografie, die Ende des Monats in Großbritannien erscheint, sollen nach Medienberichten nachträglich Passagen gestrichen worden sein. Sie spreche sich ja nicht gegen eine Untersuchung aus, sagt Shade. Es sei richtig, Menschen zur Rechenschaft zu ziehen, aber sie sollten eben nicht gejagt werden.
4: Okay, we're not saying that people that shouldn't be held to account. But there's a difference between being held to account and a difference between what God describes as hounded.
0: Eine traurige Geschichte. Franziska Hoppe berichtete für das Kulturjournal hier auf NDR 1 Radio MV.

0: Die aktuellen Hits immer im Lieblingsmix hier auf NDR 1 Radio MV. Am Strand in Kloster auf Hiddensee, da kann man ihn finden. Oder zum Beispiel auch in Glowe auf Rügen. Bernstein gehört zu unserer DNA hier an der Ostsee. Täglich versuchen Urlauberinnen und Urlauber und auch Einheimische ihr Glück bei der Suche. Für alle, die sich dafür interessieren, haben wir jetzt einen Buchtipp. Die in Lübeck geborene Autorin Lisa Quentin hörte eines Tages vom inzwischen ausgestorbenen Beruf des Bernsteinfischers, begann zu recherchieren und schrieb anschließend den Roman Die Bernsteinfischerin. Katja Weise hat ihn schon gelesen.
1: Ebba ist anders als andere Mädchen. In ihren Adern scheint Salzwasser zu fließen statt Blut, sagen die Leute. Ihr Vater ist Fischer. Doch im Winter, wenn die Stürme wüten, verdient er mehr Geld mit dem Bernstein, den er an der ostpreußischen Küste aus den Wellen fischt. 1943 ist das viel, oft große Klumpen, die beim Bezirkskontrolleur abgegeben und dann eingeschmolzen werden, um daraus Kriegsgerät herzustellen. Ebba ist glücklich, wenn sie ihren Vater begleiten darf und findet nach einer Sturmnacht einen ganz besonderen Stein.
2: Klar gelb und extrem selten in dieser Form. Er war groß wie ein Apfel aus Großmutters Garten und fast genauso rund. Auf einer Seite dunkler gefärbt, auf der anderen Seite ganz klar. Und in seinem Innern konnte man etwas erkennen. Ein Insekt vielleicht?
1: Diesen Fund versteckt Ebba vor ihrem Vater. Jahrzehnte später landet er unter einem Mikroskop in Frankfurt am Main. Julika, eine junge Bernsteinforscherin, ist fasziniert von dem Insekt, das sie in dem Stein entdeckt. Möglicherweise eine wissenschaftliche Sensation. Um mehr über die Herkunft zu erfahren, macht sie sich auf die Suche nach der Finderin, Ebba Bredow.
2: Nächste Idee. Kunst aus Bernstein. Bernstein, Kunst, Ebba Bredow. Auf der fünften Seite finde ich ein Bild, das anders ist. Hier wurde der Bernstein in seiner natürlichen Form belassen und mit einem Hintergrund aus Aquarell kombiniert. Ich schaue mir das Bild in der Vergrößerung an. Eine Figur? Eine Frau? Am Strand. Vor der Weite des Meeres. Ich zoome näher ran. In der rechten unteren Ecke entdecke ich eine Signatur. E.B.
1: Ebba lebt seit der Flucht aus Ostpreußen in Niendorf an der Ostsee. Julika macht sich auf den Weg zu ihr. Die erste Begegnung ist wenig vielversprechend. Ebba ist inzwischen fast 90 Jahre alt und lebt allein in einem Bungalow direkt an der Steilküste. Lisa Quentin bringt zwei Frauen zusammen, die nicht nur die Faszination für den Bernstein teilen. Beide haben in ihrem Leben schwere Verluste erlitten und müssen lernen, sich aus der Enge des Familienalltags und bestimmten Rollenmustern zu befreien. In Rückblenden erzählt die Autorin von Ebbas Ankunft und Leben in Niendorf und damit auch ein Stück Flüchtlings- und Fremdenverkehrsgeschichte. Ebbas Eltern machen 1949 in Niendorf eine Pension auf.
2: Ihre Eltern waren dankbar. Aus eigener Kraft hatten sie es geschafft. Führten ein arbeitsreiches, aber sicheres Leben. Ebba aber hasste alles daran. Leidenschaftlich. Die Gäste. Bitte, Frau Oberstudienrätin. Danke, Frau Oberstudienrätin. Noch einen Wunsch, Frau Oberstudienrätin.
1: Die Bernsteinfischerin hat alles, was ein guter Unterhaltungsroman braucht. Drama, Liebe, Spannung. Und geht doch darüber hinaus. Lisa Quentin hat gut recherchiert und erzählt bewegend von der Selbstbefreiung zweier Frauen in unterschiedlichen Zeiten. Und auch dem Bernstein, dem Gold des Meeres, hat sie seine Geschichte abgelauscht. Für Küstengänger und Schatzsucherinnen ist dieser Roman eine Fundgrube.
0: Die Bernsteinfischerin von Lisa Quentin. Erschienen ist das Buch im Verlag Rütten und Löning. 397 Seiten kosten 22 Euro. Und damit endet für heute das Kulturjournal hier auf NDR 1 Radio MV. Eric Clapton, Layla im Lieblingsmix. Ich bin Ralf Marker.

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1: Am Mikrofon René Steuder. Guten Abend. Vor dem Ausbildungsstart. IHKs im Land beklagen zu wenig geeignete Bewerber. Vor der Landtagswahl. Linken-Kandidat Tribsdorf wirbt für Schwesig. Und nach dem Ausbruch. WHO berät über Ebola im Kongo. Die Hälfte der Betriebe in Mecklenburg-Vorpommern kann nicht alle Ausbildungsplätze besetzen. Häufig fehlten geeignete Bewerber oder es gingen gar nicht erst genügend Bewerbungen ein. Viele Firmen sind außerdem unzufrieden mit der Qualität der neuen Azubis.

0: 50% der Betriebe. Ob Jugendliche einen Ausbildungsplatz annehmen oder nicht, ist von den Rahmenbedingungen abhängig. Wohnraum, Fahrtwege, Erreichbarkeit der Berufsschulen. Und, das zeigt die Umfrage auch, mehr als 80% würden ihren Ausbildungsbetrieb weiterempfehlen. Fast genauso viele lernen sogar ihren Wunschberuf.
1: Unerwartete Schützenhilfe im Wahlkampf. Der linken Direktkandidat Daniel Trebsdorf will in seinem Schweriner Wahlkreis 8 seine potenziellen Wähler auffordern, mit ihrer Erststimme nicht ihn, sondern SPD-Spitzenkandidatin Schwesig zu wählen. Was hat's damit auf sich, Michael Seidel aus der aktuellen Redaktion?
2: Trebsdorf will damit jedes Risiko ausschließen, dass Schwesigs Herausforderer, der AfD-Kandidat Leif-Erik Holm, den strategisch wichtigen Wahlkreis gewinnt. Holm, den seine Partei zum Ministerpräsidentenkandidaten gekürt hatte, tritt nur in diesem Wahlkreis 8 als Direktkandidat an. Auf der Landesliste seiner Partei ist Holm gar nicht aufgeführt. Er könnte also über das Zweitstimmenergebnis der AfD nicht in den Landtag einziehen. Sollte er Schwesig in Schwerin unterliegen, würde er in den Bundestag nach Berlin zurückkehren. Trebsdorf räumt ein, sein Schritt sei in der Linkspartei durchaus umstritten. Parteichef Hennes Herbst jedoch erklärte am Nachmittag, Antifaschismus und Schutz der Demokratie stünden über dem parteipolitischen Ego der Linken. Zudem sei SPD-Spitzenkandidatin Schwesig auf die Unterstützung des sogenannten progressiven Lagers angewiesen, sagte Herbst.
1: Die Weltgesundheitsorganisation berät über weitere Maßnahmen gegen die Ausbreitung des Ebola-Virus im Kongo. Die Situation in dem Land verschärft sich immer weiter. Aus Genf, Jan Seidel.
3: Der UN-Koordinator für humanitäre Hilfe Fletcher warnt, die Epidemie töte alle 30 Minuten einen Menschen. Ebola gewinne im Moment im Kongo. Die Vereinten Nationen haben am Freitag beschlossen, die Hilfe weiter aufzustocken. Weitere 30 Millionen Dollar werden für die Bekämpfung des Virus bereitgestellt. 20 weitere Helfer sollen vor Ort arbeiten. Die WHO geht davon aus, dass deutlich mehr Helfer und vor allem Behandlungsräume nötig sind. Am wichtigsten sei es aber, die Ausbreitung des Virus zu stoppen. Nach Schätzungen der kongolesischen Regierung sind im Moment fast 5000 Menschen im Land mit dem Virus infiziert. Mehr als 2300 sind bereits gestorben. Die Zahlen dürften aber ungenau sein. Das Virus verbreitet sich über Körperflüssigkeiten. Es gibt zwar einen älteren Impfstoff Ervebo, es ist aber unklar, ob er auch gegen die aktuelle Virusvariante Bundibugio wirksam ist.
1: 12.500 Menschen sind in diesem Jahr in Deutschland durch die Hitze gestorben. Das schätzt das Robert-Koch-Institut. Das ist Grund genug für die Politik zu handeln. Die Landesregierung von Mecklenburg-Vorpommern stellt sich hinter die Forderung, Hitzeschutz als Gemeinschaftsaufgabe ins Grundgesetz aufzunehmen und will eine entsprechende Bundesratsinitiative vorbereiten. Petra Künzer aus der Aktuell-Redaktion.
4: Bundesumweltminister Schneider hatte diese Grundgesetzänderung vorgeschlagen. Dem schließt sich die Regierung von Ministerpräsidentin Schwesig nun an. Es gehe darum, die öffentliche Infrastruktur, Krankenhäuser und Pflegeeinrichtungen besser gegen Hitze abzuschirmen. Die Beteiligung der Länder an den Kosten dürfe dabei bei maximal 30% liegen. Wenn es Kommunen und Unternehmen wirtschaftlich schlecht gehe, soll der Bund aber auch bis zu 100% übernehmen. Bisher liegt die Zuständigkeit für den Hitzeschutz in erster Linie bei Ländern und Kommunen. Klimaschutz sei auch eine Frage sozialer Gerechtigkeit, heißt es dazu aus Schwerin. Wer in einer gut gedämmten Wohnung mit Garten lebe, könne sich vor extremer Hitze anders schützen als ein älterer Mensch in einer aufgeheizten Stadtwohnung.
1: Die Sommerferien gehen zu Ende, das heißt auch in den Kitas wird es wieder voll. Bildungsministerin Oldenburg hat heute einen Ausblick gegeben, was das neue Kita-Jahr für Eltern mitbringt. Ingo Bötig aus der Aktuell-Redaktion.
5: Krippe, Kindergarten, Kindertagespflege und Hort bleiben in Mecklenburg-Vorpommern für Eltern weiterhin beitragsfrei. Finanziert vom Land mit rund 250 Millionen Euro im Jahr. Das hat Bildungsministerin Oldenburg mitgeteilt. Außerdem, am kommenden Samstag werden 13.300 Kinder eingeschult und für sie gilt dann ein Rechtsanspruch auf Ganztagsbetreuung. 40 Stunden pro Woche. Eltern brauchen dafür keinen Antrag mehr zu stellen. Kritisch sieht Oldenburg, dass der Bund seine eigentlich zugesagte Förderung der Kitas wegen Klammerkassen um die Hälfte reduzieren will. Das wären 17 Millionen Euro pro Jahr. Kommende Woche soll es dazu Nachverhandlungen geben.
1: Im August ist ein Buckelwal in der Ostsee verendet. Das Tier war zuvor vor Wismar und dem Darß gesichtet worden. Unter anderem steht jetzt die Todesursache fest. Kai Lachmann aus der Aktuell-Redaktion.
6: Der Bulle ist vermutlich an einer bakteriellen Infektion gestorben. Die Stralsunder Forscher haben außerdem eine Reihe von Abszessen am Kadaver entdeckt. Abszesse sind entzündete Stellen, die voller Eiter sind. Deshalb vermuten die Wissenschaftler, das Tier könnte eine Sepsis, im Volksmund auch Blutvergiftung genannt, erlitten haben. Verletzungen durch ein Schiff oder durch Fischernetze gab es keine. Außerdem war das Tier unterernährt, Magen und Darm praktisch leer. Bemerkenswert auch, der Wal war ein Jungtier. Buckelwale können 50 Jahre alt werden. Der nun

0: gefundene Meeressäuger ist laut den Wissenschaftlern nur 3 oder 4 Jahre alt geworden.
1: Die Polizei ermittelt nach einem möglichen Raubüberfall in Altentreptow. Opfer ist demnach eine 82-Jährige. Matthias Tetzlaff aus dem Haff-Müritz-Studio.
2: Nach Angaben der Geschädigten hat es gestern Mittag an ihrem Wohnhaus geklingelt. Sie habe sich daraufhin mit ihrem Rollator zu ihrer Grundstückseinfahrt begeben und einen Transporter wahrgenommen, den sie für ein Fahrzeug eines Paketdienstes hielt. In der Nähe des Fahrzeugs sollen sich 2 Personen aufgehalten haben. Nachdem die Seniorin in ihr Haus zurückgekehrt war, sei sie von 2 Unbekannten überfallen worden. Die Räuber hätten Wertsachen verlangt. Anschließend sei sie gefesselt worden. Später habe die 82-Jährige die Fesseln lockern und ihre Tochter anrufen können. Jetzt sucht die Polizei mögliche Zeugen, die gestern in der Löckenziner Straße in Altentreptow verdächtige Personen oder einen auffälligen Transporter beobachtet haben.
1: Und jetzt das Wetter für uns in Mecklenburg-Vorpommern. In der kommenden Nacht bleibt es meist trocken, nur Richtung See sind einzelne Schauer dabei. Die Temperaturen 15 bis 11 Grad. Morgen am Mittwoch geht es ähnlich weiter. Viele Wolken, wenig Auflockerungen. Dabei ziehen von Westen her schauerartige, örtlich gewittrige Regengüsse durch. Zum Nachmittag oder Abend wird es dann freundlicher bei 18 bis 21 Grad. Der Wind dazu ist mäßig und kommt aus Südwest bis West. Es ist 20 Uhr und genau 8 Minuten, NDR1 Radio MV, der zuverlässigste Verkehrsservice für uns in Mecklenburg-Vorpommern. Nichts los auf den Straßen, allen unterwegs, eine gute Fahrt.
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1: Um 21 Uhr mit Petra Mittermeier. SPD-Vizekanzler Klingbeil hat die jüngste Äußerung des israelischen Sicherheitsministers Ben-Gvir scharf verurteilt und Konsequenzen gefordert. Es müssten auf europäischer Ebene Sanktionen geprüft werden, sagte der SPD-Politiker auf Sat.1. Aus Berlin Bianca Schwarz.
2: Ich stehe in Solidarität zum Staat Israel, aber ich stehe nicht in Solidarität zu solchen Ministern, so Klingbeil wörtlich. Der rechtsextreme Polizeiminister Ben-Gvir hatte in einem Podcast unter anderem gezielte Tötungen von Palästinensern gefordert. Es gäbe im Gazastreifen Menschen, die es nicht verdient hätten zu leben. Ben-Gvir ist mehrfach verurteilt wegen Hetze und Terrorunterstützung. Mehrere europäische Staaten haben schon früher Sanktionen gegen ihn verhängt. Die offizielle Linie der israelischen Regierung vertritt er mit seiner Aussage nicht.
1: Das Oberlandesgericht Stuttgart hat einen Ukrainer wegen Agententätigkeit in Deutschland zu einer Haftstrafe von 1 Jahr und 3 Monaten verurteilt. Die Richter sahen es als erwiesen an, dass der Mann im Auftrag Russlands Brandanschläge vorbereiten wollte. 2 weitere Angeklagte wurden freigesprochen. Aus Stuttgart Deborah Kölz.
3: Die Bundesanwaltschaft hatte den 3 Ukrainern vorgeworfen, als Agenten im Auftrag eines russischen Nachrichtendienstes von Köln aus Pakete mit GPS-Trackern in Richtung Ukraine geschickt zu haben. Damit sollten Versandrouten ausgekundschaftet werden, um später auf diese Weise Pakete mit Brandsätzen zu verschicken, so der Vorwurf. Das Gericht geht davon aus, dass nur einer der Angeklagten tatsächlich wusste, dass der

0: Richtung der Landebahn. Alle Passagiere an Bord blieben unverletzt. Zwei Tage zuvor war auf derselben Landebahn ein Boeing Dreamliner beim Start über das Pistenende hinausgeschossen. Auch hier wurde die Beleuchtung beschädigt, die Maschine konnte aber noch abheben. Das waren die Nachrichten. Das Wetter in Norddeutschland, nachts erst verbreitet Schauer, später längere trockene Abschnitte, Tiefstwerte 17 bis 12 Grad. Morgen zeitweise Schauer, teils Gewitter, abends trockene Phasen 19 bis 23 Grad und am Donnerstag häufig Schauer und vereinzelt Gewitter 20 bis 24 Grad. Es ist 21.03 Uhr.
1: Dankeschön fürs 3-Minuten Nachrichten-Update. Von mir jetzt der Blick auf die Straßen. Hier ist der Verkehrsservice für den ARD-Abend. Die A2 Hannover Richtung Dortmund ist zwischen Kamener Kreuz und Lünen Süd wegen Bergungsarbeiten gesperrt und das Ganze wird wohl dauern bis morgen früh. In der Gegenrichtung ist die A2 zwischen Dortmund Nordost und Kamen Bergkamen gesperrt. Und dann noch die Bundesstraße 101, Ludwigsfelde, Richtung Berlin. In der Abfahrt Großbären Süd steht ein defektes Fahrzeug im Kurvenbereich. Damit weiter gute Fahrt durch den Abend.
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1: Mit Hanna Bauer in Magdeburg einen schönen Abend wünsche ich.

0: Hanni Honigmelone. Quatsch, Mini-Wassermelone wollte ich sagen. Thema heute im ARD-Abend. Ihre Anbauerfolge oder schlechtestenfalls Misserfolge im eigenen Garten, im Vorgarten und auf dem Gemüsebeet oder am Pflaumen-Apfel-Birnenbaum. Wir hatten schon Michael aus Kolmen, der mir ein süßes Babyfrüchtchen als Bild ins ARD-Abendstudio gemeldet hat. Noch ganz klein und niedlich und unschuldig, sodass ich erstmal fragen musste, nanu, was ist denn das? Wird das eine Wassermelone? Und ja, ich habe mich nicht getäuscht, schreibt Michael. Und dann wünsche ich natürlich, dass er das Baby auch wirklich durchbekommt und groß bekommt, bevor die Schnecken sich drüber stürzen, die ja seinen restlichen Garten ruiniert haben. Na, die hatten eben auch Durst. Die wollen Laub. Und zwar nicht zu knapp. Und Regen soll ja ab morgen sowieso kein Problem mehr sein. Sonne bekommen wir bestimmt auch noch im Restsommer. Und wie sieht's bei Ihnen aus? Was wächst bei Ihnen oder gedeiht? Und was ist vielleicht nicht so gekommen, wie Sie es erwartet hätten? Sagen Sie es uns unter 0800 80 80 110 oder schreiben Sie es mir an ard-abend@mdr.de.
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0: Sagen Sie mir, wie es ist. Tell it like it is. Hier ist Don Johnson.

0: All good things sind bei Manfred und Irene aus Hildburghausen offensichtlich die Gurken, denn für die war es ein perfektes Jahr.
1: Manfred und Irene aus Hildburghausen. Wir hatten bei den Gurken einen Riesenerfolg. Wir haben 420 Gurken geerntet.
0: Boah, Wahnsinn.
1: Von acht Pflanzen. Dankeschön.
0: Schön, dass Manfred sich nochmal eingeklinkt hat. Von acht Pflanzen nur. Wow, so viele Gurken. Da muss es ja bei euch quasi die idealen Bewässerungsbedingungen gegeben haben. Ich freue mich auf jeden Fall mit. Dankeschön und ganz liebe Grüße nach Hildburghausen, wo meine Tante herkommt.
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0: Mitmachen unter 0800 80 80 110 oder Sie schreiben mir ard-abend@mdr.de.

Hörerschaft Gartenerfahrung hat sich unser Arzt der Sendung gemeldet. Unser Dr. Jürgen, der in Goch Radio hört und auch mit seinen Erfahrungen in der Sendung dabei sein wird. Und zwar mit dieser E-Mail. Hallo Hanno, meine selbstgezogenen Humboldt-Tomaten kommen gerade so richtig in Fahrt. 10 Liter Wasser täglich, alle 14 Tage Tomatendünger. Und man will es nicht glauben, aber diese uralte Sorte schmeckt nach Tomate. Mit besten Grüßen. Ah ja, das ist das Allerwichtigste, dass die so richtig schön fruchtig und tomatig schmecken. Genau. Wunderbare Sorte also. Ich habe von der Humboldt-Tomate noch nichts gehört, aber ich werde sie mir mal merken. Dankeschön für den Tipp auf jeden Fall, lieber Jürgen.

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3: Uhr ist es. Zeit für den Verkehrsservice im ARD-Abend. A2 Hannover Richtung Berlin. Am Kreuz Hannover Ost ist die Überfahrt zur A7 Richtung Kassel wegen eines Schwertransportes gesperrt. Und dann nochmal die Autobahn 2 Hannover Richtung Dortmund. Diesmal hier ist zwischen dem Kamener Kreuz und Lünen Süd wegen Bergungsarbeiten gesperrt. Das Ganze dauert wohl bis morgen früh. In der Gegenrichtung ist die A2 zwischen Dortmund Nordost und Kamen Bergkamen gesperrt. Ihnen eine gute Fahrt durch den Abend.
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3: Mit Hanno Bauer in Magdeburg. Schön, dass Sie dabei sind.

Cindy Lauper Sound ist das hier im Radio. Mädels wollen nur Spaß. 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

Yvonne in Gera, die hat ja richtig eine Ernte hinter sich. Sie hat geschrieben, hallo Hanno, wir haben eine super Tomatenernte. Außerdem auch noch Salat, Radieschen und auch Zucchini und Sellerie. Viele Grüße aus Gera, Yvonne. Mensch, stopp uns hier einen richtigen Salat schmackhaft zu machen, wenn man alles zusammenschnippelt. Also außer vielleicht den Sellerie. Aber ganz liebe Grüße. Dankeschön, Yvonne.

0: 21.45 Uhr ist es und hui, da hat Brigitte in Bischofsheim aber sofort noch einen nachgelegt zur Tomatensorte unseres Radioarztes von Jürgen in Goch. Der hatte uns ja die Humboldt-Tomate empfohlen, ja, und dass die so wunderbar schmeckt. Also ich finde ja, es gibt sowieso viele Tomaten, die sind einfach nur rote Wasserbeutel. Also, das ist für mich auch ganz wichtig, dass der Geschmack stimmt. Und Michael hat erstmal nachgelegt, hatte gesagt, ich musste natürlich gleich mal nach der Tomate googeln. Hört sich sehr interessant an. Vielleicht bekomme ich ja irgendwo ein paar Samen fürs nächste Jahr her. Mit freundlichen Grüßen. Michael nochmal aus Kolmen. Ja, und Brigitte hat mir jetzt geschrieben, dass diese Humboldt-Tomate dann tatsächlich vom Südamerika Naturentdecker Alexander Humboldt erst beschrieben worden ist und deswegen als venezolanische Tomatenart seinen Namen trägt. Überschnittlich große Kirschtomaten. Hey Jürgen, das klingt echt so lecker und so fruchtig. Da würde ich mich auch mal anmelden für ein paar Samen. Einfach mal schon zurücklegen für mich fürs nächste Jahr. Und nicht nur, dass es lecker und fruchtig klingt, nein, da liegt bestimmt dann auch ganz besonderer Reggaeton-Schwung in jeder Frucht.
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Michael, in Kolmen, hey, wir werden beliefert. Unser Radioarzt schneidet als Chirurg nämlich ein paar Humboldt-Tomatensamen für uns raus aus der Frucht. Er hat geschrieben, gerade eben machbar, ich zweige jedes Jahr einige Samen ab. Genial, ich freue mich drauf, ehrlich.

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1: Um 22 Uhr mit Petra Mittermeier. Vizekanzler Klingbeil hat nach der jüngsten Äußerung des israelischen Sicherheitsministers Ben-Gvir politische Konsequenzen gefordert. Deutschland dürfe bei aller Solidarität mit dem Staat Israel nicht schweigen, sagte der SPD-Politiker bei Sat.1. Ben-Gvir hatte dazu aufgerufen, im Gazastreifen mindestens 30 Palästinenser pro Nacht zu töten. Zu den möglichen Konsequenzen Matthias Deiß aus Berlin.
2: Nun, Vizekanzler Klingbeil fordert, Sanktionen gegenüber Ben-Gvir auf europäischer Ebene nun sehr ernsthaft zu prüfen. Er macht also einerseits Druck, greift dem Außenminister und dem Bundeskanzler dabei gleichzeitig aber auch nicht vor. Denn geprüft werden diese Sanktionen auf europäischer Ebene schon länger. Das ist also nichts Neues. Entscheidend ist, ob Kanzler und Außenminister dies nun anders als bisher mit Nachdruck verfolgen. Und das wissen wir möglicherweise erst, wenn der Kanzler seinen Urlaub beendet hat.
1: Das Oberlandesgericht Stuttgart hat einen Ukrainer wegen Agententätigkeit in Deutschland zu einer Haftstrafe von 1 Jahr und 3 Monaten verurteilt. Die Richter sahen es als erwiesen an, dass der Mann im Auftrag Russlands Brandanschläge vorbereiten wollte. 2 weitere Angeklagte wurden freigesprochen. Aus Stuttgart, Deborah Kölz.
3: Die Bundesanwaltschaft hatte den 3 Ukrainern vorgeworfen, als Agenten im Auftrag eines russischen Nachrichtendienstes von Köln aus Pakete mit GPS-Trackern in Richtung Ukraine geschickt zu haben. Damit sollten Versandrouten ausgekundschaftet werden, um später auf diese Weise Pakete mit Brandsätzen zu verschicken, so der Vorwurf. Das Gericht geht davon aus, dass nur einer der Angeklagten tatsächlich wusste, dass der Versand zugunsten einer russischen staatlichen Stelle durchgeführt werden sollte. Damit hat er sich der Agententätigkeit zu Sabotagezwecken schuldig gemacht, sagte der Richter.
1: Weil es so heiß und trocken war in den letzten Wochen, fallen die Ernten in Deutschland enttäuschend aus. Der Bauernverband geht davon aus, dass in diesem Jahr nur knapp 42 Millionen Tonnen Getreide geerntet werden. Das wären 7% weniger als im vergangenen Jahr. Gleichzeitig sind die Kosten etwa für Dünger und Kraftstoffe stark gestiegen. Bauernpräsident Ruckwied fordert deshalb Finanzhilfen für die Landwirte. In den USA hat ein Prozess gegen den Meta-Konzern begonnen, in dem es um die Nutzung seiner Apps durch Kinder und Jugendliche

0: ARD-Abend. Die A2 Dortmund Richtung Hannover ist zwischen Dortmund Nordost und Bergkamen nach einem Unfall gesperrt. Die A2 Hannover Richtung Dortmund ist zwischen Kamener Kreuz und Lünen Süd nach einem Unfall gesperrt. Der nächste Blick geht auf die Autobahn 3 Oberhausen Richtung Köln. Hier ist im Kreuz Hilden nach einem Unfall gesperrt. A4 zwischen Gotha-Boxberg und Waltershausen gab es einen Wildunfall. Und Achtung bitte, hier sind auch noch Wildschweine auf beiden Fahrbahnen. Also Achtung bitte zwischen Gotha-Boxberg und Waltershausen. Beiderseits Wildschweine auf der Fahrbahn. Die A6 Nürnberg Richtung Pilsen ist zwischen Vohenstrauß Ost und Pleinstein nach einem Unfall gesperrt. Und dann noch A9 zwischen Dittersdorf und Schleiz in beiden Richtungen Gefahr durch Schafe auf der Fahrbahn. Ihnen unterwegs eine entspannte Fahrt durch den Abend.
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0: Hanno Bauer ist hier in Magdeburg. Ich grüße schön.

0: zum Schrein hier mit George McRae. Das rockt doch den Gemüseanbau, unsere Sendung. Ihre Erfolge vor allem, die rocken den Gemüseanbau. Auch die Misserfolge zwischen Mini-Melone, sage ich jetzt mal, üppigen Gurken und venezolanischen Urtomaten pinkelt heute hier bei uns in der Sendung. Und ja, das ist ja ein richtiger bunter Salat mit den Mini-Melonen dann noch drin. Das ist bestimmt interessant vom Geschmack her. Und in Dortmund wurden jetzt auch Mini-Tomaten oder Cocktailtomaten zum Erfolg. Hm? Und zwar von, wen habe ich denn dran? Na?
1: Ja, hallo, hallo, hallo Magdeburg. Hier ist der Christopher aus Dortmund. Ja, ich habe tatsächlich auf meinem kleinen Balkon mal Cocktailtomaten angebaut. Ne? Mhm. Die konnte man richtig essen und sie waren sehr lecker. Ne? Ich wohne hier in der Großstadt. Da sind so kleine Anbaumöglichkeiten also auch gegeben. Ne? Alles Gute, ja, Christopher aus Dortmund.
0: Wunderbar.
1: Bye, bye.
0: Bye, bye. Christopher hat auch auf unseren Anrufbeantworter gesprochen unter 0800 80 80 110. Dankeschön.
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0: Celine Dion mit einem herrlichen Liebeslied Because You Loved Me im ARD-Abend. So, und bisher hat Monika auch ihren Gemüsegarten geliebt, aber so klagt sie gerade auf unserem Anrufbeantworter, dieses Jahr ist die Liebe nun wirklich auf eine harte Probe gestellt worden.
1: Ja, hier ist Monika. Ich hatte dieses Jahr eine ganz schlechte Ernte. Die Mohrrüben haben die Ameisen gefressen, den Salat die Schnecken. Der Kohlrabi war geplatzt und die weißen Fliegen hatten ihn befallen. Die Bohnen sind gar nicht aufgegangen und jetzt beim zweiten Mal ernte ich ein paar grüne Bohnen. Es war keine schöne Gartenernte. Tschüss.
0: Ja, verstehe, da war wenig zu holen. Na, wenigstens haben die grünen Bohnen jetzt noch mitgespielt. Und toi, toi, toi, dass die dann auch noch genügend Ertrag abliefern. Gekocht mit schönem Reibekäse überstreuselt. Sehr lecker. Hauptsache, es wird was mit dem grünen Daumen von Monika.
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0: Na, hier klingt's sehr lecker. Bei der nächsten E-Mail, die von Hermann aus Beutzenburg reingekommen ist, und der schreibt: Moin Hanno, bisher haben wir 37 Gläser Gewürzgurken eingeweckt und x Beutel Bohnen eingefroren. Der alte Wein an unserem Südgiebel hat dieses Jahr mal wieder selten viele schöne Trauben dran. Deshalb will ich mich jetzt an die Weinherstellung wagen. Wenn es gelingt, lade ich dich zur Verkostung ein. Liebe Grüße ins Studio und an alle anderen Gartenfreunde. Hermann aus Beutzenburg. Hermann, ich komme auch wegen der Gewürzgurken, wenn es sein soll.
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0: Liebe Gewürzgurken. Sollte aber keine Bettelei sein. Wir hören jetzt hier Spandau Ballet im ARD-Abend. Mit ihrem Erntegold. Oder ist es vielleicht sogar schon das Hüftgold? Nein.
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8: 22.30 Uhr, Zeit für den Verkehrsservice im ARD-Abend. Die A2 Dortmund Richtung Hannover ist zwischen Dortmund Nordost und Kamen-Bergkamen nach einem Unfall gesperrt. Dann A2 Hannover Richtung Dortmund, hier ist zwischen Kamener Kreuz und Lünen Süd nach einem Unfall gesperrt. A3 Oberhausen Richtung Köln am Kreuz Hilden Stau nach einem Unfall, dort ist nur eine Fahrspur frei. Die A7 Hamburg Richtung Hannover ist zwischen Bispingen und Schneverdingen nach einem Unfall gesperrt. Die Umleitung führt Richtung Hannover über Bispingen und die B3. Dann weiter der Blick auf die Autobahn 9 Berlin Richtung München. Zwischen Naumburg und Treusig ist die linke Fahrspur nach einem Unfall blockiert. Und auf der Autobahn 28 Oldenburg Richtung Bremen ist die Ausfahrt Oldenburg-Reienbrück wegen Markierungsarbeiten bis 5 Uhr gesperrt, also die ganze Nacht. Damit weiter gute Fahrt durch den Abend.
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8: Mit Hanno Bauer hier in Magdeburg noch eine halbe Stunde.

0: Ja, Roxette pfeifen hier. Und Patricia muss wohl auch auf ihr Gemüse pfeifen, teilweise jedenfalls. Sie schreibt, bei uns in Vorpommern war es zu trocken. Vieles wuchs gar nicht richtig. Es gibt zu viel Ameisen, die in Hochbeeten alles, was Wurzeln hieß, zerfressen. Schnecken fressen meinen zarten Grünkohl an oder weg. Tomaten hängen allerdings voll. Ich hatte mir dieses Mal hier unbekannte Sorte aus Polen mitgebracht. Meine Gurkenpflanzen blühen, aber es gibt kaum Gürkchen. Einzig Porree, Pflücksalat, Kohlrabi und grüne Bohnen sind reichlich.
1: Ja, das hört sich doch gut an.
0: Immerhin. Und Kartoffeln sind viele, aber eher kleine Knollen, hat sie weitergeschrieben. Naja, es gibt nicht jedes Jahr ein Schlemmerparadies im Garten. Liebe Grüße von Patricia. Patricia, ist doch einiges gekommen, oder? Für die Sterneküche daheim reicht's bestimmt. Und wir sehen jetzt den Sternenhimmel. Danke fürs Schreiben.

0: Stuttgart K. Und der Sternenhimmel, Stichpunkt Sternenküche, ja, gerade erwähnt, aus eigenem Anbau. Das hier, das lässt mir doch tatsächlich den Zahn tropfen.
1: Hallo, guten Abend. Ich rufe aus dem hintersten Zipfel vom Saarland an, Südwest, direkt an der französischen Grenze. Hinter mir fließt die Blies. Und ich wollte Ihnen gerne erzählen, wie es bei uns im Garten aussieht. Also ich habe dieses Jahr kein so Glück gehabt, aber ich habe mir heute Abend was Gutes gegönnt. Und zwar hatte ich eine Zucchini, gelbe Paprika, kleine roten Tomaten. Davon habe ich mir eine wunderbare Gemüsesoße gemacht, Zooligne. Und ich habe mir doch tatsächlich, was ich ganz, ganz selten mache, eine Flasche Wein aufgemacht und Rotwein dazu getrunken. Schön mit Pecorino abgedeckt und ja. Im Garten habe ich natürlich nicht so viel Glück gehabt. Ich musste einiges wegwerfen. Vor allen Dingen die feinen Gemüse, die ich sonst so gerne esse. Kohlrabi, Weißkohl, Spitzkohl, Wirsing ist nichts geworden. Bohnen sind nicht viel. Aber ansonsten gibt es doch noch einiges, von dem ich also gut leben kann. Viele Grüße. Und ja, geht mir gut. Ich sitze auf meiner Terrasse und freue mich des Lebens. Bis dann. Ciao, ciao.
0: Ja, nach so einem Genuss an der deutsch-französischen Grenze, da zeigt sich mal wieder, es kommt nicht immer auf die Quantität an, sondern oft sehr auch auf die Qualität, was man dann draus macht. Französische Musik jetzt von Ingrid gleich dazu, serviert von uns. Merci ins Saarland.

0: Dancing into Danger gibt's doch nur im Gemüsegarten, wenn das Wasser ausgeht, oder? Und Carsten hat geschrieben, guten Abend, jeder gute Gärtner hat einen Regenwasservorrat in ausreichender Menge im Garten. Deshalb sind solche heißen Sommertage, wie wir hatten, kein Problem, um eine gute Ernte zu gewährleisten. Ich habe mal wieder einen Überschuss und bin eifrig am Verschenken. Nur die Kartoffeln sind dieses Jahr in der Mini-Version. Danke für euer super Programm. Viele Grüße, Carsten.
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Achtung bitte, ein Falschfahrer auf der Autobahn 21 zwischen Wahlstedt und Bad Segeberg Nord ist ein Falschfahrer gesehen worden. Bitte ganz rechts fahren, nicht überholen. Achtung, Falschfahrer auf der Autobahn 21 zwischen Wahlstedt und Bad Segeberg Nord ist ein Falschfahrer.

ARD Abend, nochmal die Warnung vor dem Falschfahrer. Achtung bitte auf der Autobahn 21 zwischen Wahlstedt und Bad Segeberg Nord ist ein Falschfahrer unterwegs. So, den besten Rat am Ende der Sendung hat Marlies noch für uns geschrieben. Sie hat nämlich hier in ihrem E-Mail diese Empfehlung. Hanno, Hanno, unsere Ernte war gut. Große Kartoffel, rote Gurken, Zucchini. Ein Tipp von mir, Ringelblumen um den Gemüsegarten sehen. Im Frühjahr, dann hat man auch keine Schnecken. Liebe Grüße Marlies und Katze Renate. Oh gut, damit schließt sich auch der Gartenerfolgabend mit Hanno Bauer. Hanno Bauer sagt Tschüss und bis bald. Okay.

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1: Um 23 Uhr mit Petra Mittermeier. SPD-Vizekanzler Klingbeil hat die jüngste Äußerung des israelischen Sicherheitsministers Ben-Gvir scharf verurteilt und Konsequenzen gefordert. Es müssten auf europäischer Ebene Sanktionen geprüft werden, sagte der SPD-Politiker auf Sat.1. Aus Berlin Bianca Schwarz.
2: Ich stehe in Solidarität zum Staat Israel, aber ich stehe nicht in Solidarität zu solchen Ministern, so Klingbeil wörtlich. Der rechtsextreme Polizeiminister Ben-Gvir hatte in einem Podcast unter anderem gezielte Tötungen von Palästinensern gefordert. Es gäbe im Gazastreifen Menschen, die es nicht verdient hätten zu leben. Ben-Gvir ist mehrfach verurteilt wegen Hetze und Terrorunterstützung. Mehrere europäische Staaten haben schon früher Sanktionen gegen ihn verhängt. Die offizielle Linie der israelischen Regierung vertritt er mit seiner Aussage nicht.
1: In den USA hat ein Prozess gegen den Meta-Konzern begonnen, in dem es um die Nutzung seiner Apps durch Kinder und Jugendliche geht. Mehrere Bundesstaaten werfen dem Unternehmen vor, Minderjährige bewusst abhängig von Facebook und Instagram zu machen. Eltern und Öffentlichkeit würden über die Nutzungsrisiken im Unklaren gelassen. Die Kläger fordern, dass Meta bestimmte Funktionen seiner Apps beschränkt, etwa das Endlos-Scrollen oder den Gefällt-mir-Zähler. Außerdem droht dem Konzern eine milliardenschwere Geldstrafe. Mit einem Urteil wird Anfang Oktober gerechnet. Mitarbeitende des Toilettenbetreibers Sanifair haben schwere Vorwürfe gegen das Unternehmen erhoben. Nach Recherchen des ARD-Politikmagazins Report Mainz kommt es bei Arbeitszeiten und Löhnen immer wieder zu Verstößen. Aus Mainz David Mailänder.
3: 12-Stunden-Schichten an 7 Tagen die Woche ohne einen Tag Pause und das an mehreren Raststätten. Das belegen die Recherchen von Report Mainz. Die Reporter hatten Arbeitszeiten von Reinigungskräften bundesweit dokumentiert. Mitarbeiterinnen und Mitarbeiter hatten sich an das Politikmagazin gewandt und auch von Stundenlöhnen weit unter dem für Gebäudereiniger geltenden Mindestlohn berichtet. Sanifair erklärte gegenüber Report Mainz, man nehme die Hinweise ernst. Sie seien aber zu pauschal, um sie prüfen zu können.
1: Frank Beard, langjähriger Schlagzeuger der US-Rockband ZZ Top, ist tot. Der 77-Jährige starb auf seiner Ranch im Bundesstaat Texas im Beisein seiner Familie. Das teilte sein Pressesprecher mit. ZZ Top hat weltweit mehr als 50 Millionen Tonträger verkauft. Zu den größten Hits der Band zählen Sharp Dressed Man, Legs und Gimme All Your Lovin'. Das waren die Nachrichten. Das Wetter in Deutschland. Nachts meist trocken, noch letzte Schauer, Tiefstwerte 19 bis 11 Grad. Morgen gebietsweise Schauer, aber auch trockene Phasen, 19 Grad im Norden bis 32 Grad im Süden. Am Donnerstag teils trocken, teils Schauer, 20 bis 27 Grad. Am Freitag zeitweise sonnig, im Nordwesten und Süden Schauer, 19 bis 26 Grad. Es ist 23.03 Uhr.
4: Und hier der Verkehrsservice in der ARD-Hitnacht. Achtung, der Falschfahrer auf der A21 Kiel-Bagdeheide zwischen Wallstedt und

0: Die A2 Dortmund Richtung Hannover ist zwischen Dortmund Nordost und Kamenberg-Kamen nach einem Unfall gesperrt. Die A2 Hannover Richtung Dortmund ist zwischen Kamener Kreuz und Lünen Süd nach einem Unfall gesperrt. Und die A7 Hamburg Richtung Hannover ist zwischen Bispingen und Schneferdingen nach einem Unfall gesperrt. Nutzen Sie hier bitte die Umleitung in Richtung Hannover über Bispingen und der B3. Allen unterwegs eine gute und sichere Fahrt.
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0: Entspannung ist angesagt für alle, die ihr Tagwerk längst vollbracht haben und auf die wohlverdiente Nachtruhe warten. Andere wiederum brauchen Musik zum Motivieren, um einfach gut durch ihre Nachtschicht zu kommen. Für alle haben wir etwas dabei, hier aus dem MDR-Studio in Dresden mit Heiko Hasch im Studio. Ich grüße Sie, schönen guten Abend.

0: Christopher Cross hier in der ARD-Hitnacht. Im Mai ist er 75 geworden und gibt ja immer noch jede Menge Konzerte. Ride Like the Wind, gerade gehört. Der Song brachte ihm Anfang der 80er Jahre eine gute Chartplatzierung in Amerika. Hat er auch gleich auf seinem Debütalbum veröffentlicht und in den 80ern hat er ja auch seine erfolgreichsten Songs rausgebracht. Und seit den 70er Jahren aktiv ist Billy Joel, der Piano-Man, wie er auch genannt wird. Schon im Kindesalter war er ja Fan klassischer Musik und lernte Klavier spielen, nicht immer mit Lust und Laune.
1: Manchmal war es ein Kampf mit diesem Ding. 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
0: Ja, schließlich hat er es dann doch mit Pop- und Rockmusik zu Weltruhm gebracht. In den 80ern gelang ihm ja dann auch dieser Hit mit The Longest Time, Billy Joel.
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Bei dem Song passt auch einfach alles, oder? Den Song hat sie den Bee Gees zu verdanken. Woman in Love, der erfolgreichste in der Karriere von Barbra Streisand. Und die Bee Gees haben ja ein ganzes Album produziert. Ihr Guilty-Album von 1980, über 20 Millionen Mal verkauft. Das hat sie mit keinem weiteren Album nur annähernd erreichen können. Und mit nur einem Mega-Hit hat es auch Scott McKenzie in die Musikgeschichtsbücher geschafft. Und das schon damals in den 60er Jahren mit einer Hymne der Hippie-Bewegung. Also steht dieser Song auch für eine ganze Epoche. San Francisco übrigens, heute jetzt sich der Todestag von Scott McKenzie auch schon zum 14. Mal. Und der Song, der macht ihn unvergesslich.

0: Kurz nach 11:30 hier der Verkehrsservice in der ARD-Hitnacht. Zuerst eine Gefahrenmitteilung für Monschau, Simmerath und Röttgen. Wegen des Waldbrandes im Hohen Venn kommt es momentan zu erheblichen Geruchsbelästigungen und möglicher Schadstoffbelastung in der Luft. Gesundheitliche Gefahren können hierbei nicht ausgeschlossen werden. Bitte Fenster und Türen schließen sowie Lüftung und Klimaanlagen abschalten. Die A2 Dortmund Richtung Hannover ist zwischen Dortmund Nordost und Kamenberg-Kamen nach einem Unfall nach wie vor gesperrt. Die A2 Hannover Richtung Dortmund ist zwischen Kamener Kreuz und Lünen Süd nach einem Unfall gesperrt. Die A7 Hamburg Richtung Hannover ist zwischen Bispingen und Schneferdingen nach einem Unfall gesperrt. Nutzen Sie hier bitte die Umleitung in Richtung Hannover über Bispingen und der B3. Und noch ein Blick auf die A9 Nürnberg Richtung Halle Leipzig. Die A9 ist zwischen Schneidach und Hommersdorf gesperrt. Der Grund ein defekter LKW. Vollsperrung zwischen Schneidach und Hommersdorf. Allen unterwegs eine gute und hoffentlich auch entspannte Fahrt.
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0: Joris gerade gehört, hier in der ARD-Hitnacht. Vor reichlich 10 Jahren hat der Musiker aus Niedersachsen diesen, seinen erfolgreichsten Song bisher auf Platte gebracht. Für sein erstes Album hat er ja auch gleich Gold kassiert. In Schweden, da haben ja auch so einige Bands eine Weltkarriere machen können. Alle denken da sofort an ABBA. Ist ja auch richtig. Ihre Hits haben an Popularität ja bis heute nichts verloren. Aber da stehen sie nicht allein in Schweden. Roxette wäre da unbedingt auch zu nennen. Oder auch Ace of Base. Ihr Karriereauftakt mit dem ersten Album verlief ja damals sogar noch erfolgreicher als das von ABBA. Ihr Debütalbum bescherte ihnen einen Eintrag im Guinness-Buch der Rekorde. Und ich habe einen Song von ihrem dritten Album, Life is a Flower. Hier ist Ace of Base.
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0: Ein Dankeschön an dieser Stelle schon mal für die zahlreichen E-Mails, die Sie schon wieder geschickt haben. Und da hat uns auch wieder Stammhörer sind wieder dabei. Ralf, Lea und Diana zum Beispiel. Hitnacht beginnt, mitsingen ist angesagt. Jawohl. Und Jenny aus Paderborn. Sie hat uns geschrieben, gerade aus dem Urlaub zurück, und am letzten Urlaubstag hat sie doch tatsächlich einen alten Schulfreund wieder getroffen. Über 20 Jahre haben wir uns nicht gesehen und es blieb viel zu wenig Zeit, um über die guten alten Zeiten in der Schule zu plaudern und was danach alles im Leben so passierte. Aber das Treffen ist sicher der Anfang von weiteren Treffen, denn wir wohnen nur 20 Minuten Autofahrt voneinander entfernt. Liebe Jenny, vielen Dank. Und umso bemerkenswerter finde ich ja, dass es ausgerechnet heute bei Ihnen zu dieser Begegnung kam. Heute am Tag des glücklichen Zufalls. Sozusagen ein doppelter Zufall, oder? Oder vielleicht gar kein Zufall? Alles vorbestimmt? Na, da würde mich ja mal Ihre Meinung interessieren. Gibt es denn einen glücklichen Zufall überhaupt oder ist es immer das, was wir daraus machen? Also ich finde das Erlebnis von Jenny ja schon als einen glücklichen Zufall. ard-hitnacht@mdr.de. Ihr Schlüssel in unser Studio, ard-hitnacht@mdr.de.
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1: Um 0 Uhr mit Ronald Lessig. Vizekanzler Klingbeil hat nach der jüngsten Äußerung des israelischen Sicherheitsministers Ben-Gvir politische Konsequenzen gefordert. Deutschland dürfe bei aller Solidarität mit dem Staat Israel nicht schweigen, sagte der SPD-Politiker bei Sat.1. Gvir hatte dazu aufgerufen, im Gazastreifen mindestens 30 Palästinenser pro Nacht zu töten. Zu den möglichen Konsequenzen Matthias Deiß aus Berlin.
2: Nun, Vizekanzler Klingbeil fordert, Sanktionen gegenüber Ben-Gvir auf europäischer Ebene nun sehr ernsthaft zu prüfen. Er macht also einerseits Druck, greift dem Außenminister und dem Bundeskanzler dabei gleichzeitig aber auch nicht vor. Denn geprüft werden diese Sanktionen auf europäischer Ebene schon länger. Das ist also nichts Neues. Entscheidend ist, ob Kanzler und Außenminister dies nun anders als bisher mit Nachdruck verfolgen. Und das wissen wir möglicherweise erst, wenn der Kanzler seinen Urlaub beendet hat.
1: In den USA hat ein Prozess gegen den Meta-Konzern begonnen, in dem es um die Nutzung seiner Apps durch Kinder und Jugendliche geht. Mehrere Bundesstaaten werfen dem Unternehmen vor, Minderjährige bewusst abhängig von Facebook und Instagram zu machen. Die Kläger fordern, dass Meta bestimmte Funktionen seiner Apps beschränkt, etwa das Endlos-Scrollen oder den Gefällt-mir-Zähler. Außerdem droht dem Konzern eine milliardenschwere Geldstrafe. Zu wenig Regen und wochenlange Hitze machen den Landwirten in Deutschland zu schaffen. Sie konnten in diesem Sommer schätzungsweise nur 42 Millionen Tonnen Getreide ernten, 7% weniger als im vergangenen Jahr. Aus München, Eva Lell.
3: Bauernpräsident Ruckwied sprach heute davon, dass es für viele Betriebe angespannt ist und für manche toxisch. Dazu muss man sehen, dass die Landwirte zu kämpfen haben mit hohen Energiepreisen, mit steigenden Preisen für Dünger, für Pflanzenschutzmittel. Und dazu kommt jetzt, dass sie zum Teil Einbußen haben bei dem, wofür sie das ganze Jahr gearbeitet haben. Und sicher ist auch, die Landwirte werden sich darauf einstellen müssen, dass es noch mehr solche trockenen Sommer geben wird in Zukunft.
1: Frank Beard, langjähriger Schlagzeuger der US-Rockband ZZ Top, ist tot. Der 77-Jährige starb auf seiner Ranch im Bundesstaat Texas im Beisein seiner Familie. Das teilte sein Pressesprecher mit. ZZ Top hat weltweit mehr als 50 Millionen Tonträger verkauft. Zu den größten Hits der Band zählen Sharp Dressed Man, Lex und Gimme All Your Lovin'. Das waren die Nachrichten. Das Wetter in Deutschland. Häufig trocken, noch letzte Schauer bei 19 bis 11 Grad. Tagsüber gebietsweise Schauer, selten Gewitter, teilweise auch trocken bei bis zu 19 Grad im Norden und 32 Grad im Süden. Am Donnerstag teilweise trocken, teilweise Schauer und einige Gewitter bis 27 Grad. Am Freitag zeitweise sonnig bis 26 Grad. Es ist 0:03 Uhr.
4: Und hier der Verkehrsservice in der ARD-Hitnacht. Zuerst eine Gefahrenmitteilung für Monschau, Simmerrad und Röttgen. Wegen des Waldbrandes im Hohen Venn kommt es momentan zu erheblicher Geruchsbelästigung und möglicher Schadstoffbelastung der Luft. Gesundheitliche Gefahren können hierbei nicht ausgeschlossen werden. Bitte schließen Sie Fenster und Türen und Lüftung und Klimaanlagen ab. Die A2 Hannover Richtung Hannover, noch einmal, die A2 Dortmund Richtung Hannover ist zwischen Dortmund Nordost und Kamenberg-Kamen nach einem Unfall gesperrt. Die A2 Hannover Richtung Dortmund ist zwischen Kamener Kreuz und Lünen Süd ebenfalls nach einem Unfall gesperrt. Die A7 Hamburg Richtung Hannover ist zwischen Wispingen und Schneverdingen nach einem Unfall gesperrt. Nutzen Sie hier bitte die Umleitung.

0: Annette Humpe und Adel Tawil mit ihrer genialen Musikidee, mit ihrer Karriere. Und diese Idee, die sie als Duo Ich und Ich so hervorragend auch umgesetzt haben. Und ich denke auch, sie haben sich so hervorragend ergänzt. Mit 3 Alben, über 3 Millionen Platten verkauft, das ist schon beachtlich. Und auch nach 15 Jahren Pause haben sie doch immer noch eine beachtliche Radiopräsenz. Und ich würde es ja begrüßen, wenn beide wieder mal gemeinsam ins Studio gehen würden und ihrer Zusammenarbeit eine Fortsetzung geben. Und da denke ich, da stehe ich nicht allein mit diesem Wunsch. Viele Wünsche haben sich ja auch für Bruce Hornsby erfüllt. Mit seiner Musik hat er auch für bleibende Erinnerungen gesorgt. Sein Debütalbum feiert auch schon 40-jähriges Jubiläum. Und hier habe ich den Titelsong The Way It Is. Bruce Hornsby.
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Gibt es den glücklichen Zufall oder gibt es ihn nicht? Ich denke schon, dass es manchmal glückliche Zufälle gibt, schreibt uns hier Franz aus Dresden. Vielleicht sind es ja auch die Dinge, mit denen man gar nicht gerechnet hat, die einen dann doch überraschen. So entstehen manchmal ganz neue Wege und Perspektiven. Und am Ende hat man dann das Gefühl, dass es vielleicht doch gerade so passieren sollte, warum auch immer. Ob nun vorbestimmt oder auch nicht, nicht alles können wir beeinflussen, aber doch aus allem versuchen, etwas zu machen und daraus ein bisschen Positives zu gewinnen. Also schöner konnte er es nicht schreiben. Danke, Franz, für die Zeilen. Und ja, mit solchen Gedanken den Tag zu beschließen und in die Nachtruhe starten, das kann doch noch nur eine gute Nacht werden, oder?

0: Kurz nach 12:30, hier der aktuelle Verkehrsservice in der ARD-Hitnacht. Zuerst eine Gefahrenmitteilung für Monschau, Simmerath und Röttgen. Wegen des Waldbrandes im Hohen Venn kommt es momentan zu erheblicher Geruchsbelästigung und möglicher Schadstoffbelastung in der Luft. Gesundheitliche Gefahren können hierbei nicht ausgeschlossen werden, deshalb bitte schließen Sie Fenster und Türen und schalten Sie Lüftung und Klimaanlagen ab. Die A2 Dortmund Richtung Hannover ist zwischen Dortmund Nordost und Kamen-Bergkamen nach einem Unfall gesperrt. Die A2 Hannover Richtung Dortmund ist zwischen Kamener Kreuz und Lünen Süd ebenfalls nach einem Unfall gesperrt. Die A9 Nürnberg Richtung Halle-Leipzig ist zwischen Schneidach und Hormersdorf gesperrt. Hier steht ein defekter LKW. Nutzen Sie auch hier eine Umleitung, die führt über die U65. Allen unterwegs eine gute und hoffentlich auch entspannte Fahrt.
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0: Alphaville, Sie haben es gehört, natürlich unverkennbar, dieser Sound, auch so eng mit den 80ern verbunden. Schließlich gelang den drei Musikern von Alphaville auch schon mit ihrer ersten Platte ein internationaler Erfolg bis nach Amerika. Auch dort konnten sie sich in den Charts platzieren und von dem Erfolg damals Mitte der 80er Jahre, da wurden sie ja so ziemlich überrollt, weil gerechnet haben sie ja damit wohl kaum.
1: Wir waren einfach nicht gut genug. Wir konnten nicht gut genug spielen, um auf der Bühne bestehen zu können. Im Studio konnten wir unsere Musik realisieren, weil da hattest du alle Zeit der Welt und wenn du irgendwie einen Take eingespielt hattest, dann hast du eben irgendwie so lange gespielt, bis er einigermaßen tight irgendwie auf dem Band war. Also die andere Möglichkeit wäre gewesen, also mit dem Studio-Equipment auf die Bühne zu gehen. Das war aber zum damaligen Zeitpunkt einfach viel zu aufwendig, viel zu teuer, ging nicht.
0: Aber im Studio haben sie ja dann mit ihrem Debütalbum Bleibendes geschaffen und noch heute bringen sie ja die großen Hits auch auf die Bühne. Und jetzt ein Klassiker aus den 70ern, When Will I See You Again von The Three Degrees. Einer ihrer größten Fans, zumindest damals, war ja Prinz Charles. Da hat er keine Mühe und Kosten gescheut und sie zu seinem 30. Geburtstag eingeladen. Alles lange her. Und doch war es sicher auch für das Frauentrio ein bleibendes Erlebnis.

0.45 Uhr hier der Verkehrsservice mit einer aktuellen Meldung, betrifft die A3 Passau Richtung Nürnberg. Die A3 ist zwischen Passau Mitte und Passau Nord nach einem Unfall gesperrt. Sollte es Stau entstehen, bitte bilden Sie eine Gasse für die Rettungsfahrzeuge. Zwischen Passau Mitte und Passau Nord Vollsperrung nach einem Unfall.

aus den 90ern. Katrina and the Waves, Love Shine a Light. Das ist doch Sommerfeeling pur, oder? Und war sicher auch der Höhepunkt ihrer 20-jährigen Karriere. Mit dem Song gewann sie für Großbritannien den Eurovision Song Contest. Das war damals 1997 in Dublin. Bis zu den Nachrichten gleich noch Prinz mit dem Song, der ihn sozusagen unsterblich gemacht hat. Eines der erfolgreichsten Kapitel, der in den Musikgeschichtsbüchern Purple Rain, auch als Album und Film erfolgreich, und ich habe den Titelsong. Und vor Prinz hier noch The Twins.

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1: Um 1 Uhr mit Ronald Lessig. SPD-Vizekanzler Klingbeil hat die jüngste Äußerung des israelischen Sicherheitsministers Ben Gvir scharf verurteilt und Konsequenzen gefordert. Es müssten auf europäischer Ebene Sanktionen geprüft werden, sagte der SPD-Politiker auf Sat.1. Aus Berlin Bianca Schwarz.
2: Ich stehe in Solidarität zum Staat Israel, aber ich stehe nicht in Solidarität zu solchen Ministern, so Klingbeil wörtlich. Der rechtsextreme Polizeiminister Ben Gvir hatte in einem Podcast unter anderem gezielte Tötungen von Palästinensern gefordert. Es gäbe im Gazastreifen Menschen, die es nicht verdient hätten zu leben. Ben Gvir ist mehrfach verurteilt wegen Hetze und Terrorunterstützung. Mehrere europäische Staaten haben schon früher Sanktionen gegen ihn verhängt. Die offizielle Linie der israelischen Regierung vertritt er mit seiner Aussage nicht.
1: In den USA hat ein Prozess gegen den Meta-Konzern begonnen, in dem es um die Nutzung seiner Apps durch Kinder und Jugendliche geht. Mehrere Bundesstaaten werfen dem Unternehmen vor, Minderjährige bewusst abhängig von Facebook und Instagram zu machen. Die Kläger fordern, dass Meta bestimmte Funktionen seiner Apps beschränkt, etwa das Endlos-Scrollen oder den Gefällt-mir-Zähler. Außerdem droht dem Konzern eine milliardenschwere Geldstrafe. Mitarbeiter des Toilettenbetreibers Sanifair haben schwere Vorwürfe gegen das Unternehmen erhoben. Nach Recherchen des ARD-Politikmagazins Report Mainz kommt es bei Arbeitszeiten und Löhnen immer wieder zu Verstößen. Aus Mainz David Mailänder.
3: 12-Stunden-Schichten an 7 Tagen die Woche ohne einen Tag Pause und das an mehreren Raststätten. Das belegen die Recherchen von Report Mainz. Die Reporter hatten Arbeitszeiten von Reinigungskräften bundesweit dokumentiert. Mitarbeiterinnen und Mitarbeiter hatten sich an das Politikmagazin gewandt und auch von Stundenlöhnen weit unter dem für Gebäudereiniger geltenden Mindestlohn berichtet. Sanifair erklärte gegenüber Report Mainz, man nehme die Hinweise ernst. Sie seien aber zu pauschal, um sie prüfen zu können.
1: In Belgien, in der Nähe der deutschen Grenze, kämpfen Einsatzkräfte weiter gegen das große Feuer im Naturschutzgebiet Hohenfenn. Zuletzt haben sich die Flammen auch aufgrund von Regen nicht weiter ausgebreitet. Die Feuerwehr versucht nun, den Brand einzukreisen. Gelingt das, besteht die Hoffnung, das Feuer unter Kontrolle zu bringen, hieß es. Weil der Boden größtenteils aus Torf besteht, könnte es Wochen oder Monate dauern, bis der Brand komplett gelöscht ist. Das waren die Nachrichten. Das Wetter in Deutschland. Häufig trocken, noch letzte Schauer bei 19 bis 11 Grad. Tagsüber gebietsweise Schauer, selten Gewitter, teilweise auch trocken, bei bis zu 19 Grad im Norden und 32 Grad im Süden. Am Donnerstag teilweise trocken, teilweise Schauer, gebietsweise Gewitter, 20 bis 27 Grad. Es ist 1.03 Uhr.
4: Und hier der Verkehrsservice in der ARD-Hitnacht. Zuerst eine Gefahrenmitteilung für Monschau, Simmerath und Röttgen. Wegen des Waldbrandes im Hohenfenn kommt es momentan zu erheblicher Geruchsbelästigung und möglicher Schadstoffbelastung der Luft. Gesundheitliche Gefahren können hierbei nicht ausgeschlossen werden. Deshalb bitte möglichst Fenster und Türen schließen sowie Lüftung und Klimaanlagen abschalten. Schauen wir auf die Autobahn. Die A2 Dortmund Richtung Hannover ist zwischen Dortmund Nordost und Kamenberg-Kamen nach einem Unfall gesperrt. Die Gegenrichtung, die A2 Hannover Richtung Dortmund, ist zwischen Kamener Kreuz und Lünen Süd nach einem Unfall gesperrt. Die A3 Passau Richtung Nürnberg ist zwischen Passau Mitte und Passau Nord nach einem Unfall gesperrt. Die A9 Nürnberg Richtung Halle-Leipzig ist zwischen Schneitach und Hommersdorf gesperrt. Hier steht ein defekter LKW. Nutzen Sie hier bitte die Umleitung über die U65. Und die A40 Dortmund Richtung Essen ist zwischen Bochum-Harpen und Stadion wegen eines Feuerwehreinsatzes vorübergehend gesperrt. Allen unterwegs eine gute und sichere Fahrt. Kommen Sie gut an Ihr Ziel.
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4: Weil Musik Spaß macht und da lese ich doch so einige Klassiker auch für diese Stunde, wie zum Beispiel Summer Wine mit Leib und Seele, Big Big World, Mr. Tambourine Man und. Schlendern wir also weiter durch einige Jahrzehnte der Musikgeschichte live aus dem MDR-Studio in Dresden. Ich bin Heiko Rasch. Kommen Sie weiter gut durch die Nacht.

20 Jahre ist das her, als Wille Valo und Natalie Ebelong diesen Klassiker erneut aufgenommen haben, Summer Wine. Doch tatsächlich haben sie das wieder geschafft, diesen Song in die Charts zu bringen. Schon in den 60ern wurde der Song ja ein Hit, damals von Lee Hazelwood im Duett mit Nancy Sinatra. Und es haben ja viele andere Künstler an diesem Song auch Gefallen gefunden. Mehr als 2 Dutzend Coverversionen sind aus diesem Hit aus den 60er Jahren entstanden. Und jetzt bei uns hier in der ARD-Hitnacht.

1:19, hier der Verkehrsservice mit einer Gefahrenmeldung. Achtung, ein Falschfahrer auf der B277 Herborn-Wetzlar. Zwischen Aslar und der B49 Wetzlar-Dahlheim kommt Ihnen ein Falschfahrer entgegen. Fahren Sie bitte äußerst rechts und überholen Sie nicht. Auf der B277 Herborn-Wetzlar zwischen Aslar und B49 Wetzlar-Dahlheim ist ein Falschfahrer unterwegs. Vorsicht in beiden Richtungen.

0: George Michael und Andrew Ridgeley. In ihren 4 aktiven Jahren als Duo haben sie eine Menge erreicht. 10 Top-10-Hits und das in Großbritannien. Und dabei sind auch 5 Spitzenpositionen und immerhin über 25 Millionen Platten verkauft. Also, das kann sich doch sehen und hören lassen. Kommen wir zurück nach Deutschland und bleiben in den 80ern mit Heinz Rudolf Kunze, der Rockpoet, wie er auch genannt wird, der vor allem auch mit seinen Texten glänzt. Textideen, die im Augenblick entstehen, immer ein bisschen Zeitzeuge und was die Menschen einfach bewegt. Heinz Rudolf Kunze hat dieses Talent, seine Gedanken in kurze Textzeilen zu verfassen und auf Platte zu bringen. Und er ist ja auch meistens gleich mit mehreren verschiedenen Konzertprogrammen unterwegs.
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0: Und da habe ich davor noch diese Verkehrsmeldung, die Gefahrenmeldung der Falschfahrer auf der B277 Herborn-Wetzlar. Zwischen Aslar und der B49 Wetzlar-Dahlheim kommt Ihnen ein Falschfahrer entgegen. Fahren Sie bitte äußerst rechts und überholen Sie nicht. Auf der B277 Herborn-Wetzlar zwischen Aslar und B49 Wetzlar-Dahlheim ist ein Falschfahrer unterwegs. Vorsicht in beiden Richtungen.

1:29, gute Nachricht aus der Verkehrsredaktion. Eine Entwarnung auf der B277 Herborn-Wetzlar. Zwischen Aslar und der B49 Wetzlar-Dahlheim ist kein Falschfahrer mehr unterwegs. Gleich noch mehr Meldungen aus der Verkehrsredaktion. Bis dahin, Emilia.

0: Kurz nach 14:30, hier der aktuelle Verkehrsservice in der ARD Hitnacht. Zunächst eine Gefahrenmitteilung für Monschau, Simmerrad und Röttgen. Wegen des Waldbrandes im Hohen Venn kommt es momentan zu erheblichen Geruchsbelästigungen und möglicher Schadstoffbelastung der Luft. Gesundheitliche Gefahren können dabei nicht ausgeschlossen werden. Deshalb bitte schließen Sie Fenster und Türen sowie Lüftung und Klimaanlagen abschalten. Schauen wir auf die Autobahn, die A2 Dortmund Richtung Hannover ist zwischen Dortmund Nordost und Kamenberg-Kamen nach einem Unfall gesperrt und die A2 Hannover Richtung Dortmund ist zwischen Kamener Kreuz und Lünen Süd nach einem Unfall gesperrt. Die A3 Passau Richtung Nürnberg ist zwischen Passau Mitte und Passau Nord ebenfalls nach einem Unfall gesperrt. Allen unterwegs eine gute Fahrt, jetzt mit AHA.
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Der erste Single-Hit von The Byrds, Mitte der 60er Jahre entstanden, Mr. Tambourine Man. Und so schlendern wir weiter durch die 80er Jahre jetzt mit Man and Work und danach geht's in die 90er. 30-jähriges Jubiläum dieser Song Unbreak My Heart.

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1: Um 2 Uhr mit Ronald Lessig. Vizekanzler Klingbeil hat nach der jüngsten Äußerung des israelischen Sicherheitsministers Ben Gvir politische Konsequenzen gefordert. Deutschland dürfe bei aller Solidarität mit dem Staat Israel nicht schweigen, sagte der SPD-Politiker bei Sat.1. Ben Gvir hatte dazu aufgerufen, im Gazastreifen mindestens 30 Palästinenser pro Nacht zu töten. Zu den möglichen Konsequenzen Matthias Deiß aus Berlin.
2: Nun, Vizekanzler Klingbeil fordert, Sanktionen gegenüber Ben Gvir auf europäischer Ebene nun sehr ernsthaft zu prüfen. Er macht also einerseits Druck, greift dem Außenminister und dem Bundeskanzler dabei gleichzeitig aber auch nicht vor. Denn geprüft werden diese Sanktionen auf europäischer Ebene schon länger. Das ist also nichts Neues. Entscheidend ist, ob Kanzler und Außenminister dies nun anders als bisher mit Nachdruck verfolgen. Und das wissen wir möglicherweise erst, wenn der Kanzler sein